0: der einfach so easy mitläuft, der nie Probleme macht. Das klingt doch nach einem absoluten Traumkind, oder? Genau da liegt aber möglicherweise ein Problem verborgen. Eins, das man von außen vielleicht gar nicht erkennt. Das Problem nennt sich Überanpassung. Und es betrifft weitaus mehr Kinder, als man denkt. Warum ein braves, pflegeleichtes Kind manchmal ein stilles Alarmsignal ist, was es mit Bindung zu tun hat und warum ausgerechnet die unauffälligen Kinder manchmal am meisten Unterstützung brauchen. Darüber habe ich mit der Psychologin Maria Hagmann geredet. Es geht um Kinder, die sich selber verlieren, damit sie gefallen. Und es geht darum, wie sie den Weg wieder zurück zu sich selber finden können. Und wie wir sie als Eltern dabei unterstützen können. Ich bin Christina Vrenner. Willkommen bei Elternfragen.
1: Ja, Maria, danke vielmals. Dürfen wir bei dir sein heute in einer wunderschönen Praxis? Ich finde es ein wirklich hochspannendes Thema heute. Und zwar reden wir über ein Problem, das man vielleicht gar nicht unbedingt als problematisch angesehen im Familienalltag. Wir reden nämlich über die Kinder, die so ein bisschen die unproblematische sind, so ein bisschen die unauffälligen, die einfach so ring mitlaufen, mit denen man wenig zu tun hat. Kein Elterngespräch außerordentliches, kein Entschuldigen beim Nachbarskind, kein Theater am Familientisch, weil sie einfach eh alles essen. So das absolute Traumkind, oder?
2: Ja, genau, gell? Also, wo kein Aufwand gibt, wie du gesagt hast, funktioniert gut, es läuft alles ring, läuft immer mit. Ja, also könnte man so sagen, da gibt es einfach ein grosses Aber, gell?
1: Mhm.
2: Genau.
1: Und erzähl uns ein bisschen über das Aber. Was ist denn genau das Problem bei diesen Kindern, die so ring mitlaufen?
2: Also, was bei diesen Kindern kann problematisch sein, muss nicht grundsätzlich, das muss man immer in diesem Einzelfall auch anschauen. Aber was kann problematisch sein, dass es eigentlich über ein gesundes Mass ausgeht. Also gesund fürs Kind. So gemeint. Dass sich das Kind übermässig anpasst. Wir reden dann von Überanpassung. Übermässig anpasst, das heisst, wenn es sich zurücknimmt, ja, nicht auffällig ist, sich gut eben übermässig anpasst. Ja, das kann dann auch sein, eben, dass es zu vielem Ja sagt, dass es häufig lächelt, dass es eben die Erwartungen erfüllen will, es allen recht machen. Das gehört bei dir auch als Thema People-Pleasing, genau. Es funktioniert, man hat nichts mit dem zu tun, es läuft zu Ring. Oder andersrum, es kann schlecht Nein sagen. Es hat keine oder wenig eigene Meinung. Es kennt seine Bedürfnisse nicht so. Vielleicht weiss auch gar nicht so recht, wer bin ich überhaupt.
1: Mhm.
2: Das sind so Punkte, wo man einfach ja, darf heranschauen, darf heranlassen. Und eben, es ist nicht pathologisch in dem Sinn, aber es gibt schon ein Mass, wo man wirklich muss gut anschauen
1: muss. Mhm. Also eben, Überanpassung ist nicht irgendwie eine Krankheit oder etwas, sondern es zeigt sich einfach, wie du gesagt hast, im Alltag. Aber was ist denn das Problem, wenn es jetzt sich so zurücknimmt, das Kind, und so die Bedürfnisse zurückstellt?
2: Mhm. Also das Problem ist eigentlich, dass es darauf reagiert, dass es besser ist, sich zurückzunehmen.
1: Aha.
2: Also da sind meistens, also es gibt verschiedene Ursachen oder verschiedene Faktoren, die das begünstigen. Also das eine ist sicher so das Thema Eltern, Bezugssystem, Familie. Da würde ich sonst nachher gerne noch ein bisschen näher drauf zurückkommen. Dann auch Gesellschaft, also dass einfach der Kind wie auch weniger Zeit zur Verfügung steht. Wir leben in einer unglaublichen Leistungsgesellschaft, wo viel Druck da ist auf Kind, auf Familie. Ja, es wird erwartet, dass die Eltern schnell wieder einsteigen nach der Geburt. Höchstprozentig steht einfach wie so ein weniger Zeit da zur Verfügung. Auch das Thema Schulbildungssystem. Auch da, ich meine, der Druck hat sehr zugenommen. Wenn man vergleicht zu unserer Kindheit, wo wir ja noch kaum etwas haben müssen lernen in der Freizeit. Ja, der Druck nimmt schnell zu. In frühem Alter, sie müssen viel liefern. ich will die Schule gar nicht irgendwie negativ darstellen. Es hat wunderbare Schulen, wirklich super Lehrer. Aber es ist einfach ein Thema. Social Media ist auch so etwas, oder, dass man sich viel vergleicht, sich orientiert, sich zurücknimmt, seine Individualität zurücknimmt. Genau, also das sind verschiedene Faktoren, die das sicher begünstigen. Ganz wichtig ist aber schon auch eben Eltern, Bezugspersonen, Familiensystem. Und ja, manchmal ist denn das einfach auch bedingt durch die Situation. Also beispielsweise, ja, jemand mit der Familie geht es nicht so gut. Dann merkt man, okay, es ist wichtiger, dass man sich ein bisschen zurücknimmt, nicht zur Last fällt. Eben mit eigenen Problemen konfrontiert oder eben, es ist ein Krankentum oder auch dominante ältere Teile, also auch ein bisschen narzisstische ältere Teile, dann ist eine höhere Gefahr eigentlich auch da, dass es zu dem kann führen bei den Kindern. Muss nicht, jedes Kind hat Ressourcen, für, ja, viel Potenzial, was auch mitbringt, aber es kann sein, dass sie die Richtung führt und da darf man wirklich hinschauen, weil es wirklich dem Kind helfen kann, wenn man das frühzeitig erkennt.
0: Mhm. Aber habe ich dich richtig verstanden? Das ist eine Überanpassung, ist eine Art eine Coping-Strategie dem von diesen Kindern, wie sie auf die Anforderungen, die hohen Anforderungen der Schule, auf narzisstisch veranlagte Elternteile reagiert. Also ist ja eigentlich Coping-Mechanismen ist eigentlich etwas Gutes, nicht?
2: Hey, super, dass du das ansprichst. Genau. Es ist eine Reaktionsweise. Auf eine Situation, und zwar aus Schutz. Also es ist eine klare Schutzstrategie. Und zwar, um sich eigentlich zu schützen. Und das ist aber wirklich nicht so ein einfaches Thema. Aber ich habe mich lange damit beschäftigt, mit dem Phänomen, das ich erkenne bei Kindern bis zu Erwachsenen. Ich begleite auch Kinder bis Erwachsene. Und es ist wirklich ein Phänomen von unserer heutigen Zeit. Und es ist wirklich auch spannend, aber es ist ein Schutzmechanismus. Und wenn wir so im Traumabereich schauen, gibt es eigentlich drei Reaktionsweisen. Fight, Flight or Freeze. Und dann hat man herausgefunden, dass es auch noch eine vierte Reaktionsweise gibt.
0: Ah ja.
2: Und das ist die sogenannte Unterwerfung. Man sagt auf Deutsch Bambi-Effekt, auf Englisch heisst es Fawn-Response. Also ein Unterwerfungsverhalten, dass man sich eben den Leuten unterwirft, die es so ein bisschen schwierig machen. Man nennt also das Unterwerfungsverhalten, die Fawn-Response ist zuzuordnen im Bereich Trauma, im Bereich Entwicklungsbindungstrauma. Und darum ist es eben schon sehr relevant, schauen wir auf das Thema. Es ist auch verbunden mit einer nicht sicheren Bindung.
0: Okay.
2: Also es zeigt einfach auch die Relevanz auf, wie wichtig eine sichere Bindung ist.
0: Mhm.
2: Und wenn ich vielleicht noch auch ein bisschen ausführen darf, was ich beobachte oder wieso das Thema auch so wichtig ist. Wie ich vorher schon angesprochen habe, ich stelle fest, es ist ein Phänomen unserer Zeit. Jede Zeit hat so ihre Themen. Und also, wenn ich meine Klientinnen und Klienten von jung bis alt anschaue, ist wirklich sehr auffällig, dass das häufig dahinter liegt. Ich versuche natürlich, die Symptome ernst zu nehmen, die Symptome mit ihnen zu bearbeiten, aber ich versuche auch immer so ein bisschen zu schauen, was ist dahinter. Und das stelle ich einfach ganz, ganz bei vielen Klienten und Klientinnen fest, dass so ein Bindungstrauma eigentlich da ist. Und das könnte man jetzt so ein bisschen verniedlichen und sagen, ja, hat jeder ein bisschen und nicht weiter tragisch, ist natürlich nicht gleich wie ein Schocktrauma oder wie ein Unfall oder eine Misshandlung oder was auch immer, wo zu schnell, zu plötzlich, zu heftig ist, also so ein einmaliges Ereignis. Aber es sind so wie kleine Verletzungen, die ständig passieren. Und zwar im wirklich, wirklich jungen Alter. Also man sagt so, die Bindungsverletzungen oder wie sich eine Bindung aufbaut, Und etabliert oder internalisiert auch im Hirn, passiert seit den ersten 6 Monaten. Und eben die ersten 2 Jahre sind wirklich entscheidend dafür. Man weiss auch in den ersten 6 Jahren, dass sich dann das Neuronal festsetzt im Hirn. Also das ist einfach sehr, sehr wichtig zu wissen. Eigentlich das Bindungsverhalten, wo wir auch als Erwachsenes haben, wenn wir da nicht heranschauen, ist eigentlich sehr, sehr früh gesetzt.
1: Mhm.
2: Also es kann sein, dass sich dann Sachen immer wieder wiederholen. Merkt man dann spätestens in Beziehungen oder auch in Freundschaften natürlich oder Arbeitsbeziehungen. Genau.
1: Mhm.
2: Also es ist einfach wirklich spannend, dass das sehr früh zurückgeht und das ist verankert im implizite Gedächtnis, also im unbewussten Gedächtnis. Ah, das ist nicht ganz so einfach.
1: Ja, kannst du nicht einfach so päckeln und ändern. He? Ich würde gerne später darauf zurückgehen, was man dann macht, um das wieder loswerden, die Überanpassung. Mhm. Offensichtlich hat da das ganze System, muss sich dann anpassen oder verändern, wie, wenn du da so sagst, hat viel mit Bindung zu tun. Ich würde zuerst nochmal zurück, wir reden ja jetzt über Überanpassung, aber es gibt ja auch die angepassten Kinder, nicht nur die überanpassten.
2: Mhm.
1: Und das ist ein Stück weit das, wo man vielleicht als Eltern, wo man vielleicht auch möchte, dass das Kind sich kann anpassen an gewisse Situationen.
2: Mhm.
1: Was ist denn der Unterschied zwischen angepassten Kind und überanpassten Kind?
2: Ja, das ist super, dass du das nochmal aufnimmst, weil Anpassung ist nämlich ganz eine gesunde Funktion. Also es hilft uns, wenn wir uns anpassen können in unserem Leben, also gerade in unserer schnelllebigen, auch anspruchsvollen Welt, in der wir uns heute bewegen, ist Anpassungsfähigkeit wirklich zentral. Mhm. Jemand, der sich nicht anpassen kann, der hat dann nochmal andere Probleme. Gell? Aber der Unterschied zu Überanpassung ist, dass sich ein Kind wirklich übermässig anpasst und sich zu fest zurücknimmt oder verleugnet oder abspaltet, weil es einfach eigentlich zu fest wehtut, so in die Auseinandersetzung zu gehen und dann einfach die einfachere Variante ist, sich wirklich so zurückzunehmen.
1: Mhm.
2: Aber eben, es hat auch Folgen.
1: Mhm.
2: Genau.
1: Mhm. Wie merkt man denn als Eltern jetzt, dass das Kind überanpasst wird? Weißt, gibt es so Warnsignale, wo man merkt, das Kind ist jetzt nicht einfach nur brav und lieb und unauffällig, sondern das ist überanpasst.
2: Mhm. Ja, genau. Also es ist nicht so offensichtlich, sage ich jetzt mal, wie bei einer Depression, wo es so ganz klare Symptome gibt. Kann es aber auch geben, komme ich vielleicht nachher noch darauf zurück. Also so Symptome oder so Zeichen, wo man es bemerkt, ist wirklich, wenn ein Kind einfach ja, wenig seine eigene Meinung sagt oder wenig von sich erzählt, was es gut findet, schön findet, was berührt, sondern einfach so mitläuft und ja, so gebig, ohne Probleme, macht alles. Manchmal vielleicht auch sehr hilfsbereit. Häufig sind es auch sehr feinfühlige Kinder, Leute, die anderen auch ja, vieles abnimmt, weil sie eben die Erwartung von anderen sehr gut lesen und erfüllen.
1: Mhm. Und was löst denn das aus in einem Kind, wenn das so überanpasst ist? Was macht das mit einem Kind?
2: Ein Kind, das überanpasst ist, verliert sich eigentlich selber ein bisschen. Und das ist eben in dem Sinn gar nicht so einfach zu erkennen, weil es ja gut funktioniert und meistens auch gute Leistungen hat, ja, nicht auffällt. Aber so die ganze Identitätsbildung wird in dem Sinn einfach ein bisschen unterdrückt. Es fühlt so seine innere Stimme, so seinen inneren Kompass nicht so gut. Ja, das kann bis zu einer gewissen Abspaltung führen.
1: Also Abspaltung von seiner eigenen Persönlichkeit.
2: Genau. Mhm. Also das Unterdrücken von Bedürfnissen eigentlich.
1: Ja.
2: Genau.
1: Okay. Gibt es ein Kind, das selber von sich merkt, oder ist das eigentlich etwas, das du von außen dann merkst?
2: Mhm.
1: Oder später erst sogar, wenn du erwachsen bist, dann selber merkst, ich bin betroffen von dem.
2: Ja, also wahrscheinlich sowohl als auch. Oder? Also sicher ein kleiner Teil der Kinder, der das wie selber merkt, spricht das auch anspricht daheim und Hilfe sucht. Weil es ist ja dann meistens die bessere Variante, eben nicht zur Last zu fallen. Dann spricht man sie auch nicht an. Mhm. Für die Eltern ist es meistens ja eben gäbig. Die Kinder laufen mit. Von dem her muss man sich keine Sorgen machen. Vielleicht hat man ja auch noch andere Herausforderungen im Leben. Dann ist das ja auch ganz passend, genau. Aber irgendwann kommt es schon so weit, dass, ja, wenn die, kannst du dir so vorstellen, wenn die Bedürfnisse immer unterdrückt werden, dann muss man sich auch wie selber immer mehr zurücknehmen. Weil es gerade so Wut oder Trauer werden dann häufig unterdrückt. Das sind auch wichtige Emotionen, oder? Es ist immer wichtig, dass sich Emotionen ausdrücken können, dass sie sich lösen können. Und sonst bleiben sie eben auch im Nervensystem. Aber das kann sein, denn was ich schon viel sehe, ist eben so eine innere Leere, ja, bis zu einer Depression oder Ängste, die sich dann bildet, weil so ein bisschen die eigentlich relevanten Coping-Mechanismen für sich selber wie nicht greifen. Das sind ja wie eben Schutzmechanismen, Strategien, oder? Genau. Und da darf man einfach wieder zurückfinden. Also eben das sind dann Symptome. Du sagst so im Erwachsenenalter, kann es auch andere, es kann bis zu Zwängen gehen. Und das finde ich eben sehr spannend eigentlich zu sehen. Es sind das, eben, da reden wir dann von klinischen Symptomen oder Syndromen. Aber auch wenn man dahinter schaut, sieht man, es ist eigentlich ganz früh schon etwas passiert, das dann so wie eine Kettenreaktion auslöst. Ja. Und darum ist mir wirklich auch ein Herzensanliegen, das aufzunehmen, was es eigentlich braucht, auch ganz früh. Mhm. Aber es ist nie zu spät, das will ich noch sagen. Oder? Also auch wenn das in jedem Alter ist möglich, ja, wieder mehr zu sich zu finden, seinen Kompass zu spüren, kann man sicher auch noch später darauf zurück. Also es ist möglich, man hat Prägungen, jeder Mensch hat Prägungen, aber man muss die nicht lebenlang mit sich tragen.
3: Das ist ja das Ermutigende an genau. Dieser ganzen Geschichte.
2: Ja, und was wirklich auch, finde ich, ganz wichtig ist, alle Eltern probieren grundsätzlich das Beste.
3: Ja.
2: Und ja, jeder macht Fehler oder jeder hat auch wieder seine Prägungen, was sie manchmal auch ins Familiensystem mitbringen. Mhm. Aber ja, es ist möglich, das anzugehen.
3: Das finde ich ganz schön, dass du jetzt das noch sagst, weil wir haben über Bindung geredet und wie oft eine Bindungsproblematik dahinter steht, bei einem überanpassten Kind. Und das kann ja bei Eltern schon recht Schuldgefühl auslösen. Oder wenn das gehört, ui nein, jetzt habe ich das Kind kaputt gemacht.
2: Nein, aber es ist natürlich möglich, was immer schön ist, also wenn du sagst, es löst Schuldgefühl aus, dann sind die Eltern eigentlich so weit, dass sie das realisieren, dass etwas im System ist, sage ich mal, also sich dem bewusst werden. Das ist ein mega, mega guter Schritt. Also dann sind wir schon sehr weit. Genau, häufig ist es eben nicht so bewusst und dann suchen wir wirklich den Fehler beim Kind. Wenn man das aber so realisiert, dann kann man ja auch etwas dagegen machen, oder? Es ist wirklich so schön. Heutzutage gibt es so viele gute Ansätze, wo man das ganze System, Familiensystem kann anschauen kann. Und gerade wenn die Eltern auch bereit sind, sagen, hey, ich sehe, ich habe da auch eine Prägung, vielleicht ist das auch mitverantwortlich oder die Situation ist so und so. Also so wie so ein bisschen von einem grösseren Blickwinkel kann daher schauen, ist das mega, mega wertvoll, auch fürs Kind.
3: Mhm.
2: Also man kann auch sagen, was man so ein bisschen als Eltern bei sich löst sich automatisch beim Kind mit.
3: Im Podcast Elternfragen haben wir immer noch Fragen von Hörerinnen und Hörern, die wir unseren Expertinnen und Experten gerne stellen. Und mir hat eine Mutter eine Frage geschrieben. Es ist eine lange Frage, aber ich glaube, ich lese sie dir gleich so vor, wie sie sie mir geschickt hat, einfach weil die Hintergründe auch noch wichtig sind, um ihre Frage zu verstehen.
2: Mhm.
3: Unser Sohn ist ein richtiger Loszapfen. Er fängt ständig Streit mit irgendwem an, wir müssen immer wieder zu Schulgesprächen und die Kinderhütte am Sonntagmorgen in der Kirche nimmt ihn gar nicht mehr, weil er dort so viele Probleme macht. Kurz, wir haben alle Hände voll zu tun mit ihm. Und dann haben wir noch eine Tochter. Sie ist wirklich ein Schatz. Spielt selbstständig, wenn ich wieder mit unserem Sohn zu tun habe, bastelt Geschenke für alle und tröstet mich sogar, wenn ich wieder einmal weine, weil ich mit den Nerven am Ende bin. Ich weiß, dass es nicht sein darf, dass sie diese Rolle des unkomplizierten Kindes hat und wünsche mir, dass sie weiß, sie darf auch Probleme machen. Gleichzeitig bin ich, ehrlich gesagt, schon auch froh, dass sie so unkompliziert ist. Ich wüsste echt nicht, woher die Kraft nehmen für zwei so anstrengende Kinder. Was soll ich nur tun? Was ratest du dieser Mutter?
1: Was ich mega stark finde bei dieser Mutter ist, dass sie das realisiert. Also sie realisiert einerseits, okay, der Sohn, wie sie es nennt, ist ein Lustzapfen. Sie realisiert, das Mädchen ist sehr ein einfache, sage ich jetzt mal, fällt nicht zur Last. Und sie realisiert das. Sie realisiert auch, dass die Tochter manchmal in eine Rolle geht, die gar nicht zu ihr gehört. Und sie aber in dem Moment einfach zu wenig Ressourcen hat. Also das sind so Puzzleteile, die ich ganz wichtig finde. Und ich jetzt auch der Mutter würde zurückmelden. Das sind auch Ressourcen. Und eben wenn man an dem Punkt ist, dass man das realisiert, dann kann man wie anders dran angehen.
3: Ja.
1: Also von dem her eine gute Voraussetzung. Oder es könnte auch sein, dass sie einfach sagt, oh, der eine ist irgendwie mega mühsam und die Tochter ist eigentlich so easy und die ist gut und das macht mir Schwierigkeiten. Also sie hat wie so die Metaebene schon. Jetzt haben wir ja hier im Podcast das Thema Überanpassung und darum würde ich jetzt eigentlich aufs Mädchen eingehen. Mhm. Das ist, glaube ich, auch ihre Frage. Und da kommen wir vielleicht auch schon darauf zurück, was man denn so machen kann. Also wichtig ist, dass die Mutter auch ihrer Tochter Zeit widmet und das anspricht. Also einerseits Zeit widmen, immer mit dem Mäuse Zeitfenster, wo dann auch die Möglichkeit gibt, eben genau das, was sie realisiert, auch anzusprechen. Also das kann sein, dass sie dann sagt, hey, ich bin mir bewusst, dass das so läuft, dass dein Bruder viel Raum einnimmt, viel Zeit beansprucht. Genau, wie ist das für dich? Also einfach mal sie fragt, wie das für sie ist, dass sie ihre Emotionen ausdrücken, benennen, falls sie es kann. Und falls nicht, dass man ihr einfach auch Zeit gibt oder so ein bisschen Vorschläge macht. Macht dich das traurig, macht dich das wütend? Genau, ziehst dich wegen dem manchmal zurück. Es kann aber auch sein, natürlich, dass das Kind auch einfach einen höheren Verträglichkeitswert hat. Das wäre ja dann so nach diesen Big Five auch ein Persönlichkeitsmerkmal. Aber ich vermute, so wie die Mutter schreibt, dass sie das auch bereits so ein bisschen deutet, das könnte ein bisschen zu viel sein, dass sich die Tochter zu viel zurücknimmt. Also unbedingt einfach in Austausch gehen, das ansprechen. Zeigen, sie ist auch für sie da.
3: Ja.
1: Und man kann auch sagen, hey, es ist für mich wahnsinnig herausfordernd, auch das.
3: Also die eigenen Gefühle dem Kind gegenüber benennen.
1: Genau. Ich sage immer, mit den Kindern reden, auch wenn die Kinder noch klein sind, es löst ganz viel aus. Man hat das Gefühl, okay, die Kinder können doch das noch nicht so verstehen, aber die Kinder können es verstehen und sie können es dann einordnen. Natürlich immer Kind im Alter vom Kind entsprechend, aber es ist wichtig, dass man das anspricht und dann auch so ein bisschen fördert. Genau, dass immer mein Selbstausdruck auch zeigen kann.
3: Okay, und das ist schon die halbe Miete, wenn man es mal angesprochen hat, oder gibt es andere Sachen, die sie noch machen in dieser Situation?
1: Ja, also eben wichtig ist wirklich, es könnte immer wieder ein bisschen fordern, ja, was gefällt dir, was ist heute schön gewesen, was hat dich berührt, einfach um so wirklich so seinen inneren Kompass, wie ich das nenne, oder auch seine innere Stimme einfach wahrzunehmen und auch zu ermutigen, dass sie sich darf ausdrücken, dass sie auch, dass man darf zeigen, dass sie wütend ist. Oder dass sie jetzt auch ein Bedürfnis hat. Es kann auch etwas auslösen beim Bruder. Genau. Aber wichtig, denke ich, bei dieser Frage ist auch noch,
2: Ich kenne natürlich die Mutter, die das jetzt geschrieben hat, nicht persönlich, darum ist es immer schwierig, so ein bisschen aus der Ferne. Könnte aber auch sein, dass sie auch gewisse Prägungen hat und mit dem einfach auch sehr gefordert ist. Wichtig ist, dass sie zu ihren Ressourcen schaut, dass sie immer wieder auftanken kann, dass sie genug Kraft hat, um auch sozusagen die, wie die zwei Gegensätze

0: unterstützen. So über angepasste Kinder.
1: Wenn ich darf, würde ich hier nochmal gerne ein bisschen ausholen. Und ich glaube, es wäre ganz wichtig, um das besser zu verstehen. Also, wenn es eigentlich zu dem Phänomen kommt, kann man, wenn man jetzt ganz weit zurückgeht, sieht man eigentlich, dass das Kind zwei Grundbedürfnisse hat. Also schon das kleine Baby, das auf die Welt kommt, eigentlich zwei Grundbedürfnisse hat. Das eine ist das Bedürfnis nach Verbundenheit, also nach einer sicheren Bindung, gesehen werden, gehört werden, dass auf ihn eingegangen wird. Das andere ist immer in dem Sinne Autonomie entwickeln, wo natürlich eben altersangepasst ist. Und beides soll können stattfinden. Jetzt ist häufig, eben wenn es um das Phänomen Überanpassung geht, so, dass die Verbundenheit oder auch, man sagt mal, so das Eingestimmtsein von den Bezugspersonen wie zu wenig erfolgt. Das löst im Kind aus. Ich werde nicht gesehen, ich werde nicht gehört. Ich bin es nicht wert, ich bin nicht liebenswert. Das kann Ängste auslösen. Ich werde verlassen, ich bin allein. Es kann sein, dass eine Ohnmacht dazukommt. Das sehe ich ganz häufig. Natürlich sehr unbewusst, eben eine Ohnmacht.
0: Also
1: eine
0: Ohnmachtsgefühl.
1: Genau. Was soll ich machen in dieser Situation? Und dann wählt es eigentlich eine Reaktionsweise als Schutz für sich selber, um sein Inneres zu schützen. Oder? Oder auch Scham und Schuld sind auch häufig dann so Gefühle, die ganz tief liegen. Scham ist ganz schwierig auszuhalten. Aber ich bin nicht liebenswert, ich bin nicht wertvoll. Dann wechselt man sozusagen ins Schuldgefühl. Da kann man nämlich etwas dagegen machen. Man kann unterstützen, die Familie unterstützen, man kann Leistungen bringen und so weiter. Da kann man wie etwas machen, oder? Und die Gefühle, eben, wie gesagt, die sind eigentlich sehr belastend. So wählt man eine Strategie, die das weniger belastend macht. Also die Schutzstrategie löst eigentlich aus, jetzt werde ich gehört, jetzt komme ich Aufmerksamkeit über, jetzt werde ich beachtet. Und ich glaube, das ist wichtig zu wissen, wie das abläuft, damit man auch weiss, was man machen kann. Genau. Und ja, also man kann auf verschiedenen Ebenen da unterstützen. Das Wichtigste bleibt das Eingestimmtsein von den Bezugspersonen. Auch nachher, auch wenn man merkt, du hast irgendwie gewisse Distanz oder man kommt nicht das Kind her, nicht aufgeben, dranbleiben, eingestimmt bleiben. Wenn man merkt, das Kind fühlt selber nicht so, dass man kann sagen, hey, fühlst du jetzt gerade so und so. Wenn man merkt, es klingt einem nicht gut oder ja, man fühlt das selber nicht, dann würde ich wirklich raten, dass man einfach eine Unterstützung sucht und einem da dabei ein bisschen begleitet.
0: Ja. Was verstehst du unter eingestimmt sein, wenn man eingestimmt ist?
1: Also, das ist einfach so eine Zugewandtheit.
0: Also, gegenüber.
1: Genau, eine Präsenz. Oder, ich sage jetzt mal ein Gegenbeispiel, wo man heutzutage auch viel sieht. Es gibt natürlich auch sehr viele, sehr gute Beispiele. Aber was man doch etwa die sieht, ist, Mütter, die den Kinderwagen stossen, das Kind stillen und nebenbei am Handy sind. Also, das wäre jetzt ein Beispiel von nicht eingestimmt sein. Oder das Handy auf dem Tisch beim, Familie zu Nacht, Familie zu Mittag, und man schaut aufs Handy und das Kind erzählt etwas. Also das sind so die kleinen Verletzungen eigentlich, die dann immer in dem Nervensystem passieren. Und nochmal auf deine Frage zurückzukommen, eben das eingestimmt sein einerseits, andererseits eben sich überhaupt dem bewusst zu werden, ist auch ganz ein wichtiger Schritt. Und dann wie soll ich sagen? Also man kann auch später mit dem Eingestimmtsein, mit dem Ansprechen, auch man kann ansprechen, wie es früher war, dass einem das leid tut, das löst auch ganz viel aus. Wichtig ist, dass man eigentlich, und das sieht man dann vor allem auch bei Erwachsenen, auf die mit dem unbewussten Teil schafft. Es ist dort sie steht eigentlich wie

0: festgelegt, integriert und das darf man lösen.
1: Ja.
0: Man muss nicht das Leben lang mit diesen Sachen leben. Es sind häufig auch Glaubenssätze damit verbunden. Eben, ich bin nicht liebenswert. Mhm. Ich bin es nicht wert, dass man Zeit mit mir verbringt. Was auch immer, die sind so tief und die schleichen sich so durchs ganze Leben.
1: Mhm.
0: Und darum, es gibt heutzutage wirklich mega schöne, wunderbare Ansätze, wo man zum unbewussten Teil kann kommen. Bei Kindern sehr spielerisch, bei Erwachsenen auch. Man schafft eigentlich, also es gibt natürlich verschiedene Richtungen, aber so wie ich arbeite, ist, dass man aus dem Jetzt schafft und schaut, dass eigentlich damit verbunden ist, zu dem Symptom oder Thema, wo einem jetzt gerade Leidensdruck auslöst.
1: Ja, du hast jetzt auch viel von unbewussten oder vom unbewussten System geredet. Das klingt für mich so, als dass man das als Eltern wie nicht kann lösen fürs Kind. Ist es dann in jedem Fall ratsam eigentlich, zum professionelle Hilfe in Anspruch nehmen, wenn man merkt, mein Kind ist überanpasst?
0: Nein, das würde ich so nicht sagen. Also wenn man es schafft, durch das eingestimmt sein, das können zum einen zu fördern, zum anderen auch anzusprechen, ist es durchaus möglich, dass sich das lösen kann. Jetzt ist es halt so, dass das Phänomen ja irgendwann auch auftaucht und auch seine Gründe hat. Häufig sind das auch, es können wirklich verschiedene Faktoren sein, bis zur Gesellschaft. Es gibt auch gesellschaftliche Glaubenssätze, wenn man muss leisten, man muss performen, genau, auch Drucksituationen aushalten und, ja, und so weiter.
1: Mhm.
0: Wenn man merkt, okay, das triggert mich selber, dann würde ich es unterstützen. Aber grundsätzlich ist es durchaus möglich, wenn man das bereits realisiert, dass man da kann, schon ganz viel auflösen. Man darf mutig sein, mit den Kindern zu reden, auch über das. Sie nehmen das sehr, sehr gerne entgegen. Und es löst bei ihnen ganz viel, auch rückwirkend.
1: Das ist mega schön zu wissen, dass man wirklich auch so viel in der Hand hat, das Leben vom Kind zu verändern. Jetzt haben wir mal über Coping-Strategien auch geredet, eben, dass es wie auch, es ist ja eine Art Ressource vom Kind, oder? Es macht das ja, um sich zu schützen, hast du so gesagt. Das heisst, wenn man dem Kind aus dieser Überanpassung raus hilft, nimmt man ihm ja eine Art die Ressourcen auch weg. Muss man ihm dann eine andere Ressource zeigen?
0: Ja, also das ist ein laufender Prozess, würde ich sagen. Es ist ja wie gesagt so eine Schutzstrategie. Aber das Kind darf sich immer mehr sich selber vertrauen lernen und auch das Vertrauen wachsen lassen, dass es auch anders kann reagieren kann. Dass sich das zeigen darf, dass sich das ausdrücken darf, dass es auch mal wütend sein darf. Einmal auf Grenzen setzen, einmal auf Nein sagen. Das ist, finde ich, auch ganz wichtig. Genau.
1: Weißt du, ich finde es manchmal selber einen enormen Balanceakt. Wo gehört es zu der Erziehung dazu, eben, dass man den Kindern sagt, hey, look, du musst dich anpassen, da musst du vielleicht deine eigenen Bedürfnisse auch zurückstellen. Das gehört jetzt dazu. Und ja, das muss man jetzt einfach lernen. Und wo ermutigen wir das Kind dann aber auch, für sich einstehen und sich eben genau nicht anzupassen. Ich finde das manchmal so schwierig im Alltag.
0: Mhm. Ja, das ist absolut so. Das ist ein Balanceakt. Und vielleicht kannst du es einfach machen, so sehen, dass es einfach so in einem gesunden Bereich darf bleiben. Und ja, gerade so als Eltern spürt man ja auch, was ist zumutbar. Und dass man darf auch Sachen im Kind zumuten, es wächst daran, oder? Es gibt auch, die Resilienz wird gestärkt. Ich finde, ganz wichtig ist das Thema Selbstwirksamkeit. Sie dürfen wachsen daran, was sie schaffen. Schlechter, wenn man ihnen alles aus dem Weg räumen, Probleme, Herausforderungen, man wächst daran und es stärkt einen für die Zukunft. Und auch da, ja, lernt man wieder Bewältigungsmechanismen. Genau, und es ist vielleicht auch noch ein guter Punkt, es gibt ja heute auch so den Fokus auf die bedürfnisorientierte Erziehung. Mhm. Und das ist mir wirklich alles Anliegen, dass das nicht falsch verstanden wird. Man muss nicht alle Bedürfnisse vom Kind erfüllen. Man darf Grenzen setzen, den Rahmen, wo man als Familie gibt, unbedingt. Das Kind wächst auch an dem. Aber so die inneren Bedürfnisse, um das geht es gar nicht um ein Glacé da und um ein Spielzeug da, sondern um die inneren Bedürfnisse.
1: Ja.
0: Genau. Und ja, wenn man die erfüllt, kann das Kind auch seinen Weg finden ins Leben, oder? Ja, seine Wege gehen, lernen, was stimmt für mich, was ist stimmig, was macht mich aus, was ist mir wichtig, ja, was kann ich für Werte, wo ich die will verfolgen und mich engagieren. Also es einfach so die innere Stimme auch finden, seinen Lebensweg finden, das ist eigentlich das Wichtige, oder? Kommt man nicht allen überall super sein, sondern sie müssen ihren Weg finden.
1: Ja.
0: Und das, finde ich, macht es aus. Eben aus dieser Überanpassung eigentlich in eine Selbstbestimmung kommen. Auch nicht im Sinn von, ich bestimme einfach alles und alle haben zu folgen. Das meine ich wirklich nicht. Sondern einen stimmigen Weg für sich finden, sodass ihre Talente, ihre Fähigkeiten, einfach die Begabungen, die sie mitbringen auf die Welt. Jedes Kind ist einzigartig und einmalig, gibt es nur einmal auf dieser Welt. Und dass man das in die Welt bringen kann, so dass für sich stimmt. Also so ein bisschen sinnorientiert, ja, seine Werte verfolgen, das, was einem viel bedeutet, dem nachgehen. So ein bisschen sinnorientierte Potenzialentfaltung nenne ich das. Genau.
1: Also ich finde das eigentlich schon ein wahnsinnig gutes Schlusswort. Aber vielleicht zum Abschluss, wenn du den Eltern, die jetzt den Podcast hören, jetzt noch etwas mitgeben könntest zum Thema Überanpassung. Was wäre das?
0: Also, gell, jede Zeit hat ihre Themen. Und ja, das ist einfach so. Ich stelle wirklich fest, es ist das Thema von der Zeit. Ich begegne dem fast in jeder Sitzung mit meinen Klientinnen und Klienten. Ich würde mitgeben, sind eingestimmt, sei es in der Familie den Kindern gegenüber, als Erwachsenen auch sich selber gegenüber. Ja, sind eingestimmt, gehen auf Bedürfnisse ein, auf die Wünsche, auf die, einfach lernen die innere Stimme kennen, das, was das Kind oder einem selber ausmacht. Und ich nenne das wie auch die Abkürzung. Man muss nämlich die Umwege über die Glaubenssätze, die das auslöst, die Ängste und die Leere, das leere Gefühl, gar nicht machen. Es gibt eine Abkürzung.
1: Okay.
0: Und das Zauberwort dafür heisst wirklich so, dass eingestimmt sein. So, dass der Weg gefunden werden kann. Und dann kann man nämlich auch ganz viel Aufwand für alle rundherum, sei es Eltern, Kind selber, Schulen, Gesellschaft, wirklich verhindern oder vermindern und damit auch viele Kosten eigentlich. Also, es lohnt sich wirklich. Es ist eine kurze Zeit, wo man dem Kind ja, wirklich zur Verfügung steht, Zeit zur Verfügung stellt oder das eingestimmt sein. Man kann auch mal sagen, hey, ich habe jetzt gerade keine Zeit, aber ich komme nachher, dann weiss das Kind auch Bescheid. Es ist eine kurze Zeit, die sich echt lohnt und zwar eigentlich in jeder Dimension.
1: So schön. Danke vielmal, Maria, dass du deine Zeit und auch deine Praxis zur Verfügung gestellt hast für das Gespräch.
0: Sehr gerne.
2: Eingestimmt sein, das ist etwas, was man geblieben ist nach dieser Aufnahme mit Maria Hagmann. So schnell passiert es doch, dass man nur mit halbem Ohr zuhört, wenn das Kind etwas erzählt. Wenn man in Gedanken schon beim Nachmachen ist oder bei den To-Dos vom nächsten Tag. Dass man so viel kann bewirken kann, wenn man sich am Kind bewusst widmet. Ja, wenn man sich Zeit nimmt und sich wirklich interessiert, wie es ihm geht. Das finde ich total ermutigend. Ein anderer Satz, der mir hängen geblieben ist, ist der, was man als Eltern bei sich löst, löst man automatisch auch beim Kind mit. Es lohnt sich also, auch bei sich selber anzuschauen und Themen im eigenen Leben anzugehen. Wenn dir die Folge gefallen hat, dann freue ich mich über ein Like oder einen Kommentar Oder beides. 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Dort erfährst du immer als erstes, welche Folge das gerade geplant ist und kannst dann deine Elternfrage dazu einschicken. So schön, dass du reingehört hast. 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Ich bin Christina Frenner. Tschüss miteinander.
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1: Die Nachrichten von SRF um 3 Uhr mit Marco Kolle. In den USA sind neue Sanktionen gegen Russland einen Schritt weiter. Nach dem Senat hat auch das Repräsentantenhaus, also die zweite Parlamentskammer, einem Sanktionspaket zugestimmt. Und zwar deutlich mit 262 zu 159 Stimmen. Damit es in Kraft tritt, braucht es noch die Unterschrift von Präsident Donald Trump. Diese Sanktionen sollen dafür sorgen, dass Russland weniger Öl und Gas exportiert. Mit diesen Exporten finanziert Russland den Krieg gegen die Ukraine. Konkret sehen die Sanktionen zum Beispiel vor, dass die US-Regierung Zölle von bis zu 100% gegen Länder erheben kann, die russisches Öl und Gas kaufen. Das sind zum Beispiel China und Indien. Außerdem sind im Sanktionspaket Strafmaßnahmen gegen russische Politiker und Firmen vorgesehen. Dann zwei Meldungen aus der Schweizer Politik. Die Bündner FDP-Nationalrätin Anna Giacometti wird bei den Wahlen nächstes Jahr nicht mehr antreten. Das sagte sie zu RTR, dem rätoromanischen Radio und Fernsehen. Giacometti ist seit 7 Jahren Nationalrätin. Zuvor war sie Gemeindepräsidentin von Bregaglia, auch zum Zeitpunkt, als ein Felssturz bei Bondo 5 Todesopfer forderte. Vor 2 Wochen erst wurde sie vor Gericht vom Vorwurf freigesprochen, sie habe die Gefahr nicht erkannt. Und die Mittepartei des Kantons Waadt will ihren Sitz in der Kantonsregierung verteidigen. Also den Sitz von Valérie Titli, die zwar auch wieder kandidieren will, aber für eine neu gegründete Partei. Die Delegierten der kantonalen Mitte-Sektion haben ihren Präsidenten Giancarlo Sergi als Kandidaten nominiert. Die Mitte ist in der Waadt eine Kleinstpartei, sie hat keinen einzigen Sitz im Kantonsparlament. Auch in Italien machen die hohen Benzinpreise den Autofahrerinnen und Autofahrern zu schaffen. Die Regierung von Giorgia Meloni will sie darum entlasten und streicht für nächstes Jahr die Autosteuer. Konkret müssen Besitzer von kleinen und mittelgroßen Autos nächstes Jahr keine Autosteuer bezahlen. Gemeint sind Autos bis zu einer Leistung von 80 Kilowatt. Laut italienischen Medien betrifft das etwa 70% aller Autos. Auch Motorräder sind für 1 Jahr von der Steuer befreit. Eine Einschränkung gibt es. Wer mehrere Autos hat, profitiert nur bei einem Auto von der Steuerbefreiung, nämlich bei dem mit der geringsten Leistung. Und das Wetter heute Donnerstag, vor allem in den Bergen, hat es zuerst noch Wolken, sonst wird es aber ziemlich sonnig bei 20 bis 25 Grad. Das waren Nachrichten von Radio SRF, verantwortlich Marco Koller.
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3: 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Und fragen, wie gehen sie mit ihrer Endlichkeit um?
4: Da hat man einen positiven Schwangerschaftstest in der Hand und schon wächst die Vorfreude auf das Baby, das man in 9 Monaten dann in den Händen haben darf. Aber dann kommt alles anders. Das Baby stirbt. Noch ganz früh, vielleicht bevor man überhaupt gross herum erzählt hat, dass man schwanger ist. Ein Traum platzt. Eine Fehlgeburt, das erleben ganz viele Frauen und gleich ist es irgendwie immer noch ein Tabuthema. In dieser Folge brechen wir mit dem Tabu. Ich treffe Deborah Menzi. Sie hat heute 2 kleine Buben, 1- und 2,5-jährig. Und sie hat 4 Kinder im Himmel, sagt sie. 4-mal hat sie eine Fehlgeburt erlebt. Und jedes Mal war es ein Schlag. Der Moment zum Beispiel, wo sie erfahren hat, dass ihr Baby tot ist.
5: Dann am Montag bin ich in der Untersuch und dann kommt wieder der Hammer. Und ich hocke auf dem Stuhl und Man findet keinen Herzschlag von diesem Kind.
4: Deborah erzählt ganz offen, was bei einer Fehlgeburt körperlich und auch emotional mit ihr passiert ist. Sie gibt Einblick in ihre unsichtbare Trauer. Und sie nimmt uns auch mit in die schwierigen Jahre, wo sie und ihr Mann sich so fest ein Baby gewünscht haben und nie hat es geklappt.
5: Das Vergleichen war auch immer wieder ein Thema mit Frauen, die es klappen oder die vielleicht auch Fehlgeburten haben und dann haben sie doch ein Kind. Und ich habe mich immer ein bisschen gefühlt wie in einem Eile mit Weile Spiel, wo man miteinander unterwegs ist und dann wirst du wieder heute.
4: Heute sagt Deborah, sie hat ihre Fehlgeburten und die schwierigen Jahre können verarbeiten. Sie hat einen Weg gefunden, um mit ihrer Trauer umzugehen. Geholfen hat auch ihre tiefe Glauben. Und auch von dem erzählt sie im Gespräch ganz offen. Ich finde es mega schön und berührend, dass Deborah ihre Geschichte so ehrlich mit uns teilt. Weil ich glaube, das kann ganz viele ermutigen, die Ähnliches erleben. Das wünsche ich mir einmal. Ich bin Evelyn Gutknecht. Schön, bist du dabei. Wir reden heute über ein Thema, wo man weiss, dass es gibt. Man liest auch immer wieder, dass viele schwangere Frauen betroffen sind davon. Und gleich habe ich das Gefühl, man redet eben doch nicht darüber. Thema Fehlgeburten, was ist so dein Eindruck dabei? Ist das ein Thema, wo man wirklich offen darüber reden kann?
5: So wie ich es erlebe, je länger, je mehr. Und doch verschwiegen es noch viele, was sie durchleben. Und in dieser Zeit, glaube ich, ist es eine einsame Leidenszeit. Weil man behaltet die Information ein Stück weit auch für sich, wenn man nicht weiss, wie es weitergeht. Das war jetzt bei mir, bei uns so. Gibt es dann wirklich ein Kind? Und wenn ja, wann? Und früher habe ich gedacht, warum behaltet man die Info 3 Monate für sich? Und heute verstehe ich das sehr gut.
4: Weil also die Info, dass man schwanger ist, meinst du?
5: Genau. In der Zwischenzeit kann so viel passieren. Mhm. Aber auch durch die sozialen Medien ist meine Erfahrung, dass man immer mehr darüber redet. Und eigentlich jedes Mal, wenn ich es Leuten erzählt habe, habe ich da und dort gehört, ja, mir ist es auch so gegangen, meiner Freundin, meiner Schwester, meiner Mutter. Je offener ich darüber geredet habe, desto offener sind auch andere Leute mit mir damit umgegangen.
4: Mhm. Ich habe es vorher gesagt, es sind ja schon mega viele Frauen betroffen sind. Also wenn man, ich habe von Berichten gelesen, Statistik irgendwie jede 6. schwangere Frau. Andere Berichte habe ich gelesen, jede 3. schwangere Frau verliert ein Baby. Also es müssen mega viele Frauen sein, die das durchmachen. Und gleich kenne ich, habe ich das Gefühl, ich kenne nicht so viel. Aber wahrscheinlich gibt es auch viele in meinem Umfeld, die eben, wie gesagt, nicht darüber reden. Wir gehen in deine Geschichte rein, Debbie. Du hast einen grossen Kinderwunsch gehabt, du und dein Mann, gell? Und haben das Gefühl gehabt, yes, jetzt starten wir das Familienabenteuer. Und dann?
5: Ja, wir sind da ziemlich naiv reingestiegen. Und wir haben uns nicht damit auseinandergesetzt, dass das könnte schief kommen irgendwie. Und sind dann auch relativ bald, bin ich das erste Mal schwanger geworden. Habe aber dann gleichzeitig starke Schmerzen gehabt und so leichte Blutungen. Dort waren wir gerade in den Ferien gewesen. Und nach dem Heimflug sind wir eigentlich fast direkt in Notfall. Dort hat sich eine Eileiterschwangerschaft herausgestellt, die dann operativ entfernt worden ist. Das ist so meine erste Erfahrung gewesen. Das ist jetzt medizinisch genommen, ist eine Eileiterschwangerschaft gar keine Fehlgeburt. Aber für mich war es eine gewesen.
4: Weil du hast schon gewusst, du bist schwanger. Also du hast dich schon innerlich...
5: Genau.
4: Ja, hast dich schon gefreut, hast dich schon ausgemalt, wie das wird sein. Aber das Baby, also Eileiterschwangerschaft bedeutet, dass das Baby sich nicht am richtigen Ort einnistet, oder?
5: Ja, genau. Es nistet sich nicht in der Gebärmutter ein, sondern im Eileiter. Und dort hat es einfach keinen Platz und keinen Raum, um sich zu entwickeln. Also es ist dem Verderben gedeiht und so wird. Ja. Und wenn es das weiter wächst, ist die Gefahr, dass der Eileiter platzt. Das gibt eine grosse Blutung, an der die Frau kann sterben kann. Mhm. Und darum ist das dann eine Notfallsituation, die sofort muss operiert werden muss.
4: Kannst du dich noch erinnern? Ja, wahrscheinlich kannst du dich erinnern. Kannst du uns mitnehmen, deine Gefühle bei dieser ersten Fehlgeburt, was da in dir abgegangen ist, was du realisiert hast, hey, das Baby wird nicht leben. Das geht nicht.
5: Ja, es war noch speziell, weil in dieser Ferienwoche, wo es immer so das Auf und Ab mit diesen Schmerzen und einfach ein komischer Start, habe ich Einmal bin ich am Morgen am Meer gewesen und ich habe so geschwätzt mit Gott, also ein bisschen gebetet und so einen Eindruck gehabt. Und dieser Eindruck hat mich auch durch die ganze Kinderwunschzeit getragen. Ich werde das Kind gebären, aber nicht das. Also ganz ein komischer Eindruck. Aber das hat mir irgendwie Hoffnung gegeben von Anfang an. Und darum bin ich irgendwie, ich habe das glaube ich am Anfang gar nicht so realisiert mit dieser Operation und es ist irgendwie alles schnell gelaufen und ich glaube, erst als ich so daheim angekommen bin, nach dem Spitalaufenthalt, bin ich wie so in ein Loch gefallen und gemerkt, ach, was ist da eigentlich passiert? Und es hat sich so angefühlt, wie wenn man mir, also so bildlich gesprochen, eine Hand im Bauch rein, wo mir das Kind rausreisst und irgendwie gegen die Wand klatscht, so vom Gefühl her. Es ist so ein Zerbruch, es ist ein Schmerz, ein tiefer Schmerz, obwohl man ja das Wesen gar nicht gekannt hat. Und es ist so eine Hoffnung, die niedergeschmettert worden ist. Es ist schwierig zu beschreiben, schwierig in Worte zu fassen.
4: Aber schon so ein Traum, der irgendwie geplatzt ist.
5: Ja.
4: Du hast das Reden mit Gott und den Eindruck erwähnt. Also auch gesagt, dass dir das wie so ein bisschen Hoffnung gibt. Aber eigentlich, wenn ich mir das überlege, also du hast wie das Gefühl, das Baby, das kommt nicht auf die Welt. Also hast du dort wie schon so ein bisschen geahnt. Das ist ja nicht etwas, was einem Hoffnung gibt. Oder wie meinst du das mit dieser Hoffnung?
5: Nein, da, also das im Sinn nicht, aber so die Verheißung, es wird mal anders kommen. Und das hat mich irgendwie immer durchgetragen.
4: Ich werde dann nachher unbedingt noch ein bisschen einhängen in das Thema dein Glauben, wo da irgendwo auch eine wichtige Rolle spielt. Das Baby hat nicht können, ist nicht lebensfähig gewesen, haben mich so operiert. Du hast erzählt, es ist ein Traum zu platzen, aber es war klar, hey, ihr wollt Familie, bleibt dran mit dem Thema. Aber es ist lang gegangen. Du bist wieder schwanger geworden und wieder hast du das Baby verloren.
5: Genau.
4: Und dann sogar noch das dritte Mal, bis du endlich hast können, euren ersten Sohn gebären. Ja. Weißt du, die Jahre von dem Kinderwunsch, von immer wieder die Träume, die zerplatzt sind, das ist ja ein wahnsinniges, ja, Gefühlschaos. Oder einerseits freust du dich, kann ich mir vorstellen, jetzt bist du wieder schwanger, hast Hoffnung, dass das mal etwas wird und dann wieder eine Fehlgeburt.
5: Ja, das ist ein grosser Kampf gewesen. Ich glaube, bei uns ist so eine Mischung zwischen den Fehlgeburten und jedes Mal lang müssen warten, bis wieder eine neue Schwangerschaft eintritt. Das ist bei uns nicht so schnell gegangen. Also ich bin eigentlich wenn du so willst, in 6 Jahren 6-mal schwanger gsi.
4: Wow.
5: Und 4-mal davon verloren. Und also so durchschnittlich pro Jahr 1-mal dann schwanger wurde. Und so nach WHO-Definition bist, wenn du 1 Jahr lang regelmäßigen Geschlechtsverkehr hast, ungeschützten, und noch nicht schwanger bist, dann gilt es als unfruchtbar. Also sprich, ja, du bekommst so eine fachliche Diagnose ins Gesicht geschmettert, wo irgendwie weh tut. Und es ist einfach, eine Leidenszeit. Jeder Monat ist wieder eine Leidenszeit. Jeder Zyklus hast du eine Hoffnung. Denkst du, jetzt hat es vielleicht eingeschlagen. Und dann wieder die Enttäuschung. Das habe ich schon schwierig gefunden. Jetzt so, wenn du deine Tage bekommst als Frau, hast du vielleicht sonst schon Schmerzen, fühlst dich unwohl und dann wie noch wieder die Hoffnung weggezogen. So. Und ich habe es auch ganz schwierig erlebt. In einem Zeitraum sind 7 Frauen in meinem Umfeld schwanger gewesen.
4: Wo du auch gerade das Baby verloren hast.
5: Ja, also Freundinnen, Arbeitskolleginnen. Es war sehr schwierig für mich. Und ich hätte mich am liebsten verstecken wollen. Auch mit diesen Menschen in Kontakt treten ist mega schwierig. Wie gehe ich mit denen um? Ich würde mich ja einerseits freuen für sie und gleichzeitig leide ich wie für mich, oder? Und will aber jetzt nicht die Eifersucht geben. Wie gehe ich jetzt mit dem um? Beim Arbeiten habe ich es mega schwierig gefunden. Ich wollte das wie nicht teilen mit diesen Menschen. Ich habe mich wie nicht sicher genug gefühlt. So. Und habe mich dann wie versucht, gegussen so zu geben, als ob alles in Ordnung ist, obwohl es überhaupt nicht in Ordnung war in meinem Herz. Ja, das ist mega tough.
4: Oder wie bist du jetzt gerade von diesen Schwangeren? Hast du geschaut, dass die möglichst mied ist und keinen Kontakt mit denen hast? Oder?
5: Ja, habe ich mich schon immer wieder daraus genommen. Eine meiner besten Freundinnen ist kurz nach unserer ersten Fehlgeburt schwanger geworden, so auf Anhieb. Und das habe ich mega herausfordernd gefunden. Dort bin ich auch in Abstand gegangen. Sie hat das mega respektiert. Aber später habe ich mich wie auch ihr wieder annähern und ein Stück weit, also mich entschuldigen. Es ist ja völlig verständlich gewesen. Sie hat auch ganz viel Verständnis gezeigt. Mhm. Aber ja, es war eine Belastung gewesen für unsere Freundschaft, wo sie ausgehalten hat, aber belastend.
4: Ja, das kann man vorstellen.
5: Ja.
4: Komm, ich bleibe noch mal noch bei dem Begriff Fehlgeburt. Weißt du, jemand, der das noch nie erlebt hat, also ich hoffe, sage, ich habe noch nie eine Fehlgeburt selber erlebt. Was passiert da auch schon nur rein körperlich bei einer Frau? Also ich meine, da nistet sich eben ein Baby ein, die Gebärmutter, alles, der ganze Körper, die Hormone, alles fängt ja an arbeiten bei dem weiblichen Körper und fängt an vorbereiten, dass das Baby gut wachsen kann. Und dann geht das Baby weg. Was passiert da rein körperlich jetzt mal, bevor wir nachher noch so ein bisschen auf das Emotionale und Gefühl und alles eingehen?
5: Es gibt ja verschiedene Ursachen. Ein grosser Teil sind genetische Defekte, also dass das Kind womöglich gar nie überlebensfähig gewesen wäre. Ich sage mal, auf einer biologischen Ebene sortiert der Körper aus. Das klingt jetzt mega hart, aber unterdessen kann ich das differenzieren. Auf der biologischen Ebene ist das wie ein natürlicher Prozess. Man sagt, es gibt sogar noch höhere Dunkelziffern von Fehlgeburten, wo eine Frau vielleicht gar nicht merkt, weil sie einfach denkt, jetzt habe ich meine Tage später bekommen.
4: Wenn es noch ganz früh ist.
5: Wenn es noch ganz früh ist. Der grösste Teil passiert in der Woche, also vor der sechsten Woche. Das Kind, es gibt verschiedene Anzeichen, oft sind es dann Blutungen. Es gibt aber auch Version, dass man es nicht merkt und dann einfach, ich glaube, das ist auch etwas vom Schlimmsten, dass du wie denkst, es ist alles in Ordnung und dann beim nächsten Untersuch findet man keinen Herzschlag. Das sagt man Missed Abortion, also wie, man hat es wie verpasst.
4: Das stelle ich mir mega schlimm vor.
5: Ja. Du wähnst dich so in Sicherheit.
4: Dann erst bei einer Kontrolle bei der Frauenärztin, beim Frauenarzt, das Kind lebt gar nicht.
5: Ja, genau. Oder es gibt es auch, das habe ich auch einmal gehabt, dass es so früh passiert, dass es gar, also noch zu klein ist, um auf dem Ultraschall zu sehen. Dann sagt man biochemische Schwangerschaft. Also hormonell hat sich der Körper auf eine Schwangerschaft eingestellt, aber die befruchtete Eizelle ist wie an einem gewissen frühen Punkt wieder gestorben. Und was der Körper dann macht, ist grundsätzlich kann das der Körper selber ausschwemmen. Es gibt verschiedene Möglichkeiten. Man wartet einfach, bis der Körper das eigentlich selber mit der Blutung dann wird starten, wie austreibt. Man kann das auch mit gewissen Medikamenten beschleunigen. Oder man kann das, und das finde ich so ganz schlimm, ist mir irgendwie erst kürzlich bewusst wurde, die Wortwahl ist so, finde ich, schon frauenfeindlich, eine Ausschabung machen.
4: Ja, ich meine, mega schlimmer Begriff, ja.
5: Oder Gyrotage. Also man kratzt ein Kind, wenn es schon ein bisschen grösser ist, der Embryo oder je nachdem dann der Fötus. Ja, dass dann ein Gynäkologe das wie ausschabt, aus der Gebärmutter raus. Man sagt aber heute, das ist in den wenigsten Fällen nötig. Meistens kann das der Körper selber machen. Und was ich so gelesen habe, haben auch viele Frauen dann das positiv erlebt, wenn sie wieder darauf gewartet haben, bis es selber rausgekommen ist. Aber das entscheidet wie jede für sich. Das ist so das, was körperlich passiert. Das ist wie eigentlich eine kleine Geburt. Ganz eine kleine.
4: Auch mit Schmerzen verbunden dann, oder?
5: Je nachdem, wie gross es ist. Ja, bei mir, ich habe fast jedes Mal starke Schmerzen gehabt. Und starke Blutungen, einmal auch mega lange Blutungen, also wie im Wochenbett, dass es wie nicht aufgehört hat. Und dann ist es wie so zu allem Elend an, hört das noch nicht auf Blüten. Ich dachte, das könnte mich dann rauchen, echt. Ja. Ich könnte gerade im Loch versinken.
4: Jetzt eben, du hast drei Fehlgeburten gehabt vor der Geburt von deinem ersten Kind.
5: Ja.
4: Nachher ist dein erstes Kind endlich auf die Welt gekommen, endlich hat es geklappt. Ist dann, wenn du dann ein gesundes Baby in den Armen hast, sind dann die Verluste von diesen drei Babys, die du gehabt hast, sind die nicht mehr gleich schmerzhaft? Oder kann auch ein gesundes Baby das wie nicht
6: Weißt du, was ich meine? Mhm. Das ist eine böse oder blöde Frage.
5: Nein, ich glaube, es kann es nie auflösen, den Schmerz oder das Leid, die Trauer, die man erlebt hat. Man kann das nicht ersetzen. Es wären ja andere Menschen gewesen, die man in dem Sinn wie vermisst, dass man die nie hat kennengelernt. Aber es ist wie vielleicht schon ein Aufatmen. Vor allem das ständige Hoffen und Bangen eigentlich jeden Monat. Und das ist ja vielleicht, ich weiss nicht, vielleicht könnten die Männer das besser abschalten. Aber ich habe das erlebt, ich habe eben jeden Monat so emotional mit dem Zyklus. Und wenn dann wieder eine Schwangerschaft eintritt, ist einfach die Frage, bleibt das Kind oder wird es mir wieder genommen? Das ist mir immer die Wortwahl, wird es mir genommen oder kann ich's, darf ich es behalten? Und dann dankt man, oder die ersten Wochen sind die schwierigsten, wo am meisten Fehlgeburten passieren, die überleben, kann sich gut entwickeln, tut sich das HCG, das Schwangerschaftshormon, gut weiterentwickeln, oder es an allen untersucht beim Arzt, wo man sich festheben kann und so das Bangen. Und wenn man dann mal, wo wir die 3 Monate überstanden haben, die ersten 3 Monate, kann das dann sein, dass wir es bis dahin geschafft haben? Ich habe es fast nicht geglaubt.
6: Eben, weil die letzten 3 Mal hast du nie über die 3 Monate geschafft. Da sind wir sehr früh verloren.
5: Und das ist für mich dann wie so, nach dieser Leidenszeit, ich glaube, ich habe die Schwangerschaft mehr genossen als, wie soll ich sagen, es ist halt anders, wenn du so mit der Vorgeschichte reinsteigst. Ich will nicht vergleichen, wer es mehr genossen hat, aber ich bin Wolke 7 geschwebt.
6: Ja, kann man vorstellen.
5: Und logisch haben wir auch Sorgen gemacht, aber dass es wirklich hebt. Aber vom Typ her bin ich eigentlich so ein sorgloser Mensch und habe es dann mega genossen. Und die erste Zeit, sage ich mal, bis er 6 Monate alt war, wirklich, ich bin geschwebt. Ich bin einfach so dankbar gewesen, dass wir endlich das Geschenk dürfen haben, weil es ist einfach nicht selbstverständlich. Ja.
6: Also wirklich so die Glücksgefühle dürfen
5: erleben,
6: mega schön.
5: Genau,
6: aber eben, wie wir vorher gesagt haben, es hat die Jahre vorher gegeben von ganz tiefer Trauer. Und da möchte ich jetzt auch noch reingehen. Vorher haben wir es davon gehabt, was dann körperlich passiert bei der Fehlgeburt. Aber ja, das ganze Emotionale, das ist wahrscheinlich schwer zu verstehen, wenn man das nicht erlebt. Du hast einmal erwähnt, Träume, die zerplatzen. Weißt, bist du jedes Mal in ein mega tiefes Loch gefallen? Oder ist das auch etwas, wo man irgendwann ein bisschen abgestumpft ist nach der zweiten Fehlgeburt? Oder ist es jedes Mal gleich schwer gewesen für dich?
5: Also ich glaube, es kann schon auch ein bisschen abstumpfen, aber mir ist es wie jedes Mal, ich habe immer die Hoffnung, nach jeder Fehlgeburt habe ich die Hoffnung gehabt, also jetzt ist doch genug, jetzt langt es doch, jetzt muss doch auch für mich mal etwas drin liegen. So.
6: Ja.
5: Es kann doch nicht sein, dass es immer nur mich trifft, obwohl ich weiss, die Frage, warum ich, die bringt mich nie her. Jeder hat seinen Rucksack zu tragen. So. Für mich war es jedes Mal wie so nochmal ein Hammer oben drauf. Und dass die Reise wie nicht aufhört.
6: Mhm.
5: Und gell, zuerst wünscht man sich einfach ein Kind. Und irgendwann verschiebt sich der Fokus vom ein Kind zu, ich habe jetzt ein Problem, dass ich kein Kind habe.
6: Mhm.
5: Also es ist wie eine Mischung von einerseits der Verlust und andererseits die Kinderlosigkeit oder die Diagnose Unfruchtbarkeit. Und das ist mir schwierig zu erklären.
6: Wie bist denn du mit diesen Fehlgeburten umgegangen? Jetzt gerade mit den ersten 3 auf die 4 kommen wir dann nachher noch. Aber hast du dich zurückgezogen? Hast du Leute gehabt, wo du darüber geredet hast? Kannst du uns da ein bisschen Einblick geben in deinen Umgang?
5: Ja, man sucht dann so seine Wege, um damit umzugehen. Ich habe mich sicher an gute Freundinnen gewendet, die mich darin begleitet haben. Natürlich Gespräche mit meinem Mann sind mega wertvoll gewesen. Das, by the way, geht an mich unter, dass die Männer auch mitleiden. Er hat sich auch immer wieder mal gewünscht, dass jemand gefragt hat, wie geht es dir und nicht nur, wie geht es deiner Frau. So. Und ich habe mega oft dann mit Gott gerungen über diese Themen und ihm einfach auch alles mein Leid geklagt. Ich habe einmal einen Klagepsalm geschrieben. In der Bibel finden wir also verschiedene Arten von Psalmen, also, wo wo der David, der die Psalmen schreibt, ausdrückt, wie es ihm geht. So ganz ehrlich vor Gott. Und das hat mir auch geholfen. Wir haben zusammen für jedes Kind einen Namen ausgesucht und haben das auf, jeweils haben wir auf einen Stein geschrieben. Wir haben zusammen wie so eine Abschiedszeremonie gemacht, wir haben ein Kerzchen angezündet und zusammen gebetet und wie das Kind gehen lassen. So eine Art.
4: Also wirklich so ein bewusstes Abschied nehmen.
5: Genau.
4: Würdest du sagen, ist das auch etwas, was wichtig ist, weil es gerade bei einer Fehlgeburt, kann ich mir vorstellen, die Herausforderung ist ja wahrscheinlich, dass das Menschli ja wie noch nicht eine Identität so hat, wie wenn ein Kind auf die Welt kommt und du hast da je nachdem eben schon den Eintrag im Geburtsregister etc. Also das Kind geht ab. Es ist eben noch so klein gewesen, je nachdem, wenn du mal im Ultraschall gesehen hast. Findest du, ist es wichtig, um dem Kind eben gleich die Identität zu geben, Namen zu geben und Abschied nehmen von dem Baby, das nicht hat, auf die Welt kommen?
5: Ja, das war uns wichtig. Und wir beide glauben auch fest, dass wir die Kinder irgendwann wiedersehen. Das kann ich nicht beschreiben, ich kann es nicht beweisen natürlich, aber irgendwie im Herzen sind wir davon überzeugt, dass wir die kleinen Menschen irgendwann wieder treffen werden.
4: Also du meinst nach dem Tod, wenn du nicht mehr da bist?
5: Ja, ja, das glauben wir.
4: In einer anderen Welt.
5: Genau.
4: Und das Abschied nehmen, du hast gesagt, einen Stein bemalen mit dem Namen, also das Abschiedsritual, das war einfach etwas zwischen dir und deinem Mann? Oder haben da noch weitere Leute wie so einbezogen, Grosseltern?
5: Nein, das haben wir eigentlich nur für uns gemacht. Ja, im kleinen Rahmen. Mein Mann hat zum Beispiel auch ein Lied geschrieben, das ihm geholfen hat zu verarbeiten. Einmal. Ja, so findet, glaube ich, jeder so seine Wege. Zum Abschied nehmen. Und was mir geholfen hat im allgemeinen Umgang damit, ist auch Betroffene zu suchen. Wir sind dann eben, einerseits habe ich schon Leute gekannt, die es erlebt haben, habe dann bewusst auch Leute gesucht, die es wiederholt erlebt haben. Es ist wie, es erleben es ganz viele, vielleicht einmalig, aber dass sich so viel wiederholt, gibt es schon ein bisschen weniger. Und das hat mir auch geholfen, einen Austausch mit Betroffenen, die das nachvollziehen können. Ja.
4: Jetzt, du bist ja in dieser Zeit auch arbeitstätig gewesen, als Pflegefachfrau. Ja. Stelle ich mir auch mega herausfordernd vor, weil, ja, was sagst du denn da beim Arbeiten? Ich meine, eben, willst du ja vielleicht nicht immer gerade allen erzählen, hey, hast jetzt eine Fehlgeburt erlebt, trotzdem geht es dir schlecht, bist je nachdem auch krank geschrieben.
5: Ja.
4: Wie bist du mit dem umgegangen?
5: Ja, ich habe es eigentlich immer verschleiert. Du bekommst dann so 2 Wochen, also je nachdem, wie gross das Kind schon war. In meinem Fall, ich habe mit 2 Wochen Arbeitsunfähigkeitszeugnis bekommen. Und du musst ja keinen Grund angeben beim Arbeiten. Das wollte ich eigentlich auch nie wollen. Genau, weil ich gewusst habe, oder eben nicht gewusst habe, wie lange das noch geht, wie lange die Reise geht. Und ich das nicht möchte mit Leuten teilen, wo ich jetzt noch nicht so das Vertrauen dazu habe. Und das war schwierig gewesen, wenn es mir nicht gut gegangen ist. Das, ich habe manchmal auch gesagt, das geht mir nicht gut, aber ich möchte nicht darüber reden. Das hat mich viel gekostet. Das war auch zum Teil dann in der Corona-Zeit, wo wir also wahnsinnig viel zu tun hatten. Intensive Arbeitsschichten, lange Schichten. Was noch dazu kam, ist so. Aber es ist je nachdem auch eine Ablenkung, können gehen arbeiten. Ja.
4: Das ist manchmal auch gut da.
5: Ja.
4: So ein bisschen das Gewohnte.
5: Ja.
4: Jetzt eben, ich habe es schon angetönt, es hat auch noch eine 4. Fehlgeburt gegeben. Zwischen dem ersten Sohn und dem zweiten Sohn hast du wieder ein Baby verloren. Du hast mir im Vorgespräch gesagt, hey, das 4. Mal, das ist wirklich nochmal mega schlimm gewesen. Was hat sich unterschieden für dich zu den 3 ersten Mal? Was hat es noch besonders schlimm gemacht?
5: Es ist

0: versucht, ruhig zu bleiben, was mega eine Herausforderung ist, innerlich. Dann Nervosität. Und ich habe mega oft mit Gott so im Gespräch gestanden, gebetet. Und ich habe dann immer so tendiert, in diesen Situationen zu beten, dass Gott doch das Kind bewahren möchte. Und in dem Moment habe ich wie gesagt, hey, egal was passiert, ich will wie nicht mein Glauben oder mein Vertrauen zu Gott abhängig davon machen, ob das Kind jetzt überlebt oder nicht. Ich habe gesagt, ich liebe meinen Jesus, ich glaube an dich, egal was kommt. Und bin aber irgendwie grundsätzlich hoffnungsvoll gewesen. Und dann am Montag bin ich in der Untersuch und dann kommt wieder der Hammer. Und ich hocke auf dem Stuhl und wir finden keinen Herzschlag von dem Kind. Und ich mag mich erinnern, die zwei Ärzte sind dann rausgelaufen, weil ich zu einem Notfall müssen. Und ich bin einfach in diesem kalten Notfall-Gynistuhl gehockt, auf 1,5 Meter Höhe oben. Und ich habe einfach gebrüllt. Ich habe so gebrüllt, weil es so ein tiefer Schmerz war, das jetzt nochmal erleben musste. So, das ist es jetzt nicht genug. Und gleichzeitig habe ich mich wie dort entschieden, und das hat vielleicht schon ein bisschen damit zu tun, dass ich, wie schon jetzt Erfahrung hatte mit diesen Situationen, ich habe mich entschieden und ich lasse jetzt nicht zu, dass mich die Situation so niederschmettert. Logisch, traurig sein ist normal und ist auch gesund, aber ich habe in dem Moment einfach ein Worship-Lied gesungen, ein Lied zu meinem Gott, weil ich gesagt habe, nein, und ich lasse nicht zu, dass mir das Leben kaputt macht und dass mich das wieder so runterzieht, weil in der Zeit vorher ist natürlich, das Vergleichen ist auch immer wieder ein Thema gewesen, mit Frauen, die es klappt oder die vielleicht auch Fehlgeburten haben und dann haben sie doch ein Kind und ich habe mich immer ein bisschen gefühlt wie in einem Eile mit Weile Spiel, wo man miteinander unterwegs ist und dann wirst du wieder heute an.
1: Und die anderen können weiter ins Ziel.
0: Die anderen können weiter und ich fange immer wieder bei Null an. Nach jeder Fehlgeburt fange man wieder bei Null an. Oder? Und ich glaube, ich habe auch schon immer wieder ein bisschen mit Bitterkeit gekämpft und dort habe ich wie gesagt, hey, ich lasse das nicht zu und ich nehme jetzt meinen Fokus weg von dem Problem und ich setze meinen Fokus auf Gott.
1: Ist das eine bewusste Entscheidung, die man treffen kann? Ich will nicht bitter sein oder ich will nicht mich von dem so runterziehen lassen?
0: Hey, ich glaube nicht immer gleich, dass man das so bewusst kann, aber in dem Moment ist es mir so wichtig gewesen, mich jetzt wie nicht wieder zu fokussieren auf etwas, was mich dann so wird runterziehen. Und ich habe es trotzdem sehr schlimm erlebt, weil ich eben dort so lang wirklich noch mehrere Wochen stark geblutet habe und immer wieder erinnert worden bin an meinen Verlust. Nur schon durchs Blut, geschweige denn durch Trauer. Darum habe ich es einerseits sehr schlimm erlebt und gleichzeitig habe ich in dem innen, in meiner Seele, in meinem Geist einen mega Frieden erlebt. Und das hat mich mega geprägt, also meine Beziehung zu Gott geprägt. Dass ich eigentlich auch in meiner tiefsten Niederlage, wenn du so willst, nicht, dass ich irgendetwas falsch, man macht ja nie etwas falsch, keine Frau macht etwas falsch bei einer Fehlgeburt. Und trotzdem ist mir Gott in dieser tragischen Zeit so nahe gewesen.
1: Mega schön. Du hast auch viel von deinem Glauben und von Gott erzählt. Jetzt könnte man ja sagen, ja, also, mein Gott, hast das ganze, die ganze schlimme Situation zu verdanken. Er hätte ja einfach können machen, dass die Babys gesund auf die Welt kommen. Weißt, hast du so Gedanken auch gehabt, dass du hässig gewesen bist auf den Gott, wo du eigentlich an ihn glaubst und auf ihn vertraust? Oder dass du mal gefunden hast, hey, eigentlich brauche ich den nicht mehr, ich glaube nicht mehr an den Gott.
0: Ja, hässig bin ich sicher viel gewesen. Dass er mir das nicht gewährt, den Wunsch, ein Kind zu haben. Obwohl, gell, es gibt ja grundsätzlich, jetzt ganz nüchtern betrachtet, es gibt kein Recht auf ein Kind. Aber das ist, ich hätte das auch nicht gedacht, dass der Wunsch so gross ist. Es ist ja so vielen Menschen so tief verankert, eine Familie zu gründen. Und bin sicher hässig gewesen auf ihn und habe mit ihm gerungen. Und oft in der Kirche, weißt, einfach brüllend dort gehockt. Und gleichzeitig bin ich mir auch durch das mega bewusst geworden, dass wir so in einem Spannungsfeld sind. Gell, das sehe ich ja auch tagtäglich, ich arbeite nicht mehr tagtäglich, jetzt mit den Kindern arbeite ich nicht mehr so viel, aber im Spital bei meinen kranken

0: Patienten, die wirklich zum Teil sterbenskrank sind. Ich glaube an einen Gott, der absolut heilen kann, der Wunder tun kann. Ich glaube, ihm ist nichts unmöglich. Das sagt uns die Bibel. Und wir leben in diesem Spannungsfeld, oder? Er kann, aber er tut nicht immer. Und ich glaube, es gilt jetzt für uns, die Spannung auszuhalten. Und ich glaube, wir können auch so viel lernen in dieser Spannung. Wir können so viel Neues entdecken in unserem Zerbruch, was Gott Neues tut in uns hinein, wie er uns begegnet. Wie auch Schönes kann entstehen im Zerbruch.
1: Kannst du da vielleicht gerade etwas Persönliches sagen? Was hast du Positives jetzt können aus dem Zerbruch herausnehmen? Ich meine, es tönt so schön, aber irgendwie tönt es auch mega, dann so ein bisschen billig. Ja, ich habe etwas Gutes rausgenommen, aber hey, es sind 4 Babys gestorben. Du hast 4-mal ganz schwieriges Leid erlebt. Was kann man da Positives daraus rausnehmen?
0: Ja, also es ist nicht so, dass ich sage, es ist jetzt gut gewesen, das zu erleben. Gut gewesen, das zu erleben oder so. Hätte nicht müssen da durch. Und gleichzeitig habe ich mir schon recht früh gesagt, wenn wir durch den Scheiß durch müssen, dann soll es einen guten Zweck haben. Weil ich glaube, dass Gott grundsätzlich sehr vieles kann, also alles kann zum Guten wenden. Und ich habe mir gesagt, ich will andere Frauen und Paare ermutigen, die auch in dieser Kinderwunschzeit sind, dass sie erstens nicht allein sind, dass sie sich nicht irgendwie Vorwürfe machen, dass sie daran schuld sind, weil eben, es ist nie eine Frau daran selber schuld. Ich habe jetzt in dieser Zeit immer wieder dürfen mit Frauen reden oder auch mit meinem Mann zusammen, mit anderen Paaren, dürfen einfach für andere da sein, andere trösten, andere vielleicht beraten, wie man da weiter könnte vorgehen, was hilfreich kann sein. So, und durch das sind auch wertvolle Begegnungen entstanden.
1: Ja, aber es hat mit ihrer Offenheit zu tun, oder? Wenn du nicht würdest offen darüber reden, wüssten die Leute gar nicht, dass du das erlebt hast. Und nur durch das gibt es dann auch so Begegnungen, nehme ich an.
0: Ja, hat eine lange Zeit gebraucht, bis ich überhaupt so offen haben können sein.
1: Was hat es gebraucht? Hat es einfach Distanz gebraucht zu diesen Geschichten, zu diesen Fehlgeburten?
0: Ja, ich glaube, gerade in dieser ersten Zeit, bevor unser erster Sohn geboren ist, wäre es mir wie noch zu nahe und zu persönlich gewesen. Und ja, jetzt kann ich wie aus einem anderen, jetzt bin ich wie an einem anderen Ort. Stehe ich an einem anderen Ort und kann das irgendwie anders betrachten.
1: Ich möchte mega gerne nochmal auf die Trauer eingehen. Weißt, ich kann mir vorstellen, es ist ja auch so ein bisschen eine unsichtbare Trauer. Weil eben, es gibt kein Grab von diesen Babys. Es gibt nicht eine Todesanzeige. Es ist so anders, wenn ein Baby so früh stirbt. Ich kann mir auch vorstellen, der Aufschrei in der Bevölkerung ist nie so gross, oder? Wie wenn zum Beispiel eine Mami bei der Geburt ein Baby verliert oder gerade nach der Geburt. Hast du dich da manchmal auch wie so ein bisschen gefühlt, wie wenn du gar nicht dürftest trauern, weil es ist ja noch gar nicht das Menschliche war? Hast du so Aussagen gehört oder das so ein bisschen gespürt in anderen, in deinem Umfeld? Oder, wie sind so... Kannst du etwas anfangen mit dem Begriff unsichtbare Trauer?
0: Ja. Gell, eben einerseits unsichtbar, weil ich es nicht vielen gesagt habe. Oder bei gewissen habe ich es auch gesagt und ein bisschen bereut, dass ich es gesagt habe, weil gewisse nicht so sensibel damit umgegangen sind oder mit so etwas damit anfangen können. Ich glaube, es ist auch ein schwieriges Thema zum Nachvollziehen, wenn man nicht drin steckt. Und wir haben schon immer wieder mal Sprüche erlebt, die vielleicht gut gemeint gewesen sind, aber nicht hilfreich. So.
1: Kannst du ein Beispiel geben?
0: So das Erklären oder Schönreden, das hilft wie nicht. Zum Beispiel, wenigstens könnt ihr schwanger werden. Also ihr wisst ja jetzt, ihr könnt schwanger werden. Ja, danke, ist in dem Sinn faktisch korrekt, aber bringt uns nichts in unserer Trauer. Oder, sie sind ja noch jung, sie können es wieder probieren, hat mir eine Frauenärztin gesagt. Empathie gleich null. Die habe ich dann auch gewechselt.
1: Das glaube ich.
0: Weil ich mich in diesem sensiblen Thema einfach nicht bei ihr wohlgefühlt habe. Oder dass man sagt, ja, das hätte wohl nicht sein sollen, es wäre vielleicht nicht etwas in Ordnung gewesen mit dem Kind, vielleicht wäre es behindert gewesen. Ja, mag auch wahr sein, aber hilft nicht. Also es schmälert Trauer nicht, es schmälert den Verlust nicht. Oder die Tatsache, ja, das passiert mega häufig, es passiert im Fall öfter, als du denkst. So, ja, ist auch wieder
1: bringt
0: wahr,
1: dir jetzt nicht,
0: bringt mir jetzt nichts.
1: Ja. Was wären denn gute Bemerkungen oder Reaktionen? Weißt, vielleicht hören uns jetzt auch Leute zu, die merken, ja, Scheibe, ich habe auch jemanden in meinem Umfeld, was passiert ist, oder ich wüsste jetzt auch nicht, wie reagieren. Was wäre denn gut?
0: Ich glaube, das dürfen wir auch sagen. Hey, ich weiss nicht, wie ich mit dem umgehe. Aber ich glaube, was mega hilfreich ist, einfach sein Mitgefühl auszudrücken. Es tut mir leid, was heute passiert ist, oder es geht mir nah, es bewegt mich. Kann ich etwas für euch tun? Ich glaube, offene Fragen sind mega hilfreich. Willst du, dass wir uns treffen und ich höre dir einfach zu? Oder brauchst du ein bisschen Ablenkung? Soll ich dir etwas erzählen? Willst du etwas unternehmen? Also so ein bisschen herausfinden, ja, was tut denn dieser Person jetzt gut?
1: Ja.
0: So diese Sachen. Oder auch einfach mal zusammen schweigen, wenn eine betroffene Person möchte, einfach jemanden haben, der da ist, aber schweigt. Man muss nicht immer darüber reden. So. Oder wenn darüber reden, kann man fragen, ja, was beschäftigt dich am meisten? So wie offen lassen, dass die Person einfach erzählen können, was sie möchten erzählen.
1: Kommt wahrscheinlich auch mega darauf an, was für eine Beziehung man zu der betroffenen Person steht.
0: Ja, absolut.
1: Sich ist, ob man absolut. Einfach Arbeitskollege ist oder wirklich Freunde oder Nachbarn.
0: Ja.
1: Oder, ja, genau. Ja. Du hast vorhin mal gesagt, eben für deinen Mann war es auch schwierig gewesen, dass viele haben auch gar nicht gefragt, wie es ihm geht, sondern einfach gefragt, ja, wie geht es der Frau? Würdest du sagen, ist es bei ihm sehr ähnlich gewesen, was er durchgemacht hat, emotional, wie bei dir? Oder wie ist er mit diesen Verlusten umgegangen?
0: Gell, ein grosser Unterschied ist natürlich, dass die Männer das körperlich nicht erleben. Durch das haben sie schon irgendwo eine Distanz. Und gleich, sie sind Vater, sie haben auch ein Kind verloren. Ja, jetzt für ihn war es schon auch sehr schwierig gewesen. Und es hat ihn schon auch mega abgezogen. Und ja, er hat sich eben gewünscht, dass es mehr Raum hat. So.
1: Dass man auch mit anderen Männern vielleicht über das reden kann.
0: Ja. Ja.
1: Wie sind denn ihr zusammen durch das durch? Also stelle ich mir noch herausfordernd vor, dass man dann vielleicht eben gleich Trauer ist etwas Individuelles. Also gerade jetzt eben, wie du gesagt hast, für Frauen ist es einfach nochmal anders, weil der Körper da schon viel mehr auch involviert war. Haben die da manchmal auch Mühe gehabt, an zu verstehen, was jetzt im anderen abgeht? Also gemeinsam unterwegs zu sein miteinander.
0: Ja, es braucht schon auch, wie soll ich das sagen, Toleranz oder Gnade, dass das Gegenüber an einem anderen Ort steht. Oder? Dass man wieder nicht erwartet, dass er immer, wie soll ich sagen, alle meine Gefühle kann jeden Moment nachvollziehen. So. Und es war sicher eine Herausforderung für unsere Beziehung. Es hat uns jetzt im Nachhinein sicher auch zusammengeschweißt. Und sind wertvolle Gespräche entstanden. Und gleichzeitig, es war auch mega belastend gewesen, dass eigentlich viele Zeiten entweder er oder ich im Loch hinein gewesen sind. Und was natürlich dann noch dazu kommt, das eine ist Trauer und das andere ist immer so wieder das Führerschauen, wie gehen wir jetzt weiter. Und wir haben dann irgendwann auch das abgeklärt. Spannenderweise zahlt in der Schweiz Krankenkasse Untersuchungen zu Fehlgeburten erst nach 3 Fehlgeburten, wo sich dann schon recht ein Leid angehäuft hat. So. Also das finde ich noch heftig. Und wenn dann dort etwas herausfindest, dass mehr er der Verursacher ist oder sie der Verursacher ist, das löst natürlich auch mega etwas aus. Weißt du, von wegen Schuldigen und dass man dann nicht irgendwie Vorwürfe macht oder sich selber Vorwürfe macht, dass man jetzt einem anderen das Kind nicht kann ermöglichen. So. Und wir haben zuerst mal so ein bisschen eine Diagnose gehabt, wo auf einen von beiden hingewiesen hat. Und das hat sich dann aber wieder, wie soll ich sagen, oder nicht so in dem Sinn bestätigt, aber ja. Die Zeit war schon auch mega schwierig. So,
1: haben wir da offen miteinander können reden oder hat man sich da ein bisschen zurückgezogen? Jeder?
0: Ja, beides. Wir haben uns sicher auch zurückgezogen in dieser Zeit und dann wieder geredet und dann manchmal auch darüber gestritten. Ja, so das ganze Programm. Ja.
1: Jetzt ist, bist du heute Mami von zwei Buben, 3,5-jährig, 1,5-jährig, 4 Kinder, die, du gesagt hast, sind im Himmel. Ja, welchen Platz haben die 4 nicht geborenen Babys in eurer Familie, in deinem Herz?
0: Hey, ist noch schwierig zu sagen. Jetzt in unserer Familie, glaube mit den Kindern haben wir jetzt noch nicht so, sie sind jetzt auch noch mega klein. Ich habe sicher auch schon erwähnt, dass wir Babys haben, die gestorben sind, so beim älteren Sohn, aber haben das jetzt noch nicht richtig thematisiert, sage ich mal. Mhm. Wir haben die Steine mit den Namen drauf, haben wir präsent im Haus und so laufe ich immer wieder dran vorbei und denke an sie und denke an die Zeit und habe sie in meinem Herz. Und grundsätzlich, wie soll ich sagen, ist es für mich schon auch abgeschlossen, die Trauer. Logisch, sie sind immer noch irgendwie ein wichtiger Teil von unserer Familie oder von unserer Geschichte. Und gleichzeitig, dort macht es wahrscheinlich schon auch einen Unterschied, wie lange man das Kind erstens in sich getragen hat oder vielleicht sogar noch in seinen Händen gehalten hat. Und durch das, dass sie alle so früh von uns gegangen sind, kann ich da vielleicht besser abschliessen. Ich weiss nicht, wie man das so sagen kann. Aber ich würde sagen, ich leide jetzt nicht mehr aktiv unter dieser Geschichte. Es ist für mich wie ein Stück weit, wenn ich daran zurückdenke, weiss ich, wie schlimm das war für mich. Und gleichzeitig ist es jetzt wie gut. Ja.
1: Also es gibt ja auch ein Stück weit einem Hoffnung, wenn man das jetzt gehört, oder? Dass der Punkt kann kommen kann. Man kann sagen, hey, es kann irgendwann wieder gut werden.
0: Ja.
1: Man kann durch so schwieriges Leid durchgehen und so etwas erleben und gleich...
0: Ja,
1: gibt es eine Zukunft.
0: Ja, und da habe ich mich auch damit auseinandergesetzt. So in dieser Zeit habe ich mir überlegt, in 20, 30 Jahren, wie schaue ich auf die Kinderwunschjahre zurück? Werden das Jahre sein, wo einfach nur öde und traurig waren, wo ich wie das Leben verpasst habe, weil ich nur den Kinderwunsch im Kopf hatte? Das wünsche ich mir eigentlich nicht für mein Leben. Ich habe gesagt, hey, was kann ich machen? Weil das Leben und den Tod kann ich nicht beeinflussen. No chance, oder? Und ja, jetzt auch nicht mit dem Kind. Man hat das Gefühl, man hat vieles im Griff, aber es kann ja immer etwas passieren. Es ist immer ein Stück weit das Loslassen. Und ich habe mir gesagt, okay, was kann ich denn beeinflussen? Was macht mir Freude? Ich habe jetzt den Vorteil von noch kein Kind haben, ist, ich habe Zeit. Was kann ich machen mit dieser Zeit? Und ich habe dann in dieser Zeit mehr Verantwortung übernommen beim Arbeiten. Ich habe Weiterbildungen gemacht, die mir mega Freude gemacht haben. Ich habe in der Kirche dürfen Verantwortung übernehmen. Wir haben ein neues Hobby zusammen angefangen, Gleitschirmfliegen.
1: Okay.
0: Was mich mega viel Mut gekostet hat. Ein waghalsiges Hobby. Und ich habe gewusst, werde ich wieder schwanger und bleibe schwanger, werde ich das auch aufhören. Und darum habe ich die Ausbildung nie fertig gemacht. Okay. Aber es war lässig gewesen, so zu merken, es gibt noch andere Sachen, die Freude bereiten. Und selbst wenn wir jetzt nie ein Kind gehabt hätten, wäre das wie mein Wunsch gewesen, an den Punkt kommen und sagen, hey, ich will ein Leben gestalten, wo Freude macht, trotz dieser Trauer und trotz dem Schmerz, kein Kind zu haben. Und ich weiss jetzt nicht, wie ich mit dem umgegangen wäre.
1: Aber du hast heute doch zwei Kinder, im Traum von Familie ist wahr geworden.
0: Genau. Und ich glaube, das betrifft uns ja alle irgendwo, so dass, wie gehen wir denn damit um, wenn Sachen nicht so laufen, wie wir es wünschen. Das finde ich eine mega Herausforderung im Leben. Und das ist so mein Ansatz, hey, lass die Zeit nicht einfach an dir vorbeistreichen, sondern was mache ich mit dem, was ich kann machen.
1: Also würdest du das jetzt auch ganz konkret Leute weitergeben, die vielleicht Ähnliches erleben, die auch gerade Fehlgeburten erlebt haben, wie sagen, hey, du darfst dir auch Sachen suchen, die dir Freude machen. Du darfst ja weiterleben.
0: Ja, absolut. Du darfst Trauer, du darfst dir die Zeit nehmen, die du brauchst. Und dann darfst du wieder, irgendwann werden die Momente von der Trauer weniger und die Momente von der Freude kommen zurück und werden grösser. Und du darfst herausfinden, was macht dir Freude, wie kannst du dein Leben gestalten. Vielleicht braucht es auch manchmal, wir haben es dann herausfordernd gefunden, viel Zeit mit Familie verbringen, also Menschen, die auch Kinder haben in unserem Umfeld, weil in unserem Alter grundsätzlich fangen viele in die Familie an, logisch. Mhm. Und was heisst das? Also, ich glaube, es ist auch nicht sinnvoll, dann einfach alle Beziehungen zu cutten. Aber überlegen, ja, in welchen Beziehungen kann ich aufleben? Oder gibt es vielleicht Beziehungen, da geht es wirklich nur noch um Kinder, da brauche ich vielleicht ein bisschen Abstand. Oder ja, nimm dir die Zeit, die du brauchst. Vielleicht ist es dann cool, irgendwie ein Pärli zu haben, das kein Kind hat, mit dieser Zeit verbringen. So ein bisschen einen anderen Horizont oder eben ein neues Hobby oder reisen etc.
1: Also sehr gut auch anhören, höre ich da raus. Oder anhören, was brauche ich oder was brauchen wir als Paar jetzt, was tut uns gut.
0: Ja.
1: Und das dann auch gegen aussen kommunizieren und für das einstehen.
0: Ja, genau. Oder im Persönlichen, das habe ich vorhin gesagt, kommt mir noch in den Sinn, was mir mega gut da hat, ist Seelsorge gewesen. Ich habe jedes Mal, nach jeder Fehlgeburt, bin ich in die Seelsorge. Mit jemandem können über das reden, es kann auch ein Psychologe sein, wenn das gut tut. Das hat mir auch sehr geholfen. Und wie auch zum Beispiel zusammen schauen, ja, eben, wie wollen wir weitergehen, den Mut haben, abzuklären, ja, was könnten die Ursachen sein? Weil gewisse zum Beispiel bei vielen Frauen ist eine Kreinigungsstörung vorhanden, wo dann wie verhindert, dass das Kind kann im Uterus bleiben und das kann man medikamentös wie die Schwangerschaft begleiten. Und so habe ich jetzt schon mehrere Frauen erlebt, gehört, wo dann so ihre Kinder können behalten.
1: Also, dass man da auch wirklich anschaut, was könnte man auch medizinisch gesehen machen.
0: Ja, heutzutage kann man auch viel machen, was ja auch mega ein Geschenk ist, so mit der modernen Medizin. Sich überlegen, ja, wie viel wollen wir dann machen? Wie weit wollen wir da gehen? Das sind dann auch dann wieder so ethische Fragen, oder? Da gibt es ja so viele Möglichkeiten heutzutage. Ja.
1: Debbie, ich will da zu einem Punkt kommen. Ich danke dir vielmals, dass du uns so offen über deine Erlebnisse geredet hast und uns Anteil gegeben hast an deiner Geschichte. Und ich wünsche dir alles Gute.
0: Danke vielmals, Evelyn.
1: Danke dir. Deborah Menzi hat uns ihre Geschichte erzählt von ihren 4 Fehlgeburten. Vielleicht betrifft dich das Thema auch gerade oder du hast jemanden in deinem Umfeld, der eine Fehlgeburt erlebt hat. Dann empfehle ich dir die Fachstelle kindsverlust.ch. Dort findest du Hilfe und auch wertvolle Infos rund um das Thema. Ich habe dir den Link zu der Webseite in den Shownotes parat gemacht und dort findest du auch einen anderen Podcast, den ich mal gemacht habe, mit der Gründerin von kindsverlust.ch. Ebenfalls in den Shownotes findest du auch einen Link, um uns zu unterstützen. Der Podcast wird von RF Media produziert, das spendenfinanziertes Medienhaus. Danke vielmals, wenn auch du uns unterstützt. Ich bin Evelyn Gutknecht. Bis zum nächsten Mal.
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1: Die Nachrichten von SRF um 4 Uhr mit Marco Koller. In den USA sind neue Sanktionen gegen Russland einen Schritt weiter. Nach dem Senat hat auch das Repräsentantenhaus, also die zweite Parlamentskammer, einem Sanktionspaket zugestimmt. Und zwar deutlich mit 262 zu 159 Stimmen. Damit es in Kraft tritt, braucht es noch die Unterschrift von Präsident Donald Trump. Diese Sanktionen sollen dafür sorgen, dass Russland weniger Öl und Gas exportiert. Mit diesen Exporten finanziert Russland den Krieg gegen die Ukraine. Konkret sehen die Sanktionen zum Beispiel vor, dass die US-Regierung Zölle von bis zu 100% gegen Länder erheben kann, die russisches Öl und Gas kaufen. Das sind zum Beispiel China und Indien. Außerdem sind im Sanktionspaket Strafmaßnahmen gegen russische Politiker und Firmen vorgesehen. Die russischen Angriffe auf die Ukraine gehen derweil unvermindert weiter. Russland hat in der Nacht einmal mehr die ukrainische Hauptstadt Kiew angegriffen, vermutlich mit Raketen. Nachrichtenagenturen berichten von mehreren heftigen Explosionen. In einem Teil der Stadt seien mehrere Trümmer heruntergefallen, unter anderem auf ein Wohnhaus, auf Lagerhallen und eine Tankstelle. Das schreibt Stadtpräsident Vitali Klitschko auf Telegram. Nach Behördenangaben wurden mindestens 10 Personen verletzt. Nachrichtenagenturen melden auch Angriffe in der Stadt Odessa am Schwarzen Meer. Dort sei ein Hochhaus mit Wohnungen getroffen worden. Und dann noch zwei Meldungen aus der Schweizer Politik. Die Bündner FDP-Nationalrätin Anna Giacometti wird bei den Wahlen nächstes Jahr nicht mehr antreten. Das sagte sie zu RTR, dem rätoromanischen Radio und Fernsehen. Giacometti ist seit 7 Jahren Nationalrätin. Zuvor war sie Gemeindepräsidentin von Bregaglia. Auch zum Zeitpunkt, als ein Felssturz bei Bondo 8 Todesopfer forderte. Vor 2 Wochen erst wurde sie vor Gericht vom Vorwurf freigesprochen, sie habe die Gefahr nicht erkannt. Und die Mittepartei des Kantons Waadt will ihren Sitz in der Kantonsregierung verteidigen. Also den Sitz von Valérie Dittli, die zwar auch wieder kandidieren will, aber für eine neu gegründete Partei. Die Delegierten der kantonalen Mitte-Sektion haben ihren Präsidenten Giancarlo Serci als Kandidaten nominiert. Die Mitte ist in der Waadt eine Kleinstpartei. Sie hat keinen einzigen Sitz im Kantonsparlament. Das Wetter heute Donnerstag, vor allem in den Bergen, hat es zuerst noch Wolken, sonst wird es aber ziemlich sonnig bei 20 bis 25 Grad. Das waren Nachrichten von Radio SRF. Verantwortlich war Marco Koller.
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2: Ein Kind, das überanpasst ist, verliert sich eigentlich selber ein bisschen. Und das ist eben in dem Sinn gar nicht so einfach zu erkennen, weil es ja gut funktioniert und meistens auch gute Leistungen hat, nicht auffällt. Aber so die ganze Identitätsbildung wird in dem Sinn einfach ein bisschen unterdrückt. Es fühlt so seine Innerstimme, so sein innerer Kompass nicht so gut. Das kann bis zu einer gewissen Abspaltung führen. Also das Unterdrücken von Bedürfnissen eigentlich.
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5: Vielleicht hast du ein Kind, das einfach so easy mitläuft, das nie Probleme macht. Das klingt doch nach einem absoluten Traumkind, oder? Genau da liegt aber möglicherweise ein Problem verborgen. Eins, das man von außen vielleicht gar nicht erkennt. Das Problem nennt sich Überanpassung und es betrifft weitaus mehr Kinder, als man denkt. Warum ein braves, pflegeleichtes Kind manchmal ein stilles Alarmsignal ist, was es mit Bindung zu tun hat und warum ausgerechnet die unauffälligen Kinder manchmal am meisten Unterstützung brauchen. Darüber habe ich mit der Psychologin Maria Hagmann geredet. Es geht um Kinder, die sich selber verlieren, damit sie gefallen. Und es geht darum, wie sie den Weg wieder zurück zu sich selber finden können. Und wie wir sie als Eltern dabei unterstützen können. Ich bin Christina Vrenner. Willkommen bei Elternfragen.
6: Ja, Maria, danke vielmals. Dürfen wir bei dir sein heute in einer wunderschönen Praxis? Ich finde, wir haben ein wirklich hochspannendes Thema heute. Zwar reden wir über ein Problem, das man vielleicht gar nicht unbedingt als problematisch wird angesehen im Familienalltag. Wir reden nämlich über die Kinder, die so ein bisschen die unproblematischen sind, so ein bisschen die unauffälligen, die einfach so ring mitlaufen, mit denen man wenig zu tun hat. Kein Elterngespräch außerordentliches, kein Entschuldigen beim Nachbarskind, kein Theater am Familientisch, weil sie einfach eh alles essen. So das absolute Traumkind, oder? Ja, genau, gell? Also, wo kein Aufwand gibt, wie du gesagt hast, funktioniert gut, es läuft alles ring, läuft immer mit. Ja, also könnte man so sagen, da gibt es einfach ein grosses Aber, gell? Genau.
3: Und erzähl uns ein bisschen über das Aber. Was ist denn genau das Problem bei diesen Kindern, die so ring mitlaufen?
6: Also, was bei diesen Kindern kann problematisch sein, muss nicht grundsätzlich, das muss man immer in diesem Einzelfall auch anschauen. Aber was kann problematisch sein, dass es eigentlich über ein gesundes Mass ausgeht. Also gesund fürs Kind. So gemeint. Dass sich das Kind übermässig anpasst. Wir reden dann von Überanpassung. Übermässig anpasst, das heisst, wenn es sich zurücknimmt, ja, nicht auffällig ist, sich gut eben übermässig anpasst. Ja, das kann dann auch sein, eben, dass es zu vielem Ja sagt, dass es häufig lächelt, dass es eben die Erwartungen erfüllen will, es allen recht machen. Das gehört bei dir auch als Thema People-Pleasing, genau. Es funktioniert, man hat nichts mit dem zu tun, es läuft zu Ring. Oder andersrum, es kann schlecht Nein sagen. Es hat keine oder wenig eigene Meinung. Es kennt seine Bedürfnisse nicht so. Vielleicht weiss auch gar nicht so recht, wer bin ich überhaupt. Das sind so Punkte, wo man einfach ja, darf heranschauen, darf heranlassen. Und aber es ist nichts pathologisch in dem Sinn, aber es gibt schon ein Mass, wo man wirklich muss gut anschauen
3: muss. Also eben, Überanpassung ist nicht irgendwie eine Krankheit oder etwas, sondern es zeigt sich einfach, wie du gesagt hast, im Alltag. Aber was ist denn das Problem, wenn es jetzt sich so zurücknimmt, das Kind, und so die Bedürfnisse zurückstellt?
6: Also das Problem ist eigentlich, dass es darauf reagiert, dass es besser ist, sich zurückzunehmen.
3: Aha.
6: Also da sind meistens, also es gibt verschiedene Ursachen oder verschiedene Faktoren, die das begünstigen. Also das eine ist sicher so das Thema Eltern, Bezugssystem, Familie. Da würde ich sonst nachher gerne auch noch ein bisschen näher drauf zurückkommen. Dann auch Gesellschaft, also dass einfach der Kind wie auch weniger Zeit zur Verfügung steht. Wir leben in einer unglaublichen Leistungsgesellschaft, wo viel Druck da ist auf Kind, auf Familie. Ja, es wird erwartet, dass die Eltern schnell wieder einsteigen nach der Geburt. Höchstprozentig steht einfach wie so ein bisschen weniger Zeit da zur Verfügung. Auch das Thema Schule, Bildungssystem, auch da, ich meine, der Druck hat sehr zugenommen, wenn man vergleicht zu unserer Kindheit, wo wir ja noch kaum etwas haben müssen lernen in der Freizeit. Ja, der Druck nimmt schnell zu, in frühem Alter, sie müssen viel liefern. Ich will die Schule gar nicht irgendwie negativ darstellen, es hat wunderbare Schulen, wirklich super Lehrer, aber es ist einfach ein Thema. Social Media ist auch so etwas, oder, dass man sich viel vergleicht, sich orientiert, sich zurücknimmt, seine Individualität zurücknimmt. Genau, also das sind verschiedene Faktoren, die das sicher begünstigen. Ganz wichtig ist aber schon auch eben Eltern, Bezugspersonen, Familiensystem. Und ja, manchmal ist denn das einfach auch bedingt durch die Situation. Also beispielsweise, ja, jemand mit der Familie geht es nicht so gut. Dann merkt man, okay, es ist wichtiger, dass man sich ein bisschen zurücknimmt, nicht zur Last fällt. Eben mit eigenen Problemen konfrontiert oder es ist ein Krankheit rum, oder auch dominante Elternteil, allenfalls auch ein bisschen narzisstische Elternteil, dann ist eine höhere Gefahr eigentlich auch da, dass es zu dem kann führen bei den Kindern. Muss nicht. Jedes Kind hat Ressourcen,
2: viel Potenzial, was auch mitbringt. Aber es kann sein, dass sie die Richtung führt. Und da darf man wirklich hinschauen, weil es wirklich dem Kind kann helfen kann, wenn man das frühzeitig erkennt.
3: Mhm. Aber habe ich dich richtig verstanden? Das ist eine Überanpassung, ist eine Art eine Coping-Strategie dem von diesen Kindern, wie sie auf die Anforderungen, auf die hohen Anforderungen der Schule, auf narzisstisch veranlagte Elternteile reagiert. Also ist eigentlich Coping-Mechanismen ist eigentlich etwas Gutes, nicht?
2: Hey, super, dass du das ansprichst. Genau. Es ist eine Reaktionsweise auf eine Situation, und zwar aus Schutz. Also es ist eine klare Schutzstrategie. Und zwar, um sich eigentlich zu schützen. Und das ist aber wirklich nicht so ein einfaches Thema. Aber ich habe mich lange damit beschäftigt, mit dem Phänomen, das ich erkenne bei Kindern bis zu Erwachsenen. Ich begleite auch Kinder bis Erwachsene. Und es ist wirklich ein Phänomen von unserer heutigen Zeit. Und es ist wirklich auch spannend, aber es ist ein Schutzmechanismus. Und wenn wir so im Traumabereich schauen, gibt es eigentlich drei Reaktionsweisen. Fight, Flight or Freeze. Und dann hat man herausgefunden, dass es auch noch eine vierte Reaktionsweise gibt.
3: Ah ja.
2: Und das ist die sogenannte Unterwerfung. Man sagt auf Deutsch Bambi-Effekt, auf Englisch heisst es Fawn Response. Also ein Unterwerfungsverhalten, dass man sich eben diesen Leuten unterwirft, die es so etwas schwierig machen. Man nennt also das Unterwerfungsverhalten, die Fawn Response, ist zuzuordnen im Bereich Trauma, im Bereich Entwicklungsbindungstrauma. Und darum ist es eben schon sehr relevant, schaut man auf das Thema. Es ist auch verbunden mit einer nicht sicheren Bindung.
3: Okay.
2: Also es zeigt einfach auch die Relevanz auf, wie wichtig eine sichere Bindung ist.
3: Mhm.
2: Und wenn ich vielleicht noch auch ein bisschen ausführe, was ich beobachte oder wieso das Thema auch so wichtig ist. Wie ich vorher schon angesprochen habe, ich stelle fest, es ist ein Phänomen unserer Zeit. Jede Zeit hat so ihre Themen. Und also wenn ich meine Klientinnen und Klienten von jung bis alt anschaue, ist wirklich sehr auffällig, dass das häufig dahinter liegt. Ich versuche natürlich, die Symptome ernst zu nehmen, die Symptome mit ihnen zu bearbeiten, aber ich versuche auch immer so ein bisschen zu schauen, was ist dahinter. Und das stelle ich einfach ganz, ganz bei vielen Klienten und Klientinnen fest, dass so ein Bindungsdrama eigentlich da ist. Und das könnte man jetzt so ein bisschen verniedlichen und sagen, ja, hat jeder ein bisschen und nicht weiter tragisch, ist natürlich nicht gleich wie ein Schocktrauma oder wie ein Unfall oder eine Misshandlung oder was auch immer, wo zu schnell, zu plötzlich, zu heftig ist, also so ein einmaliges Ereignis. Aber es sind so wie kleine Verletzungen, die ständig passieren. Und zwar im wirklich, wirklich jungen Alter. Also man sagt so, die Bindungsverletzungen oder wie sich eine Bindung aufbaut und etabliert oder internalisiert auch im Hirn, passiert seit den ersten 6 Monaten. Und eben die ersten 2 Jahre sind wirklich entscheidend dafür. Man weiss auch, in den ersten 6 Jahren, dass sich dann das Neuronal festsetzt im Hirn. Also das ist einfach sehr, sehr wichtig zu wissen. Eigentlich das Bindungsverhalten, wo wir auch als Erwachsenes haben, wenn wir da nicht hinschauen, ist eigentlich sehr, sehr früh gesetzt.
3: Mhm.
2: Also es kann sein, dass sich dann Sachen immer wieder wiederholen. Merken wir dann spätestens in Beziehungen oder auch in Freundschaften natürlich oder Arbeitsbeziehungen, genau.
3: Mhm.
2: Also es ist einfach wirklich spannend, dass das sehr früh zurückgeht und das ist verankert im impliziten Gedächtnis, also im unbewussten Gedächtnis. Ah. Das ist nicht ganz so einfach.
3: Ja, kannst du nicht einfach so päckeln und ändern. He? Ich würde gerne später darauf zurückgehen, was man dann macht, um das wieder loswerden, die Überanpassung. Offensichtlich hat da das ganze System muss sich dann anpassen oder verändern, wenn du das so sagst, das hat viel mit Bindung zu tun. Jetzt will ich zuerst nochmal zurück. Wir reden ja jetzt über Überanpassung, aber es gibt ja auch die angepassten Kinder, nicht nur die überanpassten. Mhm. Und das ist ein Stück weit das, wo man vielleicht als Eltern, wo man vielleicht auch möchte, dass das Kind sich kann anpassen kann an gewisse Situationen. Mhm. Was ist denn der Unterschied zwischen angepassten Kind und überanpassten Kind?
2: Ja, das ist super, dass du das nochmal aufnimmst, weil Anpassung ist nämlich ganz eine gesunde Funktion. Also es hilft uns, wenn wir uns anpassen können in unserem Leben, also gerade in unserer schnelllebigen, auch anspruchsvollen Welt, wo wir uns heute bewegen, ist Anpassungsfähigkeit wirklich zentral. Mhm. Wenn man sich nicht anpassen kann, der hat dann nochmal andere Probleme, gell? Aber der Unterschied zu Überanpassung ist, dass sich ein Kind wirklich übermässig anpasst und sich zu fest zurücknimmt oder verleugnet oder abspaltet, weil es einfach eigentlich zu fest wehtut, so in die Auseinandersetzung zu gehen und dann einfach die einfachere Variante ist, sich wirklich so zurückzunehmen. Mhm. Aber eben, es hat auch Folgen.
3: Mhm.
2: Genau.
3: Mhm. Wie merkt man denn als Eltern jetzt, dass ein Kind überanpasst wird? Weißt, gibt es so Warnsignale, wo man merkt, mhm, das Kind ist jetzt nicht einfach nur brav und lieb und unauffällig, sondern das ist überanpasst.
2: Mhm. Ja, genau. Also es ist nicht so offensichtlich, sage ich jetzt mal, wie bei einer Depression, wo es so ganz klare Symptome gibt. Kann es aber auch geben, komme ich vielleicht nachher noch darauf zurück. Also so Symptome oder so Zeichen, wo man es bemerkt, ist wirklich, wenn ein Kind einfach ja, wenig seine eigene Meinung sagt oder wenig von sich erzählt, was es gut findet, schön findet, was berührt, sondern einfach so mitläuft und ja, so gebig, ohne Problem, macht alles. Manchmal vielleicht auch sehr hilfsbereit. Häufig sind es auch sehr feinfühlige Kinder, Leute, die anderen auch ja, vieles abnehmen, weil sie eben die Erwartung von anderen sehr gut lesen und erfüllen.
3: Mhm. Und was löst denn das aus in einem Kind, wenn das so überanpasst ist? Was macht das mit einem Kind?
2: Ein Kind, das überanpasst ist, verliert sich eigentlich selber ein bisschen. Und das ist eben in dem Sinn gar nicht so einfach zu erkennen, weil es ja gut funktioniert und meistens auch gute Leistungen hat, ja, nicht auffällt. Aber so die ganze Identitätsbildung wird in dem Sinn einfach ein unterdrückt. Es fühlt so seine Innerstimme, so seinen Innerkompass nicht so gut. Ja, das kann bis zu einer gewissen Abspaltung führen.
3: Also Abspaltung von seiner eigenen Persönlichkeit.
2: Genau. Mhm. Also das Unterdrücken von Bedürfnissen eigentlich.
3: Ja.
2: Genau.
3: Okay. Gibt es ein Kind, das das selber von sich merkt, oder ist das eigentlich etwas, das du von außen dann merkst?
2: Mhm.
3: Oder später erst sogar, wenn du erwachsen bist, dann selber merkst, ich bin betroffen von dem.
2: Ja, also wahrscheinlich sowohl als auch. Oder? Also sicher ein kleiner Teil der Kinder, der das wie selber merkt, spricht das auch anspricht daheim und Hilfe sucht, weil es ist ja dann meistens die bessere Variante, eben nicht zur Last zu fallen, dann spricht man sie auch nicht an.
3: Mhm.
2: Für die Eltern ist es meistens ja eben gebig, die Kinder laufen mit. Von dem her muss man sich keine Sorgen machen, vielleicht hat man ja auch noch andere Herausforderungen im Leben, dann ist das ja auch ganz passend, genau. Aber irgendwann kommt es schon so weit, dass, ja, wenn die, kannst du dir so vorstellen, wenn die Bedürfnisse immer unterdrückt werden, dann muss man sich ja wie selber immer mehr zurücknehmen. Weil gerade so Wut oder Trauer werden dann häufig unterdrückt, sind auch wichtige Emotionen, oder? Es ist immer wichtig, dass sich Emotionen ausdrücken können, dass sie sich lösen können. Und sonst bleiben sie eben auch im Nervensystem. Aber das kann sein, denn was ich schon viel sehe, ist eben so eine innere Leere. Ja, bis zu einer Depression oder Angst, die sich dann bildet. Weil so ein bisschen die eigentlich relevante Coping-Mechanismen für sich selber wie nicht greifen. Das sind ja wie eben Schutzmechanismen, Strategien, oder? Genau. Und da darf man einfach wieder zurückfinden. Also eben das sind dann Symptome. Und das heißt so im Erwachsenenalter kann es auch andere sein. Es kann bis zu Zwängen gehen. Und das finde ich eben sehr spannend eigentlich zu sehen. Es sind das eben, da reden wir dann von klinischen Symptomen oder Syndrom. Aber auch wenn man dahinter schaut, sieht man, es ist eigentlich ganz früh schon etwas passiert, das dann so wie eine Kettenreaktion auslöst. Ja. Und darum ist mir wirklich alles ein bisschen Herzensanliegen, das aufzunehmen, was es eigentlich braucht, auch ganz früh. Hm. Aber es ist nie zu spät, das möchte ich noch sagen. Oder? Also auch wenn das in jedem Alter ist möglich, ja, wieder mehr zu sich zu finden, seinen Kompass zu spüren, kann man sicher auch noch später darauf zurück. Also es ist möglich, man hat Prägungen, jeder Mensch hat Prägungen, aber man muss die nicht ein Leben lang mit sich tragen.
3: Das ist ja das Ermutigende an genau. Der ganzen Geschichte.
2: Ja, und was wirklich auch, finde ich, ganz wichtig ist, alle Eltern probieren grundsätzlich das Beste.
3: Ja.
2: Und ja, jeder macht Fehler oder jeder hat auch wieder seine Prägungen, was sie manchmal auch ins Familiensystem mitbringen. Mhm. Aber ja, es ist möglich, das anzugehen.
3: Das finde ich ganz schön, dass du jetzt das noch sagst, weil wir haben über Bindung geredet und wie oft eine Bindungsproblematik dahinter steht, bei einem überanpassten Kind. Und das kann ja bei Eltern schon recht ein Schuldgefühl auslösen. Oder wenn das gehört, ui nein, jetzt habe ich das Kind kaputt gemacht.
2: Nein, aber es ist natürlich möglich, was immer schön ist, also wenn du sagst, es löst Schuldgefühl aus, dann sind die Eltern eigentlich so weit, dass sie das realisieren, dass etwas im System ist, sage ich mal, also sich dem bewusst werden. Das ist ein mega, mega guter Schritt. Also dann sind wir schon sehr weit. Genau, häufig ist es eben nicht so bewusst und dann suchen wir wirklich den Fehler beim Kind. Wenn man das aber so realisiert, dann kann man ja auch etwas dagegen machen. Oder? Es ist wirklich so schön. Heutzutage gibt es so viele gute Ansätze, wo man das ganze System, Familiensystem kann anschauen kann. Und gerade wenn die Eltern auch bereit sind, sagen, hey, ich sehe, ich habe da auch eine Prägung, vielleicht ist das auch mitverantwortlich oder die Situation ist so und so. Also so wie so ein bisschen von einem grösseren Blickwinkel kann daher schauen, ist das mega, mega wertvoll, auch fürs Kind.
3: Mhm.
2: Also man kann auch sagen, was man so ein bisschen als Eltern bei sich löst sich automatisch beim Kind mit.
3: Im Podcast Elternfragen haben wir immer noch Fragen von Hörerinnen und Hörern, die wir unseren Expertinnen und Experten gerne stellen. Und mir hat eine Mutter eine Frage geschrieben. Es ist eine lange Frage, aber ich glaube, ich lese sie dir gleich so vor, wie sie mir geschickt hat, einfach weil die Hintergründe auch noch wichtig sind, um ihre Frage zu verstehen.
2: Mhm.
3: Unser Sohn ist ein richtiger Loszapfen. Er fängt ständig Streit mit irgendwem an, wir müssen immer wieder zu Schulgesprächen und die Kinderhütte am Sonntagmorgen in der Kirche nimmt ihn gar nicht mehr, weil er dort so viele Probleme macht. Kurz, wir haben alle Hände voll zu tun mit ihm. Und dann haben wir noch eine Tochter. Sie ist wirklich ein Schatz, spielt selbstständig, wenn ich wieder mit unserem Sohn zu tun habe, bastelt Geschenke für alle und tröstet mich sogar, wenn ich wieder einmal weine, weil ich mit den Nerven am Ende bin. Ich weiß, dass es nicht sein darf, dass sie diese Rolle des unkomplizierten Kindes hat und wünsche mir, dass sie weiß, sie darf auch Probleme machen. Gleichzeitig bin ich, ehrlich gesagt, schon auch froh, dass sie so unkompliziert ist. Ich wüsste echt nicht, woher die Kraft nehmen für zwei so anstrengende Kinder. Was soll ich nur tun?
2: Mhm.
3: Was ratest du der Mutter?
2: Was ich mega stark finde bei der Mutter ist, dass sie das realisiert. Also sie realisiert einerseits, okay, der Sohn, wie sie es nennt, ist ein Lustzapfen. Sie realisiert, das Mädchen ist sehr ein einfache, sage ich jetzt mal, fällt nicht zur Last. Und sie realisiert, dass sie realisiert auch, dass die Tochter manchmal in eine Rolle geht, die gar nicht zu ihr gehört. Und sie aber in dem Moment einfach zu wenig Ressourcen hat. Also das sind so Puzzleteile, die ich ganz wichtig finde, die ich jetzt auch der Mutter zurückmelden würde. Das sind auch Ressourcen. Und eben, wenn man an dem Punkt ist, dass man das realisiert, dann kann man wie anders dran angehen.
3: Ja.
2: Also von dem her eine gute Voraussetzung. Oder es könnte auch sein, dass sie einfach sagt, oh, der eine ist irgendwie mega mühsam und die Tochter ist eigentlich so easy und die ist gut und das macht mir Schwierigkeiten. Also sie hat wie so die Metaebene schon. Jetzt haben wir ja hier im Podcast Thema Überanpassung. Und darum würde ich jetzt eigentlich aufs Mädchen eingehen. Mhm. Das ist, glaube ich, auch Ihre Frage. Und da kommen wir vielleicht auch schon darauf zurück, was man denn so machen kann. Also wichtig ist, dass die Mutter auch ihrer Tochter Zeit widmet. Und das anspricht. Also einerseits Zeit widmen, immer mit dem also Zeitfenster, wo dann auch die Möglichkeit gibt, eben genau das, was sie realisiert, auch anzusprechen. Also das kann sein, dass sie dann sagt, hey, ich bin mir bewusst, dass das so läuft, dass dein Bruder viel Raum einnimmt, viel Zeit beansprucht. Genau, wie ist das für dich? Also einfach mal sie fragt, wie das für sie ist, dass sie ihre Emotionen kann ausdrücken kann, falls sie es kann. Und falls nicht, dass man ihr einfach auch Zeit gibt oder so ein bisschen Vorschläge macht. Macht dich das traurig, macht dich das wütend? Genau, ziehst dich wegen dem manchmal zurück. Es kann aber auch sein, natürlich, dass das Kind auch einfach einen höheren Verträglichkeitswert hat. Das wäre dann so nach den Big Five auch ein Persönlichkeitsmerkmal. Aber ich vermute, so wie die Mutter schreibt, dass sie das auch bereits so ein bisschen deutet, das könnte ein bisschen zu viel sein, dass sich die Tochter zu viel zurücknimmt. Also unbedingt einfach in Austausch gehen, das ansprechen. Zeigen, sie ist auch für sie da.
3: Ja.
2: Und man kann auch sagen, hey, es ist für mich wahnsinnig herausfordernd, auch das.
3: Also die eigenen Gefühle dem Kind gegenüber benennen.
2: Genau. Ich sage immer, mit den Kindern reden, auch wenn Kinder noch klein sind, es löst ganz viel aus. Man hat das Gefühl, okay, Kinder können doch das noch nicht so verstehen, aber Kinder können es verstehen und sie können es dann einordnen. Natürlich immer Kind im Alter vom Kind entsprechend, aber es ist wichtig, dass man das anspricht und dann auch so ein bisschen fördert. Genau, dass man mehr Selbstausdruck auch zeigen kann.
3: Okay, und das ist schon die halbe Miete, wenn man es mal angesprochen hat, oder gibt es andere Sachen, die sie noch machen können in dieser Situation?
2: Ja, also eben wichtig ist wirklich, es könnte immer wieder ein bisschen fordern, ja, was gefällt dir, was ist heute schön gewesen, was hat dich berührt, einfach um so wirklich so seinen inneren Kompass, wie ich das nenne, oder seine innere Stimme einfach wahrzunehmen und auch zu ermutigen, dass sie sich darf ausdrücken, dass sie auch, da mal darfst du zeigen, dass sie wütend ist. Oder dass sie jetzt auch ein Bedürfnis hat. Es kann auch etwas auslösen beim Bruder. Genau. Aber wichtig, denke ich, bei dieser Frage ist auch noch, ich kenne natürlich die Mutter, die das jetzt geschrieben hat, nicht persönlich, darum ist es immer schwierig, so ein bisschen aus der Ferne. Könnte aber auch sein, dass sie auch gewisse Prägungen hat und mit dem einfach auch sehr gefordert ist. Wichtig ist, dass sie zu ihren Ressourcen schaut, dass sie immer wieder auftanken kann, dass sie genug Kraft hat, um auch sozusagen die zwei Gegensätze gut können begleiten. Und ja, dass sich auch darf Hilfe holen. Also vielleicht wird es sich auch lohnen, wirklich das System mal anzuschauen von der Familie. Vielleicht gibt es da sogar so ein Faktor, der für das alles so ein bisschen prägend ist, verantwortlich ist, wo man so könnte auch auflösen, sodass wieder ein bisschen mehr Ruhe reinkommen kann für alle.
3: Mhm. Hat so gehört, Gefühl ist ein grosses Ding, den Kindern wieder helfen, spüren, was sie eigentlich spüren, Bedürfnis wieder wahrnehmen.
2: Mhm.
3: Gibt es auch noch etwas, wo man kann die Kinder unterstützen kann?
2: Mhm.
3: So überanpasste Kinder.
2: Mhm. Wenn ich darf, würde ich hier nochmal gerne ein bisschen ausholen.
3: Mhm.
2: Und ich glaube, es wäre ganz wichtig, um das besser verstehen. Also, wenn es eigentlich zu dem Phänomen kommt, kann man, wenn man jetzt ganz

0: ist häufig, eben wenn es um das Phänomen Überanpassung geht, so, dass die Verbundenheit oder auch, man sagt mal, so ein das Eingestimmtsein von den Bezugspersonen wie zu wenig erfolgt. Das löst in meinem Kind aus. Ich werde nicht gesehen, ich werde nicht gehört. Ich bin es nicht wert. Ich bin nicht liebenswert. Das kann Ängste auslösen. Ich werde verlassen. Ich bin allein. Es kann sein, dass eine Ohnmacht dazukommt. Das sehe ich ganz häufig. Natürlich sehr unbewusst. Eben eine Ohnmacht.
1: Also
0: eine
1: Ohnmachtsgefühl.
0: Genau. Mhm. Was soll ich machen in dieser Situation? Und dann wählt es eigentlich eine Reaktionsweise als Schutz für sich selber, um sein Inneres zu schützen. Oder? Aber auch Scham und Schuld sind auch häufig dann so Gefühle, die ganz tief liegen. Scham ist ganz schwierig auszuhalten. Aber ich bin nicht liebenswert, ich bin nicht wertvoll. Dann wechselt man sozusagen ins Schuldgefühl. Da kann man nämlich etwas dagegen machen. Man kann unterstützen, die Familie unterstützen, man kann Leistungen bringen und so weiter. Da kann man wie etwas machen, oder? Und die Gefühle, eben, wie gesagt, die sind eigentlich sehr belastend. So wählt man eine Strategie, die das weniger belastend macht. Also die Schutzstrategie löst eigentlich aus, jetzt gesehen, werde ich gesehen. Jetzt werde ich gehört. Jetzt komme ich Aufmerksamkeit über. Okay. Jetzt werde ich beachtet. Mhm. Und ich glaube, das ist wichtig zu wissen, wie das abläuft, damit man auch weiss, was man machen kann. Mhm. Genau. Und ja, also man kann auf verschiedenen Ebenen da, unterstützen. Das Wichtigste bleibt das Eingestimmtsein von den Bezugspersonen. Auch nachher, auch wenn man merkt, du hast irgendwie eine gewisse Distanz oder man kommt nicht das Kind her, nicht aufgeben, dranbleiben, eingestimmt bleiben. Wenn man merkt, das Kind fühlt selber nicht so, dass man kann sagen, hey, fühlst du dich jetzt gerade so und so. Mhm. Wenn man merkt, es klingt einem nicht gut oder ja, man fühlt das selber nicht, dann würde ich wirklich raten, dass man einfach eine Unterstützung sucht und einem da dabei ein bisschen begleitet.
1: Ja. Was verstehst du unter eingestimmt sein, wenn man eingestimmt ist?
0: Also, das einfach so eine Zugewandtheit. Also,
1: gegenüber.
0: Genau, eine Präsenz. Mhm. Oder ich sage jetzt mal ein Gegenbeispiel, das man heutzutage auch viel sieht. Es gibt natürlich auch sehr viele sehr gute Beispiele. Aber was man doch etwa die sieht, ist, Mütter, die den Kinderwagen stossen, das Kind stillen und nebenbei am Handy sind. Also das wäre jetzt ein Beispiel von nicht eingestimmt sein. Oder das Handy auf dem Tisch beim Familie zu Mittag und man schaut aufs Handy und das Kind erzählt etwas. Also das sind so die kleinen Verletzungen eigentlich, die dann immer in dem Nervensystem passieren. Und nochmal auf deine Frage zurückzukommen, eben das eingestimmt sein einerseits, andererseits eben sich überhaupt dem bewusst zu werden, ist auch ganz ein wichtiger Schritt. Und dann, wie soll ich sagen, also man kann auch später mit dem eingestimmt sein, mit dem Ansprechen, auch man kann ansprechen, wie es früher war, dass einem das leid tut, das löst auch ganz viel aus. Wichtig ist, dass man eigentlich, und das sieht man dann vor allem auch bei Erwachsenen, auf die mit dem unbewussten Teil schafft. Es ist dort, eigentlich wie festgelegt, integriert. Und das darf man lösen.
1: Ja.
0: Man muss nicht das Leben lang mit diesen Sachen leben. Es sind häufig auch Glaubenssätze damit verbunden. Eben, ich bin nicht liebenswert. Mhm. Ich bin es nicht wert, dass man Zeit mit mir verbringt. Was auch immer. Die sind so tief. Und die schleichen sich so durchs ganze Leben.
1: Mhm.
0: Und darum, es gibt heutzutage wirklich mega schöne, wunderbare Ansätze, wo man zum unbewussten Teil kann kommen. Bei Kindern sehr spielerisch, bei Erwachsenen auch. Man schafft eigentlich, also es gibt natürlich verschiedene Richtungen, aber so wie ich arbeite, ist, dass man aus dem Jetzt schafft und schaut, dass eigentlich damit verbunden ist.
1: Mhm.
0: Zu dem Symptom oder Thema, wo einem jetzt gerade Leidensdruck.
1: Ja.

0: auslöst. Ja, du hast jetzt auch viel von unbewussten oder vom unbewussten System geredet. Das klingt für mich so, als dass man das als Eltern wie nicht kann lösen kann fürs Kind. Ist es dann in jedem Fall ratsam, eigentlich, zum professionelle Hilfe in Anspruch nehmen, wenn man merkt, mein Kind ist überangepasst?
1: Nein, das würde ich so nicht sagen. Also, wenn man es schafft, durch das eingestimmt sein, das können zum einen zu fördern, zum anderen auch anzusprechen, ist es durchaus möglich, dass sich das lösen kann. Jetzt ist es halt so, dass das Phänomen ja irgendwann auch auftaucht und auch seine Gründe hat. Häufig sind das auch es können wirklich verschiedene Faktoren sein, bis zur Gesellschaft. Es gibt auch gesellschaftliche Glaubenssätze, wenn man muss leisten, man muss performen, genau, auch Drucksituationen aushalten und, ja, und so weiter. Mhm. Aber genau, wenn man merkt, okay, das triggert mich selber, dann würde ich es unterstützen. Aber grundsätzlich ist es durchaus möglich, wenn man das bereits realisiert, dass man da schon ganz viel auflösen kann. Man darf mutig sein, mit den Kindern zu reden, auch über das. Sie nehmen das sehr, sehr gerne entgegen. Und es löst bei ihnen ganz viel, auch rückwirkend.
0: Das ist mega schön zu wissen, dass man wirklich auch so viel in der Hand hat, das Leben vom Kind zu verändern. Jetzt haben wir mal über Coping-Strategien auch geredet, eben, dass es wie auch, es ist ja eine Art Ressource vom Kind, oder? Es macht das ja, um sich zu schützen, hast du so gesagt. Das heisst, wenn man dem Kind aus dieser Überanpassung raus hilft, nimmt man ihm ja eine Art die Ressourcen auch weg. Muss man ihm dann eine andere Ressource zeigen?
1: Ja, also das ist ein laufender Prozess, würde ich sagen. Es ist ja, wie gesagt, so eine Schutzstrategie. Aber das Kind darf sich immer mehr sich selber vertrauen lernen und auch das Vertrauen wachsen lassen, dass es auch anders kann reagieren kann. Dass sich es zeigen darf, dass sich es ausdrücken darf, dass es auch mal wütig sein darf, dass auch mal Grenzen setzen darf, dass auch mal Nein sagen darf. Das ist, finde ich, auch ganz wichtig. Genau.
0: Weißt du, ich finde es manchmal selber einen enormen Balanceakt. Wo gehört es zu der Erziehung dazu? Eben, dass man den Kindern sagt, hey, look, du musst dich anpassen, da musst du vielleicht deine eigenen Bedürfnisse auch zurückstellen. Das gehört jetzt dazu. Und ja, das muss man jetzt einfach lernen. Und wo ermutigen wir das Kind dann aber auch, für sich einstehen und sich eben genau nicht anzupassen? Ich finde das manchmal so schwierig im Alltag.
1: Ja, das ist absolut so. Das ist ein Balanceakt. Und vielleicht kannst du es einfach machen, so sehen, dass es einfach in so einem gesunden Bereich darf bleiben. Und ja, gerade so als Eltern spürt man ja auch, was ist zumutbar. Und dass man darf auch Sachen im Kind zumuten. Es wächst dran, oder? Es gibt auch, die Resilienz wird gestärkt. Ich finde, ganz wichtig ist das Thema Selbstwirksamkeit. Sie dürfen wachsen dran, was sie schaffen. Schlechter, wenn man ihnen alles aus dem Weg räumen, Probleme, Herausforderungen, man wächst dran und es stärkt einen für die Zukunft. Und auch da, ja, lernt man wieder Bewältigungsmechanismen. Genau, und es ist vielleicht auch noch ein guter Punkt, es gibt ja heute auch so den Fokus auf die bedürfnisorientierte Erziehung. Und das ist mir wirklich auch ein Anliegen, dass das nicht falsch verstanden wird. Man muss nicht alle Bedürfnisse vom Kind erfüllen. Man darf Grenzen setzen, den Rahmen, wo man das Familie gibt, unbedingt. Das Kind wächst auch an dem. Aber so die inneren Bedürfnisse, um das geht es gar nicht um ein Klasse da und um ein Spielzeug da, sondern um die inneren Bedürfnisse.
0: Ja.
1: Genau. Und ja, wenn man die erfüllt, kann das Kind auch seinen Weg finden ins Leben, oder? seine Wege gehen, was, lernen, was stimmt für mich, was ist stimmig, was macht mich aus, was ist mir wichtig, was habe ich für Werte, die ich verfolgen und mich engagieren. Also es ist einfach so, die innere Stimme auch finden, seinen Lebensweg finden, das ist eigentlich das Wichtige, oder? Könnte man nicht überall super sein, sondern sie müssen ihren Weg finden.
0: Ja.
1: Und das, finde ich, macht es aus. Eben aus dieser Überanpassung eigentlich in eine Selbstbestimmung kommen. Auch nicht im Sinn von, ich bestimme einfach alles und alle haben zu folgen, das meine ich wirklich nicht, sondern einen stimmigen Weg für sich finden, sodass ihre Talente, ihre Fähigkeiten, einfach die Begabungen, die sie mitbringen auf die Welt. Jedes Kind ist einzigartig und einmalig, gibt es nur einmal auf dieser Welt. Und dass man das in die Welt bringen kann, so dass es für sich stimmt. Also so ein bisschen sinnorientiert, seine Werte verfolgen, das, was einem viel bedeutet, dem nachgehen. So ein bisschen sinnorientierte Potenzialentfaltung nenne ich das. Genau.
0: Also ich finde das eigentlich schon ein wahnsinnig gutes Schlusswort. Aber vielleicht zum Abschluss, wenn du den Eltern, die jetzt den Podcast hören, jetzt noch etwas mitgeben könntest zum Thema Überanpassung. Was wäre das?
1: Also, gell, jede Zeit hat ihre Themen. Und ja, das ist einfach so. Ich stelle wirklich fest, es ist das Thema von der Zeit. Ich begegne dem fast in jeder Sitzung mit meinen Klientinnen und Klienten. Ich würde mitgeben, sind eingestimmt, sei es in der Familie den Kind gegenüber, als Erwachsene auch sich selber gegenüber. Sind eingestimmt, gehen auf Bedürfnisse ein, auf die Wünsche, auf die, einfach lernen die innere Stimme kennen, das, was das Kind oder einem selber ausmacht. Und ich nenne das wie auch die Abkürzung. Man muss nämlich die Umwege über die Glaubenssätze, die das auslöst, die Ängste und die Leere, das leere Gefühl, gar nicht machen. Es gibt eine Abkürzung.
0: Okay.
1: Und das Zauberwort dafür heisst wirklich so, dass eingestimmt sein. So, dass der Weg gefunden werden kann. Und dann kann man nämlich auch ganz viel Aufwand für alle rundherum, sei es Eltern, Kinder selber, Schulen, Gesellschaft, wirklich verhindern oder vermindern und damit auch viele Kosten eigentlich. Also, es lohnt sich wirklich. Es ist eine kurze Zeit, wo man den Kind wirklich zur Verfügung steht, Zeit zur Verfügung stellt oder das eingestimmt sein. Man kann auch mal sagen, hey, ich habe jetzt gerade keine Zeit, aber ich komme nachher, dann weiss das Kind auch Bescheid. Es ist eine kurze Zeit, die sich echt lohnt und zwar eigentlich in jeder Dimension.
0: So schön. Danke vielmal, Maria, dass du deine Zeit und auch deine Praxis zur Verfügung gestellt hast für das Gespräch.
1: Sehr gerne.
2: Eingestimmt sein, das ist etwas, was mir geblieben ist nach dieser Aufnahme mit Maria Hagmann. So schnell passiert es doch, dass man nur mit halbem Ohr zuhört, wenn das Kind etwas erzählt. Wenn man in Gedanken schon beim Nachmachen ist oder bei den To-Dos vom nächsten Tag. Dass man so viel kann bewirken kann, wenn man sich am Kind bewusst widmet. Ja, wenn man sich Zeit nimmt und sich wirklich interessiert, wie es ihm geht. Das finde ich total ermutigend. Ein anderer Satz, der mir hängen geblieben ist, ist der, was man als Eltern bei sich löst, löst man automatisch auch beim Kind mit. Es lohnt sich also, auch bei sich selber anzuschauen und Themen im eigenen Leben anzugehen. Wenn dir die Folge gefallen hat, dann freue ich mich über ein Like oder einen Kommentar oder beides. 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So schön, dass du reingehört hast. 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Ich bin Christina Frenner. Tschüss miteinander.
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0: sie nun öffentlich gemacht. Antje Sieb von der ARD berichtet.
1: Es geht dabei um KI-Modelle, die bei verschiedenen Tests der Firma zum Beispiel gezielt ihre Handlungen verschleiert haben. So hätten Modelle sich etwa selbst Anweisungen hinterlassen, Fehler zu verstecken oder sich nicht an Beschränkungen zu halten. In einem anderen Fall hätte ein Modell eine selbst erstellte Datei ins Internet hochgeladen, um sie hinterher als Quelle zitieren zu können. Man wolle in Zukunft solche Zwischenfälle schneller melden, kündigte OpenAI an. Denn die menschliche Kontrolle über die Modelle entwickle sich nicht schnell genug weiter. Es brauche deshalb Standards, um Vorfälle öffentlich zu machen und Erkenntnisse zu teilen. Einige Chefs großer KI-Firmen sprechen sich derzeit dafür aus, die Entwicklung von

0: KI zeitweise zu bremsen und fordern dazu internationale Regeln.
1: Dann noch zwei Fußballresultate aus der Super League. Lugano hat gegen St. Gallen gewonnen mit 4:1 und bleibt damit weiterhin ungeschlagen. Und Thun verlor gegen Servette Genf mit 2:4. Das Wetter heute Donnerstag, den 17. September.

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1: Die Nachrichten von SRF um 6 mit Michael Wieland. Gegen den Willen von US-Präsident Donald Trump. Die US-Notenbank erhöht den Leitzins. Und nach dem Wahlerfolg der AfD in Sachsen-Anhalt. Nun richten sich die Augen auf die Landtagswahl in Mecklenburg-Vorpommern. Das Wetter, trotz Wolken recht sonnig bei 22 Grad. Am Morgen im Mittelland lokal Nebel, in den Alpen Wolkenreste. Donald Trump ist verärgert. Die US-Notenbank Fed hat den Leitzins erhöht. Dabei fordert der US-Präsident seit Monaten das Gegenteil. Es ist die erste Zinserhöhung der US-Notenbank seit mehr als 3 Jahren. Der Leitzins steigt um 0,25 Prozentpunkte und liegt neu in einer Spanne von 3,75 bis 4%. Wie begründet die Notenbank den Schritt? Der Beitrag von USA-Korrespondentin Barbara Golpi.
2: US-Notenbankchef Kevin Warsh begründete den Schritt unter anderem mit der unsicheren geopolitischen Weltlage und der hartnäckigen Inflation. Diese liegt bei 3,4%.
3: Uncertainty remains elevated, owing in part to geopolitical developments, but inflation remains elevated.
2: Die heutige Maßnahme wird das Erreichen des angestrebten Ziels von 2% Inflation unterstützen. Der Fed-Zentralbankrat werde für Preisstabilität und einen soliden Arbeitsmarkt sorgen. Warsh sprach von einem einstimmigen Entscheid, den Leitzins zu erhöhen. Warsh besteht damit einen ersten Test, dass er sich nicht politisch vereinnahmen lässt und die Notenbank weiterhin unabhängig ihre Entscheide trifft. Präsident Trump hatte Warsh zum neuen Vorsteher der Fed ernannt. In den ersten 4 Monaten seiner Amtszeit machte Trump wiederholt Druck, den Leitzins zu senken. Nun hebt ihn die Fed gar an. Kevin Warsh äußerte sich nicht zu möglichen Gesprächen oder Auseinandersetzungen mit dem US-Präsidenten. Er machte jedoch deutlich, wie er die Unabhängigkeit der Notenbank versteht. Die Fed müsse sich an ihren gesetzlichen Auftrag und ihre Aufgaben halten. Für Analystinnen und Analysten kommt die Erhöhung des Leitzinses nicht überraschend.
1: Wir bleiben in den USA. Das US-Repräsentantenhaus sagt Ja zu neuen Russland-Sanktionen. Das Paket sieht unter anderem vor, dass die Regierung Zölle von bis zu 100% gegen Länder erheben kann, die russisches Öl und Gas kaufen. Das sind zum Beispiel China und Indien. Mit den Exporten finanziert Russland den Krieg gegen die Ukraine. Damit das Paket in Kraft tritt, braucht es noch die Unterschrift von Präsident Trump. Es war ein fulminanter Wahlerfolg der Rechtsaußenpartei Alternative für Deutschland, AfD, vor rund 2 Wochen in Sachsen-Anhalt. Nun richten sich die Augen auf die nächste Landtagswahl. Sie ist am Wochenende in Mecklenburg-Vorpommern im Nordosten von Deutschland. Dort stehen sich die amtierende Ministerpräsidentin Manuela Schwesig von der SPD und Herausforderer Leif-Erik Holm von der AfD gegenüber. Auch im Fernsehduell des Norddeutschen Rundfunks gestern Abend. Deutschland-Korrespondentin Simon Fatzer.
4: Die Frau gegen Blau ist das Motto der meist knallrot gekleideten Manuela Schwesig. In Umfragen liegt die AfD vor der SPD, aber bei den Beliebtheitswerten hängt die Ministerpräsidentin den Konkurrenten ab. Leif-Erik Holm hofft, die AfD-Erfolgswelle aus Magdeburg möge an die Ostseeküste schwappen. Schwesig griff den gemäßigt auftretenden Konkurrenten an.
5: Man muss hinter ihre Kulissen schauen. Sie treten mit einem Bankräuber an, der eine Frau bedroht hat.
6: Jetzt kommt diese Geschichte.
5: Sie treten
6: wieder
5: mit einem Abgeordneten an, der gepostet hat, Messer gegen mich. Sie treten an mit Abgeordneten, die behaupten, Frauen wären nicht geeignet für die Politik. Das sind die Männer in ihrer Truppe, die uns Frauen klein machen wollen, bedrohen wollen. Und das wird es mit mir nicht geben.
4: Das mit dem Bankräuber habe man nicht gewusst, sagte Holm.
6: Sie schüren wieder Ängste, jetzt mit der neuen Masche Frauenrechte abschaffen. Das ist natürlich völliger Unsinn. Das wollen wir überhaupt nicht. Ganz im Gegenteil. Wir setzen uns für unsere Frauen ein. Wir wollen Wahlfreiheit bei der Kindererziehung. Wir wollen auch dafür sorgen, dass unsere Frauen wieder sicher durch die Städte kommen.
4: Viele Wahlberechtigte sind noch nicht entschieden. Ganz besonders spannend ist der Blick auf die CDU. Sollte die Kanzlerpartei aus dem Parlament in Schwerin fliegen, könnte das direkten Einfluss auf die politische Zukunft von Kanzler Merz haben. Die kleine Landtagswahl birgt große Sprengkraft.
1: Zur Schweizer Fußballmeisterschaft. Lugano hat gegen St. Gallen gewonnen mit 4:1 und Thun verlor gegen Servette Genf 2:4. Noch die Börsendaten von SIX. Der Dow Jones Index in New York hat 1,2% verloren. Der Nikkei Index in Tokio steigt um 0,6%. Der Euro wird zu 94,63 Rappen gehandelt. Der Dollar zu 82,58 Rappen. Das waren Nachrichten von Radio SRF. Verantwortlich Tobias Meyer.
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7: Guten Morgen, wir haben es kurz nach 6 Uhr Zeit zum Packen für den Tag, oder? Dass man auch richtig gerüstet ist, dass also, man so richtig bereit in den Tag
8: hat. Jawohl, also geschwind den Schlüsselbund einpacken, yes. Laptop, Handy braucht es, vielleicht noch zum Mittag, Wasserflasche.
7: Aber wenn es jetzt einen Tag gibt, außerhalb vom Büro, irgendwo vielleicht in der Höhe, braucht es ein bisschen andere Packliste?
9: Ich glaube, das fängt mal an bei einem kleinen Erste-Hilfe-Set. Geht weiter zu Wind- und Wetterschutz. Das kann ein Regenschutz sein. Ich finde, da gehört vielleicht auch immer ein Stirnband, eine Kappe, Händchen dabei. Selbstverständlich auch Getränke, Verpflegung, wo man so einteilt, was die persönlichen Bedürfnisse sind. Ein T-Shirt, das auch eine erste Schicht, einmal zum Wechseln.
7: Der Thomas Zuberbühler, Geschäftsführer von Zubi, das Fachgeschäft für Outdoor-Ausrüstung. Und mit dem wären wir dann also wirklich parat für so einen Wandertag, oder?
8: Und Wetter heute sieht ja auch nicht so schlecht aus, würde ich sagen, für so einen Tag.
7: Und vielleicht ist man ja sogar auch ein Teil von unserem ERF Medien Wandergrüppli, wo heute in der Region Rapperswil, Kanton St. Gallen unterwegs ist. Also wir wünschen ein gutes Paratmachen.
8: Ja.
7: Und wir hören dann mal noch in das Wandergrüppli rein. Vielleicht hören wir heute noch etwas, oder, würde ich sagen.
8: Wie sie da unterwegs sind.
7: Wie sie da unterwegs sind. Und wir begleiten euch, wo auch immer ihr unterwegs sind, aus dem Studio.
8: Der Joni Merz.
7: Und der Bea Kobel.

0: Carry Me Home, das ist der Quentin Delport, 17 Minuten ab der 6. Es gibt doch so Themen, die sind aus ethischer Sicht nicht so ganz einfach zu beantworten. Mhm. Beispiel Tierversuche.
1: Ist ein Dilemma, finde ich auch. Es gibt Tierversuche zum Beispiel rund um Kosmetikprodukte, Herstellung von Produkten. Da würde jetzt vermutlich die meisten sagen, ja, das geht nicht, dass man da Tierversuche macht. Und dann gibt es aber auch das Beispiel von der Krebsforschung. Oder? Da profitiert man schon von der Forschung, auch mit Mäusen, die man macht. Und das rettet ja im Endeffekt vielleicht dann Menschenleben.
0: Aber grundsätzlich ist ja schon schön, wenn auch weniger Tierversuche nötig sind, oder?
1: Das ist auch das Ziel und Bestrebung und das zeigt sich jetzt auch in den Zahlen. Der Bund, der schreibt in einer Mitteilung, dass es 2025 rund 15'000 Tierversuche weniger gegeben hat als im Vergleich zum 2024.
0: Mhm. Wie viel gibt es denn eigentlich total?
1: Ja, also wenn man jetzt einfach auf die Zahl schaut, oder die 15'000, das sind rund 3% weniger als im Vorjahr. Insgesamt sind wir jetzt etwa bei einer 500'000 Tierversuche. Das tönt natürlich nach extrem viel. Ja. Es ist aber der tiefste Stand effektiv seit 1983, also seit man die Daten überhaupt angefangen hat auswerten.
0: Oh wow, also immerhin, kann man sagen. He? Und von was für Versuchen reden wir im Detail?
1: Ja, bei den Versuchen macht man so einen Gradmesser, einen Unterschied. Es gibt 4 schwere Grad von Tierversuchen, 0, 1, 2 und 3. Und je nachdem, wie jetzt ein Tier leidet oder bei einem Versuch belastet wird, 0 ist wenig, 3 ist ganz fest. Und das muss man schon auch sagen, oder? Beim schweren Grad 3 gibt es insgesamt mehr Versuche, das ist Fakt. Und vor allem in der Krebsforschung werden noch häufig eben Mäuse gebraucht für so Versuche.
0: Also doch ein bisschen Rückschritt.
1: Ja, auf dieser Seite schon, aber der Grundtenor der geht schon in die andere Richtung. In der Forschung gilt jetzt das 3R-Prinzip, sagt man dem: Replace, Reduce und Refine, also auf Deutsch ersetzen, reduzieren, verbessern.
0: Also die Versuche werden nur noch bewilligt, wenn es keine gute Alternative gibt.
1: Genau.
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1: Im Flachland hat es zuerst noch ein bisschen Nebel am Morgen. Sonst gibt es dann einen sonnigen Tag mit ein bisschen Schleierwolken und die Temperatur ist zwischen 18 und 22 Grad.
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1: Selbstoptimierung. Das ist gerade irgendwie etwas, wo man überall ein bisschen hört, oder?
2: In ganz vielen Gebieten. Mhm. Schlaf kann man optimieren, das Essverhalten optimieren, das Training optimieren. Mhm.
1: Oder so Arbeitsabläufe, mhm, bessere Eltern sein, bessere Freunde sein, oder?
2: Endlos die, ja, Listen, oder, wo man sich da selber optimieren kann. Und ich habe so das Gefühl, manchmal weiss man vor lauter Auswahl gar nicht mehr, wo man denn eigentlich starten will. Mhm. Und dann sagt man doch, komm, lassen wir das Ganze.
1: Ja, einfacher, oder? Ja. Aber vielleicht lange es ja, wenn man einfach einen kleinen Ort nimmt, oder? So ein einfacher Tipp, mhm, um ein besserer Mensch zu werden. Und diesen Tipp, den gibt es in ein paar wenigen Minuten. Kann man mal schauen, ob der passen würde, oder?

0: Das ist der Donnerstagmorgen mit Live Channel und dem Essence mit Eichel.
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2: Ich glaube, die meisten Menschen auf der Welt möchten doch gute Menschen sein. Und dann fragt man sich doch vielleicht hier und da, ja, wie werde ich jetzt ein besserer, also ein guter, ein noch besserer Mensch? Heute verrate ich dir meinen Tipp, wie man das machen kann. Er ist eigentlich am Anfang recht simpel, aber er wird kompliziert, wenn man ihn will ernst nehmen. Also, mein Tipp folgendermaßen: Den Menschen um dich herum soll es besser gehen, nachdem sie dir begegnet sind. Das ist doch einfach, oder? Wieso glaube ich, dass dieser Tipp gut ist? Naja, zum einen, weil es mich dazu bringt, mir zu überlegen, wie ich angenehm kann sein für andere Menschen. Also nicht einfach nur so ein «Was will ich jetzt von ihnen?», sondern «Was brauchen sie vielleicht von mir?». Den Egoist mal ausschalten und mich in mein Gegenüber hineinversetzen. Und zum anderen, weil es mich herausfordert, nicht einfach von mir auszugehen. Also ich meine das so, die Person XY ist gerade müde und ich kaufe ihr einen Kaffee. Warum? Ja, Kaffee macht mich fit. Das heisst aber nicht, dass er auch die Person XY fit macht. Vielleicht braucht sie einfach 10 Minuten Pause oder ein Snickers. Oder dass ihr jemand sagt, dass sie gut ist im Job oder was auch immer. Es hilft mir, meine Empathie zu trainieren. Und ja klar, mein Tipp ist natürlich ein bisschen Binsenweisheit, das ist schon logisch. Aber ich glaube, es ist eine Binsenweisheit, die auch sehr herausfordernd, aber auch sehr fruchtbar kann sein, wenn man sie immer wieder probiert zu leben. Eine, die anderen hilft und mich selber dazu bringt, um die Menschen um mich herum aufmerksam wahrnehmen und ernst nehmen. Und ja, sie ist nicht der Weisheit letzter Schluss. Ich bin ja auch nicht der Weisheit grösster Vertreter. Aber es sind meine 5 Rappen, die ich hier in den Ring werfe. Und vielleicht inspiriert sie ja der ein oder andere von euch, das heute auch mal zu probieren. Und morgen vielleicht gerade nochmal.
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1: Die Nachrichten von SRF um 7 mit Michael Wieland. Die US-Notenbank erhöht den Leitzins gegen den Willen von US-Präsident Donald Trump. Und Sorgen um künstliche Intelligenz. Das Unternehmen hinter ChatGPT macht neue Zwischenfälle öffentlich. Das Wetter, trotz Wolken recht sonnig bei 22 Grad, am Morgen im Mittelland lokal Nebel. Donald Trump ist verärgert. Die US-Notenbank Fed hat den Leitzins erhöht. Dabei fordert der US-Präsident seit Monaten das Gegenteil. Es ist die erste Zinserhöhung der US-Notenbank seit mehr als 3 Jahren. Der Leitzins steigt um 0,25 Prozentpunkte und liegt neu in einer Spanne von 3,75 bis 4 Prozent. Wie begründet die Notenbank den Schritt? USA-Korrespondentin Barbara Golpi.
2: US-Notenbankchef Kevin Warsh begründete den Schritt unter anderem mit der unsicheren geopolitischen Weltlage und der hartnäckigen Inflation. Diese liegt bei 3,4%.
3: Uncertainty remains elevated, owing in part to geopolitical developments, but inflation remains elevated.
2: Die heutige Maßnahme wird das Erreichen des angestrebten Ziels von 2% Inflation unterstützen. Der Fed-Zentralbankrat werde für Preisstabilität und einen soliden Arbeitsmarkt sorgen. Warsh sprach von einem einstimmigen Entscheid, den Leitzins zu erhöhen. Warsh besteht damit einen ersten Test, dass er sich nicht politisch vereinnahmen lässt und die Notenbank weiterhin unabhängig ihre Entscheide trifft. Präsident Trump hatte Warsh zum neuen Vorsteher der Fed ernannt. In den ersten 4 Monaten seiner Amtszeit machte Trump wiederholt Druck, den Leitzins zu senken. Nun hebt ihn die Fed gar an. Kevin Warsh äußerte sich nicht zu möglichen Gesprächen oder Auseinandersetzungen mit dem US-Präsidenten. Er machte jedoch deutlich, wie er die Unabhängigkeit der Notenbank versteht. Die Fed müsse sich an ihren gesetzlichen Auftrag und ihre Aufgaben halten. Für Analystinnen und Analysten kommt die Erhöhung des Leitzinses nicht überraschend.
1: Wir bleiben in den USA. Das US-Repräsentantenhaus sagt Ja zu neuen Russland-Sanktionen. Das Paket sieht unter anderem vor, dass die Regierung Zölle von bis zu 100% gegen Länder erheben kann, die russisches Öl und Gas kaufen. Das sind zum Beispiel China und Indien. Mit den Exporten finanziert Russland den Krieg gegen die Ukraine. Damit das Paket in Kraft tritt, braucht es noch die Unterschrift von Präsident Trump. OpenAI, das Unternehmen hinter ChatGPT, hat neue Zwischenfälle öffentlich gemacht. Ihre künstliche Intelligenz habe sich bei Tests besorgniserregend verhalten. Sie habe zum Beispiel Fantasiedaten ins Internet geladen, um diese dann als Informationsquellen präsentieren zu können. Außerdem hätten die Entwickler eine Anweisung gefunden, die ChatGPT sich selber gab. In etwa hieß es da, die KI sei gleichwertig mit den Nutzerinnen und Nutzern. Nach Deutschland. Kann die Rechtsaußenpartei AfD an ihren Wahlerfolg in Sachsen-Anhalt anknüpfen? Das ist die Frage bei der Landtagswahl am Wochenende in Mecklenburg-Vorpommern im Nordosten von Deutschland. Dort fordert Leif-Erik Holm von der AfD die amtierende Ministerpräsidentin Manuela Schwesig von der SPD heraus. Am Abend standen sie sich im Fernsehduell gegenüber. Deutschland-Korrespondentin Simon Fatzer.
4: Die Frau gegen Blau ist das Motto der meist knallrot gekleideten Manuela Schwesig. In Umfragen liegt die AfD vor der SPD, aber bei den Beliebtheitswerten hängt die Ministerpräsidentin den Konkurrenten ab. Leif-Erik Holm hofft, die AfD-Erfolgswelle aus Magdeburg möge an die Ostseeküste schwappen. Schwesig griff den gemäßigt auftretenden Konkurrenten an.
5: Man muss hinter ihre Kulissen schauen. Sie treten mit einem Bankräuber an, der eine Frau bedroht hat.
6: Jetzt kommt diese Geschichte
5: wieder. Sie treten
6: wieder.
5: Mit einem Abgeordneten an, der gepostet hat, Messer gegen mich. Sie treten an mit Abgeordneten, die behaupten, Frauen wären nicht geeignet für die Politik. Das sind die Männer in ihrer Truppe, die uns Frauen klein machen wollen, bedrohen wollen. Und das wird es mit mir nicht geben.
4: Das mit dem Bankräuber habe man nicht gewusst, sagte Holm.
6: Sie schüren wieder Ängste, jetzt mit der neuen Masche Frauenrechte abschaffen. Das ist natürlich völliger Unsinn. Das wollen wir überhaupt nicht. Ganz im Gegenteil. Wir setzen uns für unsere Frauen ein. Wir wollen Wahlfreiheit bei der Kindererziehung. Wir wollen auch dafür sorgen, dass unsere Frauen wieder sicher durch die Städte kommen.
4: Viele Wahlberechtigte sind noch nicht entschieden. Ganz besonders spannend ist der Blick auf die CDU. Sollte die Kanzlerpartei aus dem Parlament in Schwerin fliegen, könnte das direkten Einfluss auf die politische Zukunft von Kanzler Merz haben. Die kleine Landtagswahl birgt große Sprengkraft.
1: Zur Schweizer Fußballmeisterschaft. Lugano hat gegen St. Gallen gewonnen mit 4:1 und Thun verlor gegen Servette Genf 2:4. Die Börsendaten von SIX. Der Dow Jones Index in New York hat 1,2% verloren. Der Nikkei-Index in Tokio steigt um 0,4%. Der Euro wird zu 94,64 Rappen gehandelt, der Dollar zu 82,55 Rappen. Das war Nachrichten von Radio SRF. Verantwortlich Tobias Meyer.
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7: Im Studio Joni Merz und Tobias Kobel. Wie wär's heute mit einem Joghurt zum Morgen, der abgelaufen ist? Hm? Vielleicht ein Stück Brot, wo der fast 10 ausbeissen ist dran. Und so, weil es einfach schon ein paar Tage alt ist. Weißt du? So eins.
8: Genau. Und nachher zum Zahnarzt musst. Und ich finde ja, solange das Joghurt noch keinen Schimmel drauf hat, ja, irgendwie alles gut, oder?
7: Gell.
8: Und dann könnte man ja zu deinen Vorschlägen noch einen kalten Schluck Kaffee nehmen.
7: Also gut, so ein Cold Brew wäre schon nice. Aber so einer von gestern aufgestanden. Ja. Mhm. Also mit dem zu Morgen wären wir diese Woche eigentlich top aktuell. Weil es läuft ja gerade die nationale Woche gegen Food Waste, da bei uns in der Schweiz. Und da ja, geht es eben zum Beispiel um das Ablaufsdatum.
8: Ja, wann soll ich jetzt was noch essen? Mhm. Warum hat es jetzt da häufig zwei verschiedene Daten auf der Packung? Oder das gibt es auch noch. Auf welches muss ich jetzt schauen? Und wie ist jetzt das nochmal mit dem Joghurt und dem Schimmel genau?
7: Mhm. Frage über Frage. Bei uns gibt es Antworten in dieser Stunde hier im Fokus. Also, dass es dann hoffentlich ein bisschen weniger Schimmel gibt bei uns
0: zuhause. 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

0: Der Matthew West in den Ohren mit Tommy.
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0: Es ist und bleibt das Thema, das uns hier in der Schweiz beschäftigt. Food Waste, also Lebensmittel, die im Kübel landen. Aber grundsätzlich könnte man sie eigentlich noch essen.
2: Also jetzt zum Beispiel ein Rüebli, das einfach zu dünn ist, oder ein Brot, das zu lang liegen bleibt und hart wird zu Hause. Ein Joghurt, der abgelaufen ist. Es gibt ganz, ganz viele Beispiele, die man da aufzählen kann. Man muss aber ein bisschen unterscheiden. Oder es gibt Food Waste zu Hause, bei mir im Haushalt, im eigenen Kühlschrank zum Beispiel oder im Kasten. Und dann gibt es noch all die Lebensmittel, die bei der Produktion schon rausfallen, in der Landwirtschaft, in der Verarbeitung, im Handel, in der Gastro. Und das wäre dann nochmal eine andere Schuhnummer.
0: Fokussieren wir uns doch mal auf das, so bei uns im Alltag. Mhm. Die Woche läuft die erste nationale Woche gegen Food Waste in der Schweiz und da geht es genau um die Abfälle im eigenen Haushalt. Also von was für Zahlen reden wir jetzt da?
2: Ja, der Verein foodwaste.ch, der auch bei dieser nationalen Woche mitorganisiert, der geht davon aus, dass wir zuhause pro Person 80 Kilo an Lebensmitteln fortschiessen pro Jahr. Drei Viertel landen im Kübel oder im Abwasser, wenn man jetzt auch Getränke irgendwie wegleert, oder? Der Rest, also gute Viertel, landet auf dem Kompost oder vielleicht noch beim Haustier im Teller, oder? Dass das dort weiterverwertet wird. Und da reden wir jetzt aber eben von vielen Abfällen, die man eigentlich könnte vermeiden. Also Sachen, die übergehen, weil wir vielleicht einfach zu viel eingekauft haben oder zum Beispiel auch Lebensmittel, wo das Ablaufdatum schon drin ist.
0: Und wenn wir das jetzt noch in Geld ausdrücken, also wie hoch ist der Betrag, den die Heim Kübel landet?
2: Die Organisation Too Good To Go hat das ausgerechnet. Sie gehen davon aus, dass pro Person Lebensmittel im Wert von rund 620 Franken pro Jahr verschwendet werden. Im eigenen Haushalt, und das kann man dann aufrechnen, also jetzt bei mir zuhause, vier Personen, fast 2'500 Franken im Jahr. Das ist so eine halbe Skiferienwoche, ja, oder, die hier im Kübel landet.
0: Ist dann doch wirklich ein rechter Betrag, der da zusammenkommt. Und darum gibt es auch viele Initiativen und Ideen, wie man die Zahlen könnte runterbringen. Zum Beispiel mit einer App, die genau zeigt, wo das Problem im eigenen Haushalt liegt. Und von dem haben wir es dann gerade noch kurz nach dem halben.
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0: Guten Morgen, das ist der Donnerstag, der 17. September. 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
0: Es gibt einen recht sonnigen Donnerstag. Einmal im Flachland, in den Bergen hat es Wolken und im Flachland gibt es am Morgen noch ein bisschen Nebel. Die Temperatur ist um 20 Grad.
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0: Ein Joghurt, der abgelaufen ist, oder vielleicht ein Salat.

0: Problem, das ist eine grosse Summe, die da zusammenkommt, ich muss etwas machen. Das ist so der Schritt 1. Mhm. Oder? Und dann fängt natürlich das Umdenken an, braucht auch wieder den Kopf dazu, schauen, wie kann man clever einkaufen, nur das, was man wirklich braucht, wie kann man Lebensmittel richtig lagern, ist auch so ein Punkt, oder wie interpretieren wir ein Datum auf der Verpackung und so weiter.
1: Das ist ja gerade ein guter Punkt, also das mit dem Haltbarkeitsdatum, mhm. da gibt es ja meistens zwei Daten auf der Verpackung.
0: Ja.
1: Bei der einen steht Mindesthaltbarkeit und beim anderen steht Verbrauchsdatum. Warum gibt es da irgendwie, also es gibt einen Unterschied irgendwie, mhm. warum ist der Unterschied wichtig?
0: Ja, also Mindesthaltbarkeit steht auf den Lebensmitteln, die nur schwer verderben, also Teigwaren zum Beispiel oder Haferflocken, kann man grundsätzlich auch recht lang behalten, mhm. wenn man die richtig lagert. Und dann kann man sie eigentlich auch ohne Probleme über das Datum raus essen. Es ist einfach wichtig, oder? Solange die Geschichten oder die Teigwaren auch gut aussehen oder gut schmecken.
1: Also Nase drin haben und eine tief einschnaufen, dann merkt man dann schon, ob die noch gut sind.
0: Ja, wenn man dann so einen süß-säuerlichen Geschmack in der Nase hat, lieber nicht mehr essen. Oder? Und dann gibt es eben noch die Produkte mit dem Verbrauchsdatum, also zu verbrauchen bis. Und die Produkte die verderben natürlich schneller als jetzt die wir vorher darüber geredet haben. Da muss man vorsichtiger sein. Da gibt es auch Bakterien, die im Hintergrund wirken, die man jetzt eben nicht gerade sieht. Und wenn man unsicher ist, dann kann man online auf foodwaste.ch gehen und auch einen Check machen, so einen Haltbarkeitscheck. Da gibt es ein Online-Tool, das einem da unterstützen kann.
1: Aber jetzt, noch besser wäre ja, dass man gar nicht so einen Check machen muss, also mhm. dass man gar keine Lebensmittelabfall hat. Gibt es da auch so ein Tool dafür?
0: Es gibt ein Tool, das einem da unterstützen kann. Ein Projekt von verschiedenen Kantonen, wo man sich als Privatperson anmelden kann. Und dann kann man seine Lebensmittelabfälle täglich dokumentieren in einer App, so ein bisschen tracken. Und am Schluss sieht man dann auch, wie viel Geld das man hier liegen lässt oder eben im Kübel landet.
1: Und wie das die App genau funktioniert und was man sich daraus erhofft, von dem haben wir es dann gerade noch als nächstes.
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0: Die Woche wird an verschiedenen Orten in der Schweiz über das Thema Food Waste diskutiert. Es läuft gerade die nationale Woche dazu. Und ich glaube, man kann schon sagen, das ist eines der Themen, wo einem manchmal, ja, fast ein bisschen hilflos zurückgelassen, so mit dem Gefühl, wo fange ich eigentlich an?
2: Ja, beim Posten, beim Kochen oder bei der Urne im Kühlschrank oder wo starte ich? Bei mir ist wirklich das mit dem Kühlschrank so das Thema. Die Reste von gestern, die wandern irgendwie immer weiter hinter im Kühlschrank. Oder? Und dann muss ich die auch wieder ein bisschen vorbüscheln, sonst gehen sie dann vergessen.
0: Mhm. Also da könnte es einem ja jetzt helfen, wenn man das alles mal aufschreibt. Also dass man auch messen kann, wie viele Produkte bei einem zu Hause im Kübel landen. Mhm. Und dazu gibt es ein Projekt von verschiedenen Kantonen. Und wie, also es ist so eine App, oder? Also wie funktioniert das im Alltag?
2: Also zuerst eben muss man sich die App einmal abladen, die mit dem Titel Aufgabeln, so heisst die. Und vor 3 Jahren hat der Kanton Aargau die App mit verschiedenen Gemeinden als Pilotprojekt durchgeführt. Jetzt gerade läuft wieder eine Phase, wo man innerhalb von dieser nationalen Foodsafe-Woche nochmal Daten sammelt bei privaten Haushalten. Man kann sich aber auch losgelöst von dieser Woche jetzt hier registrieren.
0: Also man kann die App abladen, mhm, und dann kann man mal all die Abfälle aus der Küche eintragen und berechnen lassen? Oder wie muss ich mir das vorstellen?
2: Ja, also so wie du beschreibst, oder du kannst den Tag auswählen, das Datum, und dann einfach eintragen. All die Lebensmittel, die man fortrührt, wenn man es noch könnte essen, da gehört zum Beispiel auch eine Gurkenschale dazu oder eben ein trockenes Brot. Aber nur das von zu Hause, also jetzt nicht das von unterwegs, wenn ich jetzt im Büro bin oder so und einen Abfall habe. Und das misst man dann so 3 Wochen lang, das ist eine Phase, und am Schluss sieht man dann, was man könnte sparen an Geld und Lebensmitteln.
0: Und wie misst man das? Also so, dass es irgendwie vergleichbar wird miteinander?
2: Ja, guter Punkt. Oder all die Abfälle und Produkte werden dann in der App mit Punkten bewertet, mit sogenannte Umweltbelastungspunkte. Das ist eine Messmethode, die man in der Schweiz braucht, dass man eben die Umweltbelastung von einem Produkt messen kann. Da geht es um Emissionen, um Ressourcen, die gebraucht werden bei der Herstellung und so weiter. Und dann gibt es in der App zum Beispiel die Top 3 Produkte aus dem eigenen Haushalt, die man am meisten fortschmeißt oder eben auch am meisten könnte sparen.
0: Also dann weiss man auch gerade, wo dass man den grössten Hebel hat, den man ansetzen kann. Oder? Wir verlinken dir die Tools bei uns online auf livechannel.ch.
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1: Die Nachrichten von SRF um 8 mit Michael Wieland. Die US-Notenbank erhöht den Leitzins. Das hat auch Auswirkungen auf die Schweiz. Und Milliardenschaden durch Hagelsturm, das schätzt der Schweizerische Versicherungsverband. Das Wetter, trotz Wolken recht sonnig bei 22 Grad, am Morgen im Mittelland lokal Nebel. Die US-Notenbank Fed hat den Leitzins erhöht. Zum ersten Mal seit mehr als 3 Jahren. Der Leitzins steigt um 0,25 Prozentpunkte und liegt damit neu in einer Spanne von 3,75 bis 4%. Der Schritt gegen den Willen von US-Präsident Donald Trump sei für die USA sicher schmerzhaft, sagt Wirtschaftsredaktor Manuel Rentsch.
2: Die Kredite werden in den USA teurer, denn nicht nur die kurzfristigen Zinsen steigen, sondern auch die langfristigen Zinsen auf dem Kapitalmarkt. Das heißt, die derzeitige Entwicklung ist sicher eine Belastung für die Wirtschaft und die Menschen in den USA. Und vor den Wahlen ist das sicher nicht willkommen. Man kann davon ausgehen, dass die US-Notenbank den Leitzins in 3 Monaten gleich nochmals erhöhen wird. Es ist also eine Trendwende. Die Notenbank hat sich den Entscheid sicher nicht leicht gemacht. Fed-Chef Kevin Warsh betont aber, dass die US-Wirtschaft in einer guten Verfassung sei. Die Zahlen zum Arbeitsmarkt seien robust und deshalb könne man die Zinsen erhöhen, um die Inflation zu bekämpfen.
1: Auswirkungen habe die Erhöhung des US-Leitzinses auch auf die Schweiz.
2: Aus Schweizer Sicht ist sicher der Dollar relevant und der hängt auch von den Zinsen ab. Der Dollarkurs ist auf den höchsten Stand im laufenden Jahr gestiegen. Eine Zinserhöhung macht den Dollar gegenüber dem Schweizer Franken attraktiver. In der Schweiz sind die Zinsen ja nach wie vor sehr tief. Aus Schweizer Sicht ist auch wichtig, dass die USA die Inflation im Griff haben und generell auch die ganze Problematik der Verschuldung. Das ist wichtig für die Stabilität des Finanzsystems. Das ist der zentrale Punkt. Und deshalb ist es interessant zu beobachten, wie die USA mit dieser Problematik umgehen, den Schulden und den Zinsen.
1: Sagt Wirtschaftsredaktor Manuel Rentsch. In die Schweiz. Es waren golfballgroße Hagelkörner Ende August. Ein selten heftiger Sturm zog innerhalb kürzester Zeit über das Schweizer Mittelland. Nun gibt es neue Zahlen, wie viel die Schäden kosten. Tobias Meyer.
3: Knapp 1 Milliarde Franken, damit rechnet der Schweizerische Versicherungsverband. So hoch sei der privat versicherte Schaden des Unwetters vom 28. August. Das allermeiste davon sind Autos, die vom Hagel beschädigt worden sind. Insgesamt dürften mehr als 100.000 Fahrzeuge betroffen sein. Und das ist bei weitem noch nicht alles. Die Schäden an Gebäuden, etwa kaputte Dächer oder Storen, sind in der Milliarde Franken noch nicht eingerechnet. Diese Schäden werden von den kantonalen Gebäudeversicherungen übernommen. Da gibt es noch keine Zahlen.
1: In der Region Basel an der Primarschule Bottmingen ist eine Lehrperson an Tuberkulose erkrankt. Das hat der Kanton Basel-Landschaft mitgeteilt. Es betrifft auch über 100 Schulkinder, denn die Lehrperson hat mehrere Klassen unterrichtet und Tuberkulose wird über die Raumluft übertragen. Kantonsarzt Aref Aldebi sagt, die Eltern müssten sich grundsätzlich keine Sorgen machen.
4: Da es aber jetzt im Schulunterricht über längere Zeit Kontakte im gleichen Raum gab, werden jetzt die betroffenen Schülerinnen und Schüler vorsorglich untersucht.
1: Tuberkulose könne heute auch gut behandelt werden. Die Lehrperson unterrichte aktuell nicht mehr, sie werde medizinisch behandelt. OpenAI, das Unternehmen hinter ChatGPT, hat neue Zwischenfälle öffentlich gemacht. Ihre künstliche Intelligenz habe sich bei Tests besorgniserregend verhalten. Sie habe zum Beispiel Fantasiedaten ins Internet geladen, um diese dann als Informationsquellen präsentieren zu können. Außerdem hätten die Entwickler eine Anweisung gefunden, die ChatGPT sich selber gab. In etwa hieß es da, die KI sei gleichwertig mit den Nutzerinnen und Nutzern. Zur Schweizer Fußballmeisterschaft. Lugano hat gegen St. Gallen gewonnen mit 4:1 und Thun verlor gegen Servette Genf 2:4. Die Börsendaten von SIX, der Dow Jones Index in New York, hat 1,2% verloren. Der Nikkei-Index ist im Vergleich zum Vortag unverändert. Der Euro wird zu 94,59 gehandelt, der Dollar zu 82,49. Das waren Nachrichten von Radio SRF. Verantwortlich Tobias Meyer.
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5: Donnerstagmorgen mit dem Jani Merz und Tabea Kobel im Studio. Und wir haben drei Songs für euch bereit. «All the Things» von der Katie Hurst, «Runaway» von der Sarah Reeves und «Salt and Light» von der Jamie Smith. Und all diese Songs, die haben natürlich ihre eigene Geschichte. Aber Jani, meinst du, wir könnten aus diesen drei Titeln einen eigenen Satz machen?
6: Ui.
5: «All the Things», «Runaway», «Salt and Light».
6: Also so ganz auf die Schnelle müsste ich natürlich ein bisschen hirnen, aber wie macht man es doch heute so schön? Man fragt einfach einmal ChatGPT. Und ich finde, da ist noch eine gute Idee rausgekommen. Gehen wir schön rein, oder? «Whenever I feel the urge to run away»,
5: da haben wir, oder?
6: «From the darkness of the world, I remember that I am salt and light».
5: Voilà.
6: «And that gives me the strength to handle all the things life throws at me».
5: Also, wenn ich das Gefühl habe, dass ich von der Dunkelheit von der Welt flüchten will, dann kann ich mich erinnern, dass ich Salz und Licht bin. Und das gibt mir Kraft, dass ich alles bewältigen kann, was mir das Leben anrührt. Schön.
6: Hätten wir all die drei versorgt.
5: Ah, kann man es richtig schön zusammen in ein Sätzchen nehmen. Und ich würde sagen, dann hören wir rein. Die drei Songs starten wir mit «All the Things», Katie Hurst.

0: Jeremy Smith, der über Salt and Light singt. 16 Minuten ab 8.
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0: Und dann lesen wir heute in der Apostelgeschichte 12, Vers 5. Dazu gibt es Gedanken von Evelyn Bamberger und Tobias Rentsch.
2: Aber die Gemeinde in Jerusalem hörte nicht auf, Gott um Hilfe für den Gefangenen zu bitten.
3: Der Vers dokumentiert sehr schön zusammen den Zusammenhalt in der Gemeinde, dass sie füreinander einstehen, dass sie füreinander beten.
0: Für den Petrus in dem Fall,
3: der im Gefängnis sitzt. Für den Petrus, der im Gefängnis sitzt, genau. Und für mich ist das eine schöne Erinnerung einerseits als Kind, dass ich schon immer gewusst habe, dass meine Grossmutter oder meine Eltern für mich beten. Und auch heute, wenn ich daran denke, weiss ich, bin ich sicher, dass es Leute gibt, die für mich beten, zum Beispiel meine Eltern. Und ja, das ermutigt, das macht Freude, das ist schön zu wissen.
0: Da ist eine ganz spezielle Situation. Jemand ist im Gefängnis und die Leute von seiner Gemeinde beten für ihn, weil er auch eine wichtige Figur ist. Wo wir das gelesen haben vom Gefängnis, ist uns eine Parallele in Sinn zu Matthäus 25, wo Jesus sagt, ihr habt mich im Gefängnis besucht, ihr habt mich gekleidet, ihr habt mir zu essen gegeben. Und dann fragen die Jüngerinnen und Jünger, also wenn, du bist gar nicht im Gefängnis gewesen. Und er sagt, ja, was ihr jemandem von den Geringsten unter euch zu lieb da habt, das habt ihr mehr gemacht. Und so, das, da könnte man auch die Übertragung machen, dort mal Gefängnis, schwierige Situation, hat man wahrscheinlich Nicht so, ist man nicht so rundum versorgt worden wie heute. Das war ja noch lange so gewesen und ist in vielen Ländern immer noch so, dass die Angehörigen sich müssen kümmern müssen. Und dass man es eben nicht nur für die Leute macht, die einem am nächsten sind oder die wichtige Figuren sind jetzt hier in der Gemeinde, sondern sich auch um Leute kümmert, die ein bisschen weiter weg sind.
3: Und das ist ein schönes Gegenstück, das, was du jetzt so gerade reingebracht hast mit Matthäus 25, weil beten und helfen, beten für andere da sein, indem dass man Essen bringt, indem dass man Kleider bringt. Das gehört immer zusammen im christlichen Glauben. Das eine ohne das andere geht nicht. Der Martin Luther hat einmal gesagt, bete, wie wenn alles Arbeiten nichts nützen würde und arbeiten, wie wenn alles Beten nichts nützen würde.
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0: Saints, Try Again. Eine Minute über halb neun.
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0: Der Donnerstag hat zuerst ein bisschen Nebel im Flachland, sonst wird es aber recht sonnig, mit ein bisschen Wolke in den Bergen. Die Temperatur ist um 20 Grad.
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0: Claudia Maria aus Grab, St. Gallen, kommt eigentlich aus dem klassischen Musikbereich, ist jetzt aber eher so im R&B und Soul daheim. Und dann haben wir noch einmal Tibelia, Schweizer Künstlerin mit assyrischen Wurzeln. Und das spürt man dann auch in der Musik, die sie macht.
1: Tönt spannend, die Auswahl. Das Voting, das läuft bis am 11. Oktober. Sind wir gespannt, wer das Rennen macht. 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

0: Schweizer Musik, The Rising Lights, Get So Far.
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0: Im Podcast Music Loft Update stellt Janine Wasmer jedes Mal eine Künstlerin oder einen Künstler ein bisschen genauer vor. Und in der aktuellen Folge ist es die Eva Leandra. Sie hören wir gerade regelmäßig hier auf dem Sender bei Live Channel mit Dear Mind.
2: Eva Leandra, die von sich sagt, sie mache Musik, seit sie 5
3: mache, seitdem ich 5 bin. Oder kann denken, wenn man so sagen, Musik. Ich habe angefangen mit klassischem Klavier und das Ganze hat sich dann irgendwie weiterentwickelt ins Schreiben von eigenen Songs, was ich jetzt mittlerweile ja, in Richtung Pop bewege, würde ich sagen. Ich glaube, also über Begriff passt das nach wie vor. Das ist das, was ich mache und was ich dafür brenne und lebe.
2: Angefangen hat alles mit Klavier, also mit dem Klavierunterricht als Kind.
3: Die ganze Zeit, als ich Klavierunterricht hatte, ist es immer so auf der klassischen Schiene gewesen, eher. Und ich glaube, mein Interesse für Pop und andere Einflüsse, das ist eher intrinsisch dann irgendwann dazugekommen und hat sich dann eben nachher ja, in meine eigene Musik weiterentwickelt. Aber ich finde so, ja, der Klavierhintergrund, den ich irgendwo halt schon hatte, das begleitet mich bis heute. Auch wenn es um einen Live-Kontext geht, das begleitet mich eigentlich immer selber und ich fühle mich dort auch sehr, sehr wohl und daheim.
2: Und trotzdem, sogar die Eva Leandra hat nicht immer ganz so brav geübt für den Klavierunterricht.
3: Also ich muss ehrlich sagen, jetzt so retrospektiv, ich glaube, ich hätte definitiv mehr können üben. Also logisch, über die gesamte Zeit hinweg, irgendetwas werde ich natürlich schon gemacht haben, definitiv. Aber also ich kann mich an sehr viele Klavierlektionen erinnern, wo ich mir vorher gedacht habe, so, boah, was sage ich jetzt? Welche Ausrede bringe ich jetzt heute? Also das war definitiv der Fall. Genau.
2: Mittlerweile hat Eva Leandra schon ihre 2. EP rausgegeben und auch das mal wieder Songs, die aus ihrem Inneren kommen.
3: Bei mir ist es in den meisten Situationen so, dass dann wie, weil mich ein Thema beschäftigt, mental, kommt dann wie automatisch das Bedürfnis, etwas darüber zu schreiben. Weil Songwriting und Songschreiben an sich ist für mich schon irgendwie ein Ventil, um Sachen zu verarbeiten, irgendwie auch zu überdenken und damit umzugehen.
0: Und so sei auch ihre aktuelle EP Midnight Hours entstanden. Mit 5 Songs, die so ein bisschen ihre Gedanken einfangen, die sie amigs in der Nacht hat.
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0: Und ein so ein Song von der Eva Leandra ist eben Dear Mind. Ein Gespräch mit ihrem eigenen Verstand. Ein liebevolles Schulterklopfen, wo wie ihrem Kopf sagt: Hey, kommt schon gut. Mach dir nicht so viele Gedanken.

0: Es ist 9 Uhr.
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2: Die Nachrichten von SRF vom 9 mit Michael Wieland. Kampf gegen die Teuerung. Die US-Notenbank erhöht den Leitzins. Und der Hagelsturm von Ende August. Der Versicherungsverband schätzt einen Milliardenschaden. Das Wetter in den Alpen, teils dichtere Wolken, sonst recht sonnig, bei 22 Grad im Norden und 25 Grad im Süden. Die US-Notenbank Fed hat den Leitzins erhöht, zum ersten Mal seit mehr als 3 Jahren. Der Leitzins steigt um 0,25 Prozentpunkte und liegt damit neu in einer Spanne von 3,75 bis 4 Prozent. Der Schritt gegen den Willen von US-Präsident Donald Trump sei für die USA sicher schmerzhaft, sagt Wirtschaftsredaktor Manuel Rentsch.
3: Die Kredite werden in den USA teurer, denn nicht nur die kurzfristigen Zinsen steigen, sondern auch die langfristigen Zinsen auf dem Kapitalmarkt. Das heißt, die derzeitige Entwicklung ist sicher eine Belastung für die Wirtschaft und die Menschen in den USA. Und vor den Wahlen ist das sicher nicht willkommen. Man kann davon ausgehen, dass die US-Notenbank den Leitzins in 3 Monaten gleich nochmals erhöhen wird. Es ist also eine Trendwende. Die Notenbank hat sich den Entscheid sicher nicht leicht gemacht. Fed-Chef Kevin Warsh betont aber, dass die US-Wirtschaft in einer guten Verfassung sei. Die Zahlen zum Arbeitsmarkt seien robust und deshalb könne man die Zinsen erhöhen, um die Inflation zu bekämpfen.
2: Sagt Wirtschaftsredaktor Manuel Rentsch. Es waren golfballgroße Hagelkörner Ende August. Ein selten heftiger Sturm zog innerhalb kürzer Zeit über das Schweizer Mittelland. Nun gibt es neue Zahlen, wie viel die Schäden kosten. Tobias Meyer.
4: Knapp 1 Milliarde Franken, damit rechnet der Schweizerische Versicherungsverband. So hoch sei der privat versicherte Schaden des Unwetters vom 28. August. Das allermeiste davon sind Autos, die vom Hagel beschädigt worden sind. Insgesamt dürften mehr als 100.000 Fahrzeuge betroffen sein. Und das ist bei weitem noch nicht alles. Die Schäden an Gebäuden, etwa kaputte Dächer oder Storen, sind in der Milliarde Franken noch nicht eingerechnet. Diese Schäden werden von den kantonalen Gebäudeversicherungen übernommen. Da gibt es noch keine Zahlen.
2: In der Region Basel an der Primarschule Bottmingen ist eine Lehrperson an Tuberkulose erkrankt. Das hat der Kanton Basel-Landschaft mitgeteilt. Es betrifft auch über 100 Schulkinder, denn die Lehrperson hat mehrere Klassen unterrichtet. Und Tuberkulose wird über die Raumluft übertragen. Kantonsarzt Aref El-Debi sagt, die Eltern müssten sich grundsätzlich keine Sorgen machen.
5: Da es aber jetzt im Schulunterricht über längere Zeit Kontakte im gleichen Raum gab, werden jetzt die betroffenen Schülerinnen und Schüler vorsorglich untersucht.
2: Tuberkulose könne heute auch gut behandelt werden. Die Lehrperson unterrichte aktuell nicht mehr, sie werde medizinisch behandelt. Meldungen in der Übersicht. OpenAI, das Unternehmen hinter ChatGPT, hat neue Zwischenfälle publik gemacht. Ihre künstliche Intelligenz habe sich bei Tests besorgniserregend verhalten. Sie habe zum Beispiel Fantasiedaten ins Internet geladen, um diese dann als Informationsquellen präsentieren zu können. Und die Schweiz hat im August deutlich weniger Waren ins Ausland verkauft als im Monat vorher. Besonders stark eingebrochen sind die Exporte in die USA. Dort ist es ein Minus von rund 31%. Wenn man die ganze Welt betrachtet, haben Schweizer Firmen gut 17% weniger exportiert. Weniger verkauft hat vor allem die Chemie- und Pharmabranche. Zu den Devisenkursen von SIX. Der Euro wird zu 94,64 Rappen gehandelt, der Dollar zu 82,44 Rappen. Und der Blick aufs Wetter. Heute ist es recht sonnig, in den Alpen hat es teils dichtere Quellwolken. Im Norden steigen die Temperaturen auf etwa 22, im Süden auf 25 Grad. Das waren Nachrichten von Radio SRF, verantwortlich Tobias Meyer.
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6: Wer liebt Musik? Er liebt Film und im Allgemeinen vielleicht Kunst? Der kann sich den 23. bis 25. Oktober schon mal vormerken. Dann feiert Central Arts ihre 10-jährige. Central Arts, internationale Kunstbewegung, die zu Campus für Christus gehört. Und eben wie angetönt, Das feiert bunt, einmal quer durch die ganze Kunstpalette. In dieser Stunde erzählt uns der Leiter von diesem Wochenende, wo dann Ende Oktober eben über die Bühne geht. Ich bin Tabea Kobel und das ist eben Musik. R. Williams, Come in my way.

0: Where We Go, Marshmello und Thomas Rhett. Am Viertel ab 9 Uhr. Die internationale Kunstbewegung Central Arts feiert dieses Jahr ihr 10-Jahr-Jubiläum. Central Arts hat das Ziel, dass Menschen sich mit guter Kunst und Spiritualität auseinandersetzen und andere damit bereichern. Gefeiert wird mit einem Wochenende voll von Musik, Kunst und Filmsequenzen. Der Jonathan Schmidt leitet die internationale Kunstbewegung und er erzählt, auf was man sich alles kann freuen an diesem Wochenende.
1: Wir starten am Freitag, 23. Oktober, mit einem Konzertabend in Zürich. Der Jake Isaac, ein guter Freund aus London, wird dabei sein mit der Band. Wir werden Vocal Groove, einen auszeichneten Gospelchor aus Barcelona, dabei haben. Und wir werden selber mit einer 12-köpfigen Band zusammengesetzt, einfach aus Freunden aus dem ganzen Ministry, werden wir auf der Bühne stehen und ordentlich auf den Putz hauen. Und das ist eigentlich nur der Auftakt, weil am Samstag geht es weiter mit dem Choir Room in Bern. Es ist der erste Choir Room, den man in der Region Bern veranstaltet. Und das wird sicher auch ein Highlight.
0: Also, wo man kann viel singen miteinander, in einem grossen Raum miteinander zusammen. Und am Sonntag gibt es dann noch ein exklusives Filmscreening von ihrem Film «Pazem». Exklusiv, weil der Film so noch nicht veröffentlicht ist. Das Hauptthema von dem Film ist der Frieden.
1: Vielleicht auch ein bisschen im weitesten Sinn, was es macht, wenn wir mit Krieg konfrontiert sind oder mit Konflikt konfrontiert sind. Das führt nämlich oft, das haben wir selber erlebt, zu Überforderung, vielleicht auch zu Rückzug und der Frage, was kann ich denn schon bewirken? Weil das sind viel zu grosse Themen, als dass man sich in Angriff nehmen kann. Und dort habe ich gemerkt, Kunst kann helfen oder einfach allein schon die Auseinandersetzung, das Thematisieren mit anderen, sich engagieren für den Frieden.
0: Entstanden ist das Ganze letztes Jahr.
1: Wir durften Ende 25 ein Chorkonzert für den Frieden veranstalten, wo über 300 Leute mitgemacht haben. Und das ganze Projekt ist filmisch begleitet worden und kommt jetzt als Filmdokumentation raus. Und es soll eine grosse Ermutigung sein, dass man sich wieder ein bisschen aus seinem Schneckenhäuschen heraustraut und sich getraut, sich mit dem Thema, mit dieser Utopie Frieden auseinanderzusetzen, sich vielleicht sogar zu engagieren.
0: Jeder, der am Sonntag, 25. Oktober dabei ist, kann den Film dann im Kino Conny schauen. Alle anderen müssen noch bis nächstes Jahr warten. Tickets dafür und auch für die anderen Events vom Wochenende findest du auf der Webseite www.centralarts.net. In 10 Jahren Central Arts, da gibt es natürlich einen Haufen Highlights, wo der Jonathan Schmidt kann zurückschauen kann und ein paar dürfen wir hören in ein paar Minuten da. Und wie schon gesagt, es gibt ein Konzert mit dem Jake Isaac, Musiker von London. Und so tönt der Jake Isaac. Das ist Good Man ab seinem Album Benjamin. Das ist ein Song über seinen Papi.

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1: Hat noch ein bisschen Nebel um im Flachland heute Morgen. Sonst gibt es einen recht sonnigen Tag mit ein paar Wolken über den Bergen und die Temperatur ist um 20 Grad.
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1: 10 Jahre Central Arts. Die internationale Kunstbewegung plant darum ein Weekend, und zwar voller Kunst, Musik und Film. 23. bis 25. Oktober mit verschiedenen Events in Zürich und Bern. Wir haben mit dem Jonathan Schmidt, Leiter der Bewegung, geredet, was ihm eigentlich besonders in Erinnerung geblieben ist aus diesen 10 Jahren Central Arts.
2: Logisch ist uns Kunst mega wichtig, aber was uns noch wichtiger ist, ist der Mensch. Und wenn ich so zurückschaue auf die letzten 10 Jahre, dann bleiben mir einfach die Erlebnisse oder die Projekte, wo wir ganz viele Menschen haben dürfen, zusammenbringen, die vielleicht so nie zusammengekommen wären. Wir haben fantastische Conferences für Kunstschaffende dürfen organisieren. Mir ist auch noch Zusammenkunst in besonderer Erinnerung, wo wir mitten in der Corona-Pandemie, wo alles runtergefahren war, es gleich angebracht haben, um ein Live-Konzert zu organisieren.
1: In dem Sinn steht auch das Jubiläumswochenende live und in Farbe Leute zusammenbringen. Und das sei gerade in der heutigen Zeit mega wichtig, sagt Jonathan Schmidt.
2: Gerade in Zeiten von KI, wo man vieles einfach von zu Hause aus machen kann, digital.

0: und andere wissen genau, wie viel Leidenschaft und Energie hinter unserer Kunstarbeit steckt und schauen das als Supporter an, von der Supporter-Perspektive, und sagen, hey, da möchte ich gerne auch noch für die nächsten Jahre etwas oben drauf geben. Und darum hat es da so ein bisschen unterschiedliche Preise, die die Leute wählen können. Und ich finde es immer sympathisch, wenn wir nicht einfach bestimmen, sondern die Leute auch ein Stück weit mitbestimmen dürfen.
1: Der 23. bis 25. Oktober gibt es also ein Wochenende mit ganzen Haufen Kunst und Musik. Details gibt es auch bei uns bei dem Beitrag über livechannel.ch.

0: Noemi Besa, Schweizer Musik, You'll Find Me. Das ist der Donnerstag, 17. September mit Live-Channel. Und heute gibt es eine neue Folge vom Podcast Vis-à-vis. Und da hast du, Ruth Stutz, einen Ausflug gemacht in eine ganz, sagen wir mal, neue oder eine andere Welt für dich. Eine Welt, die du eben noch nicht so gut gekannt hast bis jetzt, gell?
1: Ja, die Businesswelt, das war für mich bis jetzt ein unbekanntes Gebiet. Birgit Roschel ist mein Gast im Vis-à-vis und sie ist erfolgreiche Geschäftsfrau. Sie arbeitet unter anderem als Business Coach, beratet Führungspersonen und Unternehmen und sie sagt selber, das hat mich noch beruhigt, Businesswelt sei wirklich eine eigene Bubble.
0: Und gell, diese Bubble, die kennt die Birgit Roschel schon seit sie klein ist, oder?
1: Es ist eine Welt, wo sie hineingeboren worden ist. Als Kind reist sie mit ihrer Familie von Ort zu Ort, sieht viel Armut und merkt schon früh, dass es überhaupt nicht selbstverständlich ist, dass sie so viel haben darf. Sie war zum Beispiel im Auto unterwegs gewesen mit ihren Eltern, in den Philippinen war das, glaube ich, und da kommt ein Mädchen in ihrem Alter und putzt einfach ihr Auto, also so Scheibe an Scheibe stehen die beiden Mädchen. Und Birgit sagt, sie hat schon immer gewusst, in solchen Moment, dass sie nichts für das Privileg könne, dass sie Geld hat. Sie hätte das nicht verdient, aber es sei einfach Gnade. Es sei ein Geschenk und auch eine Verantwortung.
0: Und wie nimmt sie die jetzt wahr?
1: Ja, das macht sie, indem sie sich stark sozial engagiert und auch in ihrem Alltag privat ist sie ganz nah mit Menschen unterwegs. Und auch in dieser Businesswelt ist der Mensch für sie mega wichtig. Was ich nämlich nicht unbedingt gedacht hätte, sie bezeichnet Menschen, die in Führungspositionen sind, als Randgruppe. Sie sind häufig sehr einsam, stechen unter einem enormen Druck und können den eben selten mit jemandem teilen. Mich hat Birgit beeindruckt, weil sie auch trotz allem Erfolg, den sie selber hat, den sie umgibt, kein bisschen abgehoben ist. Vielmehr sieht sie eine Welt, die einfach genauso wenig perfekt ist wie unsere. Und spannend finde ich auch, wie sie den Glauben entdeckt hat als junge Studentin und der bis heute ihr Leben, ihr Denken und ihre Beziehungen enorm beeinflusst.
0: Ja, das ist alles in der neuen Folge vom Podcast Vis-à-vis, eben mit der Host Ruth Stutz und der Birgit Troschel. Gibt es ab heute und die kannst du überall dort hören, wo du Podcasts hörst. Oder natürlich auch über erfmedien.ch/podcast.

0: Es ist 10 Uhr.
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2: Die Nachrichten von SRF um 10 mit Basil Koller. Die Schweizer Hotels und Beherbergungsbetriebe wie etwa Jugendherbergen sollen weiterhin von einem reduzierten Mehrwertsteuersatz profitieren. Das möchte der Ständerat. Er hat einer Verlängerung des Mehrwertsteuersondersatzes bis 2035 zugestimmt. Im Sommer hatte der Nationalrat eine Verlängerung abgelehnt. Nun muss er sich erneut mit der Vorlage befassen. Gegen eine Verlängerung des tieferen Mehrwertsteuersatzes setzte sich Finanzministerin Karin Keller-Sutter ein. Der Mehrwertsteuersondersatz sei 1996 als befristete Lösung eingeführt worden, als die Schweizer Hotellerie in der Krise steckte. Heute sehe es anders aus. Die Logiernächte seien auf Rekordniveau, so Keller-Sutter. Eine Mehrheit im Ständerat sah dies aber anders. Die Hotellerie sei unter Druck wegen des starken Frankens und wegen des Fachkräftemangels. Darum könne sie eine Erhöhung der Mehrwertsteuer nicht verkraften. Die Schweizer Wirtschaft ist zuletzt kräftig gewachsen. So kräftig, dass die Fachleute des Bundes ihre Prognose für das laufende Jahr deutlich anheben. Sie rechnen neu damit, dass das Bruttoinlandprodukt um 1,7% wächst, wie das Staatssekretariat für Wirtschaft schreibt. Im Juni gingen sie noch von 0,9% aus. So gut wie im zweiten Quartal dürfte es aber nicht weitergehen. Bis Ende Jahr sei mit einer gewissen Gegenbewegung zu rechnen, heißt es. Für das nächste Jahr erwarten die Fachleute des Bundes nach wie vor, dass die Schweizer Wirtschaft um 1,6% wächst. Weiter mit Kurzmeldungen. Wir bleiben zuerst bei der Wirtschaft. Die Schweiz hat im August deutlich weniger Waren ins Ausland verkauft als im Monat vorher. Besonders stark eingebrochen sind die Exporte in die USA. Dort ist es ein Minus von rund 31%. Wenn man die ganze Welt betrachtet, haben Schweizer Firmen gut 17% weniger exportiert. Weniger verkauft hat vor allem die Chemie- und Pharmabranche. Und der Hagel, der Ende August über dem Schweizer Mittelland niedergegangen ist, hat große finanzielle Schäden verursacht. Etwa knapp 1 Milliarde Franken, die durch Privatversicherungen gedeckt sind. Damit rechnet der Schweizerische Versicherungsverband. Dazu gehören etwa Autos, die durch die Hagelkörner beschädigt wurden. Noch keine Zahlen gibt es zu den Schäden an Gebäuden. Die Börsendaten von SIX. Der Swiss Market Index liegt im Moment bei 13.883 Punkten plus 0,1%. Der Euro wird zu 94,71 Rappen gehandelt, der Dollar zu 82,53 Rappen. Und das Wetter? Heute ist es recht sonnig. In den Alpen hat es teils dichtere Wolken. Im Norden gibt es 22, im Süden 25 Grad. Das waren Nachrichten von Radio SRF. Verantwortlich Tobias Meyer.
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3: Selbstoptimierung, das ist doch etwas, was man relativ viel hört. Oder fast überall. Besser schlafen, besser essen, besser trainieren. Es dürfte überall ein bisschen mehr sein, oder? Und manchmal weiss man vor lauter Auswahl gar nicht mehr, was man eigentlich will. Oder wo man will anfangen. Oder überhaupt. Und dann lässt man es doch am besten gerade sein. Vielleicht braucht es da einfach etwas Einfaches, wo man ja, kann als Hilfe nehmen, dass man vielleicht ein bisschen besserer Mensch könnte werden. Und ja, da gibt es ihm aus dem Leben in ein paar Minuten gerade so etwas Einfaches. Ich bin Tobias Kobel, freut mich.
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2: Ich glaube, die meisten Menschen auf der Welt möchten doch gute Menschen sein. Und dann fragt man sich doch vielleicht hier und da, ja, wie werde ich jetzt ein besserer, also ein guter, ein noch besserer Mensch? Heute verrate ich dir meinen Tipp, wie man das machen kann. Er ist eigentlich am Anfang recht simpel, aber er wird kompliziert, wenn man ihn will ernst nehmen. Also, mein Tipp folgendermaßen: Den Menschen um dich herum soll es besser gehen, nachdem sie dir begegnet sind. Das ist doch einfach, oder? Wieso glaube ich, dass dieser Tipp gut ist? Naja, zum einen, weil es mich dazu bringt, mir zu überlegen, wie ich angenehm kann sein für andere Menschen. Also nicht einfach nur so ein «Was will ich jetzt von ihnen?», sondern «Was brauchen sie vielleicht von mir?». Den Egoist mal ausschalten und mich in mein Gegenüber hineinversetzen. Und zum anderen, weil es mich herausfordert, nicht einfach von mir auszugehen. Also ich meine das so, die Person XY ist gerade müde und ich kaufe ihr einen Kaffee. Warum? Ja, Kaffee macht mich fit. Das heisst aber nicht, dass er auch die Person XY fit macht. Vielleicht braucht sie einfach 10 Minuten Pause oder ein Snickers oder dass ihr jemand sagt, dass sie gut ist im Job oder was auch immer. Es hilft mir, meine Empathie zu trainieren. Und ja klar, mein Tipp ist natürlich ein bisschen Binsenweisheit, das ist schon logisch. Aber ich glaube, es ist eine Binsenweisheit, die auch sehr herausfordernd, aber auch sehr fruchtbar kann sein, wenn man sie immer wieder probiert zu leben. Eine, die anderen hilft und mich selber dazu bringt, um die Menschen um mich herum aufmerksam wahrnehmen und ernst nehmen. Und ja, sie ist nicht der Weisheit letzter Schluss. Ich bin ja auch nicht der Weisheit grösster Vertreter. Aber es sind meine 5 Rappen, die ich hier in den Ring werfe. Und vielleicht inspiriert sie ja der ein oder andere von euch, das heute auch mal zu probieren. Und morgen vielleicht gerade nochmal.
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2: Der Donnerstag hat zuerst ein bisschen Nebel im Flachland, sonst wird es aber recht sonnig, mit ein bisschen Wolken in den Bergen. Die Temperatur ist um 20 Grad.
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3: Ein bisschen schwelgen.
2: Ja, ihr so 20 aus dem Aargau mit Bathroom Floor. Und wer den Preis in diesem Jahr abräumt, ja, da kannst jetzt du mitbestimmen. Also 3 Künstlerinnen und Künstler gibt es zur Auswahl.
3: Einmal Lauber, Komponist und Songwriter aus Solothurn. Dann haben wir einmal Nadia Maria aus Grab, St. Gallen. Kommt eigentlich aus dem

0: gibt doch so Themen, die sind aus ethischer Sicht nicht so ganz einfach zu beantworten. Mhm. Beispiel Tierversuche.
1: Ist ein Dilemma, finde ich auch. Es gibt Tierversuche zum Beispiel rund um Kosmetikprodukte, Herstellung von Produkten. Da würde jetzt vermutlich die meisten sagen, ja, das geht nicht, dass man da Tierversuche macht. Und dann gibt es aber auch das Beispiel von der Krebsforschung. Oder? Da profitiert man schon von der Forschung auch mit Mäusen, die man macht. Und das rettet ja im Endeffekt vielleicht dann Menschenleben.
0: Aber grundsätzlich ist ja schon schön, wenn auch weniger Tierversuche nötig sind, oder?
1: Das ist auch das Ziel und Bestrebung und das zeigt sich jetzt auch in den Zahlen. Der Bund, der schreibt in einer Mitteilung, dass es 2025 rund 15'000 Tierversuche weniger gegeben hat als im Vergleich zum 2024.
0: Mhm. Wie viel gibt es denn eigentlich total?
1: Ja, also wenn man jetzt einfach auf die Zahl schaut, oder die 15'000, das sind rund 3% weniger als im Vorjahr. Insgesamt sind wir jetzt etwa bei einer 500'000 Tierversuche. Das tönt natürlich nach extrem viel. Ja. Es ist aber der tiefste Stand effektiv seit 1983, also seit man die Daten überhaupt angefangen hat auswerten.
0: Oh wow, also immerhin, kann man sagen. He? Und von was für Versuchen reden wir im Detail?
1: Ja, bei den Versuchen macht man so einen Gradmesser, einen Unterschied. Es gibt 4 schwere Grad von Tierversuchen, 0, 1, 2 und 3. Und je nachdem, wie jetzt ein Tier leidet oder bei einem Versuch belastet wird, 0 ist wenig, 3 ist ganz fest. Und das muss man schon auch sagen, oder? Beim schweren Grad 3 gibt es insgesamt mehr Versuche, das ist Fakt. Und vor allem in der Krebsforschung werden noch häufig eben Mäuse gebraucht für so Versuche.
0: Also doch ein Rückschritt.
1: Ja, auf dieser Seite schon, aber der Grundtenor der geht schon in die andere Richtung. In der Forschung gilt jetzt das 3R-Prinzip, sagt man dem: Replace, Reduce und Refine, also auf Deutsch ersetzen, reduzieren, verbessern.
0: Also die Versuche werden nur noch bewilligt, wenn es keine gute Alternative gibt.
1: Genau.

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2: Die Nachrichten von SRF um 11 mit Basil Koller. Schweizer Hotels und andere Beherbergungsbetriebe sollen auch in Zukunft von einem tieferen Mehrwertsteuersatz profitieren. Das will der Ständerat. Der reduzierte Satz wirkt sich direkt auf die Zimmerpreise in Hotels aus. Aus dem Bundeshaus Manuel Risi.
3: Seit 30 Jahren gilt für Schweizer Hotels und Beherbergungsbetriebe ein reduzierter Mehrwertsteuersatz. Dem Bund entgehen damit pro Jahr rund 300 Millionen Franken an Steuereinnahmen. Ursprünglich wurde der reduzierte Satz als befristete Lösung eingeführt für die damals kriselnde Hotellerie. Seither wurde sie mehrmals verlängert. Und geht es nach dem Ständerat, soll dies so bleiben. Eine Erhöhung der Mehrwertsteuer hätte negative Folgen. Das zeige das Beispiel Holland, sagte die St. Galler SVP-Ständerätin und Gastronomin Esther Friedli.
4: Es gab einen merklichen Einbruch bis jetzt von den Hotelübernachtungen, da die Gäste entweder auf Campingplätze oder in andere Länder, zum Beispiel auch nach Deutschland oder Frankreich, ausgewichen sind.
3: Finanzministerin Karin Keller-Sutter konterte, der Hotellerie gehe es gut, der tiefere Mehrwertsteuersatz sei nicht mehr gerechtfertigt.
5: Im Jahr 2025 sind die Logiernächte in der Hotellerie auf einen neuen Rekord von 43,9 Millionen gestiegen. Dies entspricht einer Zunahme von 2,6% gegenüber dem Vorjahr.
3: Eine Mehrheit im Ständerat sah das anders. Sie stimmte für eine Verlängerung des tieferen Mehrwertsteuersatzes bis 2035. Als nächstes entscheidet erneut der Nationalrat. Er hatte eine Verlängerung im Sommer noch abgelehnt.
2: Nach der Brandkatastrophe von Comontana kann der Bund bis zu 20 Millionen Franken bereitstellen für die Opfer. Nach dem Ständerat hat auch der Nationalrat dieser Bundesbeteiligung grundsätzlich zugestimmt. Opfer, deren Angehörige, Versicherungen und Behörden sollen gemeinsam Vergleichslösungen ausarbeiten, statt dass die Opfer oder Angehörige vor Gericht ziehen, um Entschädigungen zu erkämpfen. An solchen Vergleichen kann sich dann der Bund mit bis zu 20 Millionen Franken beteiligen. Das entlastet die Gerichte, aber auch die Opfer und ihre Angehörigen, sagte Bundesrat Beat Jans. Zu Themen aus den Regionen in Kürze. Die Trottoirs und Straßen in der Stadt Bern sind teilweise in schlechtem Zustand. Darum will die Stadtregierung nun knapp 18 Millionen Franken ausgeben, um sie zu sanieren. Sie schreibt, rund 8% der Infrastruktur sei in kritischem Zustand, so stark, dass es ein Sicherheitsrisiko darstelle. Über die Sanierungsausgaben wird das Volk noch abstimmen. Die geplante Schwimm-Europameisterschaft 2027 in Basel steht offenbar auf der Kippe. Es fehlt an Sponsoren, wie die NZZ berichtet. Vom Gesamtbudget von knapp 8 Millionen Franken fehlten noch rund 2 Millionen. Bis Ende Monat müssten weitere 1,2 Millionen Franken zugesagt sein, schreibt die Zeitung. Und zum Schluss der Blick aufs Wetter. Heute ist es recht sonnig. In den Alpen hat es teils dichtere Wolken. Im Norden gibt es 22, im Süden 25 Grad. Das waren Nachrichten von Radio SRF. Verantwortlich Jan von Tobel.
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6: Die Situation ist einfach zum Brüllen. Aber man zeigt es natürlich nicht, oder? Man schluckt Trauer, die Enttäuschung und den Frust runter und lächelt drüber. Macht doch nichts, oder? Wir haben es ja sonst gut. Gibt es schon wieder eine neue Chance? Oder die nächsten Ferien, die werden sicher besser? Das sei nicht so gut, sagen die Experten. Wenn man das auch noch dem Kind so vorlebt, dann könne das ein Kind prägen fürs Leben. Von der toxischen Positivität und was sie bewirken kann, haben wir es in dieser Stunde. Und auch noch von dem, wo dann vielleicht auch Grenzen sind, vom über Gefühle reden. Am Mikro ist der Tobias Kobel.

0: De Jake, de Isaac Carey mit dem Middle. Wir haben 13 Minuten auf der 11.
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0: Die lang ersehnten Ferien, die sind einfach eine Katastrophe. Es schifft immer, das Hotel ist schrecklich und die Kinder sind irgendwie auch nur noch am Motzen. Ja, wie geht man mit so einer Situation um? Evelyn Gutknecht schaut mit der psychologischen Beraterin Sarah Steiner die toxische Positivität an. Und sie sagt uns, wie sie in dieser Situation würde reagieren und wie die könnte aussehen.
2: Du quasi, wie du schönreden, hast doch nicht so schlimm. Quasi gewisse Kinder, Slums, die können sich gar nicht so viel ihre leisten oder ihr Alltag ist noch 10-mal schlimmer als jetzt da das Hotel, wo kacke ist. Den negativen Vergleich macht man dann sehr oft.
3: Ja, sagt genau.
2: Quasi, hey, sie ist doch positiv, anderen geht es so viel schlechter.
3: Andere können sich das gar nicht leisten, so Ferien. Wir sind so privilegiert.
2: Man genau. Und jetzt bleiben doch einfach positiv, sehen, dass wir überhaupt irgendwie zu essen haben oder dass wir jetzt hier am Meer sind. Mhm. Und dann wird es toxisch, oder?
0: Kinder, die sind traurig, weil sie sich vielleicht auch gefreut haben und ihre Erwartungen, die werden überhaupt nicht erfüllt. Und wenn sie das nicht dürfen zeigen, wenn sie die Gefühle müssen abschlucken, dann wäre es auf Dauer dann auch gefährlich, sagt Sarah Steiner.
2: Wenn so Sachen erlernt sind, konditioniert ist, ist dann halt auch so, dass wenn jemand schlecht zu dir ist oder du Gewalt erlebst, emotionale Gewalt, physische Gewalt, dass du nicht benennen. Natürlich, weil du von klein auf gelernt hast, hey, meine Gefühle dürfen keinen Platz haben, dass jetzt hier das Hotel kacke ist und ich mega enttäuscht bin als Kind, das darf ich nicht sagen.
0: Ja, weil man gelernt hat, dass man es muss schön reden, muss positiv bleiben.
2: Das sind ja dann Muster, die weitergehen im Leben, wenn Eltern so sind. Und das kann dann bis eben so weit führen, dass das Kind vielleicht gemobbt wird und einfach auch nicht traut zu sagen, wie sehr dass es leidet, weil es gelernt hat, erlernt ist worden. Einfach immer wieder schön zu reden.
0: Und darum ist es Sarah Steiner wichtig, dass man ja, das kann lernen sagen, was man für Gefühle hat in sich drinnen. Aber gerade immer Gefühl zeigen, ist ja vielleicht auch nicht so angebracht. Zudem sagt uns die psychologische Beraterin auch noch etwas.
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0: Der Donnerstag mit Justin Mac Roberts in der Uhr und Be Still, 3:30.
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0: Es gibt einen sonnigen Nachmittag mit ein paar Wolken über den Bergen und die Temperatur ist 20 Grad.
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0: Einfach positiv bleiben. Das ist in vielen Situationen hilfreich, aber nicht immer. Man muss sich auch einmal auskotzen und einfach sagen, was einem stört. Aber das ist manchmal gar nicht so einfach.
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0: Können benennen, wenn es einem nicht gut geht, was einem an der Situation stört, das ist wichtig für unsere psychische Gesundheit. Wir müssen nicht alles schönreden, sagt die psychologische Beraterin Sarah Steiner. Aber das passt ja nicht in

0: Wo du dann in Ruhe, nicht in der Direktheit, in den Emotionen, dann, wenn es eskaliert und du merkst, oh, jetzt wird es gefährlich, oder dass mehr Geschirr zerbrochen wird, dass es das irgendetwas bringt, dann das auch benennen.
1: Gefühl können benennen, das ist wichtig für uns. Und es hilft auch gegen ein Schönreden oder gegen toxische Positivität.
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1: Der Johannes Falk mit dem Aus dem Nichts. Wir haben Viertel vor zwölf.
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1: Wenn man eine Freundin oder vielleicht einen Kollegen hat, der immer alles nur negativ sieht und das auch ausführlich mit einem teilt, dann kann es schon mal geben, oder, dass man ja, den Drang hat, dass man die Person aufs Positive aufmerksam machen will. Ja, schau, komm, es kann doch nicht sein, dass es so schlimm ist und so weiter. Nur mit negativen Gefühlen sollen ja benannt werden können, dass man nicht in eine toxische Positivität hineinkommt. Die psychologische Beraterin Sarah Steiner stellt da den Optimismus der toxischen Positivität gegenüber.
3: Der Optimismus, der anerkennt die negativen Gefühle und erlaubt das und sucht dann aber auch nach Lösungen. Das ist ein guter Optimismus. Und jetzt so eine Abgrenzung, wenn du so deine Freundin ermutigen, das Toxische werden, eben das Verharmlosen, keine negativen Gefühle zulassen. Es erlaubt dir dann keine negativen Gefühle. Und das ist immer so der Unterschied, wie du handhabst, oder?
1: In diesem Zusammenhang ist es der Sarah Steiner wichtig, dass wir mal auf die Selbstwirksamkeit schauen.
3: Wenn wir natürlich unser Umfeld immer ermutigen, hey, positiv zu sein und auf gut zu verweisen, hey, schau, das ist doch das und das und das, tun wir nicht unbedingt das Gegenüber ermächtigen, selber das Verhalten zu ändern, selbstwirksam dürfen zu sein, selber schöpferisch dürfen zu sein, dann tun wir immer so ein bisschen vorgreifen. Und ich kenne es aber auch gut als Mami, dass du natürlich bist im Schuss, oder zwischen Kochherd und Arbeiten und Kind versorgen und dann sind da emotionale Schwierigkeiten mit Freunden in der Schule. Dass halt dann einfach schnell vertrösten und sagst, hey, du hast doch aber auch noch diese Freundin und noch das.
1: Und das sei auch okay und auch nicht schädlich. Aber wenn jetzt das Kind immer traurig ist und vielleicht auch Mobbing im Spiel ist, dann sei die Selbstwirksamkeit sehr wichtig.
3: Dann ist es wirklich, dass das Kind selber auch lernt, die schwierige Situation zu bewältigen. Mhm. Halt wirklich mal hersitzen und einfach mal annehmen, was ist Kacke, was sind die Gefühle, oder? Und dann lernt sie es auch benennen. Hey, ich bin veräppelt worden, weißt, ich habe eigentlich mit ihr abgemacht so und so und sie hat mich einfach sitzen lassen. Da kommt vielleicht auf eine Story, aha, du fühlst dich veräppelt, dein Vertrauen ist missbraucht.
1: Und dann schaut man mit dem Kind, was braucht es denn, dass ich dir helfen kann, so dass es selber vielleicht auch eine Lösung oder eine Antwort vorschlagen kann. Und so kann man das auch bei den Freunden machen. Oder das Gegenüber darf sich auskotzen, wie es Sarah Steiner so schön sagt, und dann kann man zusammen weiter schauen. 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

0: Es ist 12 Uhr.
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2: Die Nachrichten von SRF um 12 mit Basil Koller. Die USA haben mit zwei Angriffen im Iran möglicherweise Kriegsverbrechen begangen. Das heißt es in einem Bericht der UNO. Es geht um einen Luftangriff auf eine Mädchenschule im Süden des Irans und einen Angriff auf einen Sportkomplex in der Provinz Fars. Bei den beiden Angriffen sind mindestens 170 Menschen getötet worden. Es seien willkürliche Angriffe mit tödlichen Folgen für die Zivilbevölkerung gewesen, schreibt die unabhängige UNO-Untersuchungskommission. Die Regierung des Irans ihrerseits habe schwere Menschenrechtsverstöße begangen an der eigenen Bevölkerung, heißt es weiter. Iranische Sicherheitskräfte hätten mit scharfer Munition von Dächern aus auf Demonstrierende geschossen. In die Schweiz zu zwei Parlamentsentscheiden. Schweizer Hotels und andere Beherbergungsbetriebe sollen weiter von einem tieferen Mehrwertsteuersatz profitieren. Das will der Ständerat. Der Nationalrat hatte noch anders entschieden, nun ist er wieder am Zug. Würde der Mehrwertsteuersatz steigen, dürften Übernachtungen in der Schweiz teurer werden. Nach der Brandkatastrophe von Grand-Montana kann der Bund bis zu 20 Millionen Franken bereitstellen für die Opfer. Beide Räte haben dem im Grundsatz zugestimmt. Opfer, Angehörige, Versicherungen und Behörden sollen gemeinsam Vergleichslösungen ausarbeiten und so Gerichtsverfahren verhindern. An solchen Vergleichen kann sich dann der Bund mit bis zu 20 Millionen Franken beteiligen. Die SRG, zu der auch Radio SRF gehört, verkauft drei Radiosender. Radio Swiss Pop, Swiss Classic und Swiss Jazz. Das sind reine Musiksender. Der Verkauf ist Teil der Sparmaßnahmen der SRG. Diese sind unter anderem nötig, weil der Bundesrat die Medienabgabe senkt. Swiss Pop geht an das Medienunternehmen CH Media. Swiss Classic und Swiss Jazz werden an die Digris AG verkauft. Sie betreibt die DAB Plus Netze in der Schweiz. Beide KäuferInnen hätten sich verpflichtet, die musikalische und inhaltliche Ausrichtung der Sender beizubehalten für mindestens 2 Jahre. Die Börsendaten von SIX, der Swiss Market Index, liegt im Moment bei 13.891 Punkten plus 0,2%. Der Euro wird zu 94,80 Rappen gehandelt und der Dollar zu 82,60 Rappen. Das Wetter? Heute und morgen ist es recht sonnig bei rund 22 Grad. Morgen hat es in den Alpen und im Süden teils dichte Wolken. Das waren Nachrichten von Radio SRF. Verantwortlich Jan von Tobel.
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3: 3 Minuten ab der 12. Zeit für den Mittag, oder? Im Büro, unterwegs. Vielleicht auch für eine Wanderung.
4: Oh ja, schön.
3: So wie bei unserer ERF-Media-Wandertruppe, die unterwegs ist irgendwo in der Region Rapperswil im Kanton St. Gallen, zusammen mit der Firma Zubisuisse.
4: 30 Leute sind hier am Wandern miteinander, 4 davon auch aus dem Team von ERF-Media, wo ja auch Radio Live Channel dazugehört. Und wir haben kurz nachher gefragt, wie es denn so läuft, so eine kurze Zwischenbilanz bei unserem Kollegen Pascal Haller.
5: Wir sind jetzt heute Morgen am Zürichsee, am Obersee entlang gelaufen. Jetzt sind wir gerade durch den Wald gekommen und machen jetzt eine Mittagspause. Und das Wetter ist herrlich, es ist sehr angenehm. Zwischendurch schiebt sich mal eine Wolke vor die Sonne, aber es ist von den Temperaturen wirklich super. Und
3: schön.
5: Ja, es ist toll, die Gespräche, die wir haben, oder Leute, die erzählen, wie sie ERF Media kennengelernt haben, was sie von uns auch hören.
3: Schön gut, oder? Und jetzt gibt es sicher dort eben etwas zum Mittag.
4: Mit ein paar guten Gesprächen ist auch eine Chance, dass man mal die Leute kennenlernt, die uns da zulassen jeden
3: ja,
4: Tag.
3: Ja, und vielleicht wäre das ja auch etwas für dich, mal so eine Wanderung mit uns. Oder mal einen Besuch bei uns im Studio. Infos dazu gibt es auf erfmedien.ch/grüezi. Kann man uns da besuchen im Studio. Im Studio heute und nicht am Wandern.
4: Joni Merz.
3: Und Tabea Kobel.

0: Licht mit Stranger Things sind wir auch im Mittag. Der Song kommt von der Gracie Jacob, KPR und Jokey Boy.
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0: Wir haben auch heute wieder drei Nachrichten gefunden, wo wir finden, hey, da hat es wirklich etwas Gutes oder etwas Positives dran. Joni Merz.
2: In der Friedenskirche zu Bern kann man auf einem Stationenweg den Wert des Friedens neu entdecken. Auf dem Gelände des Stadtklosters gibt es einen Friedensweg mit 12 Stationen. So soll man den Frieden ganz praktisch können erleben. Bettina Jans Troxler ist Mitglied des Vereins des Stadtklosters und sie sagt, dass man auf dem Stationenweg zuerst mal bei sich selber anfängt.
3: In unseren Beziehungen, wo wir in unserem Umfeld leben, wie gehen wir mit unseren Nachbarn um oder was einfach so, wie gehen wir durch die Welt eigentlich, das kann einen Einfluss haben. Und darum möchten wir wie dort ansetzen, die Leute ermutigen, unterwegs zu sein als Friedensstifter und Friedensstifterinnen. Und so, wenn wir das miteinander machen, können wir wirklich etwas verändern in dieser Welt.
2: Der Friedensweg im Stadtkloster zu Bern ist seit dem August offen. Heute wird er aber noch ganz offiziell eingeweiht. Am letzten Wochenende haben Jugendliche ein Zeichen gesetzt für eine gesunde Natur und mehr Biodiversität bei uns in der Schweiz. Im Rahmen des Projekts Volonterra sind rund 2200 Jugendliche über die Schweiz verteilt unterwegs gewesen. In einer Mitteilung schreiben die Verantwortlichen, dass sie ganze Jugendgruppen miteinander zum Beispiel ein Moor gepflegt haben oder eine Blumenwiese. Andere Gruppen haben Wasserstellen für Vögel gebaut oder ein Velo-Recycling organisiert. Alles Projekte, die einen Beitrag leisten für den Naturschutz und gleichzeitig sollen die Jugendlichen für eine saubere Umwelt sensibilisiert werden. Das Projekt Volonterra wird von verschiedenen Jugend- und Umweltorganisationen getragen. Zum Beispiel sind auch Pfadi, Jungwach Blauring oder auch Young Caritas mit dabei. In Rumänien hat es einen neuen Weltrekord gegeben, mit einem guten Zweck dahinter. ZDF heute berichtet, dass es in der Hauptstadt Bukarest ein Mittagessen gegeben hat, wo 20'000 Menschen an einer langen Tafel gesessen sind. Also einen langen Esstisch, einen nach dem anderen, alles in allem über 5 Kilometer lang. Und ein Teil der Einnahmen, die hier zusammengekommen ist, die wird man jetzt in ein neues Kinderspital investieren. Im Artikel wird auch der Oberbürgermeister zitiert. Er sagt, es sei wie in einer grossen Stube gewesen, alle an einem Tisch für einen Weltrekord, aber noch wichtiger, alle an einem Tisch für einen guten Zweck.
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0: Es ist sonnig am Nachmittag mit ein paar Wolken und die Temperatur ist bei 20 Grad.
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0: Die internationale Kunstbewegung Central Arts feiert dieses Jahr ihr 10-Jahr-Jubiläum. Central Arts hat das Ziel, dass Menschen sich mit guter Kunst und Spiritualität auseinandersetzen und andere damit bereichern. Gefeiert wird mit einem Wochenende voll von Musik, Kunst und Filmsequenzen. Der Jonathan Schmidt leitet die internationale Kunstbewegung und er erzählt, auf was man sich alles kann freuen an diesem Wochenende.
2: Wir starten am Freitag, 23. Oktober, mit einem Konzertabend in Zürich. Der Jake Isaac, ein guter Freund aus London, wird dabei sein mit Band. Wir werden Vocal Groove, einen auszeichneten Gospelchor aus Barcelona, dabei haben. Wir werden selber mit einer 12-köpfigen Band zusammengesetzt, einfach aus Freunden aus dem ganzen Ministry, werden wir auf der Bühne stehen und ordentlich auf den Putz hauen. Und das ist eigentlich nur der Auftakt, weil am Samstag geht es weiter mit dem Choir Room in Bern. Es ist der erste Choir Room, den man in der Region Bern veranstaltet. Und das wird sicher auch ein Highlight.
0: Also ein Ort, wo man zusammen kann singen. Und am Sonntag gibt es dann noch ein exklusives Filmscreening von ihrem Film Parchem. Exklusiv, weil der Film so noch nicht veröffentlicht ist. Das Hauptthema von dem Film ist der Frieden.
2: Vielleicht auch ein bisschen im weitesten Sinn darum, was es macht, wenn wir mit Krieg konfrontiert sind oder mit Konflikt konfrontiert sind. Das führt nämlich oft, das haben wir selber erlebt, zu Überforderung, vielleicht auch zu Rückzug und der Frage, was kann ich denn schon bewirken? Weil das sind viel zu grosse Themen, als dass man sich in Angriff nehmen kann. Und dort habe ich gemerkt, Kunst kann helfen oder einfach allein schon die Auseinandersetzung, das Thematisieren mit anderen, sich engagieren für den Frieden.
0: Entstanden ist das ganze letztes Jahr.
2: Wir durften Ende 25 ein Chorkonzert für den Frieden veranstalten, wo über 300 Leute mitgemacht haben. Und das ganze Projekt ist filmisch begleitet worden und kommt jetzt als Filmdokumentation raus. Und es soll eine grosse Ermutigung sein, dass man sich wieder ein bisschen aus seinem Schneckenhäuschen heraustraut und sich getraut, sich mit dem Thema, mit dieser Utopie Frieden auseinanderzusetzen, sich vielleicht sogar zu engagieren.
0: Jeder, der am Sonntag, 25. Oktober dabei ist, kann den Film dann im Kino Conny schauen. Alle anderen müssen noch bis nächstes Jahr warten. Tickets dafür und auch für die anderen Events vom Wochenende findest du auf der Webseite www.centralarts.net. In 10 Jahren Central Arts gibt es ja einen Haufen Highlights, wo der Jonathan Schmidt kann zurückschauen drauf. Ein paar von denen gibt es gerade in ein paar Minuten. Und ja, wie schon gesagt, es gibt ein Konzert von Jake Isaac. Er ist ein Musiker von London. Und so tönt er. 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

0: Simi mit Grader. 10 Jahre Central Arts. Die internationale Kunstbewegung plant darum ein Wochenende voller Kunst, Musik und Film vom 23. bis 25. Oktober mit verschiedensten Events in Zürich und Bern. Wir haben mit dem Jonathan Schmidt, Leiter der Bewegung, geredet, was ihm eigentlich besonders in Erinnerung geblieben ist aus diesen 10 Jahren Central Arts.
1: Logisch ist uns Kunst mega wichtig, aber was uns noch wichtiger ist, ist der Mensch. Und wenn ich so zurückschaue auf die letzten 10 Jahre, dann bleiben mir einfach die Erlebnisse oder die Projekte, wo wir ganz viele Menschen haben dürfen, zusammenbringen, die vielleicht so nie zusammengekommen wären. Wir haben fantastische Conferences für Kunstschaffende organisieren. Mir ist auch noch Zusammenkunst in besonderer Erinnerung, wo wir mitten in der Corona-Pandemie, wo alles runtergefahren war, es gleich angebracht haben, um ein Live-Konzert zu organisieren.
0: In dem Sinne steht auch das Jubiläumswochenende live und in Farbe Leute zusammenbringen. Und das sei gerade in der heutigen Zeit mega wichtig, sagt Jonathan Schmidt.
1: Gerade in Zeiten von KI, wo man vieles einfach kann von zuhause aus machen, digital machen, wo es irgendwie keine anderen Menschen mehr braucht, glaube ich, verkümmern unsere Seelen, wenn wir nur noch das haben. Und darum möchte ich alle Leute ermutigen, um hinter dem Ofen führen zu kommen und sich immer wieder Live-Kunst zu geben. Wir brauchen das selber für unsere Seele und wir unterstützen damit ganz viele Kunstschaffende. Das ist eigentlich das Wichtigste, was wir haben. Das Gut dürfen wir nie verlieren. Darum kommen wir an unser Jubiläum. Unter anderem da gibt es gute Live-Kunst.
0: Tickets gibt es auf der Webseite centralarts.net. Und was noch speziell ist, den Preis für das Ticket kannst du selber auslesen.
1: Wir sind uns durchaus bewusst, dass Central Arts ganz unterschiedlich bekannt ist bei den Leuten. Und vielleicht nimmt es dich einfach Wunder, was wir so machen. Hast du noch nie von uns gehört? Dann nachher kommst du vielleicht mit einem tieferen Preis und andere wissen genau, wie viel Leidenschaft und Energie hinter unserer Kunstarbeit steckt und schauen das als Supporter an, von der Supporter-Perspektive und sagen, hey, dann möchte ich gerne auch noch für die nächsten Jahre etwas oben drauf geben. Und darum hat es da so ein bisschen unterschiedliche Preise, die die Leute wählen können. Und ich finde es immer sympathisch, wenn wir nicht einfach bestimmen, sondern die Leute auch ein Stück weit dürfen mitbestimmen.
0: 23. bis 25. Oktober gibt es also ein Wochenende mit ganzen Haufen Kunst und Musik. Details gibt es auch bei uns bei diesem Beitrag über livechannel.ch.
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0: Taking My Time, Christine Daunty, Margaret Becker und Susan Ashton. 7 Minuten noch, dann ist es 1. Das ist der Donnerstag, 17. September. Der Nachmittag, der verspricht Sonne. Und ich habe euch eine Ladung Musik dazu. Music nonstop bis am 4. Mein Name ist Tabea Kopp. Sage tschüss an dieser Stelle. Habt's gut.
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1: Die Nachrichten von SRF um 1 mit Kevin Gahnes. Guten Tag. Die Europäische Union und Kanada wollen näher aneinander rücken. Gestern hat die EU vorgeschlagen, Kanada könnte eine Art Sondermitglied werden. Und Kanada ist offen dafür. Das hat der kanadische Premierminister Mark Carney heute Mittag im EU-Parlament in Straßburg gesagt. Europa und Kanada würden dieselben Werte verteidigen. In einer Zeit, wo Handelskriege tobten und Technologie die Welt tiefgreifend verändere, gelte es zusammenzustehen. Europa und Kanada seien gemeinsam stärker.
2: Canada and Europe are each strong. Europe and Canada are stronger together.
1: Der kanadische Premier sagte zum Beispiel, Kanada könne viel zur Energieunabhängigkeit von Europa beitragen. Die EU und Kanada sollen keine dritte Weltmacht werden, einfach mit besserem Benehmen. Aber zusammen könne man sich besser verteidigen.
2: I'm not proposing a third bloc in order to become a great power rival only with better manners. We are pursuing resilience, so no one can undermine our freedoms, our democracies, our rule of law.
1: Das Ziel sei, dass niemand die Freiheit und Demokratie in Europa und Kanada untergraben könne, so der kanadische Premierminister Mark Carney. Wir kommen in die Schweiz mit drei Themen in Kürze. Hotels und andere Beherbergungsbetriebe sollen weiter von einem tieferen Mehrwertsteuersatz profitieren. Das will der Ständerat. Der Nationalrat hatte noch anders entschieden, jetzt ist wieder er am Zug. Würde der Mehrwertsteuersatz steigen, dürften Übernachtungen in der Schweiz teurer werden. Nach der Brandkatastrophe von Crans-Montana kann der Bund bis zu 20 Millionen Franken bereitstellen für die Opfer. Beide Räte haben dem im Grundsatz zugestimmt. Die konkreten Entschädigungen sollen Opferangehörige, Versicherungen und Behörden gemeinsam ausarbeiten. Und die Radiosender Swiss Pop, Swiss Classic und Swiss Jazz bekommen neue Eigentümer. Die SRG verkauft die Musiksender als Teil der Sparmaßnahmen. Swiss Pop geht an das Aargauer Medienunternehmen CH Media. Swiss Classic und Swiss Jazz werden an die Digris AG verkauft. Sie betreibt die DAB Plus Netze in der Schweiz. Die Wetteraussichten heute und morgen recht sonnig bei rund 22 Grad. Morgen dann in den Alpen teils dichtere Wolken. Das waren die Nachrichten von Radio SRF. Verantwortlich war Jan von Doppel.
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1: Die Nachrichten von SRF um 2 mit Olivia Limacher. Die EU bietet Kanada eine engere Partnerschaft an. Kanada zeigt Interesse. Neue Eigenkapitalregeln für Großbanken. Der Ständerat vertagt den Entscheid zur UBS. Das Wetter heute und morgen recht sonnig bei rund 22 Grad. In den Alpen hat es teils dichte Wolken. Die Europäische Union und Kanada wollen näher aneinander rücken. Gestern hat die EU vorgeschlagen, Kanada könnte eine Art Sondermitglied werden. Und Kanada ist offen dafür. Das hat der kanadische Premierminister Mark Carney heute Mittag im EU-Parlament in Straßburg gesagt. Europa und Kanada würden dieselben Werte verteidigen, in einer Zeit, wo Handelskriege tobten und Technologie die Welt tiefgreifend verändere, gelte es zusammenzustehen. Europa und Kanada seien gemeinsam stärker.
2: Canada and Europe are each strong. Europe and Canada are stronger together.
1: Der kanadische Premier sagte zum Beispiel, Kanada könne viel zur Energieunabhängigkeit Europas beitragen. Die EU und Kanada sollen keine dritte Weltmacht werden, einfach mit besserem Benehmen. Aber zusammen könne man sich besser verteidigen.
2: I'm not proposing a third block in order to become a great power rival only with better manners. We are pursuing resilience so no one can undermine our freedoms, our democracies, our rule of law.
1: Das Ziel sei, dass niemand die Freiheit und Demokratie in Europa und Kanada untergraben könne, so der kanadische Premierminister Mark Carney. Der Ständerat will die Eigenkapitalvorschriften für systemrelevante Banken, namentlich die Grossbank UBS, grundsätzlich anpassen. Er ist auf eine entsprechende Vorlage eingetreten und hat mit den Beratungen begonnen. Einen Entscheid fällte der Ständerat dabei noch nicht, aus Zeitgründen. Nach einer emotionalen Debatte wurde das Geschäft auf kommenden Mittwoch verschoben. Im Kern geht es um die Frage, wie stark die UBS ihre Beteiligungen an Tochtergesellschaften im Ausland mit Eigenkapital absichern muss. Geht es nach dem Bundesrat, sollte die UBS das künftig zu 100% tun müssen. Heute muss sie dies zu 45%. Die UBS wehrt sich gegen die Forderungen des Bundesrates, diese seien zu streng. Im Ständerat stehen nun diverse Varianten zur Debatte. Vor 2 Jahren stach in der Stadt Zürich ein Mann mit einem Messer auf eine Gruppe von Kindergartenkindern ein und verletzte 3 Kinder schwer. Heute Morgen hat der Prozess gegen den 25-jährigen Studenten aus China vor dem Zürcher Bezirksgericht in Zürich begonnen. Der Mann ist geständig, ihm wird mehrfacher versuchter Mord vorgeworfen. Im Zentrum des Prozesses steht die Frage, ob der Angeklagte schuldfähig ist. Dazu kam heute auch der Psychiater zu Wort, der das Gutachten dazu erstellt hat. Dessen Einschätzung hat Zürich-Korrespondentin Katrin Oyer im Gerichtssaal mitverfolgt.
3: Der Psychiater spricht von einer aufgehobenen Steuerungsfähigkeit. Der Mann habe eine akute Psychose gehabt und dadurch nicht kontrollieren können, was er tue. Er habe Stimmen gehört, die ihn zunehmend dringlicher dazu aufforderten, Kinder zu töten. Er habe zwar weit im Voraus mit dem Gedanken gespielt und etwa im Internet recherchiert, aber die Idee habe er immer wieder verworfen. Es habe ein Hin und Her geherrscht in seinem Kopf. Schließlich habe die Schizophrenie die Kontrolle übernommen,
1: sagt Katrin Oyer. Anders sieht es der Staatsanwalt. Er fordert 15 Jahre Gefängnis und einen anschließenden Landesverweis für den Angeklagten. Er geht davon aus, dass der Mann schuldfähig ist. Wann das Gericht sein Urteil fällt, ist noch offen. Noch 3 Schweizer Meldungen des Mittags. Hotels und andere Beherbergungsbetriebe sollen weiter von einem tieferen Mehrwertsteuersatz profitieren. Das will der Ständerat. Der Nationalrat hatte noch anders entschieden. Nun ist er wieder am Zug. Würde der Mehrwertsteuersatz steigen, dürften Übernachtungen in der Schweiz teurer werden. Nach der Brandkatastrophe von Gromontana kann der Bund bis zu 20 Millionen Franken bereitstellen für die Opfer. Beide Räte haben dem im Grundsatz zugestimmt. Die konkreten Entschädigungen sollen Opfer, Angehörige, Versicherungen und Behörden gemeinsam ausarbeiten. Die Radiosender Swiss Pop, Swiss Classic und Swiss Jazz bekommen neue Eigentümer. Die SAG verkauft die Musiksender als Teil der Sparmaßnahmen. Swiss Pop geht an das Medienunternehmen CH Media. Swiss Classic und Swiss Jazz werden an die Digris AG verkauft. Sie betreibt die DAB Plus Netze in der Schweiz. Die Börsendaten von SIX. Der Swiss Market Index liegt im Moment bei 13.901 Punkten plus 0,2%. Der Euro wird zu 94,68 Rappen gehandelt, der Dollar zu 82,52 Rappen. Das Wetter. Heute und morgen ist es trotz einiger Wolken ziemlich sonnig bei rund 22 Grad. Morgen hat es vor allem im Süden und über den zentralen und östlichen Alpen teils dichte Wolken. In der Nacht auf morgen gibt es im Süden teils kräftige Gewitter. Das waren Nachrichten von Radio SRF. Verantwortlich Simon Richle.
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1: Die Nachrichten von SRF um 3 mit Olivia Limacher. Der Ständerat will die Eigenkapitalvorschriften für systemrelevante Banken, namentlich die Grossbank UBS, grundsätzlich anpassen. Er ist auf eine entsprechende Vorlage eingetreten und hat mit den Beratungen begonnen. Einen Entscheid fällte der Ständerat dabei noch nicht aus Zeitgründen. Nach einer emotionalen Debatte wurde das Geschäft auf kommenden Mittwoch verschoben. Im Kern geht es um die Frage, wie stark die UBS ihre Beteiligungen an Tochtergesellschaften im Ausland mit Eigenkapital absichern muss. Geht es nach dem Bundesrat, sollte die UBS das künftig zu 100% tun müssen. Heute muss sie dies zu 45%. Die UBS wehrt sich gegen die Forderungen des Bundesrates. Diese seien zu streng. Im Ständerat stehen nun diverse Varianten zur Debatte. Nach Schweden. Dort hat der bisherige Ministerpräsident Ulf Kristersson seinen Rücktritt erklärt, nach dem knappen Sieg der Mitte-Links-Opposition bei der Parlamentswahl. Das vollständige Wahlergebnis zeigt, die Mitte-Links-Parteien kommen auf 176 Sitze, die bürgerliche Seite auf 173. Die Sozialdemokraten und Parteichefin Magdalena Andersson erhalten nun den Auftrag, eine neue Regierung zu bilden. Dies dürfte sich allerdings schwierig gestalten. Zu den möglichen Partnern zählen die Linken und Grünen sowie die liberale Zentrumspartei. Zwischen den Parteien gibt es inhaltlich allerdings noch große Unterschiede. Wieder in die Schweiz mit zwei Meldungen aus den Regionen. In Wetzikon im Kanton Zürich ist eine Person nach einer Infektion mit Legionellen gestorben. Die Person habe mehrere Vorerkrankungen gehabt, schreibt das Zürcher Gesundheitsamt. Seit Anfang 2025 seien in Wetzikon 33 Personen an Legionellose erkrankt. Eine gemeinsame Infektionsquelle habe man bisher nicht gefunden. Und der Kanton Bern unterstützt die Betroffenen der schweren Sturzflut in Nepal mit insgesamt 400'000 Franken. Das Geld komme aus dem kantonalen Lotteriefonds und fließe konkret an die Glückskette sowie die Stiftung SOS Kinderdorf. Insbesondere Kinder sollen unterstützt werden, schreibt der Kanton Bern. Es bleibt der Blick aufs Wetter. Heute und morgen ist es recht sonnig bei rund 22 Grad. In den Alpen und im Süden hat es morgen teils dichtere Wolken. Das waren Nachrichten von Radio SRF. Verantwortlich Simon Richle.
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1: Die Nachrichten von SRF um 4 mit Olivia Limacher. Europa und Kanada wollen näher zusammenrücken. Wie realistisch ist die neue mögliche Partnerschaft? Das schauen wir an. Und die Schweizer Wirtschaft wächst deutlich stärker als erwartet. Warum das so ist, das erklärt unsere Wirtschaftsredaktorin. Das Wetter auch morgen recht sonnig bei rund 22 Grad. Kanada und die Europäische Union sollen näher zusammenrücken. EU-Kommissionspräsidentin Ursula von der Leyen schlägt eine Art Sondermitgliedschaft für Kanada vor. Heute nun hat Kanadas Premierminister Mark Carney darauf reagiert und konkrete Ideen für die Zusammenarbeit vorgestellt. Aus Straßburg berichtet EU-Korrespondent Matthias Strasser.
2: Eine engere Zusammenarbeit im Bereich Forschung, Austausch für Studierende und junge Berufsleute im Erasmus-Programm, Zusammenarbeit im Bereich der dringend gefragten seltenen Erden, der Zugang zur Arktis und zum Pazifik für die EU, das alles bot Mark Carney heute an. Und, das würde am weitesten gehen, er sprach auch von der Möglichkeit eines gemeinsamen integrierten Kapitalmarkts zwischen der EU und Kanada. Das alles sind im Moment Ideen und, durchaus ernst gemeinte, Absichtserklärungen, die schon bald vertieft werden dürften. Die EU und Kanada wollten auf Grundlage der gemeinsamen Werte der Freiheit und der Demokratie dort zusammenarbeiten, wo beide Seiten davon profitierten. Allerdings äußern sich in Straßburg auch erste kritische Stimmen. Einzelne EU-Mitgliedstaaten, welche die Zusammenarbeit auf EU-Seite billigen müssen, fühlen sich überrumpelt vom Vorschlag. Kanadas Premier und die EU-Kommissionspräsidentin sehen ein Fenster, um die Beziehungen zu vertiefen. Doch die Widerstände dürften eher größer werden, wenn die Partnerschaft konkreter wird.
1: Zu zwei kurzen Mitteilungen zuerst nach Schweden. Dort hat der bisherige Ministerpräsident Ulf Kristersson seinen Rücktritt erklärt nach dem knappen Sieg der Opposition bei der Parlamentswahl. Die Sozialdemokratin Magdalena Andersson erhält nun den Auftrag, eine neue Regierung zu bilden. Zwischen den vier Mitte-Links-Parteien gibt es inhaltlich allerdings noch große Unterschiede. Und Irland will auch den nächsten Eurovision Song Contest auslassen wegen Israels Vorgehen im Gaza-Krieg. Das kündigte der öffentlich-rechtliche irische Sender RTE an. Er verwies auf die anhaltende humanitäre Krise in Gaza. Schon in diesem Jahr haben 5 Länder den ESC boykottiert, darunter Irland. Für 2027 haben auch die Niederlande bereits angekündigt, dem ESC erneut fernzubleiben. Die Schweizer Wirtschaft dürfte dieses Jahr fast doppelt so stark wachsen wie angenommen. Statt mit einem Plus von 0,9% rechnet der Bund neu mit einem Wachstum des Bruttoinlandproduktes um 1,7%. Dass Prognosen so stark korrigiert werden, sei selten, sagt Wirtschaftsredaktorin Isabel Pfaff.
3: Tatsächlich heißt es vom Staatssekretariat für Wirtschaft, SECO, dass es sich um eine, Zitat, außerordentlich starke Korrektur handle. Die hat vor allem mit einem überraschend guten zweiten Quartal zu tun, also mit einem starken Wirtschaftswachstum zwischen April und Juni. Offenbar ist die Schweizer Wirtschaft gerade generell auf Erholungskurs. Der Außenhandel läuft demnach besser als erwartet. Das weltwirtschaftliche Umfeld sei günstiger als zuvor. Und der Franken ist zuletzt schwächer geworden. Eine Abwertung beim Franken ist ja meistens gut für die exportorientierten Branchen, weil er ihre Produkte im Ausland günstiger macht. Umgekehrt jammern viele Industrien, wenn der Franken sehr stark ist. Denn dann müssen Käufer im Ausland mehr Geld ausgeben für Schweizer Produkte. Und das dämpft häufig die Verkäufe.
1: Die Schwimm-Europameisterschaft soll Ende nächstes Jahr eigentlich in der Schweiz stattfinden, in Basel. Aber der Grossanlass droht ins Wasser zu fallen. Es fehlt an Sponsoren, das berichtet die NZZ. Basel-Korrespondent Patrick Künzle hat bei den Organisatoren nachgefragt.
4: Knapp 8 Millionen Franken beträgt das Budget der Schwimm-EM. Um mit der Planung weitermachen zu können, müssten die Organisatoren bis Ende dieses Monats Zusagen bekommen von 1,2 Millionen Franken. Ob genügend Sponsoren gefunden werden, sei offen, sagt Ewan Cameron, Präsident des Schweizer Schwimmverbandes.
5: Ich hoffe, ich kann es nicht garantieren und bis zum letzten Tag werden wir es versuchen.
4: Dass die Sponsorensuche dermaßen schwierig ist, überrascht selbst erfahrene Organisatoren von Sportevents. Christoph Sozin ist Mitorganisator des Pferdesport-Großanlasses CHI Classics in Basel. Er berät jetzt auch die Veranstalter der Schwimm-EM.
6: Ich bin schon etwas überrascht. Schwimmen ist eine sehr populäre Sportart in der Schweiz und ich bin davon ausgegangen, dass sich die Firmen für das interessieren, denn es sind doch sehr viele Leute, die im Schwimmen dabei sind.
4: Er sei aber zuversichtlich, dass die EM tatsächlich nächstes Jahr in Basel stattfinde.
1: Zu den Börsendaten von SIX. Der Swiss Market Index liegt im Moment bei 13.956 Punkten, plus 0,6%. Der Dow Jones Index in New York steigt um 0,5%. Der Euro wird zu 94,56 Rappen gehandelt, der Dollar zu 82,29 Rappen. Soweit die Meldungen. Das Wetter heute und morgen ist es trotz einiger Wolken ziemlich sonnig bei rund 22 Grad. Morgen hat es vor allem im Süden und über den zentralen und östlichen Alpen teils dichte Wolken. In der Nacht auf morgen gibt es im Süden teils kräftige Gewitter. Das waren Nachrichten von Radio SRF. Verantwortlich Simon Richle.
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7: Im Studio der Joni Merz und Tobia Kobel. Kurzer Blick in den Kühlschrank. So ein angeräuertes Rüebli, lampige Frühlingszwiebeln, Creme fraiche, die schon seit 3 Tagen offen ist und ein Fett, das irgendwie auch ein bisschen streng schmeckt.
8: Da läuft einem gerade das Wasser im Mund zusammen, oder? Nein, natürlich nicht. Ist nicht so appetitlich, aber die Situation, die kann es durchaus geben. Den Fett kann man jetzt wahrscheinlich nicht mehr retten, aber die Creme fraiche, die würde ich wahrscheinlich noch probieren.
7: Und wenn jetzt das Rüebli nicht faul ist, sondern nur gummig, kann man es im Fall über Nacht ins Wasser einlegen und okay. Dann ist es am nächsten Tag wieder richtig knackig. Gar nicht probiert, funktioniert. Super.
8: Es gibt also einen Haufen Tricks und Wissen zum Thema Food Waste, wie man das vermeiden kann. Und diese Woche ist auch die nationale Woche gegen Food Waste bei uns in der Schweiz. Darum reden wir diese Stunde auch über das Thema.
7: Warum hat es eigentlich 2 Daten auf der Packung? Auf welches muss ich schauen? Und wie ist es jetzt genau mit dem Joghurt und dem Schimmel? Da gibt es Antworten auf diese Fragen bei uns im Fokus.

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1: Es ist und bleibt das Thema, das uns hier in der Schweiz beschäftigt. Food Waste, also Lebensmittel, die im Kübel landen. Aber grundsätzlich könnte man sie eigentlich noch essen.
2: Also jetzt zum Beispiel ein Rüebli, das einfach zu dünn ist, oder ein Brot, das zu lange liegen bleibt und hart wird zuhause. Ein Joghurt, der abgelaufen ist. Es gibt ganz, ganz viele Beispiele, die man da aufzählen kann. Man muss aber ein bisschen unterscheiden. Oder es gibt Food Waste zuhause, bei mir im Haushalt, im eigenen Kühlschrank zum Beispiel oder im Kasten. Und dann gibt es noch all die Lebensmittel, die bei der Produktion schon rausfallen, in der Landwirtschaft, in der Verarbeitung, im Handel, in der Gastro. Und das wäre dann nochmal eine andere Schuhnummer.
1: Fokussieren wir uns doch mal auf das, so bei uns im Alltag. Mhm. Die Woche läuft die erste nationale Woche gegen Food Waste in der Schweiz und da geht es genau um die Abfälle im eigenen Haushalt. Also von was für Zahlen reden wir jetzt da?
2: Ja, der Verein foodwaste.ch, der auch bei dieser nationalen Woche mitorganisiert, der geht davon aus, dass wir zu Hause pro Person 80 Kilo an Lebensmitteln fortschiessen pro Jahr. Drei Viertel landen im Kübel oder im Abwasser, wenn man jetzt auch Getränke irgendwie wegleert, oder? Der Rest, also gute Viertel, landet auf dem Kompost oder vielleicht noch beim Haustier im Teller, oder? Dass das dort weiterverwertet wird. Und da reden wir jetzt aber eben von vielen Abfällen, die man eigentlich könnte vermeiden. Also Sachen, die übergehen, weil wir vielleicht einfach zu viel eingekauft haben oder zum Beispiel auch Lebensmittel, wo das Ablaufdatum schon drin ist.
1: Und wenn wir das jetzt noch in Geld ausdrücken, also wie hoch ist der Betrag, der zuhause im Kübel landet?
2: Die Organisation Too Good To Go hat das ausgerechnet. Sie gehen davon aus, dass pro Person Lebensmittel im Wert von rund 620 Franken pro Jahr verschwendet werden. Im eigenen Haushalt, und das kann man dann aufrechnen, also jetzt bei mir zu Hause, vier Personen, fast 2'500 Franken im Jahr. Das ist so eine halbe Skiferienwoche, ja, oder, die hier im Kübel landet.
1: Ist dann doch wirklich ein rechter Betrag, der da zusammenkommt. Und darum gibt es auch viele Initiativen und Ideen, wie man die Zahlen runterbringen könnte. Zum Beispiel mit einer App, die genau zeigt, wo das Problem im eigenen Haushalt liegt. Und von dem haben wir es dann gerade noch kurz nach dem halben.
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1: Es bleibt sonnig und trocken heute Abend und dazu gibt es ein paar Schleierwolken. Die Temperatur ist zwischen 18 und 22 Grad.
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1: Ein Joghurt, der abgelaufen ist, oder vielleicht ein Salami mit einer dicken Schicht Schimmel darüber. In den Schweizer Haushalten landet ein Haufen Lebensmittel im Kübel. Pro Jahr und pro Person rund 80 Kilo. Im Geld ausgedrückt wären das etwa 620 Franken. Je nachdem, ob Salami oder Joghurt oder Brot.
2: Ist dann noch ein bisschen mehr. Oder?
1: Ja, genau. Und was können wir jetzt da dagegen machen? Also, wo müssen wir eigentlich ansetzen, dass wir jetzt die Zahlen runterbringen?
2: Ja, wenn ich jetzt so über die Massnahmen schaue, die Organisationen empfehlen, dann kann man zusammenfassen und sagen, es fährt schon mal im eigenen Kopf an. Also man wird sich bewusst, hey, das ist ein Problem, das ist eine grosse Summe, die da zusammenkommt, ich muss etwas machen. Das ist so der Schritt 1. Oder? Und dann fällt natürlich das Umdenken an, braucht auch wieder den Kopf dazu, schauen, wie kann man clever einkaufen, nur das, was man wirklich braucht, wie kann man Lebensmittel richtig lagern, ist auch so ein Punkt, oder wie interpretieren wir ein Datum auf der Verpackung und so weiter.
1: Das ist ja gerade ein guter Punkt, also das mit dem Haltbarkeitsdatum, da gibt es ja meistens zwei Daten auf der Verpackung.
2: Ja.
1: Bei einem steht Mindesthaltbarkeit und beim anderen steht Verbrauchsdatum. Warum gibt es da irgendwie, also es gibt einen Unterschied irgendwie, warum ist der Unterschied wichtig?
2: Ja, also Mindesthaltbarkeit steht auf den Lebensmitteln, die nur schwer verderben, also Teigwaren zum Beispiel oder Haferflocken, kann man grundsätzlich auch recht lang behalten, wenn man die richtig lagert. Und dann kann man sie eigentlich auch ohne Probleme über das Datum raus essen. Es ist einfach wichtig, oder, solange die Geschichten oder die Teigwaren auch gut aussehen oder gut schmecken.
1: Also Nase drin haben und einen tief einschnaufen, dann merkt man dann schon, ob die noch gut sind.
2: Ja, wenn man dann so einen süßsäuerlichen Geschmack in der Nase hat, lieber nicht mehr essen. Oder? Und dann gibt es eben noch die Produkte mit dem Verbrauchsdatum, also zu verbrauchen bis. Und die Produkte die verderben natürlich schneller als jetzt die, die wir vorher darüber geredet haben. Da muss man vorsichtiger sein. Da gibt es auch Bakterien, die im Hintergrund wirken, die man jetzt eben nicht gerade sieht. Und wenn man unsicher ist, dann kann man online auf foodwaste.ch gehen und auch einen Check machen, so einen Haltbarkeitscheck. Da gibt es ein Online-Tool, das einem da unterstützen kann.
1: Aber jetzt, noch besser wäre ja, dass man gar nicht so einen Check machen muss, also dass man gar keine Lebensmittelabfall hat. Gibt es da auch so ein Tool dafür?
2: Es gibt ein Tool, das einem da unterstützen kann. Ein Projekt von verschiedenen Kantonen, wo man sich als Privatperson anmelden kann. Und dann kann man seine Lebensmittelabfälle täglich dokumentieren, in einer App, so ein bisschen tracken. Und am Schluss sieht man dann auch, wie viel Geld das man da liegen lässt oder eben im Kübel landet.
1: Und wie das die App genau funktioniert und was man sich daraus erhofft, von dem haben wir es dann gerade noch als nächstes.
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1: Die Woche wird an verschiedenen Orten in der Schweiz über das Thema Food Waste diskutiert. Es läuft gerade die nationale Woche dazu. Und ich glaube, man kann schon sagen, das ist eines der Themen, wo einem manchmal, ja, fast ein bisschen hilflos zurückgelassen, so mit dem Gefühl, wo fange ich eigentlich an?
2: Ja, beim Posten, beim Kochen oder bei der Urne im Kühlschrank oder wo starte ich? Bei mir ist wirklich das mit dem Kühlschrank so das Thema. Die Reste von gestern, die wandern irgendwie immer weiter hinter im Kühlschrank. Oder? Und dann muss ich die auch wieder ein bisschen vorbüscheln, sonst gehen sie dann vergessen.
1: Also da könnte es einem ja jetzt helfen, wenn man das alles mal aufschreibt. Also dass man auch messen kann, wie viele Produkte bei einem zu Hause im Kübel landet. Mhm. Und dazu gibt es ein Projekt von verschiedenen Kantonen. Und wie, also es ist so eine App, oder? Also wie funktioniert das im Alltag?
2: Also zuerst eben muss man sich die App einmal abladen, die mit dem Titel Aufgabeln, so heisst die. Und vor 3 Jahren hat der Kanton Aargau die App mit verschiedenen Gemeinden als Pilot Projekt durchgeführt. Jetzt gerade läuft wieder eine Phase, wo wir innerhalb von dieser nationalen Food Safe Woche nochmal

0: Daten sammelt bei privaten Haushalten. Man kann sich aber auch losgelöst von dieser Woche jetzt hier registrieren.
1: Also man kann die App runterladen und dann kann man mal all diese Abfälle aus der Küche eintragen und berechnen lassen? Oder wie muss ich mir das vorstellen?
0: Ja, also so wie du beschreibst, oder du kannst den Tag auswählen, das Datum, und dann einfach eintragen. All die Lebensmittel, die man fortrührt, wenn man es noch könnte essen, da gehört zum Beispiel auch eine Gurkenschale dazu oder eben ein trockenes Brot. Aber nur das von zu Hause, also jetzt nicht das von unterwegs, wenn ich jetzt im Büro bin oder so und einen Abfall habe. Und das misst man dann so 3 Wochen lang, das ist eine Phase, und am Schluss sieht man dann, was man könnte sparen an Geld und Lebensmitteln.
1: Und wie misst man das? Also so, dass es irgendwie vergleichbar wird miteinander?
0: Ja, guter Punkt. Oder all die Abfälle und Produkte werden dann in der App mit Punkten bewertet, mit sogenannte Umweltbelastungspunkte. Das ist eine Messmethode, die man in der Schweiz braucht, dass man eben die Umweltbelastung von einem Produkt messen kann. Da geht es um Emissionen, um Ressourcen, die gebraucht werden bei der Herstellung und so weiter. Und dann gibt es in der App zum Beispiel die Top 3 Produkte aus dem eigenen Haushalt, die man am meisten fortschmeißt oder eben auch am meisten könnte sparen.
1: Also dann weiss man auch gerade, wo dass man den grössten Hebel hat, den man ansetzen kann. Oder? Wir verlinken dir die Tools bei uns online auf livechannel.ch.
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1: Die Nachrichten von SRF um 17 Uhr mit Lara Christen. Europa und Kanada wollen enger zusammenarbeiten. Aus EU-Kreisen gibt es aber auch erste Kritik, sagt unser Korrespondent. Und die Schweizer Wirtschaft wächst wohl deutlich stärker als erwartet. Verschiedene Faktoren führten zu einem guten zweiten Quartal, erklärt unsere Wirtschaftsredaktorin. Das Wetter? Auch morgen geht es recht sonnig weiter bei rund 22 Grad. Kanada und die Europäische Union sollen näher zusammenrücken. EU-Kommissionspräsidentin Ursula von der Leyen schlägt eine Art Sondermitgliedschaft für Kanada vor. Heute nun hat Kanadas Premierminister Mark Carney darauf reagiert und konkrete Ideen für die Zusammenarbeit vorgestellt. Aus Straßburg berichtet EU-Korrespondent Matthias Strasser.
2: Eine engere Zusammenarbeit im Bereich Forschung, Austausch für Studierende und junge Berufsleute im Erasmus-Programm, Zusammenarbeit im Bereich der dringend gefragten seltenen Erden, der Zugang zur Arktis und zum Pazifik für die EU, das alles bot Mark Carney heute an. Und, das würde am weitesten gehen, er sprach auch von der Möglichkeit eines gemeinsamen integrierten Kapitalmarkts zwischen der EU und Kanada. Das alles sind im Moment Ideen und, durchaus ernst gemeinte, Absichtserklärungen, die schon bald vertieft werden dürften. Die EU und Kanada wollten auf Grundlage der gemeinsamen Werte der Freiheit und der Demokratie dort zusammenarbeiten, wo beide Seiten davon profitierten. Allerdings äußern sich in Straßburg auch erste kritische Stimmen. Einzelne EU-Mitgliedstaaten, welche die Zusammenarbeit auf EU-Seite billigen müssen, fühlen sich überrumpelt vom Vorschlag. Kanadas Premier und die EU-Kommissionspräsidentin sehen ein Fenster, um die Beziehungen zu vertiefen. Doch die Widerstände dürften eher größer werden, wenn die Partnerschaft konkreter wird.
1: Die Schweizer Wirtschaft dürfte dieses Jahr fast doppelt so stark wachsen wie angenommen. Statt mit einem Plus von 0,9% rechnet der Bund neu mit einem Wachstum des Bruttoinlandproduktes um 1,7%. Dass Prognosen so stark korrigiert werden, sei selten, sagt Wirtschaftsredaktorin Isabel Pfaff.
3: Tatsächlich heißt es vom Staatssekretariat für Wirtschaft, SECO, dass es sich um eine, Zitat, außerordentlich starke Korrektur handle. Die hat vor allem mit einem überraschend guten zweiten Quartal zu tun, also mit einem starken Wirtschaftswachstum zwischen April und Juni. Offenbar ist die Schweizer Wirtschaft gerade generell auf Erholungskurs. Der Außenhandel läuft demnach besser als erwartet. Das weltwirtschaftliche Umfeld sei günstiger als zuvor. Und der Franken ist zuletzt schwächer geworden. Eine Abwertung beim Franken ist ja meistens gut für die exportorientierten Branchen, weil er ihre Produkte im Ausland günstiger macht. Umgekehrt jammern viele Industrien, wenn der Franken sehr stark ist. Denn dann müssen Käufer im Ausland mehr Geld ausgeben für Schweizer Produkte. Und das dämpft häufig die Verkäufe.
1: Zu zwei Meldungen aus den Kantonen. Der Kanton Thurgau will seine Flüchtlingspolitik zur Zeit des Nationalsozialismus aufarbeiten. Er hat knapp 500.000 Franken aus dem Lotteriefonds für ein entsprechendes Forschungsprojekt bewilligt. Unter anderem soll die systematische Abweisung von jüdischen Flüchtlingen an der Thurgauer Grenze untersucht werden. Und bei einer Fahrzeugkontrolle im Kanton Bern wurden über 8 Kilo Kokain entdeckt, wie die Kantonspolizei mitteilt. Der Autofahrer wurde festgenommen. Er wird verdächtigt, das Kokain im Wert von mehreren hunderttausend Franken von Spanien in die Schweiz transportiert zu haben. Die Schwimm-Europameisterschaft soll Ende nächstes Jahr eigentlich in der Schweiz stattfinden, in Basel. Aber der Großanlass droht ins Wasser zu fallen. Es fehlt an Sponsoren, das berichtet die NZZ. Basel-Korrespondent Patrick Künzle hat bei den Organisatoren nachgefragt.
4: Knapp 8 Millionen Franken beträgt das Budget der Schwimm-EM. Um mit der Planung weitermachen zu können, müssten die Organisatoren bis Ende dieses Monats Zusagen bekommen von 1,2 Millionen Franken. Ob genügend Sponsoren gefunden werden, sei offen, sagt Ewan Cameron, Präsident des Schweizer Schwimmverbandes.
5: Ich hoffe, ich kann es nicht garantieren und bis zum letzten Tag werden wir es versuchen.
4: Dass die Sponsorensuche dermaßen schwierig ist, überrascht selbst erfahrene Organisatoren von Sportevents. Christoph Sozin ist Mitorganisator des Pferdesport-Großanlasses CHI Classics in Basel. Er berät jetzt auch die Veranstalter der Schwimm-EM.
6: Ich bin schon etwas überrascht. Schwimmen ist eine sehr populäre Sportart in der Schweiz und ich bin davon ausgegangen, dass sich die Firmen für das interessieren, denn es sind doch sehr viele Leute, die im Schwimmen dabei sind.
4: Er sei aber zuversichtlich, dass die EM tatsächlich nächstes Jahr in Basel stattfinde.
1: Die Börsendaten von SIX. Der Swiss Market Index liegt im Moment bei 13.957 Punkten plus 0,6%. Der Dow Jones Index in New York steigt um 0,5%. Der Euro wird zu 94,58 gehandelt und der Dollar zu 82,37. Und das Wetter? Heute Abend und morgen ist es trotz einiger Wolken ziemlich sonnig. Morgen gibt es um 22 Grad. Vor allem im Süden und über den zentralen und östlichen Alpen hat es teils dichtere Wolken. Im Süden sind lokale Schauer möglich. Das waren Nachrichten von Radio SRF. Verantwortlich Simon Richle.
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7: Schwanger werden. Das wollen die einen partout vermeiden. Für andere ist es jeden Monat ein grosses Hoffen. Und es gibt auch immer noch einen Haufen Fehlgeburten. Viele passieren schon vor der sechsten Woche. Vielleicht hat man sich ein bisschen anders gefühlt. Man hat vielleicht Tage ein bisschen verspätet bekommen, hat es also gar nicht richtig wahrgenommen. Andere haben es gespürt, haben es gewusst und dann hat man es verloren. Das ist auch der Deborah Menzi im Ganzen viermal passiert. Nach 3 Fehlgeburten hat es dann aber doch geklappt. Von den Emotionen, von der Verarbeitung von diesen Fehlgeburten und wie es dann war, wo es endlich geklappt hat, das erzählt sie uns in dieser Stunde. Am Mikrofon ist der Bea Kobel.

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1: Eigentlich ist schon unglaublich, was der Körper von einer Frau leistet, vom ersten Moment an, wo eine Eizelle befruchtet wird. Die Hormone kommen, alles stellt sich total auf eine Schwangerschaft ein. Aber es gäbe es eben auch, dass ein Fötus schon in der ersten Woche wieder ausgeschieden wird. Vielleicht auch, weil das Kind überhaupt gar nicht überlebensfähig gewesen wäre. Das sagt die Pflegefachfrau Deborah Menzi. Sie hat selber 4 Fehlgeburten gehabt und das Wissen, das hat ihr geholfen, mit dem Verlust umzugehen. Aber auch anders hat ihr geholfen.
2: Ich habe mich sicher an gute Freundinnen gewendet, die mich darin begleitet haben. Natürlich Gespräche mit meinem Mann sind mega wertvoll gewesen. Das, by the way, geht an mich unter, dass die Männer auch mitleiden. Er hat sich auch immer wieder mal gewünscht, dass jemand gefragt hat, wie geht es dir und nicht nur, wie geht es deiner Frau. So.
1: Ihr Mann hat da auch eine Trauerphase durchgestanden und in dieser Zeit hat er auch zum Beispiel mal ein Lied geschrieben. Das hat ihm auch geholfen. Deborah selber hat sich in dieser Zeit auch viel an Gott gewendet.
2: Ich habe mega oft dann mit Gott gerungen über diese Themen und ihm einfach auch alles mein Leid geklagt. Ich habe einmal einen Klagepsalm geschrieben. In der Bibel finden wir also verschiedene Arten von Psalmen, also wo der David, der die Psalmen schreibt, ausdrückt, wie es ihm geht. So ganz ehrlich vor Gott. Und das hat mir auch geholfen.
1: Dann haben sie auch jedes Mal nach einer Fehlgeburt bewusst so ein Abschiedsritual gemacht.
2: Wir haben zusammen für jedes Kind einen Namen ausgesucht. Und haben das jeweils haben wir auf einen Stein geschrieben. Wir haben dann zusammen wie so eine Abschiedszeremonie gemacht, mit einem Kerzen angezündet und zusammen gebetet und wie das Kind gehen lassen.
1: Und Deborah Menzi erzählt auch, dass es ihr geholfen hat, dass sie sich mit Frauen hat können austauschen konnte, die auch mehrere Fehlgeburten erlebt haben. Nach den ersten 3 Fehlgeburten hat sie aber eine Schwangerschaft können beenden und ihren Sohn dann in die Arme nehmen. Ob ihr das über den Verlust der anderen 3 geholfen hat, das erzählt sie uns gerade noch.

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1: Es bleibt sonnig und trocken heute Abend und dazu gibt es ein paar Schleierwolken. Die Temperatur ist zwischen 18 und 22 Grad.
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1: Eine Zeit voller Trauer und Abschied nehmen, immer wieder. Aber natürlich auch vom Hoffen. Hoffen, dass der Fötus bei der nächsten Schwangerschaft bleibt. Und bei der vierten ist es passiert. Sie hat den Sohn geboren. Deborah Menzi erzählt uns, ob ihr das geholfen hat, über den Verlust der anderen drei hinwegzukommen.
2: Ich glaube, es kann es nie auflösen, der Schmerz oder das Leid, die Trauer, die man erlebt hat. Man kann das nicht ersetzen. Es wären ja andere Menschen gewesen, die man in dem Sinn wie vermisst, dass man die nie hat kennengelernt. Aber es ist wie vielleicht schon ein Aufatmen. Vor allem das ständige Hoffen und Bangen eigentlich jeden Monat. Und das ist ja vielleicht, ich weiss nicht, vielleicht könnten die Männer das besser abschalten. Aber ich habe das erlebt, ich habe eben jeden Monat so emotional mit dem Zyklus.
1: Und bei jeder neuen Schwangerschaft sei wieder die grosse Frage im Raum gestanden. Bleibt das Kind oder wird es mir wieder genommen, sagt sie. Darf ich es behalten?
2: Die ersten Wochen sind die schwierigsten, wo am meisten Fehlgeburten passieren. Die überleben, kann sich gut entwickeln. Tut sich das HCG, das Schwangerschaftshormon, gut weiterentwickeln. Oder es an allen untersucht beim Arzt, wo man sich festheben kann und so das Bangen. Und wenn man dann mal, wo wir die drei Monate überstanden haben, die ersten drei Monate, kann das denn sein?
1: Sie hat es fast nicht können glauben, weil sie die anderen Föten immer in den ersten drei Monaten verloren hat.
2: Ich bin Wolke 7 geschwebt.
3: Ja, kann man vorstellen.
2: Und logisch haben wir auch Sorgen gemacht, aber dass es wirklich hebt. Aber vom Typ her bin ich eigentlich so ein sorgloser Mensch und habe es dann mega genossen. Und die erste Zeit, sage ich mal, bis er 6 Monate alt war, wirklich, ich bin geschwebt. Ich war einfach so dankbar, gewesen, dass wir endlich das Geschenk dürfen haben. Es ist einfach nicht selbstverständlich. Ja.
1: Aber auch nach dieser Schwangerschaft und der Geburt hat sie dann wieder eine Fehlgeburt erlebt. Deborah Menzi erzählt uns ganz offen ihre Geschichte mit dem Verlust von diesen Geschöpfen, die sie eigentlich nie gekannt hat und gleich vermisst. rfmedien.ch/podcast. 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
1: Wir haben auch heute wieder drei Nachrichten gefunden, wo wir finden, hey, da hat es wirklich etwas Gutes oder etwas Positives dran. Joni Merz.
2: In der Friedenskirche in Bern kann man auf einem Stationenweg den Wert des Friedens neu entdecken. Auf dem Gelände des Stadtklosters gibt es einen Friedensweg mit 12 Stationen. So soll man den Frieden ganz praktisch erleben können. Bettina Jans Troxler ist Mitglied vom Verein vom Stadtkloster und sie sagt, dass man auf dem Stationenweg zuerst mal bei sich selber anfängt.
3: In unseren Beziehungen, wo wir in unserem Umfeld leben, wie gehen wir mit unseren Nachbarn um oder was einfach so, wie gehen wir durch die Welt eigentlich? Das kann einen Einfluss haben und darum möchten wir wie dort ansetzen, die Leute ermutigen, unterwegs zu sein als Friedensstifter und Friedensstifterinnen. Und so, wenn wir das miteinander machen, können wir wirklich etwas verändern in dieser Welt.
2: Der Friedensweg im Stadtkloster zu Bern ist seit dem August offen. Heute wird er aber noch ganz offiziell eingeweiht. Am letzten Wochenende haben Jugendliche ein Zeichen gesetzt für eine gesunde Natur und mehr Biodiversität bei uns in der Schweiz. Im Rahmen des Projekts Volonterra sind rund 2200 Jugendliche über die Schweiz verteilt unterwegs gewesen. In einer Mitteilung schreiben die Verantwortlichen, dass sie ganze Jugendgruppen miteinander zum Beispiel ein Moor gepflegt haben oder eine Blumenwiese. Andere Gruppen haben Wasserstellen für Vögel gebaut oder ein Velo-Recycling organisiert. Alles Projekte, die einen Beitrag leisten für den Naturschutz und gleichzeitig sollen die Jugendlichen für eine saubere Umwelt sensibilisiert werden. Das Projekt Volonterra wird von verschiedenen Jugend- und Umweltorganisationen getragen. Zum Beispiel sind auch Pfadi, Jungwach Blauring oder auch Young Caritas mit dabei. In Rumänien hat es einen neuen Weltrekord gegeben, mit einem guten Zweck dahinter. ZDF heute berichtet, dass es in der Hauptstadt Bukarest ein Mittagessen gegeben hat, wo 20'000 Menschen an einer langen Tafel gesessen sind. Also einen langen Esstisch, einen nach dem anderen, alles in allem über 5 Kilometer lang. Und ein Teil der Einnahmen, die hier zusammengekommen ist, die wird man jetzt in ein neues Kinderspital investieren. Im Artikel wird auch der Oberbürgermeister zitiert. Er sagt, es sei wie in einer grossen Stube gewesen, alle an einem Tisch für einen Weltrekord, aber noch wichtiger, alle an einem Tisch für einen guten Zweck. 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
1: Die Nachrichten von SRF um 6 mit Olivia Limacher. Lehrstellen bleiben in der Schweiz gefragt. Auch dieses Jahr beginnen über 70.000 Jugendliche ihre Lehre. Und Pädokriminelle im Internet stärker bekämpfen. Wie das gelingen kann, dazu soll der Bundesrat einen Plan vorlegen. Das Wetter morgen recht sonnig bei rund 22 Grad. In den Alpen und im Süden hat es teils dichte Wolken. In der Schweiz sind bis Ende August 76.000 Verträge für Lehrstellen abgeschlossen worden. Das sind ähnlich viele wie in den letzten Jahren, wie das Staatssekretariat für Bildung mitteilt. Die Berufslehre bleibe damit der wichtigste Bildungsweg für Jugendliche. Besonders gefragt sind die kaufmännische Grundbildung und Berufe im Gesundheits- und Sozialbereich. Der Bundesrat soll mehr tun gegen Kinderpornografie im Internet. Das verlangt der Nationalrat mit einem Vorstoß. Es gäbe immer mehr kinderpornografische Inhalte. Zudem sei es für Jugendliche inzwischen fast normal, online sexuell belästigt zu werden, hieß es im Nationalrat. Wenn auch der Ständerat das Anliegen unterstützt, muss der Bundesrat Maßnahmen ausarbeiten. Dabei geht es um Prävention, Früherkennung und auch die Strafverfolgung von Pädokriminalität. Zwei Meldungen aus den Kantonen. Der Kanton Thurgau will seine Flüchtlingspolitik zur Zeit des Nationalsozialismus aufarbeiten. Er hat knapp eine 500.000 Franken aus dem Lotteriefonds für ein entsprechendes Forschungsprojekt bewilligt. Unter anderem soll die systematische Abweisung von jüdischen Flüchtlingen an der Thurgauer Grenze untersucht werden. Und bei einer Fahrzeugkontrolle in Tavan wurden über 8 Kilo Kokain entdeckt, wie die Kantonspolizei Bern mitteilt. Der Autofahrer wurde festgenommen. Er wird verdächtig, dass Kokain im Wert von mehreren hunderttausend Franken von Spanien in die Schweiz transportiert zu haben. Kanada und die Europäische Union sollen näher zusammenrücken. EU-Kommissionspräsidentin Ursula von der Leyen schlägt eine Art Sondermitgliedschaft für Kanada vor. Heute nun hat Kanadas Premierminister Mark Carney darauf reagiert und konkrete Ideen für die Zusammenarbeit vorgestellt. Aus Straßburg berichtet EU-Korrespondent Matthias Strasser.
2: Eine engere Zusammenarbeit im Bereich Forschung, Austausch für Studierende und junge Berufsleute im Erasmus-Programm, Zusammenarbeit im Bereich der dringend gefragten seltenen Erden, der Zugang zur Arktis und zum Pazifik für die EU, das alles bot Mark Carney heute an. Und, das würde am weitesten gehen, er sprach auch von der Möglichkeit eines gemeinsamen integrierten Kapitalmarkts zwischen der EU und Kanada. Das alles sind im Moment Ideen und, durchaus ernst gemeinte, Absichtserklärungen, die schon bald vertieft werden dürften. Die EU und Kanada wollten auf Grundlage der gemeinsamen Werte der Freiheit und der Demokratie dort zusammenarbeiten, wo beide Seiten davon profitierten. Allerdings äußern sich in Straßburg auch erste kritische Stimmen. Einzelne EU-Mitgliedstaaten, welche die Zusammenarbeit auf EU-Seite billigen müssen, fühlen sich überrumpelt vom Vorschlag. Kanadas Premier und die EU-Kommissionspräsidentin sehen ein Fenster, um die Beziehungen zu vertiefen. Doch die Widerstände dürften eher größer werden, wenn die Partnerschaft konkreter wird.
1: Die Schweizer Wirtschaft dürfte dieses Jahr fast doppelt so stark wachsen wie angenommen. Statt mit einem Plus von 0,9% rechnet der Bund neu mit einem Wachstum des Bruttoinlandproduktes um 1,7%. Dass Prognosen so stark korrigiert werden, sei selten, sagt Wirtschaftsredaktorin Isabel Pfaff.
3: Tatsächlich heißt es vom Staatssekretariat für Wirtschaft, SECO, dass es sich um eine, Zitat, außerordentlich starke Korrektur handle. Die hat vor allem mit einem überraschend guten zweiten Quartal zu tun, also mit einem starken Wirtschaftswachstum zwischen April und Juni. Offenbar ist die Schweizer Wirtschaft gerade generell auf Erholungskurs. Der Außenhandel läuft demnach besser als erwartet, das weltwirtschaftliche Umfeld sei günstiger als zuvor und der Franken ist zuletzt schwächer geworden. Eine Abwertung beim Franken ist ja meistens gut für die exportorientierten Branchen, weil er ihre Produkte im Ausland günstiger macht. Umgekehrt jammern viele Industrien, wenn der Franken sehr stark ist, denn dann müssen Käufer im Ausland mehr Geld ausgeben für Schweizer Produkte und das dämpft häufig die Verkäufe.
1: Damit zu den Börsendaten von SIX. Der Swiss Market Index schließt bei 13.947 Punkten plus 0,6%. Der Dow Jones Index in New York steigt ebenfalls um 0,6%. Der Euro wird zu 94,61 Rappen gehandelt und der Dollar zu 82,45 Rappen. Soweit die Meldungen. Das Wetter. Heute Abend und morgen ist es trotz einiger Wolken ziemlich sonnig. Morgen gibt es um 22 Grad. Vor allem im Süden und über den zentralen und östlichen Alpen hat es teils dichte Wolken. Im Süden sind lokale Schauer möglich. Das waren Nachrichten von Radio SRF. Verantwortlich Jan Gröbler.
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4: Die Situation ist einfach zum Brüllen. Aber man zeigt es natürlich nicht. Man schluckt Trauer, die Enttäuschung und den Frust ab und lächelt darüber. Macht doch nichts. Ja, wir haben es ja sonst gut. Es gibt schon wieder eine neue Chance. Oder die nächsten Ferien werden sicher viel besser. Das sei nicht gesund, sagen die Experten. Wenn man das auch noch dem Kind vorlebt, dann könnte das Leben von den Kindern prägen. Von der toxischen Positivität und was die kann bewirken kann, haben wir es in dieser Stunde. Und auch noch von wo das dann etwa Grenzen sind, vom über Gefühle reden. Am Mikro ist der Tabea Kobel.

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1: Die lang ersehnten Ferien, die sind einfach eine Katastrophe. Es schifft immer, das Hotel ist schrecklich und die Kinder sind irgendwie auch nur noch am Motzen. Ja, wie geht man mit so einer Situation um? Evelyn Gutknecht schaut mit der psychologischen Beraterin Sarah Steiner die toxische Positivität an. Und sie sagt uns, wie die könnte aussehen.
2: Du quasi, wie du schönreden, hast doch nicht so schlimm. Quasi gewisse Kinder ins Lams. Die können sich gar nicht so viel Ferien leisten oder ihr Alltag ist noch 10-mal schlimmer als jetzt da das Hotel, wo kacke ist. Den negativen Vergleich macht man dann sehr oft.
3: Ja, sagt genau.
2: Quasi, hey, sie ist doch positiv, anderen geht es so viel schlechter.
3: Andere können sich das gar nicht leisten, so Ferien. Wir sind so privilegiert.
2: Genau. Und jetzt bleiben doch einfach positiv, sehen, dass wir überhaupt irgendwie zu essen haben oder dass wir jetzt hier am Meer sind. Mhm. Und dann wird es toxisch, oder?
1: Die Kinder, die sind traurig, weil sie sich vielleicht auch gefreut haben und ihre Erwartungen, die werden überhaupt nicht erfüllt. Und wenn sie das nicht dürfen zeigen, wenn sie die Gefühle müssen abschlucken, dann wäre es auf Dauer dann auch gefährlich, sagt Sarah Steiner.
2: Wenn so Sachen erlernt sind, konditioniert ist, ist dann halt auch so, dass wenn jemand schlecht zu dir ist oder du Gewalt erlebst, emotionale Gewalt, physische Gewalt, dass du nicht benennen musst. Natürlich, weil du von klein auf gelernt hast, hey, meine Gefühle dürfen keinen Platz haben, dass jetzt hier das Hotel kacke ist und ich mega enttäuscht bin als Kind, das darf ich nicht sagen.
1: Ja, weil man gelernt hat, dass man es muss schön reden, muss positiv bleiben.
2: Das sind ja dann Muster, die weitergehen im Leben, wenn Eltern so sind. Und das kann dann bis eben so weit führen, dass das Kind vielleicht gemobbt wird und einfach auch nicht traut zu sagen, wie sehr dass es leidet, weil es gelernt hat, erlernt ist worden. Einfach immer wieder schön zu reden.
1: Und darum ist es der Sarah Steiner wichtig, dass man ja, das kann lernen sagen, was man für Gefühle hat in sich drinnen. Aber gerade immer Gefühle zeigen, ist ja vielleicht auch nicht so angebracht. Zudem sagt uns die psychologische Beraterin auch noch etwas.
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1: Strach heute Abend und in der Nacht. Die Temperatur ist dann um 10 Grad. Morgen wird es dann wieder sonnig und etwa 20 Grad gibt es dann.
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1: Können benennen, wenn es einem nicht gut geht, was einem an der Situation stört. Das ist wichtig für unsere psychische Gesundheit. Wir müssen nicht alles schönreden, sagt die psychologische Beraterin Sara Steiner. Aber das passt ja nicht in allen Situationen. Im Geschäft zum Beispiel. Da muss man ja vielleicht dem Chef nicht gerade die ganze Gefühlswelt offenlegen. Da kann man ja vielleicht auch kurz durchschnaufen und sachlich bleiben.
2: Das ist auch Weisheit, gell? Also einfach auch zu sagen, hey, jetzt im Moment ist es gerade nicht dran. Ich glaube, ich tue mega die Scherben zerbrechen oder es gibt ein riesen Ding.
1: Wenn du merkst, es ist jetzt nicht dran, dann ist es auch gut. Aber sie sagt, es sei wichtig, dass man es zu einem anderen Zeitpunkt kommunizieren, was einem da vielleicht gerade genervt oder gestört hat.
2: Wenn du einen Termin vielleicht ausmachst mit dem Chef, wo du dann in Ruhe, nicht in der Direktheit, in den Emotionen, dann, wenn es eskaliert und du merkst, oh, jetzt wird es gefährlich oder dass mehr Geschirr zerbrochen wird, dass es irgendetwas bringt, dann das auch benennen.
1: Gefühl können benennen, das ist wichtig für uns. Und es hilft auch gegen ein Schönreden. Oder gegen toxische Positivität.
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1: Wenn man eine Freundin oder vielleicht einen Kollegen hat, der immer alles nur negativ sieht und das auch ausführlich mit einem teilt, dann kann es schon mal geben, oder, dass man ja, den Drang hat, dass man die Person aufs Positive aufmerksam machen will. Ja, schau, komm, es kann doch nicht sein, dass es so schlimm ist und so weiter. Nur mit negativen Gefühlen sollen ja benannt werden können, dass man nicht in eine toxische Positivität hineinkommt. Die psychologische Beraterin Sarah Steiner stellt da den Optimismus der toxischen Positivität gegenüber.
2: Der Optimismus, der anerkennt die negativen Gefühle und erlaubt das und sucht dann aber auch nach Lösungen. Das ist ein guter Optimismus. Und jetzt so eine Abgrenzung, wenn du so deine Freundin ermutigen, das Toxische werden, eben das Verharmlosen, keine negativen Gefühle zulassen. Es erlaubt dir dann keine negativen

0: Gefühl. Und das ist immer so der Unterschied, wie du handhabst, oder?
1: In diesem Zusammenhang ist es Sarah Steiner wichtig, dass wir mal auf die Selbstwirksamkeit schauen.
0: Wenn wir natürlich unser Umfeld immer ermutigen, hey, positiv zu sein und auf gut zu verweisen, hey, schau, das ist doch das und das und das, tun wir nicht unbedingt gegenüber ermächtigen, selber das Verhalten zu ändern, selbstwirksam dürfen zu sein, selber schöpferisch dürfen zu sein, dann tun wir immer so ein bisschen vorgreifen. Und ich kenne es aber auch gut als Mami, dass du natürlich bist im Schuss, oder zwischen Kochherd und Arbeiten und Kind versorgen und dann sind da emotionale Schwierigkeiten mit Freunden in der Schule, dass halt dann einfach schnell du vertröstest und sagst, hey, du hast doch aber auch noch die Freundin und noch das.
1: Und das sei auch okay und auch nicht schädlich. Aber wenn jetzt das Kind immer traurig ist und vielleicht auch Mobbing im Spiel ist, dann sei selbst Selbstwirksamkeit sehr wichtig.
0: Dann ist es wirklich, dass das Kind selber auch lernt, die schwierige Situation zu bewältigen. Mhm. Halt wirklich mal hersitzen und einfach mal annehmen, was ist Kacke, was sind die Gefühle, oder? Und dann lernt es auch benennen. Hey, ich bin veräppelt worden, weißt, ich habe eigentlich mit ihr abgemacht so und so und sie hat mich einfach sitzen lassen. Da kommt vielleicht auf eine Story, aha, du fühlst dich veräppelt, dein Vertrauen ist missbraucht.
1: Und dann schaut man mit dem Kind, was braucht es denn, dass ich dir helfen kann, so dass es selber vielleicht auch eine Lösung oder eine Antwort vorschlagen kann. Und so kann man das auch bei den Freunden machen. Oder das Gegenüber darf sich auskotzen, wie es Sarah Steiner so schön sagt, und dann kann man zusammen weiter schauen. 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
1: Die Nachrichten von SRF um 19 Uhr mit Lara Christen. Die UBS könnte mit dem Kompromissvorschlag zur Bankenregulierung leben, der zurzeit im Ständerat behandelt wird. Das sagt Verwaltungsratspräsident Colm Kelleher an einer Veranstaltung der Bankiervereinigung. Erfreut sei er aber nicht über die vorgeschlagenen Verschärfungen der Eigenmittelregulierung. Das würde für die UBS teuer. Der Ständerat hat heute damit begonnen, über die Bankenregulierung betreffend UBS zu beraten. Er behandelt dabei unter anderem einen Kompromissvorschlag aus der Finanzkommission. Dieser ist weniger streng als der Vorschlag des Bundesrates zur Bankenregulierung. Den Vorschlag des Bundesrates lehnt die UBS ab. Zum intensiven Lobbying der Bank im Parlament sagte VR-Präsident Kelleher, die UBS sei den Aktionären verpflichtet. Der Bundesrat soll mehr tun gegen Kinderpornografie im Internet. Das verlangt der Nationalrat mit einem Vorstoß. Es gebe immer mehr kinderpornografische Inhalte. Zudem sei es für Jugendliche inzwischen fast normal, online sexuell belästigt zu werden, hieß es im Nationalrat. Wenn auch der Ständerat das Anliegen unterstützt, muss der Bundesrat Maßnahmen ausarbeiten. Dabei geht es um Prävention, Früherkennung und auch die Strafverfolgung von Pädokriminalität. In der Schweiz sind bis Ende August 76.000 Verträge für Lehrstellen abgeschlossen worden. Das sind ähnlich viele wie in den letzten Jahren, wie das Staatssekretariat für Bildung mitteilt. Die Berufslehre bleibe damit der wichtigste Bildungsweg für Jugendliche. Besonders gefragt sind die kaufmännische Grundbildung und Berufe im Gesundheits- und Sozialbereich. Zu zwei Meldungen aus den Kantonen. Der Kanton Thurgau will seine Flüchtlingspolitik zur Zeit des Nationalsozialismus aufarbeiten. Er hat knapp 500.000 Franken aus dem Lotteriefonds für ein entsprechendes Forschungsprojekt bewilligt. Unter anderem soll die systematische Abweisung von jüdischen Flüchtlingen an der Thurgauer Grenze untersucht werden. Und bei einer Fahrzeugkontrolle in Davern wurden über 8 Kilo Kokain entdeckt, wie die Kantonspolizei Bern mitteilt. Der Autofahrer wurde festgenommen. Er wird verdächtigt, das Kokain im Wert von mehreren 100.000 Franken von Spanien in die Schweiz transportiert zu haben. Das Wetter, auch morgen ist es recht sonnig bei rund 22 Grad. In den Alpen und im Süden gibt es teils dichte Wolken. Das waren Nachrichten von Radio SRF. Verantwortlich Jan Gröbler.
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2: Donnerstagabend. Was steht da euch an? Vielleicht ein neues Rezept ausprobieren? Sport? Vielleicht eine Date Night? Oder irgendwie endlich einmal nichts machen? Wir sind auf jeden Fall mit dir. Und ich bin Tabea Kobel. Freut mich.

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1: Und dann lesen wir heute in der Apostelgeschichte 12, Vers 5. Dazu gibt es Gedanken von Evelyn Bamberger und Tobias Rentsch.
2: Aber die Gemeinde in Jerusalem hörte nicht auf, Gott um Hilfe für den Gefangenen zu bitten.
3: Der Vers dokumentiert sehr schön zusammen den Zusammenhalt in der Gemeinde, dass sie füreinander einstehen, dass sie füreinander beten.
1: Für den Petrus in dem Fall,
3: der im Gefängnis sitzt. Für den Petrus, der im Gefängnis sitzt, genau. Und für mich ist das eine schöne Erinnerung einerseits als Kind, dass ich schon immer gewusst habe, dass meine Grossmutter oder meine Eltern für mich beten. Und auch heute, wenn ich daran denke, weiss ich, bin ich sicher, dass es Leute gibt, die für mich beten, zum Beispiel meine Eltern. Und ja, das ermutigt, das macht Freude, das ist schön zu wissen.
1: Da ist ja eine ganz spezielle Situation. Jemand ist im Gefängnis und die Leute von seiner Gemeinde beten für ihn, weil er auch eine wichtige Figur ist. Wo wir das gelesen haben vom Gefängnis, ist uns eine Parallele in den Sinn gekommen zu Matthäus 25, wo Jesus sagt, ihr habt mich im Gefängnis besucht, ihr habt mich gekleidet, ihr habt mir zu essen gegeben. Und dann fragen die Jüngerinnen und Jünger, also wenn, du bist gar nicht im Gefängnis gewesen. Und er sagt, ja, was ihr jemandem von den Geringsten unter euch zu lieb da habt, das habt ihr mehr gemacht. Und so, das, da könnte man auch die Übertragung machen, dort mal Gefängnis, schwierige Situation, hätte man wahrscheinlich nicht so rundum versorgt worden wie heute. Das war ja noch lange so gewesen und ist in vielen Ländern immer noch so, dass die Angehörigen sich kümmern müssen. Und dass man es eben nicht nur für die Leute macht, die einem am nächsten sind oder die wichtige Figuren sind jetzt hier in der Gemeinde, sondern sich auch um Leute kümmert, die ein bisschen weiter weg sind.
3: Und das ist ein schönes Gegenstück, das, was du jetzt so reingebracht hast mit Matthäus 25, weil beten und helfen, beten für andere da sein, indem dass man Essen bringt, indem dass man Kleider bringt. Das gehört immer zusammen im christlichen Glauben. Das eine ohne das andere geht nicht. Der Martin Luther hat einst gesagt, bete, wie wenn alles Arbeiten nichts nützen würde und arbeite, wie wenn alles Beten nichts nützen würde.
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1: Strach heute Abend und in der Nacht. Die Temperatur ist dann 10 Grad. Morgen wird es dann wieder sonnig und etwa 20 Grad gibt es dann.
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1: Im Podcast Music Loft Update stellt Janine Wasmer jedes Mal eine Künstlerin oder einen Künstler ein bisschen genauer vor. Und in der aktuellen Folge ist es die Eva Leandra. Sie hören wir gerade regelmässig hier auf dem Sender bei Live Channel mit Dear Mind.
2: Eva Leandra, die von sich sagt, sie mache Musik, seit sie 5 ist.
3: Ich mache, seitdem ich 5 bin, oder kann denken, wenn man so sagen, Musik. Ich habe angefangen mit klassischem Klavier und das Ganze hat sich dann irgendwie weiterentwickelt ins Schreiben von eigenen Songs, wo sich jetzt mittlerweile ja, in Richtung Pop bewegen, würde ich sagen. Ich glaube, also über Begriff passt das nach wie vor. Das ist das, was ich mache und was ich dafür brenne und lebe.
2: Angefangen hat alles mit Klavier, also mit dem Klavierunterricht als Kind.
3: Die ganze Zeit, wo ich Klavierunterricht hatte, ist es immer so auf der klassischen Schiene gsi eher. Und ich glaube, mein Interesse für Pop und andere Einflüsse, das ist eher intrinsisch dann irgendwann dazugekommen und hat sich dann eben nachher ja, in meine eigene Musik weiterentwickelt. Aber ich finde so, ja, der Klavierhintergrund, den ich irgendwo halt schon habe, das begleitet mich bis heute. Auch wenn es um einen Live-Kontext geht, also ich begleite mich eigentlich immer selber und ich fühle mich dort auch sehr, sehr wohl und daheim.
2: Und trotzdem, sogar die Eva Leandra hat nicht immer ganz so brav geübt für den Klavierunterricht.
3: Also ich muss ehrlich sagen, jetzt so retrospektiv, ich glaube, ich hätte definitiv mehr können üben. Also logisch, über die gesamte Zeit hinweg irgendetwas werde ich natürlich schon gemacht haben, definitiv. Aber also ich kann mich an sehr viele Klavierlektionen erinnern, wo ich mir vorher gedacht habe, so, boah, was sage ich jetzt? Welche Ausrede bringe ich jetzt heute? Also das war definitiv der Fall. Genau.
2: Mittlerweile hat Eva Leandra schon ihre zweite EP rausgegeben und auch das mal wieder Songs, die aus ihrem Inneren kommen.
3: Bei mir ist es in den meisten Situationen so, dass dann wie, weil mich ein Thema beschäftigt, mental, kommt dann wie automatisch das Bedürfnis, etwas darüber zu schreiben. Weil Songwriting und Songschreiben an sich ist für mich schon irgendwie ein Ventil, um Sachen zu verarbeiten, irgendwie auch zu überdenken und damit umzugehen.
1: Und so sei auch ihre aktuelle EP Midnight Hours entstanden. Mit 5 Songs, die so ein bisschen ihre Gedanken einfangen, die sie amix in der Nacht hat.
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1: Und ein so ein Song von der Eva Leandra ist eben Dear Mind. Ein Gespräch mit ihrem eigenen Verstand. Ein liebevolles Schulterklopfen, wo wie ihrem Kopf sagt: Hey, kommt schon gut. Mach dir nicht so viele Gedanken.

0: Donnerstag, 17. September mit Live-Channel. Und heute gibt es eine neue Folge vom Podcast «Vis-à-vis». Und da hast du, Ruth Stutz, einen Ausflug gemacht in eine ganz, sag jetzt mal, neue oder eine andere Welt für dich. Eine Welt, die du eben noch nicht so gut gekannt hast bis jetzt, gell?
1: Ja, die Businesswelt war für mich bis jetzt ein unbekanntes Gebiet. Birgit Roschel ist mein Gast im Vis-à-vis und sie ist erfolgreiche Geschäftsfrau. Sie arbeitet unter anderem als Business Coach, beratet Führungspersonen und Unternehmen und sie sagt selber, das hat mich noch beruhigt, Businesswelt sei wirklich eine eigene Bubble.
0: Und gell, diese Bubble, die kennt die Birgit Roschel schon seit sie klein ist, oder?
1: Es ist eine Welt, wo sie hineingeboren wurde. Als Kind reist sie mit ihrer Familie von Ort zu Ort, sieht viel Armut und merkt schon früh, dass es überhaupt nicht selbstverständlich ist, dass sie so viel haben darf. Sie war zum Beispiel im Auto unterwegs gewesen mit ihren Eltern. In den Philippinen war das, glaube ich, gewesen. Und da kommt ein Mädchen in ihrem Alter und putzt einfach ihr Auto. Also so Scheibe an Scheibe stehen die beiden Mädchen. Und Birgit sagt, sie hätte schon immer gewusst, in solchen Moment, dass sie nichts für das Privileg könne, dass sie Geld hat. Sie hätte das nicht verdient, aber es sei einfach Gnade. Es sei ein Geschenk und auch eine Verantwortung.
0: Und wie nimmt sie die jetzt wahr?
1: Ja, das macht sie, indem sie sich stark sozial engagiert und auch in ihrem Alltag privat ist sie ganz nahe mit Menschen unterwegs. Und auch in dieser Business

0: Welt ist der Mensch für sie mega wichtig. Was ich nämlich nicht unbedingt gedacht hätte, sie bezeichnet Menschen, die in Führungspositionen sind, als Randgruppe. Sie sind häufig sehr einsam, stechen unter einem enormen Druck und können den eben selten mit jemandem teilen. Mich hat Birgit beeindruckt, weil sie auch trotz allem Erfolg, den sie selber hat, den sie umgibt, kein bisschen abgehoben ist. Vielmehr sieht sie eine Welt hinein, die einfach genauso wenig perfekt ist wie unsere. Und spannend finde ich auch, wie sie den Glauben entdeckt hat als junge Studentin und der bis heute ihr Leben, ihr Denken und ihre Beziehungen enorm beeinflusst.
1: Ja, das ist alles in der neuen Folge vom Podcast «Vis-à-vis», eben mit der Host Ruth Stutz und der Birgit Troschel. Gibt es ab heute und die kannst du überall dort hören, wo du Podcast hörst. Oder natürlich auch über erfmedien.ch/podcast. Die Folge von «Vis-à-vis», die gibt es auch gerade auf Live-Channel nach der 8. News. Die Moderation übernimmt Ruth Stutz und darum gibt es Feierabend für mich. Mein Name ist Tobia Kobel.
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1: Die Nachrichten von SRF um 20 Uhr mit Lara Christen. Die russische Regierung geht gegen den Schweizer Nahrungsmittelkonzern Nestlé vor. Russlands Präsident Wladimir Putin hat angeordnet, dass russische Vermögenswerte von Nestlé unter Zwangsverwaltung gestellt werden sollen. Eine russische Firma hatte einen Antrag dafür eingereicht, mit der Begründung, dass Nestlé die Produktionskapazitäten nicht ausbaue und nichts exportiere. Neben Nestlé hat Putin auch für eine französische Supermarktkette die Zwangsverwaltung angeordnet. In einem nächsten Schritt könnte den beiden Unternehmen die Enteignung in Russland drohen. Die UBS könnte mit dem Kompromissvorschlag zur Bankenregulierung leben, der zurzeit im Ständerat behandelt wird. Das sagt Verwaltungsratspräsident Colm Kelleher an einer Veranstaltung der Bankiervereinigung. Erfreut sei er aber nicht über die vorgeschlagenen Verschärfungen der Eigenmittelregulierung. Das würde für die UBS teuer. Der Ständerat hat heute damit begonnen, über die sogenannte Lex UBS zu beraten. Er behandelt dabei unter anderem einen Kompromissvorschlag aus der Finanzkommission. Dieser ist weniger streng als der Vorschlag des Bundesrates zur Bankenregulierung. Den Vorschlag des Bundesrates lehnt die UBS ab. Zum intensiven Lobbying der Bank im Parlament sagte VR-Präsident Kelleher, die UBS sei den Aktionären verpflichtet. Zu zwei Meldungen aus dem Inland in Kürze. Der Bundesrat soll mehr tun gegen Kinderpornografie im Internet. Das verlangt der Nationalrat mit einem Vorstoß. Wenn auch der Ständerat das Anliegen unterstützt, muss der Bundesrat Maßnahmen ausarbeiten. Dabei geht es um Prävention, Früherkennung und auch die Strafverfolgung von Pädokriminalität. In der Schweiz sind bis Ende August 76.000 Verträge für Lehrstellen abgeschlossen worden. Das sind ähnlich viele wie in den letzten Jahren, wie das Staatssekretariat für Bildung mitteilt. Die Berufslehre bleibe damit der wichtigste Bildungsweg für Jugendliche. Besonders gefragt sind die kaufmännische Grundbildung und Berufe im Gesundheits- und Sozialbereich. Die französische Regierung will die Staatsausgaben um 54 Milliarden Euro kürzen. Premier Sébastien Lecornu spricht von einer radikalen Kehrtwende. Mit den Sparmaßnahmen will er verhindern, dass das Minus im französischen Staatsbudget weiter steigt. 6 Milliarden Euro will Lecornu einsparen, indem die Renten nicht mehr an die Teuerung angepasst werden. Das Budget mit den Einsparungen muss nun durchs Parlament. Die beiden Vorgänger von Le Cornu sind an ihren Budgetplänen gescheitert und zurückgetreten. Noch das Wetter. Morgen ist es im Norden zunehmend sonnig bei 22 Grad. In den Alpen und im Süden ist es wechselnd bewölkt. Das waren Nachrichten von Radio SRF. Verantwortlich Jan Gröbler.
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2: In dem Augenblick, wo ich an einem Tisch sitze und einen vollen Teller habe und wenige Meter weiter sehe ich Kinder, die offensichtlich unterernährt sind, das erschließt sich mir nicht, wie das irgendwie entertaining oder irgendwie cool sein kann. Ich habe das auch schon als Kind nicht entertaining erlebt und mir war schon als Kind klar, dass ich im Auto sitze. Dafür kann ich gar nichts. Das ist ein Privileg, aber es ist auch eine Verantwortung.
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4: Herzlich, echt und ungeniert. Es war ein Ausflug in eine ganz andere Welt. Eine Welt, die ich noch nie so kenne. Birgit Roschel ist eine erfolgreiche Geschäftsfrau. Sie arbeitet unter anderem als Business Coach, beratet Führungspersonen und Unternehmen. Sie sagt selber, die Businesswelt sei eine eigene Bubble. Es ist eine Welt, wo sie hineingeboren worden ist. Als Kind reist sie mit ihrer Familie von Ort zu Ort, ist privilegiert. Sie sieht aber ganz viel Armut und merkt schon früh, dass es überhaupt nicht selbstverständlich ist, dass sie so viel haben darf. Bis heute spürt Birgit die Verantwortung und sie beeinflusst fest ihr Arbeiten und ihr Leben. Ich fand es mega spannend, gefunden, in die Welt von der Birgit abzutauchen und zu sehen, wie sie den Einfluss, den sie hat, nutzt, um etwas Gutes in der Welt zu bewegen. Mega schön, dass du dabei bist bei dem Vis-à-vis. Ich bin Ruth Stutz.
5: Birgit Roschel, danke vielmals, dass ich hier bei dir sein in deinem Büro. Gell, ist das da?
6: Ja.
5: Danke vielmals, dass du Gast bist hier bei mir im Wieso Wie. Ich freue mich mega auf unser Gespräch.
6: Ich auch, vielen Dank.
5: Birgit, du bist eine erfolgreiche Frau aus der Businesswelt. Du hast jetzt auch wieder ein wunderschönes Kleid an, schöne Schuhe, du bist schön hergerichtet, also eine richtig schöne Frau. Nimm mich aber wunder, wie siehst du aus, wenn du ganz privat unterwegs bist? Weißt, was hast du denn an? Wie fühlst du dich wohl privat?
6: Also ich gehe in der Gemeinde, die sehr unkonventionell ist, insofern ganz normale Sachen. Ich meine, Zürich ist jetzt schon ein etwas höheres Niveau, auch wenn du in Zürich so in der Stadt bist, wenn du mal das Stadtbild anguckst und dann in anderen kleineren Schweizer Städten unterwegs bist. Also ich, ja, angepasst, sagen wir mal so.
5: Also bist du einmal barfuß unterwegs und Haare nicht gemacht und kein Ohrring oder ungeschminkt, wie ist das?
6: Ist mir eher unangenehm, aber okay. Ich erlebe das jetzt, da wo wir hingezogen sind, dass die Frauen deutlich weniger auf diese Sachen Wert legen und ich finde, man spart einen Haufen Zeit. Es ist wirklich cool. Ja.
5: Ja, so cool. Also du bist Psychologin, Business Coach, bist seit vielen Jahren im Consulting unterwegs. Du beratest Menschen in Führungspositionen, beratest Unternehmen, hilfst Unternehmen auch, dass sie gute Führungskräfte finden. Das ist so ein kleiner Ausschnitt, was du alles machst. Wir reden nachher auch noch zusammen genauer darüber. Das ist schon ein bisschen eine eigene Welt, wo du dich drin befindest. Fast ein bisschen wie eine Bubble, oder? Die Welt von diesen Führungskräften. Würdest du das auch sagen? Oder nimm nur ich, dass es so war?
6: Nein, unbedingt. Also das ist eine eigene Welt und ich glaube auch, dass deren Alltag anders aussieht als der Alltag von Menschen, die weniger Verantwortung haben.
5: Mhm. Wieso hat es dich in diese Welt gezogen?
6: Ich habe mich in die Welt rein entwickelt. Also eigentlich wollte ich gern in die Mission. Ich habe in meinem Studium bei Campus für Christus mitgearbeitet und bei OM-Einsätze gemacht und war eigentlich sehr begeistert von dem, was da auch in den Ländern bewegt wird.
5: Also es sind so christliche Organisationen,
6: könnte man sagen. Christliche Organisationen. Und habe dann aber mein Studium mit Bestnote abgeschlossen und dann war wie die Frage, das ist ja auch nicht umsonst, also sollte ich mal für 2 Jahre in meinem, ich habe Arbeits- und Organisationspsychologie studiert, ich sollte mal als Psychologin mit meinem Hintergrund arbeiten und wenn Gott dann immer noch will, dass ich in die Mission gehe, dann wird er mir das schon zeigen, aber ich sollte mal so leben wie die Leute, denen ich von Jesus erzählen will. Und ich hatte dann sofort einen Job in Frankfurt bei Arthur Andersen, war damals eine der größten internationalen Beratungsgesellschaften und habe dann da angefangen und seitdem nie wieder ein Go dafür bekommen, Vollzeit irgendwie missionarisch tätig zu sein.
5: Also du hast wirklich Mission, quasi, wie man sich vorstellt, irgendwo in Busch auf Afrika oder wie?
6: Oder wo immer, ja. Ich hatte Bibelverse auswendig gelernt, wenn ich dann in Einzelhaft bin, dass ich meine Bibel auswendig kann, im Ernst.
5: Also wenn du verfolgt wirst, werden wegen deinem Glauben.
6: Ja.
5: Also du bist so feurig gewesen für das, was du da erfahren hast, wo du gläubig geworden bist.
6: Ja, und es sind auch in meinem Studium sehr viele Psychologen gläubig geworden, die dann bei IGNIS, das ist so eine christliche, also Psychologen, die Christen sind, Organisation, also die sich dann dort haben anstellen lassen und dann da auch wie weiter sich entwickelt haben, allerdings im klinischen Bereich. Es war damals dann die Frage, ob ich den Arbeits- und Organisationspsychologischen Bereich aufbaue. Aber ich war da frisch verheiratet und mein Mann konnte sich das gar nicht vorstellen, da, weil die auch wie in so einer Gemeinschaft gelebt haben und das kam gar nicht in Frage. Und das war dann auch gut.
5: Wie du überhaupt den Glauben für dich entdeckt hast, auch das werden wir nachher anschauen. Ich will noch ein bisschen bei deiner Karriere bleiben. Du hast vorher gesagt, du hast dich innen entwickelt. Also es ist wirklich Karriereleiter steil drauf, könnte man sagen. Wie siehst du deinen Erfolg? Weißt?
6: Also Gnade, wirklich, Favor, weil jetzt gerade auch als Deutsche in der Schweiz, also es vergeht bei mir keine Woche, wo die Deutschen nicht ein Thema sind.
5: Ehrlich?
6: Also von da, ja, unbedingt.
5: Ah, ja.
6: Also es hat ja sehr viele deutsche Manager. Mhm. Und jetzt Stettler Consulting ist ja im Healthcare. Es hat da natürlich sehr viele deutsche Professionals, Ärzte, aber auch im Management.
5: Mhm.
6: Und die kulturellen Unterschiede sind sehr, sehr groß. Also von daher ist es für mich noch mehr Gnade, dass ich als Consultant in der Schweiz so erfolgreich bin.
5: Mhm.
6: Ja.
5: Und was heißt, du wirst auf das angesprochen, dass du Deutsche bist?
6: Es ist so, dass im Kontext, also ich habe ja, als ich kam, auch sehr viele Sales-Teams geschult und trainiert. Und dann waren natürlich die deutschen Sales in der Art, wie sie auftreten. Aber auch das Thema, wenn dann Deutsche versuchen, Schweizerdeutsch zu sprechen.
5: Kannst du?
6: Nein. Und wird es auch keiner deutschen Person in der Schweiz empfehlen, weil das Feedback in der Regel, also das offizielle Feedback ist dann sehr höflich und freundlich, aber das informelle, und oft bin ich dann am Schluss die einzige Deutsche im Raum gewesen und habe dann gehört, wie die Schweizer wirklich darüber denken, ist eher negativ.
5: Okay.
6: Und ich ermutige Schweizer auch, Deutschen da eher zu helfen, auch da, wo sie kulturell anecken, dass den Deutschen zu helfen, indem sie es mehr thematisieren und sagen, du, ein bisschen weniger laut, du musst nicht immer gleich als Erste das Problem lösen, gib anderen auch mal Raum.
5: Sie verträgen es ja eher, oder? Dass man so etwas äußern darf, oder? Eher, oder?
6: Bei den Deutschen. Ja, genau. Also es in unserer Kultur würde das sogar erwartet von Leuten, ehrlich? Die einem wohlgesonnen sind. Also Feedback ist in unserer Kultur Wertschätzung. Und in der Schweizer Kultur ist es das Gegenteil. Also man denkt, die Person wird sich schon was dabei gedacht haben, sich so zu verhalten. Wer bin ich, dieser Person Feedback zu geben?
5: Genau.
6: Also ich drücke Wertschätzung dadurch aus, dass ich kein Feedback gebe.
5: Genau.
6: Und das ist aber das Problem, weil die dann oft schon mehrere Monate, zum Teil Jahre in der Schweiz leben, ohne dass ihnen je jemand gesagt hat, wie angriffig ihr Auftreten für die Kultur ist, in der sie leben.
5: Mega spannend, dass eigentlich Deutschland, was so nah neben der Schweiz ist, dass das so eine andere Kultur ist, in dem Fall, von dieser Kritik. Kritik ist wirklich ganz schwierig in der Schweiz. Das merke ich auch, dass wir ja richtig lernen, oder? Dass man das darf und dass man Kritik auch annehmen kann und nicht, dass der ganze Laden runtergeht. Spannend, ja.
6: Gut, und in meinem Beruf als Coach ist das ja, wofür ich bezahlt werde,
5: genau.
6: Leute zu spiegeln, Leute zu helfen, angepasster oder weniger angriffig zu sein für ihr Umfeld, weniger anstrengend zu sein, in ihrem Leadership besser zu werden. Das heißt, sie bezahlen mich dafür, genau das zu bekommen, was in meiner Kultur gut funktioniert.
5: Genau, aber da bist du wahrscheinlich noch recht viel so. Sind die Leute auch überfordert gewesen? Oder da merkst du eben, hast du sicher krasse Unterschiede gemerkt, in dem Fall, in dem Thema, in der Schweiz?
6: Unbedingt.
5: Oder?
6: Ja, unbedingt. Gut, und es gibt auch Unternehmen, die für die Thematik mich auch anfragen. Also wir haben wieder einen Chefarzt, der neu in der Schweiz ist und wo das Team im Moment etwas drunter leidet, und dann kommen die in die sogenannte Swissness-Bleiche zu mir und dann reden wir über diese kulturellen Unterschiede. Und in der Regel sind das ja Menschen, die nicht angetreten sind, anderen das Leben schwer zu machen, sondern sie spüren es einfach gar nicht.
5: Spannend. Wir haben es von der Karriere gehabt, von Erfolg. Was ist denn grundsätzlich für dich Erfolg?
6: Interessanterweise wurde ich das jetzt sogar von einem Kunden mal gefragt, für mich der Erfolg wäre. An sich ist mir immer wichtig, wenn ich einen Auftrag bekomme, zu sagen, was auch ethisch geht und nicht geht. Also ich würde es nicht als Erfolg bezeichnen, wenn irgendeine Person zu mir ins Coaching kommt, die in einem völlig dysfunktionalen Unternehmen arbeitet und dann am Schluss einfach eingepasst wird in auch ethisch sehr zweifelhafte Leadership-Situationen. Das würde ich einfach nicht annehmen, und da würde ich dann auch sagen, ich bin gar nicht der richtige Consultant. Ich würde als Erfolg bezeichnen, wenn sowohl mein Auftraggeber als auch mein Coachee den Eindruck hat, dass es besser passt, dass weniger Energie für diese ganzen Störthemen verbraucht wird und man besser sich auf das konzentrieren kann, wofür man bezahlt wird. Und wenn Leadership in meiner Job Description ist, dann wäre es für mich ein Erfolg, wenn sowohl das Team, das er führt, als auch sein Arbeitgeber den Eindruck hat, die Person ist im richtigen Platz.
5: Mhm. Ja, das macht Sinn. Was ist ein Erfolg sonst für dich im Leben? Wenn hat jemand ein erfolgreiches Leben? Was würdest du sagen?
6: Ich glaube, das Problem mit dem Erfolg ist, dass der Start von Menschen so unterschiedlich ist. Also ich glaube, für jemanden, der aus sehr schwierigen Verhältnissen kommt, viel Schlimmes erlebt hat im Leben, für den würde ich als Erfolg bezeichnen, wenn er in einigermaßen, wenn er seinen Job behalten kann, wenn er jemanden findet, mit dem man eine Familie gründen kann, sofern das für diese Person etwas ist, was sie möchte. Also wenn die Dinge, die für viele Menschen normal sind, ist für diese Person ja dann schon ein Erfolg. Ja, und für andere Personen kommt sehr stark darauf an, was für sie ihr Lebenskonzept ist. Ich selber finde Erfolg gar nicht so relevant als ein Lebensziel.
5: Und gleich ist das, also das ist nichts, was du mega angestrebt hast, Erfolg jetzt in deinem Leben.
6: Nein, nicht? Weil es ja in der Psychologie so schwer messbar ist. Was ist denn der Erfolg? Also in einem Sales-Team, wenn dann die Kunden, also da zum Beispiel konnte man es messen und meine Sales-Teams waren dann hinterher wirklich auch quantitativ erfolgreicher. Aber in allen anderen Kontexten, wenn ich mit einer Geschäftsleitung unterwegs bin oder mit einzelnen Coaches unterwegs bin, ist es ja sehr schwer messbar, außer diese individuelle persönliche Zufriedenheit.
5: Ja.
6: Aber manchmal, du hast es angesprochen, ist Kritisieren schwierig. Das heißt, ein Erfolg vom Coaching wäre ja, dass die Person in der Lage wäre, Kritikgespräche zu führen. Und das wäre ja dann schwierigere Leadership-Situationen und nicht einfachere. Aber es wäre dann trotzdem ein Erfolg, weil sie in der Lage ist, die Dinge, die nicht okay sind, anzusprechen.
5: Ja, das stimmt.
6: Aber die persönliche Zufriedenheit oder vielleicht auch die Zufriedenheit des Teams würde dann sinken, wenn eine Führungskraft sagt, nee, so nicht. Oder wir müssen etwas ganz anders machen. Oder vielleicht sogar eine Person ist toxisch und muss das Team verlassen.
5: Also Erfolg kann manchmal ganz anders aussehen, wie so auf den ersten Blick, oder?
6: Heißt
5: das eigentlich?
6: Ja.
5: Was ich mega spannend finde, du hast viel mit Menschen zu tun, die in Führungspositionen sind. Und du hast in einem Interview gesagt, dass Sigi für dich auch ein bisschen eine Randgruppe. Vorher hast du gesagt, so ein bisschen eine Bubble. Menschen, die genauso Unterstützung brauchen, wie Menschen, die sonst am Rand so ein bisschen von der Gesellschaft stehen. Warum siehst du das so?
6: Also ich erlebe das so, also dass die zum Teil auch sehr einsam sind. Und weil auch viele Sachen dann confidential, also vertraulich sind, können sie viel auch ihre eigenen Ängste ja gar nicht mit ihren Mitarbeitenden teilen. Zum Teil dann auch ihre persönlichen Sachen nicht mit ihren Kollegen oder ihren Vorgesetzten. Also Thema Professionalität. Ich kann ja nicht, wenn ich zur Arbeit gehe, dann einfach in Tränen ausbrechen, weil ich heute Nacht wieder dreimal von meinem Kind aufgeweckt worden bin, sondern da beiße ich dann die Zähne zusammen und verhalte mich professionell. Das heißt, das, was dann viele, sagen wir mal, wenig oder nicht arbeitende Mütter einfach auf dem Spielplatz miteinander besprechen können und einfach sich auch gegenseitig ermutigen können, ist ja für so eine 100% Fulltime Businessfrau, die auch Kinder hat und zum Teil ja auch kleine Kinder. Viele Ventile sind ja gar nicht so zugänglich.
5: Ja.
6: Das heißt, wo geht diese Person hin mit all diesen Fragen? Mache ich es richtig? Und auch Ehefragen. Ja, die führen ja in der Regel auch ganz normale Ehen, haben ganz normale Familienaufgaben. Und da erlebe ich einfach, dass Frauen, die eben 100% berufstätig sind oder zu einem hohen Prozentsatz berufstätig sind und auch noch Führungsverantwortung haben, zum Teil als sehr viel einsamer als andere Menschen. Das gilt für Männer wie Frauen gleichermaßen.
5: Also, dass man einfach den Druck hat, so stark müssen sein, oder? Und sich nicht anmerken lassen.
6: Ja, und das hat einfach auch keinen Platz, was ja richtig ist. Also
5: ja, genau.
6: Man würde ja nicht gerne für einen Vorgesetzten arbeiten, der jedes Mal in Tränen ausbricht, wenn man ihm sagt, man hat eine Präsentation noch nicht fertig.
5: Ja, das würde nicht passen, genau.
6: Ja. Ja. Also von daher leben die einen gewissen Druck, auch ihr Privatleben und auch ihre Emotionen mehr zurückzuhalten, haben die aber ja genauso wie alle anderen Menschen auch.
5: Ja, genau. Also das heisst, in deinem Alltag, in deinem Berufsalltag bist du mit so Leuten unterwegs. Tust du dann auch wirklich seelsorgerlich auch arbeiten mit diesen Menschen oder geht es immer nur ums Berufliche?
6: Ich würde die Begriffe Coaching und Seelsorge vielleicht kurz mal auseinandernehmen. Also ich habe durchaus auch Christen in der Begleitung, wo Seelsorge eine Rolle spielt. Seelsorge würde ich bezeichnen als eine Begleitung auch in ihrer Beziehung zu Gott. während Coaching nur eine Begleitung ist in der Beziehung zu den Menschen oder den Aufgaben, die sie haben aufgrund ihrer beruflichen Situation. Mhm. Das hat mit dieser spirituellen Komponente gar nichts zu tun.
5: Okay, aber wenn so jemand in dein Gespräch kommt zu dir, wenn wir jetzt ein normales Coaching-Gespräch nehmen, da redest du mit deinen ganz persönlichen Sachen auch.
6: Ich arbeite stark systemisch, das heißt, ich schaue mir in der Regel auch an, wie ist die Person privat aufgestellt, hat sie Kinder, in welchem Alter sind die Kinder, lebt die Person in einer Beziehung, was macht der Partner oder die Partnerin, weil das natürlich auch Einfluss darauf hat, wie gut es der Person geht, wenn es da viele Konflikte hat oder wenn ein Kind sehr krank ist zum Beispiel, hat das ja auch Auswirkungen auf das Allgemeinbefinden der Person. Ja, insofern sind das durchaus auch Themen. Aber während ich mit einem Christen dann vielleicht auch darüber rede, mal zu beten oder das vielleicht sogar anbieten würde, dass wir zusammen beten, wenn das ein christliches Setting ist, was dann kein Business-Setting ist, was dann auch von den Kosten einen ganz anderen Rahmen hat als in einem professionellen Setting. Aber das würde ich jetzt einem meiner normalen Coaches, und man kann sagen, also 90-95% meiner Gegenüber sind Leute, die, ob sie gläubig sind oder nicht in der Beziehung zu mir, spielt das überhaupt keine Rolle.
5: Genau.
6: Also weder, dass sie mich das fragen, noch dass sie selber mir gegenüber darüber sprechen.
5: Mhm. Manchmal haben wir das Gefühl, dass so Menschen, gerade in so Führungspositionen, die haben es geschafft, oder die haben finanzielle Mittel, denen geht es gut. Ich finde es spannend, wenn man die so zulässt, merkt man, das ist überhaupt nicht einfach so. Weißt du, manchmal hat man wirklich das Gefühl, ja, dass die haben es ja geschafft und die kennen gar nicht die Probleme und nicht, die wir quasi haben, normal Verdienende. Vielleicht ist das eine spezielle Sicht, aber das merke ich manchmal, dass ich das so denke.
6: Ja, also das ist natürlich gar nicht so. Mhm. Es gibt ja Untersuchungen zu der Zufriedenheit mit dem Einkommen und es sind in der Regel immer 20% mehr. Also selbst bei den Leuten, die viel verdienen, dann sind die 20% mehr, die sie noch bräuchten, damit sie zufrieden wären, in der absoluten Summe natürlich viel, viel mehr als bei jemandem, der wenig verdient. Aber es ist eigentlich durchweg 20% mehr wäre gut.
5: Okay.
6: Weil du ja dann auch deinen Lebensstandard anpasst. Die fahren dann die entsprechenden Autos, die dann die entsprechenden Reparaturen brauchen oder Unterhalt. Die haben dann, wenn sie Schweizer sind, häufig in den Bergen noch irgendein Ferienhaus, was auch Unterhalt. Also die fahren ja dann ihren Lebensstandard hoch und es ist immer diese 20% mehr, dann hätte ich Ruhe.
5: Es macht nicht glücklicher. Das beobachtest du auch.
6: Nein.
5: Ja, das ist spannend, du sagst natürlich nicht, aber irgendwie hat man das auch das Gefühl. Ja, genau.
6: Ja. Ja. Nein, also.
5: Was braucht es denn zum glücklich sein? Was würdest du sagen?
6: Also dieses Konzept von Glück ist ja etwas, was so in den letzten 10 Jahren, also ich habe auch Kunden, die so einen Happiness Officer haben. Ich glaube, dass das sehr schwer zu definieren ist und super, super persönlich und individuell, ob jemand glücklich ist. Und wir wissen ja, also ich habe ja in Ländern gelebt, wo es Straßenkinder gab und wo es den Leuten nicht gut ging. Aber so sind die Leute glücklich oder wie ist so die generelle Befindlichkeit? Ja, also insgesamt das Straßenbild hat man ja häufig in diesen armen Ländern den Eindruck, die Leute sind so viel fröhlicher, es wird so viel mehr gelacht. Mhm. Es ist, ja, und für viele, die dann die Schweiz besuchen aus diesen Ländern, sagen, warum schauen die alle so grantig? Warum ist man hier so unzufrieden in einem Land, was für diese Länder der Himmel ist, mit allem sauberes Wasser, keine Armut oder zumindest die Armut in keinem Vergleich zu der Armut in Ländern mit Straßenkindern. Also von daher ist offensichtlich der äußere Rahmen hat mit Glück oder Glücklichsein. Und ich würde sogar sagen, sehr viele der Leute, die dann vielleicht für unglücklich halten, weil sie nicht lachend auf der Straße sind oder laut in Straßencafés, ob die dann innerlich glücklich sind oder nicht, sieht man doch von außen gar nicht. Also ich würde das gar nicht unterschreiben wollen, dass die Schweizer kein glückliches Volk sind.
5: Man sieht es vielleicht einfach nicht gerade auf den ersten Blick. So.
6: Exakt.
5: Ja, genau.
6: Ja.
5: Wir wir müssen uns vielleicht schon wieder ein bisschen mehr angewöhnen, ein bisschen laut lachen, das wäre aber schon noch schön.
6: Ja, oder ja, nicht, oder weil es stört, genau, wenn Leute,
5: stimmt,
6: es ist ja, genau, dann, die sind so laut am Nebentisch.
5: Ja, genau, da kann man sich nicht entspannen. Ja, ja, genau. Du hast jetzt schon ein paar Mal von deiner Kindheit erzählt, du bist privilegiert aufgewachsen, kann man glaube ich sagen, aber gleich hast du ganz viel Not von der Welt schon gesehen, ganz junge Jahre. Nimm uns ein bisschen mit in deine Kindheit.
6: Mein Vater war Medtech Sales für Siemens.
5: Was
6: also der hat Kliniken eingerichtet, der hat Röntgenanlagen verkauft und ist dann als junger Mann schon nach Ecuador gegangen. Meine Mutter ist ihm dann hinterher, die haben dann in Ecuador geheiratet. Meine ältere Schwester ist da geboren. Ich selber bin in Ecuador gemacht, aber in Deutschland zur Welt gekommen. Wir waren dann in Syrien und dann wieder in Deutschland, weil du immer zurückgehst ins Headquarters. Headquarters ist in Deutschland gewesen, in Erlangen. Und dann wieder nochmal auf die Philippinen. Und ab dann sind wir in Deutschland geblieben, damit meine Schwester und ich unsere Schule in Deutschland fertig machen.
5: Das heißt, du bist x-mal umgezogen?
6: Ja. Und bis heute 16 Mal in meinem ganzen Leben umgezogen.
5: Ja, Wahnsinn. Aber wie ist das als Kind, wenn man immer wieder an einem anderen Ort ist und wieder neu muss anknüpfen?
6: Man denkt gar nicht drüber nach, weil die Ursprungsfamilie ist ja dabei. Wobei mein Vater ist immer schon 3 Monate früher rübergegangen, um das alles zu organisieren, dass wir ein Haus hatten, dass die Infrastruktur da war. Und ich habe meinen Vater da immer sehr vermisst. Aber was ich heute sehe, was cool ist mit FaceTime und mit auch Facebook und all diesen Tools, kann man ja in Kontakt bleiben. Als ich Kind war, das kann man sich heute gar nicht mehr vorstellen, brauchte ein Brief 6 Wochen.
5: Mhm. Ja.
6: Und man hat dann später dann in Damaskus hat man sogar schon Tonbänder aufgenommen, die verschickt wurden, aber auch die brauchten ja dann mehrere Wochen, bis sie dann bei den Großeltern ankamen.
5: Wahnsinn, ich mache Sprachnachrichten. Ja.
6: Exakt, mhm. Also von daher hat sich auch dieses ganze Expat-Leben ja total verändert.
5: Ja, das
6: und in Kontakt zu bleiben mit Leuten, die man in dieser Zeit kennengelernt hat, war sehr, sehr umständlich. Das heißt, das waren dann wirklich disruptive Erlebnisse. Das heißt, die Freunde an der Schule oder den hat man zu Beginn dann noch geschrieben, aber auch durch die Zeitverzögerung irgendwann mal hatte man dann wieder neue Freunde.
5: Ja, verrückt.
6: Und gar keine Zeit, ewig viele Briefe zu schreiben.
5: Und wie lange bist du denn damals an einem Ort gewesen, bis sie wieder gezügelt sind?
6: 3 Jahre.
5: Ah ja, also eigentlich dann, wenn man sich wieder richtig eingelebt hat, gute Freundschaften vielleicht aufgebaut hat, ja, dann geht man wieder. Hat das heute auch ein bisschen mit deinem Pioniergeist zu tun, dass du heute einfach sagst, du kannst mega gut etwas anreisen und aufbauen, aber kannst auch wieder gut gehen?
6: Ja. Ich glaube, dass ja auch so diese innere Erfahrung, also auch das zu überleben.
5: Ja.
6: Also die Kinder, also es hat ja auch da wieder eine Bubble. Also diese Military Kids, also Kinder, die im Militär aufwachsen, die Missionarskinder haben übrigens die gleiche Geschichte,
5: das
6: die
5: stimmt.
6: Corporate Kids. Und da gibt es auch Literatur dazu, was mit denen psychologisch passiert. Die heißen Third Culture Kids.
5: Genau.
6: Und dazu gibt's Literatur und Unternehmer oder jetzt auch Führungskräfte. Sehr viele meiner Coaches haben auch im Ausland mal gearbeitet, auch im Ausland Kinder bekommen, sind zurückgekommen. Für die ist das auch enorm wichtig, sich um diese Themen, wie geht's meinen Kindern oder was passiert, wenn ich mit meinen Kindern als Führungskraft auch im Ausland bin und zurückkomme. Hm. Da gibt's inzwischen relativ viel und gute Hilfe. Das gab's natürlich vor 60 Jahren nicht.
5: Ja, klar.
6: Ja.
5: Hast du das Gefühl, das hätte dich auch sonst, also hast du wie Störungen entwickelt wegen dem? Das könnte ja auch sein. Also weißt du, irgendwelche Ängste oder Bindungsprobleme?
6: Ja, also ich denke, es gibt sehr viele Untersuchungen darüber, dass es systemisch in Familien oft einen Symptomträger hat. Also ein Grund, warum meine Eltern dann auch in Deutschland geblieben sind, bis wir die Schule fertig gemacht haben, war, dass im Umfeld meines Vaters Kinder drogensüchtig geworden sind, dann in der Pubertät oder eben alle möglichen Störungen, Magersüchte und so entwickelt haben, sodass meine Eltern entschieden haben, wenn sie dann in die Pubertät kommen, bleiben wir in einem Ort, wir reißen sie nicht wieder raus und sie machen ihre Schule an einem Ort fertig.
5: Mhm.
6: In der Entwicklung von Menschen ist immer schwer zu sagen, was jetzt die Ursache und die Wirkung ist. Hätten diese Kinder vielleicht trotzdem eine Mager- oder eine Spielsucht oder eine Drogensucht entwickelt? Das weiß man ja nicht.
5: Ja.
6: Man kann nur sagen, dass eben viele Familien, die dann über die Pubertät hinaus sehr häufig dann noch umgezogen sind, dass deren Kinder gehäuft Störungen entwickelt haben. Okay. Und auch da nicht alle, sondern häufig nur ein Kind in der Familie, was dann so das Problemkind geworden ist, ja, wie der Symptomträger von dieser Belastung.
7: Ich habe gelesen von dir, dass du viel das Gefühl hast, dass du nicht richtig dazugehörst. Und auch, dass manchmal Kinder gelacht haben wegen dieser Sprachbarriere und du gar nicht gewusst hast, warum. Also auch die Sprache, die hat recht Mühe gemacht, oder? Um da immer wieder reinzufinden.
6: Ja, also hilft dann natürlich, wenn du Sprachen sprichst. Also diese Expertkinder können ja dann häufig mehrere Sprachen. Mhm. Das ist wieder der Vorteil.
7: Genau.
6: Und ich glaube, dass man auch, oder einer der, sagen wir mal, Eigenschaften, die diese Kinder haben, und es gibt Unternehmen, Konzerne, die diese Kinder besonders gerne einstellen für Sales-Positionen, weil die sehr gut Gesichtsausdrücke lesen können, sich sehr schnell auf ihr Gegenüber einstellen können. Man entwickelt dann einfach sogenannte Coping-Strategien. Mhm. Und jetzt in meinem Fall, ich habe ja dann auch Psychologie studiert und in meinem Beruf ist genau das, also wie jemand guckt, die Stimmung im Raum, so dieses Read the Room, was passiert hier gerade, da ist man ja als Kind, das ist ja dann lebensnotwendig, ja, dass man das kann. Und diese Fähigkeiten helfen einem dann im Beruf wieder.
7: Mhm. Mhm. Du schaust eigentlich recht positiv zurück, hat man so das Gefühl, obwohl nicht alles einfach war. Also finde ich wirklich nicht, wenn ich mir das vorstelle. Du sagst auch, du hättest von der Schönheit hast du Mühe gehabt, weil du abstehende Ohren gehabt hast. Ja, da lachen wir jetzt wieder drüber, aber das ist für ein Mädchen mega schwierig, oder?
6: Absolut. Ja. Das wäre es aber auch in Deutschland gewesen, in der deutschen Schule.
7: Mhm. Weil Mädchen und so also, Kinder einfach sehr brutal können sein, oder?
6: Absolut. Ja. Also das hatte jetzt mit der, dass wir viel im Ausland waren, gar nichts zu tun. Ich glaube, das wäre auch, oder ist auch für ein kleines Mädchen in Deutschland nicht einfach.
7: Absolut. Und bist belagert worden wegen dem?
6: Ja, natürlich.
7: Echt? Also so richtig Mobbing, oder?
6: Nee, einfach Bemerkungen, aber auch da wieder, andere Kinder hatten dann andere Themen. Ja. Also es war jetzt nie so, dass ich den Eindruck hatte, das ist jetzt das Thema in meinem Leben.
7: Okay.
6: Mhm. Ich habe das erzählt im Zusammenhang von einem Interview, wo es um Selbstoptimierung ging.
7: Genau.
6: Und da hatte mich der Interviewer gefragt, ich sehe dich jetzt so vor mir sitzen, gibt es denn irgendwas, wo du in Anführungsstrichen nicht selbstoptimiert bist? Mhm. Und in dem Zusammenhang habe ich das erzählt mit dem Deutsch-Schweiz, dass ich das stark erlebe, dass es da wirklich ein Thema hat. Und das andere war das mit meinen Ohren.
7: Ja, es ist ja ums Thema Schwäche gegangen, oder? Wie du so stark wirkst, wo hast du selber Schwierigkeiten erlebt, oder?
6: Genau.
7: Das hast du definitiv in deiner Kindheit. Also ich finde, das ist eine sehr bewegte Kindheit, ein bisschen ruhelose Kindheit, die dich aber geprägt hat in eine mega spannende Richtung. Und was du auch erlebt hast, ist Armut. Also du bist zwar in einem, du hast das, glaube ich, auch erzählt, in einem mega schönen Auto unterwegs gewesen, in so einem armen Viertel, und dann begegnet dir ein Kind gleich alt und ist euer Auto am Putzen. Wie ist das gewesen? Also das sind ja so Erlebnisse, die du immer wieder gemacht hast, gell?
6: Absolut. Und das ist für mich auch der Grund, warum dieser Armutstourismus, also das so zu feiern in den Ländern, mich das immer ein bisschen befremdet, weil ich finde, in dem Augenblick, wo ich an einem Tisch sitze und einen vollen Teller habe und wenige Meter weiter sehe ich Kinder, die offensichtlich unterernährt sind, das erschließt sich mir nicht, wie das irgendwie entertaining oder irgendwie cool sein kann. Mhm. Also ich habe das auch schon als Kind nicht entertaining erlebt und mir war schon als Kind klar, dass ich im Auto sitze, dafür kann ich gar nichts, das ist ein Privileg, aber es ist auch eine Verantwortung.
7: Hast du das schon als Kind gemerkt, dass das eine Verantwortung ist?
6: Ja, also in dem Sinn, ich meine, wir haben darüber natürlich auch gesprochen, meine Eltern haben das auch so erlebt, dass man wie auch seinen Wohlstand nicht so genießen kann. Ich meine, in der Schweiz ist das natürlich Himmel auf Erden. In der Regel haben alle um dich rum ein besseres Auto, als du es hast. In der Regel, ja, also du bist sehr wenig konfrontiert mit wirklich Armut. Ja, es gibt auch Menschen in der Schweiz, die Mitte des Monats nicht wissen, wie sie bis Ende des Monats sich ernähren können. Aber auch da wieder die Schweiz als christliches Land. Ich kenne so viele Organisationen, die sich dieser Familien annehmen. Es gibt so viele Möglichkeiten, auch gesetzlich über den Staat, Sozialamt. Also niemand muss in der Schweiz wirklich verhungern.
7: Ja.
6: Ist es schön, arm zu sein? Nein, das ist es in keinem Land. Aber ich glaube, es ist die beste Version, arm zu sein, wenn man in der Schweiz arm ist.
7: Aber was hat das mit dir gemacht, dass du eben da zum Beispiel in dem Auto hockst und das Kind, das gleich alt ist, das putzt dein Auto und du merkst eben, das sind andere, die so arm sind. Was hat das mit dir gemacht? Hat dich das auch geprägt?
6: Ja, unbedingt. Und auch das Thema, also Dankbarkeit, sicher. Auch die Sachen nicht so selbstverständlich finden und auch den Wert. Also ich habe nie den Eindruck gehabt, ich habe das, weil ich das verdient habe, sondern es war immer klar, dass das Gnade ist.
7: Ja.
6: Und das ist es auch.
7: Mega schön, dass du das schon so früh gemerkt hast, sicher auch wegen deinen Eltern, oder, die das auch vermittelt haben. Mega schön. Also in Deutschland, du bist dann eben, du hast ja gesagt, in den Jugendjahren sind wir zurückgekommen, du hast in Deutschland auch Abitur gemacht, Psychologie studiert, Arbeits- und Organisationspsychologie, hast du vorher gesagt. Und ich würde mega gerne darüber noch reden, du hast so viel über deinen Glauben schon geredet, wie du den kennengelernt hast. Du hast dort in einer Kneipe gearbeitet, gell? Irgendwie, das war so ein bisschen der Anfang gewesen. Und hast du nachher in einer Studenten-WG plötzlich so Diskussionen geführt über den Glauben, was vorher in deinem Leben keine Rolle gespielt hat, gell? Wie ist das gekommen?
6: Ja, also genau so, wie du es erzählst. Ja. Also keine Rolle kann ich auch nicht sagen. Okay. Also meine Eltern sind reformiert. Mein Großvater war Professor für reformierte Theologie,
7: okay,
6: und Pfarrer. Also meine Mutter ist Pfarrerstochter.
7: Aha.
6: Meine Eltern haben sich im Jugendkreis, mein Vater war der Jugendpastor meiner Mutter, kennengelernt. Also insofern keine Rolle kann ich nicht sagen, aber dieses, so wie ich es später kennengelernt habe, also diese Hingabe und diese Intensität, mit der Christen um mich herum ihren Glauben gelebt haben und auch von Jesus gesprochen haben und das so ein zentraler, an sich der zentralste Punkt ihres Lebens ist, das habe ich in der Form so nicht gekannt.
7: Mhm.
6: Und ich hatte auch einen Schulkollegen, der gläubig war, der auch immer für mich gebetet hat, aber, und ich weiß, wir haben damals auch schon viel diskutiert, aber da hat es bei mir irgendwie wie überhaupt nicht Klick gemacht, sondern dann erst in dieser Wohngemeinschaft, in der ich übernachtet habe, weil ich eben so lang gearbeitet habe und dann nachts nicht noch zurück nach Erlangen fahren wollte. Und die waren Christen, die an der Uni mitgearbeitet haben bei Campus für Christus und sehr intensiv ihren Glauben gelebt und bezeugt haben. Und ich fand das erstmal nur schräg.
7: Ja, ja, was heißt denn intensiv? Was hast du intensiv gefunden?
6: Also angefangen damit, dass überhaupt schon ein Thema war, ob ich als Frau bei ihnen übernachten kann. Es war eine Jungs-WG und ich so, what? Ja, also wie, was ist das denn, so nach dem Motto? Und dann lag da eine Bibel auf dem Klo und die hatten so christliche Poster, wie sie damals modern waren, ist ja heute nicht mehr so modern. Und für sie war klar, also wenn man über sie gesprochen hat, war der wichtigste Punkt, den sie über sich sagten, dass sie Christen sind. Und das fand ich damals ein bisschen, also im besten Sinne interessant.
7: Ja,
6: aber auch ein bisschen so entitled. Ich fand es auch so ein bisschen arrogant, weil eben, wo ist denn der Unterschied? Also meine Eltern sind ja auch Christen.
7: Mhm.
6: Wir sind ja keine Muslime oder Hindus, die ich gesehen habe als Kind und habe in irgendwelchen Tempeln irgendwelche Räucheropfer gebracht. Meine Eltern waren ja auch Christen. Aber diese Exklusivität, mit der sie das für sich so in Anspruch genommen haben, fand ich so ein bisschen offensive. Und von daher habe ich das sehr auch gechallenged, also im Sinne von, wir haben viel diskutiert und
7: also nicht nur eine Nacht, sondern immer wieder.
6: Immer wieder, ich war da wochenlang.
7: Ach so, du bist schon wie gezogen, oder?
6: Ja, ich bin da eingezogen für ein paar Monate.
7: Ach so, okay.
6: Genau, also der Ex-Freund meiner Schwester war nach Schottland gegangen und hat mir sein Zimmer untervermietet.
7: Ach so, ich habe gemeint, nur für eine Nacht, okay.
6: Nein, ich war da mehrere Wochen und die haben mir dann immer, weil ich ja erst früh um 2 oder 3 dann aus meiner Kneipe nach Hause kam, haben die mir dann immer so christliche Traktate, hießen die damals, aufs Bett gelegt.
7: Hat dich das nicht genervt? Weißt du, so fast too much?
6: Ja, also ich fand's, aber es ist ja auch lieb, also im Sinne von, es hat ja auch was mit Wertschätzung zu tun. Es hätte ihm ja auch egal sein können, ob ich gläubig werde oder nicht, war es ihnen aber nicht. Also ich weiß heute natürlich auch, dass die viel dafür gebetet haben, dass ich Jesus erkennen kann.
7: Mhm.
6: Und irgendwie in der Diskussion hatten wir natürlich auch so dieses Thema, wo ist denn jetzt genau der Unterschied? Also welche Rolle spielt Jesus in dieser ganzen Thematik? Weil mit den Werten kann man sich ja eigentlich auch einfach so identifizieren. Und ich glaube auch, eben die Schweiz ist ein christliches Land. Also ich glaube, es hat keiner ein Problem damit zu sagen, du sollst nicht stehlen, du sollst nicht Ehe brechen, du sollst nicht lügen. Ja, aber wo kommt dann dieser Punkt, wo du dich als Christ siehst und das wirklich eine Rolle spielt in deiner Identität, sodass, wenn jemand anders dich fragt, was ist das Wichtigste an deinem Leben, wenn du dann sagst, meine Beziehung zu Jesus, das ist dann schon ein bisschen exklusiv.
7: Genau, was hat dich denn catcht, dass du wie angefangen hast, dem Glauben eine Chance zu geben, dem Glauben an den Jesus?
6: Sie haben mir einmal ein Traktantum aufs Bett gelegt, wo eine Geschichte drin war, und zwar eine biblische, und zwar

0: und dann werdet ihr geheilt. Und sein innerer Dialog ist, finde ich überhaupt nicht cool, was ein Blödsinn, jetzt da 2 Meilen dahin zu rennen und wie soll die mich heilen? Und dann dieser innere Kampf zu sagen, ja okay, aber wenn ich jetzt eh sterben muss, was hindert mich, jetzt da einfach hinzugehen und es auszuprobieren? Und es endete damit, sterben musst du sowieso, was hindert dich, das mit Jesus einfach mal zu probieren? Und das hat mich dann total getroffen und ich habe gedacht, ja, wo ist eigentlich der Punkt? Und dann bin ich da wirklich aus meinem Bett ausgestiegen, habe mich hingekniet und habe gesagt, Gott, wenn es dich gibt, hier bin ich. Mhm. Und das Erste, was sich verändert hat, war, dass ich angefangen habe, Bibel zu lesen. Mich hat plötzlich die Bibel total interessiert und plötzlich hatte das was mit mir zu tun. Und es war, als würdest du einen Schwarz-Weiß-Film farbig anmalen. Plötzlich haben sich viele dieser Geschichten, die ich als Kind ja schon gehört hatte, irgendwie material, also sind real geworden und auch Jesus als Person, also diese ganzen Prophetien im Alten Testament und plötzlich dieser Jesus und dass Jesus so gut dokumentiert ist geschichtlich, der ist ja besser dokumentiert als Cäsar, also dass Jesus gelebt hat, dass dieser Mensch Gott wirklich auf der Erde rumgerannt ist, kein Historiker würde das bezweifeln. Mhm. Und dann auch aus der psychologischen Sicht, ich meine normalerweise, wenn du einer Gruppe den Leiter kreuzigst, dann verschwindet diese Bewegung. Also eigentlich ist psychologisch nicht zu erklären, außer sie sind Jesus begegnet und es hat wirklich Wunder gegeben, dass aus dieser Geschichte mit Jesus eine Bewegung geworden ist, die ganze Welt verändert hat. Und als Kind habe ich eben gesehen, was okkulte Religionen mit Menschen machen. Also die Philippinen sind gläubig, weil da die Spanier waren, das sind Christen. Aber in Indien haben wir den Hinduismus und dieser Fatalismus und auch da auf Indiens Straßen einfach durch die Religion, das macht so, hat so einen Unterschied gemacht schon für mich als Kind. Also dass das Christentum Menschen frei macht, dass du eben nicht Angst haben musst vor Dämonen, dass du nicht den ganzen Tag irgendwo opfern, in irgendeine Richtung spucken, irgendwo Salz hinstreuen musst, damit dich die Dämonen nicht erwischen oder du irgendeinen Gott verärgerst. Dass wir all das nicht müssen, fand ich irgendwie extrem faszinierend und dass Jesus mit seiner Theologie der Vergebung, der Annahme, der nicht Böses mit Bösem vergelten, der zweiten, dritten, hundertsten Chance, das fand ich unglaublich. Und was das Christentum auch an gesellschaftlichen Veränderungen bewirkt hat, wenn man jetzt in der Schweiz lebt, die Freiheit, in der wir leben, die Religionsfreiheit, auch der Reichtum, also im Sinne von, ich bin kein Prosperity-Gospel-Mensch und trotzdem, ich glaube, dass wenn du nicht betrügst, wenn du deinen Geschäftspartner ehrlich begegnest, wenn du deine Steuern zahlst und nicht Steuern hinterziehst, dass da ein Segen drauf liegt. Und mir sind Religionen, die einem Menschen erlauben, einem Nichtgläubigen zu belügen oder sogar umzubringen, sind mir auch aus humanistischer Sicht hochsuspekt und ich kann mir nicht vorstellen, dass da ein Segen drauf liegt, weil wir einfach Menschen sind und weil wir auch im Business auf Vertrauen angewiesen sind. Also eine Gesellschaft, die auf Misstrauen aufgebaut ist, macht rein psychologisch auch keinen Sinn.
1: Absolut, aber es ist spannend, wie du begeistert bist von dem Glauben. Also du bist ja kurz stoppen. Mega schön. Und das ist ja über 40 Jahre her, wo du das entdeckt hast. Und bis heute ist das etwas, was so viel entfacht in dir. Also wo man wirklich auch im Ausdruck merkt, hey, das lebt, oder? Also das ist eine Hoffnung, die lebt in dir. Wie viel hat das Einfluss auf dein Schaffen, auf dein Leben, auf dein Frausein allgemein?
0: Auf alles. Also, und ich frage mich wirklich, wie Menschen ohne Gebet zum Beispiel leben können. Also allein das Vorrecht, Dinge abgeben zu können. Wir hatten vorhin das Thema mit den Kindern. Ich habe ja auch 2 Söhne. Also allein zu wissen, wenn sie auf Reisen sind, ich kann für sie beten. Und ich muss ja sowieso loslassen, aber als Nicht-Christ bleibt ja diese ganze Last bei mir. Als Christ kann ich mit Gott über Sachen reden oder auch in der Erziehung Fehler gemacht zu haben. Als Eltern ohne Vergebung zu leben, also

0: sich selber auch vergeben zu können, aber auch sein Kind in die Augen zu schauen und zu sagen, es tut mir leid. Wenn das Konzept Vergebung nicht da ist, wie sieht ein Leben ohne Vergebung aus? Wie sieht eine Ehe ohne Vergebung aus?
1: Mhm.
0: Ja, ja, also ja, wir sind jetzt 38 Jahre zusammen und wir sind bis heute so dankbar, dass wir uns haben. Und das geht aber nur, wenn du dir vergeben kannst dafür, dass du den Ansprüchen des anderen nicht genügst. Und das ist einfach so, wir sind Menschen.
1: Also und der Glaube, der fließt ja wirklich auch in dein Schaffen rein. Also du tust dich auch sozial engagieren, du hast noch ein Strassenprojekt, wo du ins Leben gerufen hast für Kinder in Brasilien. Das hat auch damit zu tun, weil du einfach auch dort ganz viel Armut gesehen hast.
0: Mhm.
1: Das ist schon länger am Laufen, gell?
0: Ja. Und das existiert immer noch und hat 120 Kinder. Wir haben dann auch wieder, ich reiß gerne Sachen an und dann, wenn ich sehe, es läuft, dann mache ich andere Sachen. Wir haben das unseren Part auch abgegeben an ein jüngeres Ehepaar. Wir haben das zusammen mit einem Schweizer Ehepaar gegründet. Und inzwischen hat der brasilianische Mitarbeitende, hat eine Schweizerin geheiratet, die ja aus dem Straßenkinderwerk kommt. Und die zwei haben das komplett übernommen.
1: Wow.
0: Also das läuft weiter. Inzwischen hat es feste Häuser, es hat Sozialarbeiter, es ist ein etabliertes Werk geworden.
1: Also ist dir auch wichtig mit dem Einfluss, den du hast, jetzt auch durch den Erfolg, dass du auch so etwas kannst weitergeben in die Welt raus, wo weiter darf leben, wie ein Erbe eigentlich, oder?
0: Unbedingt. Also ja, wie gesagt, da sehe ich auch eine Verantwortung.
1: Bis
0: also,
1: heute. Ja,
0: ja, bis heute. Und auch natürlich eine Verantwortung in die Community. Also wir sind auch sehr engagiert in der christlichen Gemeinde, in die wir gehen und investieren uns da in junge Ehepaare. Und auch ich habe einige Young Professionals, also Frauen in Führungspositionen, die Christen sind, die ich begleite, kostenfrei. Das ist mein Invest in die nächste christliche Generation.
1: Du hast vorhin gesagt, die jungen Leute, die in dieser Wege gewohnt haben, die haben wie den Glauben, ist wie das Wichtigste gewesen, dass sie an den Jesus glauben. Würdest du das auch von dir sagen, dass das quasi in deiner Vita wie jetzt obersteht? Ich bin gläubiger Christ, ich glaube an den Jesus.
0: Ja, unbedingt.
1: Ehrlich?
0: Ja. Sonst irgendwie, was ist es? Also auch diese Hoffnung. Aber es ist auch nicht nur so eine Frömmigkeit, sondern auch ein Erleben. Also wenn man die Bibel liest, gerade die Psalmen, wird sehr oft betont, wie gut Gott ist und wie sehr sie jubeln über seine Güte. Und wenn ich jetzt mein Leben anschaue, ist das zu einem Maß gesegnet. Ich habe so viel Güte von Gott erfahren. Ich kann gar nicht anders, als ihm dieses Zeugnis auszustellen, dass es sich lohnt, ihm nachzufolgen. Und nicht alle Menschen, die durch mich gläubig geworden sind, haben danach das perfekte Leben gehabt. Im Gegenteil, ich habe immer wieder auch Menschen zu Jesus geführt, die danach wirklich dramatische Sachen erlebt haben. Ich hatte eine Frau, die ich in Frankfurt noch zu Jesus geführt habe, die schwanger war mit ihrem zweiten Kind und als klar war, wir gehen in die Schweiz. Sie hat sich dann für Jesus entschieden. Als es klar war, wir gehen in die Schweiz, hatte sie die Diagnose ihres ersten Sohnes, dass der Leukämie hat. Mhm. Und wir sind dann in Kontakt geblieben, sie und ich. Und sie ist dann einmal zu mir mit dann beiden Kindern in die Schweiz gekommen. Und ich hatte immer so Frauengruppen, die ich betreut habe. Ich war auch in diesem Moms in Prayer. Das ist so eine internationale Bewegung von Frauen aus allen Gemeinden. Da beten Katholiken mit Freikirchler, mit Leuten, die gar nicht in die Gemeinde gehen. Also Mütter beten für die Schule. Und in meiner Moms in Prayer Gruppe in Stallikon, das war unsere erste Station in der Schweiz, da war sie eben gerade zu Gast. Und da haben meine Moms in Prayer-Frauen sie gefragt, wie das für sie ist. Jetzt ist sie doch gerade gläubig geworden und jetzt hat sie so einen Schicksalsschlag. Mhm. Und ihre Antwort war, ich weiß gar nicht, wie ich das ohne Jesus alles schaffen würde. Ja, die Frauen haben mich unterstützt, die haben mir nach der Geburt von meinem Sohn jeden Tag zu essen vorbeigebracht. Wenn ich in die Klinik muss für mein krebskrankes Kind, nehmen sie meinen Säugling. Ich kann beten, ich kann mit Gott über meinen Schmerz sprechen. Ich weiß gar nicht, wie ich das ohne Gott, also quasi das genaue Gegenteil, nicht jetzt bist du gläubig und du musst Gott anklagen, sondern diese Dinge passieren uns ja auch, wenn wir nicht gläubig sind und wir als Gläubige haben dann zumindest das Gebet, die Beziehung zu Gott, dass sich Dinge auch sinnhaft vielleicht in ein Puzzle, manchmal weniger, manchmal mehr, auch die Puzzlestücke finden, wenn nicht gleich, dann vielleicht später. Aber wir haben auch eine Community von Menschen, die sich auf die Fahnen geschrieben haben, füreinander da zu sein. Und wo immer ich hingezogen bin, das Erste, wonach ich geguckt habe, sind andere Christen. Denn egal, wir haben etwas gemeinsam. Und das merkt man auch trotz der kulturellen Unterschiede, trotz der Sprachunterschiede. Und auch wenn wir in anderen Ländern sind und dort in Gemeinden gehen, auch wenn wir dann die Sprache nicht verstehen. Aber man geht in diesen Gottesdienst und man spürt, wir haben Jesus gemeinsam.
1: Birgit, oh, wir haben so viel können schwätzen. Ich hätte noch eine Frage, die kann ich jedem Gast stelle am Schluss von Vis-à-vis. Was würdest du sagen, was gibt dir Hoffnung?
0: An sich sind es wirklich all die Situationen, in denen ich Gott schon erlebt habe. Dass ich die Hoffnung habe, falls alles sehr dramatisch wird und mein Leben sich komplett verändert, was es für jeden Menschen in jedem Augenblick sein kann, dass mich das durchträgt. Und ich habe Menschen getroffen, die in Einzelhaft waren, die für ihren Glauben gefoltert wurden. Und ich habe Menschen getroffen, auch in meiner seelsorgerlichen Begleitung, deren Leben nicht auf Rosen gebettet ist. Und zu erleben, wie nah die Gott gekommen sind, das gibt mir Hoffnung. Dass selbst wenn nicht alles cool ist und nicht alles funktioniert, mein Glaube mich tragen wird, weil ich so viele Zeugnisse erlebt habe, persönlich, in der Begleitung, das ist die Hoffnung, die ich habe, dass egal irgendwie, was mit der Welt passiert, ich meine, wir haben eine Jugend, die sehr große Zukunftsangst hat, und egal, was mit mir persönlich und meiner Familie persönlich passiert, dass dieses Getragensein sich bewähren wird. Das ist meine Hoffnung. Und das ist auch die Hoffnung, die ich weitergebe an die Menschen um mich herum, dass es einen Gott gibt, der das für sie sein will, diese Hoffnung.
1: Danke vielmals, Birgit, für alles erzählen, für deine inspirierenden Gedanken. So ein wertvolles Gespräch. Danke vielmals.
0: Vielen Dank, dass ich da sein durfte.
1: Birgit Roschel habe ich zu ihrem Leben befragen. 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Danke fürs Zuhören. Ich bin Ruth Stutz. Bis bald hoffentlich. Wieder.
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1: Die Nachrichten von SRF um 21 Uhr mit Lara Kresten. Die russische Regierung geht gegen den Schweizer Nahrungsmittelkonzern Nestlé vor. Einige russische Vermögenswerte von Nestlé werden unter Zwangsverwaltung gestellt. Das hat Präsident Wladimir Putin angeordnet. Eine russische Firma hatte einen Antrag dafür eingereicht, mit der Begründung, dass Nestlé die Produktionskapazitäten nicht ausbaue und nichts exportiere. Was die nun angeordnete Zwangsverwaltung konkret für Nestlé bedeutet, ist offen. Wir prüfen derzeit noch die Fakten, sagt ein Nestlé-Sprecher der Nachrichtenagentur AWP. Neben Nestlé wurden auch Beteiligungen von zwei französischen Unternehmen unter Zwangsverwaltung gestellt. Dies könnte ein erster Schritt hin zur Enteignung in Russland sein. Die französische Regierung will die Staatsausgaben um 54 Milliarden Euro kürzen. Premier Sébastien Lecornu spricht von einer radikalen Kehrtwende. Mit den Sparmaßnahmen will er verhindern, dass das Minus im französischen Staatsbudget weiter steigt. 6 Milliarden Euro will Le Cornu einsparen, indem die Renten nicht mehr an die Teuerung angepasst werden. Das Budget mit den Einsparungen muss nun durchs Parlament. Die beiden Vorgänger von Le Cornu sind an ihren Budgetplänen gescheitert und sind zurückgetreten. Italien schickt die Marine ins Rote Meer, um die Durchfahrt von italienischen Frachtschiffen zu schützen. Italien wolle nicht auf eine Entscheidung der EU warten, sagte der italienische Verteidigungsminister. Verteidigung gehe heute weit über ihre bisherige Aufgabe hinaus, so gehe es auch um den Schutz der Energieversorgung. Houthi-Rebellen aus Jemen haben eine Insel in der Straße von Bab el-Mandeb erobert und gefährden nun die Schifffahrt durch das Rote Meer und die kürzeste Route zwischen Asien und Europa. In der Schweiz sind bis Ende August 76.000 Verträge für Lehrstellen abgeschlossen worden. Das sind ähnlich viele wie in den letzten Jahren, wie das Staatssekretariat für Bildung mitteilt. Die Berufslehre bleibe damit der wichtigste Bildungsweg für Jugendliche. Besonders gefragt sind die kaufmännische Grundbildung und Berufe im Gesundheits- und Sozialbereich. Das Wetter: Morgen ist es im Norden zunehmend sonnig bei 22 Grad. In den Alpen und im Süden ist es wechselnd bewölkt. Das waren Nachrichten von Radio SRF. Verantwortlich Jan Gröbler.
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4: Da hat man einen positiven Schwangerschaftstest in der Hand und schon wächst die Vorfreude auf das Baby, das man in 9 Monaten dann in den Händen heben darf. Aber dann kommt alles anders. Das Baby stirbt. Noch ganz früh, vielleicht bevor man überhaupt gross herum erzählt hat, dass man schwanger ist. Ein Traum platzt. Eine Fehlgeburt, das erleben ganz viele Frauen und gleich ist es irgendwie immer noch ein Tabuthema. In dieser Folge brechen wir mit dem Tabu. Ich treffe Deborah Menzi. Sie hat heute 2 kleine Buben, 1 und 2,5-jährig. Und sie hat 4 Kinder im Himmel, sagt sie. 4-mal hat sie eine Fehlgeburt erlebt. Und jedes Mal war es ein Schlag. Der Moment zum Beispiel, wo sie erfahren hat, dass ihr Baby tot ist.
5: Dann am Montag bin ich in diesem Untersuch und dann kommt wieder der Hammer. Und ich hocke auf dem Stuhl und wir finden keinen Herzschlag von diesem Kind.
4: Deborah erzählt ganz offen, was bei einer Fehlgeburt körperlich und auch emotional mit ihr passiert ist. Sie gibt Einblick in ihre unsichtbare Trauer. Und sie nimmt uns auch mit in die schwierigen Jahre, wo sie und ihr Mann sich so fest ein Baby gewünscht haben und nie hat es geklappt.
5: Das Vergleichen war auch immer wieder ein Thema gewesen, mit Frauen, die es klappt oder die vielleicht auch Fehlgeburten haben und dann haben sie doch ein Kind. Und ich habe mich immer ein bisschen gefühlt wie in einem Eile mit Weile Spiel, wo man miteinander unterwegs ist und dann wirst du wieder heute.
4: Heute sagt Deborah, sie hat ihre Fehlgeburten und die schwierigen Jahre können verarbeiten. Sie hat einen Weg gefunden, um mit ihrer Trauer umzugehen. Geholfen hat auch ihre tiefe Glauben. Und auch von dem erzählt sie im Gespräch ganz offen. Ich finde es mega schön und berührend, dass Deborah ihre Geschichte so ehrlich mit uns teilt. Weil ich glaube, das kann ganz viele ermutigen, die Ähnliches erleben. Das wünsche ich mir einmal. Ich bin Evelyn Gutknecht. Schön, bist du dabei. Wir reden heute über ein Thema, wo man weiss, dass es gibt. Man liest auch immer wieder, dass viele schwangere Frauen betroffen sind davon. Und gleich habe ich das Gefühl, man redet eben doch nicht darüber. Thema Fehlgeburten, was ist so dein Eindruck dabei? Ist das ein Thema, wo man wirklich offen darüber reden kann?
5: So wie ich es erlebe, je länger, je mehr. Und doch verschwiegen es noch viele, was sie durchleben. Und in dieser Zeit, glaube ich, ist es eine einsame Leidenszeit. Weil man behaltet die Information ein Stück weit auch für sich, wenn man nicht weiss, wie es weitergeht. Das war jetzt bei mir, bei uns so. Gibt es dann wirklich ein Kind? Und wenn ja, wann? Und früher habe ich gedacht, warum behaltet man die Info 3 Monate für sich? Und heute verstehe ich das sehr gut.
4: Weil also die Info, dass man schwanger ist, meinst du?
5: Ja. Genau. In der Zwischenzeit kann so viel passieren. Mhm. Aber auch gerade durch die sozialen Medien ist meine Erfahrung, dass man immer mehr darüber redet. Und eigentlich jedes Mal, wenn ich es Leuten erzählt habe, habe ich da und dort gehört, ja, mir ist es auch so gegangen, meiner Freundin, meiner Schwester, meiner Mutter. Je offener ich darüber geredet habe, desto offener sind auch andere Leute mit mir damit umgegangen. Mhm.
4: Ich habe es vorhin gesagt, es sind ja schon mega viele Frauen betroffen sind. Also wenn man, ich habe von Berichten gelesen, Statistik irgendwie jede 6. schwangere Frau, andere Berichte habe ich gelesen, jede 3. schwangere Frau verliert ein Baby. Also es müssen mega viele Frauen sein, die das durchmachen. Und gleich kenne ich, habe ich das Gefühl, ich kenne nicht so viel. Aber wahrscheinlich gibt es auch viele in meinem Umfeld, die eben, wie gesagt, nicht darüber reden. Wir gehen in deine Geschichte rein, Debbie. Du hast einen grossen Kinderwunsch gehabt, du und dein Mann, gell? Und haben das Gefühl gehabt, yes, jetzt starten wir das Familienabenteuer. Und dann?
5: Ja, wir sind da ziemlich naiv reingestiegen. Und wir haben uns nicht damit auseinandergesetzt, dass das könnte schief kommen irgendwie. Und sind dann auch relativ bald, bin ich das erste Mal schwanger geworden. Habe aber dann gleichzeitig starke Schmerzen gehabt und so leichte Blutungen. Dort waren wir gerade in den Ferien gewesen. Und nach dem Heimflug sind wir eigentlich fast direkt in Notfall. Dort hat sich eine Eileiterschwangerschaft herausgestellt, die dann operativ entfernt worden ist. Das ist so meine erste Erfahrung gewesen. Das ist jetzt medizinisch genommen, ist eine Eileiterschwangerschaft gar keine Fehlgeburt. Aber für mich ist es eine gewesen.
4: Weil du hast schon gewusst, du bist schwanger. Also du hast dich schon innerlich.
5: Genau.
4: Ja, hast dich schon gefreut, hast dich schon ausgemalt, wie das wird sein. Aber das Baby, also eine Eileiterschwangerschaft bedeutet, dass das Baby sich nicht am richtigen Ort einnistet, oder?
5: Ja, genau. Es nistet sich nicht in der Gebärmutter ein, sondern im Eileiter. Und dort hat es einfach keinen Platz und keinen Raum, um sich zu entwickeln. Also es ist dem Verderben gedeiht und so wutsch. Ja. Und wenn das weiter wächst, ist die Gefahr, dass der Eileiter platzt. Das gibt eine grosse Blutung, an der die Frau kann sterben kann. Mhm. Und darum ist das dann eine Notfallsituation, die sofort muss operiert werden muss.
4: Kannst du dich noch erinnern? Ja, wahrscheinlich kannst du dich erinnern. Kannst du uns mitnehmen in deine Gefühle bei dieser ersten Fehlgeburt, was da in dir abgegangen ist, was du realisiert hast, hey, das Baby wird nicht leben. Das geht nicht.
5: Ja, es war noch speziell, weil in dieser Ferienwoche, wo es immer so das Auf und Ab mit diesen Schmerzen und einfach ein komischer Start, habe ich einmal, bin ich am Morgen am Meer gewesen. Und ich habe so geschwätzt mit Gott, also ein bisschen gebetet und so einen Eindruck gehabt. Und dieser Eindruck hat mich auch durch die ganze Kinderwunschzeit getragen. Ich werde das Kind gebären, aber nicht das. Also eigentlich ganz einen komischen Eindruck. Aber das hat mir irgendwie Hoffnung gegeben von Anfang an. Und darum bin ich irgendwie, ich habe das glaube ich am Anfang gar nicht so realisiert mit dieser Operation und es ist irgendwie alles schnell gelaufen und ich glaube, erst als ich so zuhause angekommen bin, nach dem Spitalaufenthalt, bin ich wie so in ein Loch gefallen und gemerkt, ach, was ist da eigentlich passiert? Mhm. Es hat sich so angefühlt, wie wenn man mir, also so bildlich gesprochen, eine Hand im Bauch rein, wo mir das Kind rausreisst und irgendwie gegen die Wand klatscht, so vom Gefühl her. Es ist so ein Zerbruch, es ist ein Schmerz, ein tiefer Schmerz, obwohl man ja das Wesen gar nicht gekannt hat. Und es ist so eine Hoffnung, die niedergeschmettert worden ist. Es ist schwierig zu beschreiben, schwierig in Worte zu fassen.
4: Aber es ist auch ein Traum, der irgendwie geplatzt ist.
5: Ja.
4: Du hast das Reden mit Gott und den Eindruck erwähnt. Also auch gesagt, dass dir das wie so ein bisschen Hoffnung gibt. Aber eigentlich, wenn ich mir das überlege, also du hast wie das Gefühl, das Baby, das kommt nicht auf die Welt. Also hast du dort wie schon so ein bisschen geahnt. Das ist ja nicht etwas, was einem Hoffnung gibt. Oder wie meinst du das mit dieser Hoffnung?
5: Nein, da, also das im Sinn nicht, aber so die Verheißung, es wird mal anders kommen. Und das hat mich irgendwie immer durchgetragen.
4: Mhm. Ich werde dann nachher unbedingt noch ein bisschen einhängen in das Thema dein Glauben, wo da irgendwo auch eine wichtige Rolle spielt. Das Baby hat nicht können, ist nicht lebensfähig gewesen, wir haben operiert. Mhm. Du hast erzählt, es ist ein Traum zu Platz, aber es war klar, hey, ihr wollt Familie, bleibt dran mit dem Thema. Mhm. Aber es ist lang gegangen. Mhm. Du bist wieder schwanger geworden und wieder hast du das Baby verloren.
5: Genau.
4: Und dann sogar noch das dritte Mal, bis du endlich hast können, euren ersten Sohn gebären.
5: Ja.
4: Weißt du, die Jahre von dem Kinderwunsch, von immer wieder die Träume, die zerplatzt sind, das ist ja ein wahnsinniges, ja, Gefühlschaos. Oder einerseits freust du dich, kann ich mir vorstellen, jetzt bist du wieder schwanger, hast Hoffnung, dass das mal etwas wird und dann wieder eine Fehlgeburt.
5: Ja, das ist ein grosser Kampf gewesen. Ich glaube, bei uns ist so eine Mischung zwischen den Fehlgeburten und jedes Mal lang müssen warten, bis wieder eine neue Schwangerschaft eintritt. Es ist bei uns nicht so schnell gegangen. Also ich bin eigentlich wenn du so willst, in 6 Jahren 6-mal schwanger gewesen.
4: Wow.
5: Und 4-mal davon verloren. Und also so durchschnittlich pro Jahr 1-mal dann schwanger geworden. Und so nach WHO-Definition bist du, wenn du 1 Jahr lang regelmäßigen Geschlechtsverkehr hast, ungeschützten, und noch nicht schwanger bist, dann gilt es als unfruchtbar. Also sprich, ja, du bekommst so eine fachliche Diagnose ins Gesicht geschmettert, wo irgendwie weh tut. Und es ist einfach, eine Leidenszeit. Jeder Monat ist wieder eine Leidenszeit. Jeder Zyklus hast du eine Hoffnung. Denkst du, jetzt hat es vielleicht eingeschlagen.
4: Mhm.
5: Und dann wieder die Enttäuschung. Das habe ich schon schwierig gefunden. Jetzt so, wenn du deine Tage bekommst als Frau, hast du vielleicht sonst schon Schmerzen, fühlst dich unwohl und dann wie noch wieder die Hoffnung weggezogen. So. Und ich habe es auch ganz schwierig erlebt. In einem Zeitraum sind 7 Frauen in meinem Umfeld schwanger gewesen.
4: Wo du auch gerade das Baby verloren hast.
5: Ja, also Freundinnen, Arbeitskolleginnen. Es war auch schwierig für mich. Und ich hätte mich am liebsten verstecken wollen. Auch dann mit diesen Menschen in Kontakt treten ist mega schwierig. Wie gehe ich mit denen um? Ich will mich ja einerseits freuen für sie und gleichzeitig leide ich wie für mich, oder? Und will aber jetzt nicht die Eifersucht geben. Wie gehe ich jetzt mit dem um? Beim Arbeiten habe ich es mega schwierig gefunden. Ich wollte das wie nicht teilen mit diesen Menschen. Ich habe mich wie nicht sicher genug gefühlt. So. Und habe mich dann wie versucht, gegussen so zu geben, als ob alles in Ordnung ist, obwohl es überhaupt nicht in Ordnung war in meinem Herz. Ja, das ist
4: die mega tough. Also jetzt gerade von diesen Schwangeren, hast du geschaut, dass die möglichst mied ist und keinen Kontakt mit denen hast, oder?
5: Ja, habe ich mich schon immer wieder daraus genommen. Eine meiner besten Freundinnen ist kurz nach unserer ersten Fehlgeburt schwanger wurde, so auf Anhieb. Und das habe ich mega herausfordernd gefunden. Dort bin ich auch in Abstand gegangen. Sie hat das mega respektiert. Aber später habe ich mich wie auch ihr wieder annähern und ein Stück weit, also mich entschuldigen. Es ist ja völlig verständlich gewesen. Sie hat auch ganz viel Verständnis gezeigt.
6: Mhm.
5: Aber ja, es ist eine Belastung für unsere Freundschaft, wo sie ausgehalten hat, aber belastend.
6: Ja, das kann man vorstellen.
5: Ja.
6: Komm, ich bleibe noch bei dem Begriff Fehlgeburt. Weißt du, jemand, der das noch nie erlebt hat, also ich hoffe, sage, ich habe noch nie eine Fehlgeburt selber erlebt. Was passiert da auch schon nur rein körperlich bei einer Frau? Also ich meine, da nistet sich eben ein Baby ein, die Gebärmutter, alles, der ganze Körper, die Hormone, alles fängt ja an arbeiten bei dem weiblichen Körper und fängt an vorbereiten, dass das Baby gut wachsen kann. Und dann geht das Baby weg. Was passiert da rein körperlich jetzt mal, bevor wir nachher noch so ein bisschen auf das Emotionale und Gefühl und alles eingehen?
5: Es gibt ja verschiedene Ursachen. Ein grosser Teil sind genetische Defekte, also dass das Kind womöglich gar nie überlebensfähig gewesen wäre. Ich sage mal, auf einer biologischen Ebene sortiert der Körper aus. Das klingt jetzt mega hart, aber unterdessen kann ich das so differenzieren. Auf der biologischen Ebene ist das wie ein natürlicher Prozess. Man sagt, es gibt sogar noch höhere Dunkelziffern von Fehlgeburten, wo eine Frau vielleicht gar nicht merkt, weil sie einfach denkt, jetzt habe ich meine Tage später bekommen.
6: Wenn es noch ganz früh ist.
5: Wenn es noch ganz früh ist. Und der grösste Teil passiert in der Woche, also vor der sechsten Woche. Das Kind, es gibt verschiedene Anzeichen. Oft sind es dann Blutungen. Es gibt aber auch die Version, dass man es nicht merkt und dann einfach, ich glaube, das ist auch etwas vom Schlimmsten, dass du weit denkst, es ist alles in Ordnung und dann beim nächsten Untersuch findet man keinen Herzschlag. Das sagt man Missed Abortion, also man hat es wie verpasst.
6: Das stelle ich mir mega schlimm vor.
5: Ja. Du wähnst dich so in Sicherheit.
6: Dann erst bei einer Kontrolle bei der Frauenärztin, beim Frauenarzt, das Kind lebt gar nicht.
5: Ja, genau. Oder es gibt es auch, das habe ich auch einmal gehabt, dass es so früh passiert, dass es gar, also noch zu klein ist, um auf dem Ultraschall zu sehen. Dann sagt man biochemische Schwangerschaft. Also hormonell hat sich der Körper auf eine Schwangerschaft eingestellt, aber die befruchtete Eizelle ist wie an einem gewissen frühen Punkt wieder gestorben. Und was der Körper dann macht, ist grundsätzlich kann das der Körper selber ausschwemmen. Es gibt verschiedene Möglichkeiten. Man wartet einfach, bis der Körper das eigentlich selber mit der Blutung dann wird starten, wie austreibt. Man kann das auch mit gewissen Medikamenten beschleunigen. Oder man kann das, und das finde ich so ganz schlimm, ist mir irgendwie erst kürzlich bewusst wurde, die Wortwahl ist so, finde ich, schon frauenfeindlich, eine Ausschabung machen.
6: Ja, meine, mega schlimmer Begriff, ja.
5: Oder Gürettage. Also man kratzt ein Kind, wenn es schon ein bisschen grösser ist, der Embryo oder je nachdem dann der Fötus. Ja, dass dann Gynäkologen das wie ausschaben, aus der Gebärmutter raus. Man sagt aber heute, das ist in den wenigsten Fällen nötig. Meistens kann das der Körper selber machen. Und was ich so gelesen habe, haben auch viele Frauen dann das positiv erlebt, wenn sie wieder darauf gewartet haben, bis es selber rausgekommen ist. Aber das entscheidet wie jede für sich. Das ist so das, was körperlich passiert. Das ist wie eigentlich eine kleine Geburt. Ganz eine kleine.
6: Auch mit Schmerzen verbunden dann, oder?
5: Je nachdem, wie gross es ist. Ja, bei mir, ich habe fast jedes Mal starke Schmerzen gehabt. Und starke Blutungen, einmal auch mega lange Blutungen, also wie im Wochenbett, dass es wie nicht aufgehört hat. Und dann ist es wie so zu allem Elend an, hört das noch nicht auf, blüten. Ich dachte, das könnte mich dann rauchen, echt. Ja. Ich könnte gerade im Loch versinken.
6: Jetzt eben, du hast drei Fehlgeburten gehabt vor der Geburt von deinem ersten Kind.
5: Ja.
6: Nachher ist dein erstes Kind endlich auf die Welt gekommen, endlich hat es geklappt. Ist dann, wenn du dann ein gesundes Baby in den Armen hast, sind dann die Verluste von diesen drei Babys, die du gehabt hast, sind die nicht mehr gleich schmerzhaft? Oder kann auch ein gesundes Baby das wie nicht... Weißt du, was ich meine? Das ist ein bisschen eine böse oder blöde Frage.
5: Nein, ich glaube, es kann es nie auflösen, der Schmerz oder das Leid, die Trauer, die man erlebt hat. Man kann das nicht ersetzen. Es wären ja andere Menschen gewesen, die man in dem Sinn wie vermisst, dass man die nie hat kennengelernt. Aber es ist wie vielleicht schon ein Aufatmen. Vor allem das ständige Hoffen und Bangen eigentlich jeden Monat. Und das ist ja vielleicht, ich weiss nicht, vielleicht könnten die Männer das besser abschalten. Aber ich habe das erlebt, ich habe eben jeden Monat so emotional mit dem Zyklus. Und wenn dann wieder eine Schwangerschaft eintritt, ist einfach die Frage, bleibt das Kind oder wird es mir wieder genommen? Das ist mir immer die Wortwahl, wird es mir genommen oder kann ich's, darf ich es behalten? Und dann bangt man, oder die ersten Wochen sind die schwierigsten, wo am meisten Fehlgeburten passieren. Die überleben, kann sich gut entwickeln, tut sich das HCG, das Schwangerschaftshormon, gut weiterentwickeln. Oder es an allen untersucht beim Arzt, wo man sich festheben kann und so das Bangen. Und wenn man dann mal, wo wir die 3 Monate überstanden haben, die ersten 3 Monate, kann es das denn sein, dass wir es bis dahin geschafft haben? Ich habe es fast nicht geglaubt.
6: Eben, weil die letzten 3 Mal hast du nie über die 3 Monate geschafft. Da sind wir sehr früh verloren.
5: Und das ist für mich dann wie so, nach dieser Leidenszeit, ich glaube, ich habe die Schwangerschaft mehr genossen als, wie soll ich sagen, es ist halt anders, wenn du so mit der Vorgeschichte reinsteigst. Will dich nicht vergleichen, wer es mehr genossen hat. Aber ich bin wie Wolken 7 geschwebt.
6: Ja, kann man vorstellen.
5: Und logisch haben wir auch Sorgen gemacht, aber dass es wirklich hebt. Aber vom Typ her bin ich eigentlich so ein sorgloser Mensch und habe es dann mega genossen. Und die erste Zeit, sage ich mal, bis er 6 Monate alt war, wirklich, ich bin geschwebt. Ich war so dankbar, dass wir endlich das Geschenk dürfen haben. Es ist einfach nicht selbstverständlich. Ja.
6: Also wirklich so die Glücksgefühle dürfen
5: erleben.
6: Mega schön.
5: Genau,
6: Aber eben, wie wir vorher gesagt haben, es hat die Jahre vorher gegeben von ganz tiefer Trauer. Und da möchte ich jetzt auch noch reingehen. Vorher haben wir es davon gehabt, was dann körperlich passiert bei der Fehlgeburt. Aber ja, das Ganze emotional, das ist wahrscheinlich schwer zu verstehen, wenn man das nicht erlebt. Du hast einmal erwähnt, Träume, die zerplatzen. Weißt, bist du jedes Mal in ein mega tiefes Loch gefallen? Oder ist das auch etwas, wo man irgendwann ein bisschen abgestumpft ist nach der zweiten Fehlgeburt? Oder ist es jedes Mal gleich schwer gewesen für dich?
5: Also ich glaube, es kann schon auch ein bisschen abstumpfen. Aber mir ist es wie jedes Mal, ich habe immer die Hoffnung, nach jeder Fehlgeburt habe ich die Hoffnung gehabt, also jetzt ist doch genug. Jetzt langt es doch. Jetzt muss doch auch für mich mal etwas drin liegen. So.
6: Ja.
5: Es kann doch nicht sein, dass es immer nur mich trifft. Obwohl ich weiss, die Frage, warum ich, das die bringt mich nie her. Jeder hat seinen Rucksack zu tragen. So. Für mich war es jedes Mal wie so nochmal ein Hammer oben drauf. Und dass die Reise wie nicht aufhört. Und gell, zuerst wünscht man sich einfach ein Kind. Und irgendwann verschiebt sich der Fokus vom ein Kind zu: Ich habe jetzt ein Problem, dass ich kein Kind habe. Es ist wie eine Mischung von einerseits der Verlust und andererseits die Kinderlosigkeit oder die Diagnose Unfruchtbarkeit. Und das, ist noch schwierig zu erklären.
6: Wie bist denn du mit diesen Fehlgeburten umgegangen? Jetzt gerade mit diesen ersten 3 auf die 4 kommen wir dann nachher noch. Aber hast du dich zurückgezogen? Hast du Leute gehabt, wo du darüber geredet hast? Kannst du uns da ein bisschen Einblick geben in deinen Umgang?
5: Ja, man sucht dann so seine Wege, um damit umzugehen. Ich habe mich sicher an gute Freundinnen gewendet, die mich darin begleitet haben. Natürlich Gespräche mit meinem Mann sind mega wertvoll gewesen. Das, by the way, geht an mich unter, dass die Männer auch mitleiden. Er hat sich auch immer wieder mal gewünscht, dass jemand gefragt hat, wie geht es dir und nicht nur, wie geht es deiner Frau. So. Und ich habe mega oft dann mit Gott gerungen über diese Themen und ihm einfach auch alles mein Leid geklagt. Ich habe einmal einen Klagepsalm geschrieben. In der Bibel finden wir also verschiedene Arten von Psalmen, also wo der David, der die Psalmen schreibt, ausdrückt, wie es ihm geht. So ganz ehrlich vor Gott. Und das hat mir auch geholfen. Wir haben zusammen für jedes Kind einen Namen ausgesucht. Und haben das jeweils auf einen Stein geschrieben. Wir haben zusammen wie so eine Abschiedszeremonie gemacht, mit einem Kerzchen angezündet und zusammen gebetet und wie das Kind gehen lassen. So eine Art.
6: Also wirklich so ein bewusstes Abschied nehmen.
5: Genau.
6: Würdest du sagen, ist das auch etwas, was wichtig ist? Weil es gerade bei der Fehlgeburt, kann ich mir vorstellen, die Herausforderung ist ja wahrscheinlich, dass das Menschli ja wie noch nicht eine Identität so hat, wie wenn ein Kind auf die Welt kommt und du hast da je nachdem eben schon den Eintrag im Geburtsregister etc. Also das Kind geht ab. Es ist eben noch so klein gewesen, je nachdem, dass du mal im Ultraschall gesehen hast. Findest du, ist es wichtig, um dem Kind eben gleich die Identität zu geben, Namen geben und Abschied nehmen von dem Baby, das nicht hat, auf die Welt kommen?
5: Ja, das war uns wichtig. Und wir beide glauben auch fest, dass wir die Kinder irgendwann wieder sehen. Das kann ich nicht beschreiben, ich kann es nicht beweisen natürlich, aber irgendwie im Herzen sind wir davon überzeugt, dass wir die kleinen Menschen irgendwann wieder treffen werden.
6: Also du meinst nach dem Tod, wenn du nicht mehr da bist?
5: Ja, das glauben wir.
6: In einer anderen Welt.
5: Genau.
6: Mhm. Und das Abschied nehmen, du hast gesagt, einen Stein bemalen mit dem Namen, also das Abschiedsritual, das war einfach etwas zwischen dir und deinem Mann?
5: Mhm.
6: Oder haben da noch weitere Leute wie so einbezogen, Grosseltern?
5: Nein, das haben wir eigentlich nur für uns gemacht. Ja, im kleinen Rahmen. Mein Mann hat zum Beispiel auch ein Lied geschrieben, das ihm geholfen hat zu verarbeiten. Einmal. Ja, so findet, glaube ich, jeder so seine Wege. Zum Abschied nehmen. Und was mir geholfen hat im allgemeinen Umgang damit, ist auch Betroffene zu suchen. Wir sind dann eben, einerseits habe ich schon Leute gekannt, die es erlebt haben, habe dann bewusst auch Leute gesucht, die es wiederholt erlebt haben. Es ist wie, es erleben es ganz viele, vielleicht einmalig, aber dass sich so viel wiederholt, gibt es schon ein bisschen weniger. Und das hat mir auch geholfen, einen Austausch mit Betroffenen, die das nachvollziehen können. Ja.
6: Jetzt, du bist ja in dieser Zeit auch arbeitstätig gewesen, als Pflegefachfrau. Ja. Stelle ich mir auch mega herausfordernd vor, weil, ja, was sagst du denn da beim Arbeiten? Ich meine, du willst ja vielleicht nicht immer gerade allen erzählen, hey, hast jetzt eine Fehlgeburt erlebt, trotzdem geht es dir schlecht, bist je nachdem auch krank geschrieben.
5: Ja.
6: Wie bist du mit dem umgegangen?
5: Ja, ich habe es eigentlich immer verschleiert. Du bekommst dann so 2 Wochen, also je nachdem, wie gross das Kind schon war. In meinem Fall, ich habe mit 2 Wochen Arbeitsunfähigkeitszeugnis bekommen. Und du musst ja keinen Grund angeben beim Arbeiten. Das wollte ich eigentlich auch nie wollen.
6: Mhm.
5: Genau, weil ich gewusst habe, oder eben nicht gewusst haben, wie lange das noch geht, wie lange die Reise geht und ich das nicht möchte mit Leuten teilen, wo ich jetzt noch nicht so das Vertrauen dazu habe. Und das ist schwierig gewesen, wenn es mir nicht gut gegangen ist. Das, ich habe manchmal auch gesagt, das geht mir nicht gut, aber ich möchte nicht darüber reden. Das hat mich viel gekostet. Und das war auch zum Teil in der Corona-Zeit gewesen, wo wir also wahnsinnig viel zu tun hatten, intensive Arbeitsschichten, lange Schichten. Was noch dazu kam, ist so. Aber es ist je nachdem auch eine Ablenkung, können gehen arbeiten. Ja.
6: Das ist manchmal auch gut da.
5: Ja.
6: So ein bisschen das Gewohnte.
5: Ja.
6: Jetzt eben, ich habe es schon angetönt, es hat auch noch eine 4. Fehlgeburt gegeben. Zwischen dem ersten Sohn und dem zweiten Sohn hast du wieder ein Baby verloren. Du hast mir im Vorgespräch gesagt, hey, das 4. Mal, das ist wirklich nochmal mega schlimm gewesen. Was hat sich unterschieden für dich zu den 3 ersten Mal? Was hat es noch besonders schlimm gemacht?
5: Es war ein bisschen später als die anderen 3. Und ich kann nicht sagen, ich habe es nicht erwartet. Es war ja klar, dass wir ein hohes Risiko für Fehlgeburten weiterhin hatten. Aber ich glaube, es hat so Anzeichen gegeben. Es war an einem Freitag. Und der Arzt hat aber gesagt, ich soll heimgehen und mir nicht Sorgen machen. Und am Montag machen wir nochmal eine Kontrolle. Und ich bin in das Wochenende rein und ich habe versucht, ruhig zu bleiben, was mega eine Herausforderung ist, innerlich. Dann Nervosität. Und ich habe mega oft mit Gott so im Gespräch gestanden, gebetet. Und ich habe dann immer so tendiert, in diesen Situationen zu beten, dass Gott doch das Kind bewahren möge. Und in dem Moment habe ich wie gesagt, hey, egal was passiert, ich will wie nicht mein Glauben oder mein Vertrauen zu Gott abhängig davon machen, ob das Kind jetzt überlebt oder nicht. Ich habe gesagt, ich liebe meinen Jesus, ich glaube an dich, egal was kommt. Und bin aber irgendwie grundsätzlich hoffnungsvoll gewesen. Und dann am Montag bin ich in den Untersuch und dann kommt wieder der Hammer. Und ich hocke auf dem Stuhl und wir finden keinen Herzschlag von dem Kind. Und ich mag mich erinnern, die zwei Ärzte sind dann rausgelaufen, weil ich zu einem Notfall müssen. Und ich bin einfach in dem kalten Notfall-Gynistuhl gehockt, auf 1,5 Meter Höhe oben. Und ich habe einfach gebrüllt. Ich habe so gebrüllt, weil es so ein tiefer Schmerz war, das jetzt nochmal zu erleben. So, das ist es jetzt nicht genug. Und gleichzeitig habe ich mich wie dort entschieden, und das hat vielleicht schon ein bisschen damit zu tun, dass ich, wie schon jetzt Erfahrung gehabt habe mit diesen Situationen, ich habe mich entschieden. Und ich lasse jetzt nicht zu, dass mich die Situation so niederschmettert. Logisch, traurig sein ist normal und ist auch gesund, aber ich habe in dem Moment einfach ein Worship-Lied gesungen, ein Lied zu meinem Gott, weil ich gesagt habe, nein, und ich lasse nicht zu, dass mir das Leben kaputt macht und dass mich das wieder so runterzieht, weil in der Zeit vorher ist natürlich, das Vergleichen ist auch immer wieder ein Thema gewesen, mit Frauen, die es klappt oder die vielleicht auch Fehlgeburten haben und dann haben sie doch ein Kind und ich habe mich immer ein bisschen gefühlt wie in einem Eile mit Weile Spiel, wo man miteinander unterwegs ist und dann wirst du wieder heimgehen.
6: Die anderen können weiter ins Ziel.
5: Die anderen können weiter und ich fange immer wieder bei Null an. Nach jeder Fehlgeburt fange man wieder bei Null an. Oder? Und ich glaube, ich habe auch schon immer wieder ein bisschen mit Bitterkeit gekämpft. Und dort habe ich wie gesagt, hey, ich lasse das nicht zu und ich nehme jetzt meinen Fokus weg von dem Problem und ich setze meinen Fokus auf Gott.
6: Ist das eine bewusste Entscheidung, die man treffen kann? Ich will nicht bitter sein oder ich will nicht mich von dem so runterziehen lassen?
5: Hey, ich glaube nicht immer gleich, dass man das so bewusst kann, aber in dem Moment ist es mir so wichtig gewesen, mich jetzt wie nicht wieder zu fokussieren auf etwas, was mich dann so wird runterziehen. Und ich habe es trotzdem sehr schlimm erlebt, weil ich eben dort so lang wirklich noch mehrere Wochen stark geblutet habe und immer wieder erinnert worden bin an meinen Verlust. Nur schon durchs Blut, geschweige denn durch Trauer. Darum habe ich es einerseits sehr schlimm erlebt und gleichzeitig habe ich in dem Innen, in meiner Seele, in meinem Geist einen mega Frieden erlebt. Und das hat mich mega geprägt, also meine Beziehung zu Gott geprägt. Dass ich eigentlich auch in meiner tiefsten Niederlage, wenn du so willst, nicht, dass ich irgendetwas falsch, man macht ja nie etwas falsch, keine Frau macht etwas falsch bei einer Fehlgeburt. Und trotzdem ist mir Gott in dieser tragischen Zeit so nahe gewesen.
6: Mega schön. Du hast auch viel von deinem Glauben und von Gott erzählt. Jetzt könnte man ja sagen, ja, also, mein Gott, hast das ganze, die ganze schlimme Situation zu verdanken. Er hätte einfach können machen, dass die Babys gesund auf die Welt kommen. Weißt, hast du so Gedanken auch gehabt, dass du hässig gewesen bist auf den Gott, wo du eigentlich an ihn glaubst und auf ihn vertraust? Oder dass du mal gefunden hast, hey, eigentlich brauche ich den nicht mehr, ich glaube nicht mehr an den Gott.
5: Ja, hässig bin ich sicher viel gewesen. Dass er mir das nicht gewährt, den Wunsch, ein Kind zu haben. Obwohl, gell, es gibt ja grundsätzlich, jetzt ganz nüchtern betrachtet, es gibt kein Recht auf ein Kind. Aber ich hätte das auch nicht gedacht, dass der Wunsch so gross ist. Es ist ja so vielen Menschen so tief verankert, eine Familie zu gründen. Und bin sicher hässig gewesen auf ihn und habe mit ihm gerungen. Gleich und oft in der Kirche, weißt, einfach brüllend dort gehockt. Und gleichzeitig bin ich mir auch durch das mega bewusst geworden, dass wir so in einem Spannungsfeld sind. Gell, das sehe ich ja auch tagtäglich. Ich arbeite nicht mehr tagtäglich, jetzt mit den Kindern arbeite ich nicht mehr so viel, aber im Spital bei meinen kranken Patienten, die wirklich zum Teil sterbenskrank sind, ich glaube an einen Gott, der absolut kann heilen, wo kann Wunder tun. Ich glaube, ihm ist nichts unmöglich. Das sagt uns die Bibel. Und wir leben in diesem Spannungsfeld, oder? Er kann, aber er tut nicht immer. Und ich glaube, es gilt jetzt für uns, die Spannung auszuhalten. Und ich glaube, wir können auch so viel lernen in dieser Spannung. Wir können so viel Neues entdecken in unserem Zerbruch, was Gott Neues tut in uns rein, wie er uns begegnet. Ja, wie auch Schönes kann entstehen im Zerbruch.
6: Kannst du vielleicht gerade etwas Persönliches sagen? Was hast du Positives jetzt können aus dem Zerbruch herausnehmen? Ich meine, es tönt so schön, aber irgendwie tönt es auch mega, wie soll ich sagen, dann so ein bisschen billig. Ja, ich habe etwas Gutes rausgenommen, aber hey, es sind vier Babys gestorben. Du hast viermal ganz schwieriges Leid erlebt. Was kann man da Positives daraus herausnehmen?
5: Ja, gell, also es ist nicht so, dass ich sage, es ist jetzt gut gewesen, das zu erleben, oder so. Hätte nicht müssen dadurch. Und gleichzeitig habe ich mir schon recht früh gesagt, wenn wir durch den Scheiß durch müssen, dann soll es einen guten Zweck haben. Weil ich glaube, dass Gott grundsätzlich sehr vieles kann, also alles kann zum Guten wenden. Und ich habe mir gesagt, ich will andere Frauen und Paare ermutigen, die auch in dieser Kinderwunschzeit sind, dass sie erstens nicht allein sind, dass sie sich nicht irgendwie Vorwürfe machen, dass sie daran schuld sind, weil eben, es ist nie eine Frau daran selber schuld. Ich habe jetzt in dieser Zeit immer wieder dürfen mit Frauen reden oder auch mit meinem Mann zusammen, mit anderen Paaren, dürfen einfach für andere da sein, andere trösten, andere vielleicht beraten, wie man da weiter könnte vorgehen, was hilfreich kann sein. So, und durch das sind auch wertvolle Begegnungen entstanden.
6: Ja, aber das hat mit ihrer Offenheit zu tun, oder? Wenn du nicht würdest offen darüber reden, wüssten die Leute gar nicht, dass du das erlebt hast, und nur durch das gibt es dann auch so Begegnungen, nehme ich an.
5: Ja. Ich auch, eben, hat eine lange Zeit gebraucht, bis ich überhaupt so offen haben können sein.
6: Was hat es gebraucht? Hat es einfach Distanz gebraucht zu diesen Geschichten, zu diesen Fehlgeburten?
5: Ja, ich glaube, gerade in dieser ersten Zeit, bevor unser erster Sohn geboren ist, wäre es mir wie noch zu nahe und zu persönlich gewesen. Und ja, jetzt kann ich wie aus einem anderen... Jetzt bin ich wie an einem anderen Ort. Stehe ich an einem anderen Ort. Und kann das irgendwie anders betrachten.
6: Ich möchte mega gerne nochmal auf die Trauer eingehen. Weißt, ich kann mir vorstellen, es ist ja auch so ein bisschen eine unsichtbare Trauer. Weil eben, es gibt kein Grab von diesen Babys. Es gibt nicht eine Todesanzeige. Es ist so anders, wenn ein Baby so früh stirbt. Ich kann mir auch vorstellen, der Aufschrei in der Bevölkerung ist nie so gross, oder? Wie wenn zum Beispiel eine Mami bei der Geburt das Baby verliert oder gerade nach der Geburt. Weißt du, hast du dich da manchmal auch wie so ein bisschen gefühlt, wie wenn du gar nicht dürftest trauern, weil es ist ja noch gar nicht das Menschli gewesen. Weißt du, hast du so Aussagen gehört oder das so ein bisschen gespürt in anderen, in deinem Umfeld? Oder ja, wie sind so... Kannst du etwas anfangen mit dem Begriff unsichtbare Trauer?
5: Ja. Gell, eben einerseits unsichtbar, weil ich es nicht vielen gesagt habe. Oder bei gewissen habe ich es auch gesagt und ein bisschen bereut, dass ich es gesagt habe, weil gewisse nicht so sensibel damit umgegangen sind oder mit so etwas damit anfangen können. Ich glaube, es ist auch ein schwieriges Thema zum nachvollziehen, wenn man nicht drin steckt. Und wir haben schon immer wieder mal Sprüche erlebt, die vielleicht gut gemeint waren, aber nicht hilfreich. So.
6: Kannst du als Beispiel geben?
5: So das Erklären oder Schönreden, das hilft wie nicht. Zum Beispiel, ja, wenigstens könnt ihr schwanger werden. Also ihr wisst ja jetzt, ihr könnt schwanger werden. Ja, danke, ist in dem Sinn faktisch korrekt, aber bringt uns nichts in unserer Trauer. Oder, sie sind ja noch jung, sie können es wieder probieren, hat mir eine Frauenärztin gesagt. So Empathie gleich null, die habe ich dann auch gewechselt. Weil ich in diesem sensiblen Thema einfach nicht bei ihr wohlgefühlt habe. Oder dass man sagt, ja, das hätte wohl nicht sein sollen, es wäre vielleicht nicht etwas in Ordnung gewesen mit dem Kind, vielleicht wäre es behindert gewesen. Ja, mag auch wahr sein, aber hilft nicht. Also es schmälert die Trauer nicht, es schmälert den Verlust nicht. Oder die Tatsache, ja, das passiert mega häufig, es passiert im Fall öfter, als du denkst. So, ja, ist auch wieder
6: bringt
5: wahr,
6: dir jetzt nicht,
5: bringt mir jetzt nichts.
6: Ja. Was wären denn gute Bemerkungen oder Reaktionen? Weißt, vielleicht hören uns jetzt ja Leute zu, die merken, ja, Scheibe, ich habe auch jemanden in meinem Umfeld, was passiert ist, oder ich wüsste jetzt auch nicht, wie reagieren. Was wäre denn gut?
5: Ich glaube, das dürfen wir auch sagen. Hey, ich weiss nicht, wie ich mit dem umgehe. Aber ich glaube, was mega hilfreich ist, einfach sein Mitgefühl auszudrücken. Es tut mir leid, was heute passiert ist, oder es geht mir nach, es bewegt mich. Kann ich etwas für euch tun? Ich glaube, offene Fragen sind mega hilfreich. Willst du, dass wir uns treffen und ich höre dir einfach zu? Oder brauchst du ein bisschen Ablenkung? Soll ich dir etwas erzählen? Willst du etwas unternehmen?

0: oder wirklich Freunde oder Nachbarn. Yeah. Oder, ja, genau. Yeah. Du hast vorhin mal gesagt, eben für deinen Mann war es auch schwierig, dass viele haben auch gar nicht gefragt, wie es ihm geht, sondern einfach gefragt, ja, wie geht es der Frau?
1: Mhm.
0: Würdest du sagen, ist es bei ihm sehr ähnlich gewesen, was er durchgemacht hat, emotional, wie bei dir? Oder wie ist er mit diesen Verlusten umgegangen?
1: Gell, ein grosser Unterschied ist natürlich, dass die Männer das körperlich nicht erleben. Durch das haben sie schon irgendwo eine Distanz. Und gleich, sie sind Vater, sie haben auch ein Kind verloren.
0: Mhm.
1: Ja, jetzt, für ihn war es schon auch sehr schwierig gewesen. Und es hat ihn schon auch mega abgezogen. Und ja, er hat sich eben gewünscht, dass es mehr Raum hat. So.
0: Dass man auch mit anderen Männern vielleicht über das reden kann.
1: Ja. Ja.
0: Wie sind denn ihr zusammen durch das durch? Also stelle ich mir noch herausfordernd vor, dass man dann vielleicht eben gleich Trauer ist etwas Individuelles. Mhm. Oder? Gerade jetzt eben, wie du gesagt hast, für Frauen ist es einfach nochmal anders, weil der Körper da schon viel mehr auch involviert war. Haben die da manchmal auch Mühe gehabt, einander zu verstehen, was jetzt im anderen abgeht? Also gemeinsam unterwegs sein miteinander?
1: Ja, es braucht schon auch, wie soll ich das sagen, Toleranz oder Gnade, dass das Gegenüber an einem anderen Ort steht. Oder? Dass man wie da nicht erwartet, dass er immer, wie soll ich sagen, alle meine Gefühle kann jeden Moment nachvollziehen. So. Und es war sicher eine Herausforderung für unsere Beziehung. Es hat uns jetzt im Nachhinein sicher auch zusammengeschweißt. Und sind wertvolle Gespräche entstanden. Und gleichzeitig, es war auch mega belastend gewesen, dass eigentlich viele Zeiten entweder er oder ich im Loch hinein gewesen sind.
0: Mhm, schon,
1: und was natürlich dann noch dazu kommt, meines einen ist Trauer und das andere ist immer so wieder das Führen schauen, wie gehen wir jetzt weiter. Und wir haben dann irgendwann auch das abgeklärt. Spannenderweise zahlt in der Schweiz Krankenkasse Untersuchungen zu Fehlgeburten erst nach 3 Fehlgeburten. Was ja dann schon, wo sich dann schon recht das Leid angehäuft hat. So. Also das finde ich noch heftig. Und wenn dann dort etwas herausfindest, dass mehr er der Verursacher ist oder sie der Verursacher ist, das löst natürlich auch mega etwas aus. Mhm. Weißt du, von wegen Schuldigen und dass man dann nicht irgendwie Vorwürfe macht oder sich selber Vorwürfe macht, dass man jetzt einem anderen das Kind nicht kann ermöglichen. So. Und wir haben zuerst mal so ein bisschen eine Diagnose gehabt, wo auf einen von beiden hingewiesen hat. Und das hat sich dann aber wieder, wie soll ich sagen, oder nicht so in dem Sinn bestätigt, aber ja. Die Zeit war schon auch mega schwierig. So,
0: haben wir da offen miteinander können reden oder hat man sich da ein bisschen zurückgezogen? Jeder?
1: Ja, beides. Wir haben uns sicher auch zurückgezogen in dieser Zeit und dann wieder geredet und dann manchmal auch darüber gestritten. Ja, so das ganze Programm. Ja.
0: Jetzt bist du heute Mami von 2 Buben. 3,5-jährig, 1,5-jährig, 4 Kinder, die, du gesagt hast, sind im Himmel. Ja, welchen Platz haben die 4 nicht geborenen Babys in eurer Familie, in deinem Herz?
1: Hey, ist noch schwierig zu sagen. Jetzt in unserer Familie, glaub, mit den Kindern haben wir jetzt noch nicht so, sie sind jetzt auch noch mega klein. Ja, sicher auch schon erwähnt, dass wir Babys haben, die gestorben sind, so, beim älteren Sohn, aber haben das jetzt noch nicht richtig thematisiert, sage ich mal. Mhm. Wir haben die Steine mit den Namen drauf, haben wir präsent im Haus und so laufe ich immer wieder dran vorbei und denke an sie und denke an die Zeit und habe sie in meinem Herz und grundsätzlich, wie soll ich sagen, ist es für mich schon auch abgeschlossen, die Trauer. Logisch, sie sind immer noch irgendwie ein wichtiger Teil von unserer Familie oder von unserer Geschichte. Und gleichzeitig, ich glaube, dort macht es wahrscheinlich schon auch einen Unterschied, wie lange man das Kind erstens in sich getragen hat oder vielleicht sogar noch in seine Hand gehalten hat. Und durch das, dass sie alle so früh von uns gegangen sind, kann ich da vielleicht

0: besser abschliessen. Ich weiss nicht, wie man das so sagen kann. Aber ich würde sagen, ich leide jetzt nicht mehr aktiv unter dieser Geschichte. Es ist für mich wie ein Stück weit, wenn ich daran zurückdenke, weiss ich, wie schlimm das war für mich. Und gleichzeitig ist es jetzt wie gut. Ja.
1: Also es gibt ja auch ein Stück weit einem Hoffnung, wenn man das jetzt gehört, oder? Dass der Punkt kann kommen kann. Man kann sagen, hey, es kann irgendwann wieder gut werden.
0: Ja.
1: Man kann durch so schwieriges Leid durchgehen und so etwas erleben und gleich gibt es eine Zukunft.
0: Ja. Und da habe ich mich auch damit auseinandergesetzt. So in dieser Zeit habe ich mir überlegt, in 20, 30 Jahren, wie schaue ich auf die Kinderwunschjahre zurück? Werden das Jahre sein, wo einfach nur öde und traurig gewesen sind, wo ich wie das Leben verpasst habe, weil ich nur den Kinderwunsch im Kopf hatte? Das wünsche ich mir eigentlich nicht für mein Leben. Ich habe gesagt, hey, was kann ich machen? Weil das Leben und den Tod kann ich nicht beeinflussen. No chance, oder? Und ja, jetzt auch nicht mit dem Kind. Man hat das Gefühl, man hat vieles im Griff, aber es kann ja immer etwas passieren. Es ist immer ein Stück weit das Loslassen. Und ich habe mir gesagt, okay, was kann ich denn beeinflussen? Was macht mir Freude? Ich habe jetzt den Vorteil von noch kein Kind haben, ist, ich habe Zeit. Was kann ich machen mit dieser Zeit? Und ich habe dann in dieser Zeit mehr Verantwortung übernommen beim Arbeiten. Ich habe Weiterbildungen gemacht, die mir mega Freude gemacht haben. Ich durfte auch in der Kirche Verantwortung übernehmen. Wir haben ein neues Hobby zusammen angefangen, Gleitschirmfliegen.
1: Okay.
0: Was mich mega viel Mut gekostet hat. Ein waghalsiges Hobby. Und ich habe gewusst, werde ich wieder schwanger und bleibe schwanger, werde ich das auch aufhören. Und darum habe ich die Ausbildung nie fertig gemacht. Okay. Aber es war lässig, so zu merken, es gibt noch andere Sachen, die Freude bereiten. Mhm. Und selbst wenn wir jetzt nie ein Kind gehabt hätten, wäre das wie mein Wunsch gewesen, an den Punkt zu kommen und zu sagen, hey, ich will ein Leben gestalten, wo Freude macht, trotz dieser Trauer und trotz dem Schmerz, kein Kind zu haben. Ich weiss jetzt nicht, wie ich mit dem umgegangen wäre.
1: Eben, du hast heute doch zwei Kinder, im Traum von Familie ist wahr geworden.
0: Genau. Mhm. Und ich glaube, das betrifft uns ja alle irgendwo, so dass, wie gehen wir denn damit um, wenn Sachen nicht so laufen, wie wir es wünschen. Das finde ich eine mega Herausforderung im Leben. Und das ist so mein Ansatz, lass die Zeit nicht einfach an dir vorbeistreichen, sondern was mache ich mit dem, was ich kann machen.
1: Also würdest du das jetzt auch ganz konkret Leute weitergeben, die vielleicht Ähnliches erleben, die auch gerade Fehlgeburten erlebt haben, wie sagen, hey, du darfst dir auch Sachen suchen, die dir Freude machen, du darfst weiterleben.
0: Ja. Absolut. Du darfst trauern, du darfst dir die Zeit nehmen, die du brauchst. Und dann darfst du wieder, irgendwann werden die Momente von der Trauer weniger und die Momente von der Freude kommen zurück und werden grösser. Und, du darfst schauen, herausfinden, was macht dir Freude, wie kannst du dein Leben gestalten. Vielleicht braucht es auch manchmal, wir haben es dann herausfordernd gefunden, viel Zeit mit Familie verbringen. Also Menschen, die auch Kinder haben in unserem Umfeld, weil in unserem Alter grundsätzlich fangen viele mit Familie an, logisch. Mhm. Und was heisst das? Also ich glaube, es ist auch nicht sinnvoll, dann einfach alle Beziehungen zu cutten, aber überlegen, in welchen Beziehungen kann ich aufleben? Oder gibt es vielleicht Beziehungen, da geht es wirklich nur noch um Kind, da brauche ich vielleicht ein bisschen Abstand. Oder nimm dir die Zeit, die du brauchst. Vielleicht ist es dann cool, irgendwie ein Pärchen zu haben, das kein Kind hat, mit diesen Zeit verbringen. So ein bisschen einen anderen Horizont oder eben ein neues Hobby oder reisen. Etc.
1: Also sehr gut auch anhören, höre ich da raus, oder anhören, was brauche ich oder was brauchen wir als Paar jetzt, was tut uns gut.
0: Ja.
1: Und das dann auch gegen aussen kommunizieren und für das einstehen.
0: Ja, genau. Oder im Persönlichen, das habe ich vorhin gesagt, kommt mir noch in den Sinn, was mir mega gut da hat, ist Seelsorge gewesen. Ich habe jedes Mal, nach jeder Fehlgeburt, bin ich in die Seelsorge. Mit jemandem können über das reden, es kann auch ein Psychologe sein, wenn das gut tut. Das hat mir auch sehr geholfen. Und wie auch zum Beispiel zusammen schauen, wie wollen wir weitergehen, den Mut haben, abzuklären, ja, was könnten die Ursachen sein? Weil gewisse zum Beispiel, bei vielen Frauen ist eine Gerinnungsstörung vorhanden, wo dann wie verhindert, dass das Kind kann im Uterus bleiben kann. Und das kann man medikamentös wie die Schwangerschaft begleiten. Und so habe ich jetzt schon mehrere Frauen erlebt, gehört, wo dann so ihre Kinder haben können behalten.
1: Also, dass man da auch wirklich anschaut, was könnte man auch medizinisch gesehen machen.
0: Ja, heutzutage kann man auch viel machen, was ja auch mega ein Geschenk ist so mit der modernen Medizin. Sich überlegen, ja, wie viel wollen wir dann machen? Wie weit wollen wir da gehen? Das sind dann auch dann wieder so ethische Fragen, oder? Da gibt es ja so viele Möglichkeiten heutzutage. Ja.
1: Debbie, ich möchte da zu einem Punkt kommen. Ich danke dir vielmals, dass du uns so offen über deine Erlebnisse geredet hast und uns Anteil gegeben hast an deiner Geschichte. Und ich wünsche dir alles Gute.
0: Danke vielmals,
1: Evelyn. Danke dir. Deborah Menzi hat uns ihre Geschichte erzählt von ihren 4 Fehlgeburten. Vielleicht betrifft dich das Thema auch gerade, oder du hast jemanden in deinem Umfeld, der eine Fehlgeburt erlebt hat, dann empfehle ich dir die Fachstelle kindsverlust.ch. Dort findest du Hilfe und auch wertvolle Infos rund um das Thema. Ich habe dir den Link zu der Webseite in den Shownotes bereit gemacht und dort findest du auch einen anderen Podcast, den ich mal gemacht habe, mit der Gründerin von kindsverlust.ch. Ebenfalls in den Shownotes findest du auch einen Link, um uns zu unterstützen. Der Podcast wird von RF Media produziert, das spendenfinanziertes Medienhaus. Danke vielmals, wenn auch du uns unterstützt. Ich bin Evelyn Gutknecht. Bis zum nächsten Mal.
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1: Die Nachrichten von SRF um 22 Uhr mit Lara Christen. Nestle ist im Visier von Russlands Präsident Wladimir Putin. Er hat eine Zwangsverwaltung für Nestle-Gesellschaften angeordnet. Und Diskussion um Bankenregulierung im Ständerat. Die UBS zeigt sich kompromissbereit, schließt aber auch einen Wegzug nicht aus. Das Wetter, morgen ist es im Norden zunehmend sonnig bei 22 Grad. Die russische Regierung geht gegen den Schweizer Nahrungsmittelkonzern Nestle vor. Nestle verliert die Kontrolle über einen Teil seines Russlandgeschäfts. Weitere Schritte gegen das Unternehmen könnten folgen. Ronja Bollinger berichtet.
2: Mehrere Nestle-Gesellschaften werden unter Zwangsverwaltung gestellt. Das hat Präsident Wladimir Putin angeordnet. Eine russische Firma hatte einen Antrag dafür eingereicht, mit der Begründung, dass Nestle die Produktionskapazitäten nicht ausbaue und nichts exportiere. Was die nun angeordnete Zwangsverwaltung konkret für Nestle bedeutet, ist offen. Wir prüfen derzeit noch die Fakten, sagte ein Nestle-Sprecher der Nachrichtenagentur AWP. Neben Nestle wurden auch Beteiligungen von zwei französischen Unternehmen unter Zwangsverwaltung gestellt. Dies könnte ein erster Schritt hin zur Enteignung in Russland sein. Das lassen zumindest ähnliche Fälle vermuten. Seit Kriegsbeginn gegen die Ukraine wurden einige westliche Unternehmen in Russland unter Zwangsverwaltung gestellt und schließlich an russische Firmen verkauft. Nestle betreibt in Russland mehrere Produktionsstandorte.
1: Die UBS könnte mit dem Kompromissvorschlag zur Bankenregulierung leben, der zurzeit im Ständerat behandelt wird. Das sagt Verwaltungsratspräsident Colm Kelleher an einer Veranstaltung der Bankiervereinigung. Der Ständerat hat heute damit begonnen, über die sogenannte Lex UBS zu beraten. Er behandelt dabei unter anderem einen Kompromissvorschlag aus der Wirtschaftskommission. Dieser ist weniger streng als der Vorschlag des Bundesrates zur Bankenregulierung. Den Vorschlag des Bundesrates lehnt die UBS ab. Zum intensiven Lobbying der Bank im Parlament sagte VR-Präsident Kelleher, die UBS sei den Aktionären verpflichtet. Und wenn die UBS in eine Situation gerate, in der sie nicht mehr wettbewerbsfähig wäre, würde sich die Bank Gedanken über einen Wegzug aus der Schweiz machen. Die französische Regierung will die Staatsausgaben um 54 Milliarden Euro kürzen. Regierungschef Sébastien Lecornu spricht von einer radikalen Kehrtwende. Mit den Sparmaßnahmen will er verhindern, dass das Minus im französischen Staatsbudget weiter steigt. 6 Milliarden Euro will Lecornu einsparen, indem die Renten nicht mehr an die Teuerung angepasst werden. Das Budget mit den Einsparungen muss nun durchs Parlament. Die beiden Vorgänger von Lecornu sind an ihren Budgetplänen gescheitert und zurückgetreten. Der Präsident und der Außenminister des Irans dürfen in die USA reisen, um nächste Woche in New York an der UNO-Generalversammlung teilzunehmen. Obwohl sich der Iran und die USA im Krieg befinden, hat die US-Regierung den beiden und einigen weiteren Iranern die Einreise erlaubt. Dies stehe im Einklang mit der Verpflichtung als Gastgeber der UNO-Versammlung, schreibt das US-Außenministerium. Nun zu weiteren Meldungen des Tages in der Übersicht. Die EU und Kanada wollen näher aneinander rücken. Die EU hatte vorgeschlagen, Kanada könnte eine Art Sondermitglied werden. Kanada sei offen dafür, sagte nun der kanadische Premierminister Mark Carney. Europa und Kanada würden dieselben Werte verteidigen und seien gemeinsam stärker. In einer Zeit, wo Handelskriege tobten, gelte es, zusammenzustehen. In Schweden hat der bisherige Regierungschef Ulf Kristersson seinen Rücktritt erklärt. Dies nach dem Sieg der Mitte-Links-Opposition bei der Parlamentswahl. Die Mitte-Links-Parteien kommen dabei auf 176 Sitze, 3 Sitze mehr als die bürgerliche Seite. Die Sozialdemokraten und Parteichefin Magdalena Andersson erhalten nun den Auftrag, eine neue Regierung zu bilden. Hotels und andere Beherbergungsbetriebe sollen weiter von einem tieferen Mehrwertsteuersatz profitieren, das will der Ständerat. Bundesrat und Nationalrat wollten, dass dieser befristete tiefere Satz ausläuft. Jetzt muss der Nationalrat erneut über das Geschäft beraten. Am 28. August zog ein heftiger Sturm über die Schweiz. Nun sagt der Schweizerische Versicherungsverband, der privat versicherte Schaden liege bei knapp 1 Milliarde Franken. Das allermeiste davon sind Autos, die vom Hagel beschädigt worden sind. Mehr als 100.000 Fahrzeuge dürften betroffen sein. Schäden an Gebäuden sind noch nicht eingerechnet. Die Börsendaten von 22.05 Uhr geliefert von SIX. Der Swiss Market Index schließt bei 13.947 Punkten plus 0,6%. Der Dow Jones Index in New York stand kurz vor Schluss bei plus 0,6%. Der Euro wird zu 94,65 gehandelt und der Dollar zu 82,46. Und das Wetter? Morgen hat es im Norden zunächst viele Wolken, vor allem am Nachmittag wird es aber immer sonniger, bei Höchstwerten um 22 Grad. Über den zentralen und östlichen Alpen und im Süden bleibt es wechselnd bewölkt mit lokalen Schauern. Das waren Nachrichten von Radio SRF. Verantwortlich Jan Gröbler.
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1: Die Nachrichten von SRF um 23 Uhr mit Marco Koller. Wegen einer Strompanne kommt es seit dem frühen Abend zwischen Lausanne und Genf zu großen Einschränkungen im Bahnverkehr. Mittlerweile fahren die meisten Züge wieder, während mehrerer Stunden fielen aber zahlreiche Verbindungen aus, mitten in der Pendlerzeit. Laut SBB ist noch bis um Mitternacht mit Einschränkungen zu rechnen. Morgen früh sollen dann alle Züge wieder fahren. Der Grund für die Strompanne ist noch nicht klar. Das Westschweizer Radio und Fernsehen RTS berichtet aber von einer heruntergefallenen Stromleitung zwischen Renon und Morges. Auf einem Video ist zu sehen, wie es entlang der Gleise brennt und wie die Feuerwehr im Einsatz ist. In den USA hat die Migrationsbehörde ICE weiterhin keinen Chef. Präsident Donald Trump hat seinen Kandidaten für das Amt zurückgezogen, den ehemaligen Staatspolizisten Lance Schroyer. Begründet hat Trump das Vorgehen nicht. Der Senat hätte Schroyer noch bestätigen müssen. US-Medien vermuten, dass es schwierig geworden wäre, eine Mehrheit für den Kandidaten zu erreichen und dass Trump ihn zurückgezogen hat, um eine Niederlage zu vermeiden. Der Posten des ICE-Chefs bleibt damit unbesetzt. Italien schickt die Marine ins Rote Meer, um die Durchfahrt von italienischen Frachtschiffen zu schützen. Italien wolle nicht auf eine Entscheidung der EU warten, sagte Verteidigungsminister Guido Crosetto. Verteidigung, das heiße heutzutage auch Schutz der Energieversorgung. Houthi-Rebellen aus dem Jemen haben vor gut einer Woche eine Insel in der Meerenge Bab el-Mandab erobert und gefährden nun die Schifffahrt durch das Rote Meer. Das ist die kürzeste Schifffahrtsroute zwischen Asien und Europa. Der Präsident und der Außenminister des Irans dürfen in die USA reisen, um nächste Woche in New York an der UNO-Generalversammlung teilzunehmen. Obwohl sich der Iran und die USA im Krieg befinden, hat die US-Regierung den beiden und einigen weiteren Iranern die Einreise erlaubt. Das stehe im Einklang mit der Verpflichtung als Gastgeber der UNO-Versammlung, schreibt das US-Außenministerium. Dann zu den Börsendaten von SIX. Der Swiss Market Index schließt heute bei 13.947 Punkten. Das ist ein Plus von 0,6%. Und der Dow Jones Index in New York steigt ebenfalls um 0,6%. Der Euro wird zu 94,61 Rappen gehandelt. Den Dollar gibt es zurzeit für 82,43 Rappen. Und das Wetter morgen Freitag. Im Norden wird es zunehmend sonnig, in den Alpen und im Süden ist es wechselnd bewölkt. Es gibt rund 22 Grad. Das waren Nachrichten von Radio SRF, verantwortlich Marco Koller.
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1: Die Nachrichten von SRF um Mitternacht mit Marco Kolle. Die russische Regierung geht gegen den Schweizer Nahrungsmittelkonzern Nestlé vor. Das könnte ein erster Schritt sein in Richtung Enteignung. Dann, eine Strompanne legt die Bahnstrecke zwischen Lausanne und Genf lahm. Und die US-Einwanderungsbehörde ICE hat weiterhin keinen Chef. Präsident Donald Trump zieht seinen Kandidaten zurück. Und das Wetter heute, zuerst noch viele Wolken, dann zunehmend sonnig bei 22 Grad. Schon mehrere westliche Firmen wurden in Russland zuerst unter Zwangsverwaltung gestellt und schließlich unter ihrem Wert an russische Firmen verscherbelt. Nun droht das möglicherweise auch dem Schweizer Nahrungsmittelkonzern Nestlé, der in Russland mehrere Produktionsstandorte betreibt. Ronja Bollinger berichtet.
2: Mehrere Nestlé-Gesellschaften werden unter Zwangsverwaltung gestellt. Das hat Präsident Wladimir Putin angeordnet. Eine russische Firma hatte einen Antrag dafür eingereicht, mit der Begründung, dass Nestlé die Produktionskapazitäten nicht ausbaue und nichts exportiere. Was die nun angeordnete Zwangsverwaltung konkret für Nestlé bedeutet, ist offen. Wir prüfen derzeit noch die Fakten, sagte ein Nestlé-Sprecher der Nachrichtenagentur AWP. Neben Nestlé wurden auch Beteiligungen von zwei französischen Unternehmen unter Zwangsverwaltung gestellt. Dies könnte ein erster Schritt hin zur Enteignung in Russland sein. Das lassen zumindest ähnliche Fälle vermuten. Seit Kriegsbeginn gegen die Ukraine wurden einige westliche Unternehmen in Russland unter Zwangsverwaltung gestellt und schließlich an russische Firmen verkauft.
1: Ronja Bollinger hat berichtet. Wegen einer Strompanne kommt es seit dem frühen Abend zwischen Lausanne und Genf zu großen Einschränkungen im Bahnverkehr. Mittlerweile fahren die meisten Züge wieder, während mehrerer Stunden fielen aber zahlreiche Verbindungen aus, mitten im Pendlerverkehr. Laut SBB sollen am Morgen früh dann alle Züge wieder fahrplanmäßig verkehren. Der Grund für die Strompanne ist noch unklar. Das Westschweizer Radio und Fernsehen RTS berichtet aber von einer heruntergefallenen Stromleitung zwischen Renon und Morges. Auf einem Video ist zu sehen, wie es entlang der Gleise brennt und wie die Feuerwehr im Einsatz ist. Der Ständerat debattiert in diesen Tagen über die Grossbank UBS, nämlich darüber, mit wie viel hartem Eigenkapital die UBS ihre ausländischen Tochtergesellschaften absichern muss. Der Bundesrat will eine Absicherung zu 100%. Das lehnt die UBS ab. Mit einem Kompromissvorschlag der Wirtschaftskommission des Ständerats, der weniger streng ist, könnte die UBS aber leben. Das sagte Verwaltungsratspräsident Colm Kelleher an einer Veranstaltung der Bankiervereinigung. Er äußerte sich auch zum intensiven Lobbying der Bank im Parlament. Er sagte, die UBS sei den Aktionären verpflichtet. Und wenn die UBS in eine Situation geriete, in der sie nicht mehr wettbewerbsfähig wäre, würde sie sich Gedanken machen über einen Wegzug aus der Schweiz. In den USA hat die Migrationsbehörde ICE weiterhin keinen Chef. Präsident Donald Trump hat seinen Kandidaten für das Amt zurückgezogen, den ehemaligen Staatspolizisten Lance Schroyer. Begründet hat Trump das Vorgehen nicht. Der Senat hätte Schroyer noch bestätigen müssen. US-Medien vermuten, dass es schwierig geworden wäre, eine Mehrheit für den Kandidaten zu erreichen und dass Trump ihn zurückgezogen hat, um eine Niederlage zu vermeiden. Der Posten des ICE-Chefs bleibt damit also unbesetzt. Der Präsident und der Außenminister des Irans dürfen in die USA reisen, um nächste Woche in New York an der UNO-Generalversammlung teilzunehmen. Obwohl sich der Iran und die USA im Krieg befinden, hat die US-Regierung den beiden und einigen weiteren Iranern die Einreise erlaubt. Das stehe im Einklang mit der Verpflichtung als Gastgeber der UNO-Versammlung, schreibt das US-Außenministerium. Die iranische Delegation darf aber ohne Bewilligung der USA keine Luxusgüter kaufen. Dann zwei weitere Meldungen des Abends in der Übersicht. Die französische Regierung will 54 Milliarden Euro sparen. Regierungschef Sébastien Lecornu will so verhindern, dass das Loch im französischen Staatsbudget noch größer wird. Zum Beispiel sollen die Renten nicht mehr an die Teuerung angepasst werden. Das Budget mit den Einsparungen muss nun durchs Parlament. Die beiden Vorgänger von Le Cornu sind an ihren Budgetplänen gescheitert und dann zurückgetreten. Und weil die Houthi-Rebellen seit einigen Tagen die Schifffahrt im Roten Meer behindern, schickt Italien nun die Marine ins Rote Meer, um die Durchfahrt von italienischen Frachtschiffen zu schützen. Italien wolle nicht auf eine Entscheidung der EU warten, sagte Verteidigungsminister Guido Crosetto. Verteidigung, das heisst ja heutzutage auch Schutz der Energieversorgung. Und noch das Wetter heute Freitag, den 18. September. Im Norden hat es zunächst noch viele Wolken, am Nachmittag wird es dann immer sonniger. Über den zentralen und östlichen Alpen und im Süden ist es wechselnd bewölkt und es gibt lokale Schauer. Die Temperatur erreicht etwa 22 Grad. Das waren Nachrichten von Radio SRF, verantwortlich Marco Koller. SRF-Verkehrsinfo von 0.05 Uhr, A2 Chiasso in Richtung Gotthard, zwischen dem San-Nicolao-Tunnel und dem San-Salvatore-Tunnel ist die Autobahn nach einem Unfall gesperrt. Ein Fahrstreifen ist blockiert.
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5: Herzlich, echt und ungeniert. Es war ein Ausflug in eine ganz andere Welt. Eine Welt, die ich noch nie so kenne. Birgit Roschel ist eine erfolgreiche Geschäftsfrau. Sie arbeitet unter anderem als Business Coach, berät Führungspersonen und Unternehmen. Sie sagt selber, die Businesswelt sei eine eigene Bubble. Es ist eine Welt, wo sie hineingeboren worden ist. Als Kind reist sie mit ihrer Familie von Ort zu Ort, ist privilegiert. Sie sieht aber ganz viel Armut und merkt schon früh, dass es überhaupt nicht selbstverständlich ist, dass sie so viel haben darf. Bis heute spürt Birgit die Verantwortung und sie beeinflusst fest ihr Arbeiten und ihr Leben. Ich fand es mega spannend, gefunden, in die Welt von der Birgit abzutauchen und zu sehen, wie sie den Einfluss, den sie hat, nutzt, um etwas Gutes in der Welt zu bewegen. Mega schön, dass du dabei bist bei dem «Vis-à-vis». Ich bin Ruth Stutz. Birgit Roschel, danke vielmals, dass ich hier bei dir sein darf, in deinem Büro. Gell, ist das da?
6: Ja.
5: Danke vielmals, dass du Gast bist da bei mir im «Vis-à-vis». Ich freue mich mega auf unser Gespräch.
6: Ich auch, vielen Dank.
5: Birgit, du bist eine erfolgreiche Frau aus der Businesswelt. Du hast jetzt auch wieder ein wunderschönes Kleid an, schöne Schuhe, du bist schön hergerichtet, also eine richtig schöne Frau. Nimm mich aber wunder, wie siehst du aus, wenn du ganz privat unterwegs bist? Weißt du, was hast du denn an? Wie fühlst du dich wohl privat?
6: Also ich gehe in der Gemeinde, die sehr unkonventionell ist, insofern ganz normale Sachen. Ich meine, Zürich ist jetzt schon ein etwas höheres Niveau, auch wenn du in Zürich so in der Stadt bist, wenn du mal das Stadtbild anguckst und dann in anderen kleineren Schweizer Städten unterwegs bist. Also angepasst, sagen wir mal so.
5: Also bist du einmal barfuß unterwegs und Haare nicht gemacht und kein Ohrring oder ungeschminkt, wie ist das?
6: Ist mir eher unangenehm, aber okay. Ich erlebe das jetzt, da wo wir hingezogen sind, dass die Frauen deutlich weniger auf diese Sachen Wert legen und ich finde, man spart einen Haufen Zeit. Es ist wirklich cool. Ja.
5: Ja, so cool. Also du bist Psychologin, Business Coach, bist seit vielen Jahren im Consulting unterwegs. Du beratest Menschen in Führungspositionen, beratest Unternehmen, hilfst Unternehmen auch, dass sie gute Führungskräfte finden. Das ist so ein kleiner Ausschnitt, was du alles machst. Wir reden nachher auch noch zusammen genauer darüber. Das ist so ein bisschen eine eigene Welt, wo du dich drin befindest. Fast ein bisschen wie eine Bubble, oder? Die Welt von diesen Führungskräften. Würdest du das auch sagen? Oder nimm nur ich, dass es so war?
6: Nein, unbedingt. Also das ist eine eigene Welt und ich glaube auch, dass deren Alltag anders aussieht als der Alltag von Menschen, die weniger Verantwortung haben.
5: Mhm. Wieso hat es dich in diese Welt gezogen?
6: Ich habe mich in die Welt rein entwickelt. Also eigentlich wollte ich gern in die Mission. Ich habe in meinem Studium bei Campus für Christus mitgearbeitet und bei OM Einsätze gemacht und war eigentlich sehr begeistert von dem, was da auch in den Ländern bewegt wird.
5: Also es sind so christliche Organisationen,
6: das könnte man sagen. Christliche Organisationen. Und habe dann aber mein Studium mit Bestnote abgeschlossen. Und dann war wie die Frage, das ist ja auch nicht umsonst, also sollte ich mal für 2 Jahre in meinem, ich habe Arbeits- und Organisationspsychologie studiert, ich sollte mal als Psychologin mit meinem Hintergrund arbeiten. Und wenn Gott dann immer noch will, dass ich in die Mission gehe, dann wird er mir das schon zeigen. Aber ich sollte mal so leben wie die Leute, denen ich von Jesus erzählen will. Und ich hatte dann sofort einen Job in Frankfurt bei Arthur Andersen. Es war damals eine der größten internationalen Beratungsgesellschaften und habe dann da angefangen und seitdem nie wieder ein Go dafür bekommen, Vollzeit irgendwie missionarisch tätig zu sein.
5: Also du hast wirklich eine Mission wählen, quasi wie man sich es vorstellt, irgendwo im Busch auf Afrika oder wie?
6: Oder wo immer, ja. Ich hatte Bibelverse auswendig gelernt, wenn ich dann in Einzelhaft bin, dass ich meine Bibel auswendig kann, im Ernst.
5: Also wenn du verfolgt wirst werden wegen deinem Glauben.
6: Ja.
5: Also du bist so feurig gewesen für das, was du da erfahren hast, wo du gläubig geworden bist.
6: Ja, und es sind auch in meinem Studium sehr viele Psychologen gläubig geworden, die dann bei IGNIS, das ist so eine christliche, also Psychologen, die Christen sind, Organisation, also die sich dann dort haben anstellen lassen und dann da auch wie weiter sich entwickelt haben, allerdings im klinischen Bereich. Es war damals dann die Frage, ob ich den Arbeits- und Organisationspsychologischen Bereich aufbaue. Aber ich war da frisch verheiratet und mein Mann konnte sich das gar nicht vorstellen, da, weil die auch wie in so einer Gemeinschaft gelebt haben und das kam gar nicht in Frage. Und das war dann auch gut.
5: Wie du überhaupt den Glauben für dich entdeckt hast, auch das werden wir nachher anschauen. Ich will noch ein bisschen bei deiner Karriere bleiben. Du hast vorher gesagt, du hast dich innen entwickelt. Also es ist wirklich Karriereleiter steil drauf, könnte man sagen. Wie siehst du deinen Erfolg? Weißt?
6: Also Gnade, wirklich, Favor, weil jetzt gerade auch als Deutsche in der Schweiz, also es vergeht bei mir keine Woche, wo die Deutschen nicht ein Thema sind.
5: Ehrlich?
6: Also von daher, ja, unbedingt. Ah, ja. Also es hat ja sehr viele deutsche Manager. Mhm. Und jetzt Stettler Consulting ist ja im Healthcare. Es hat da natürlich sehr viele deutsche Professionals, Ärzte, aber auch im Management. Mhm. Und die kulturellen Unterschiede sind sehr, sehr groß. Also von daher ist es für mich noch mehr Gnade, dass ich als Consultant in der Schweiz so erfolgreich bin.
5: Mhm.
6: Ja.
5: Und was heißt, du wirst auf das, also wirst du auf das angesprochen, dass du Deutsche bist?
6: Es ist so, dass im Kontext, also ich habe ja, als ich kam, auch sehr viele Sales-Teams geschult und trainiert und dann waren natürlich die deutschen Sales in der Art, wie sie auftreten, aber auch das Thema, wenn dann Deutsche versuchen, Schweizerdeutsch zu sprechen.
5: Kannst du?
6: Nein. Und wird's auch keiner deutschen Person in der Schweiz empfehlen, weil das Feedback in der Regel, also das offizielle Feedback ist dann sehr höflich und freundlich, aber das informelle und oft bin ich dann am Schluss die einzige Deutsche im Raum gewesen und habe dann gehört, wie die Schweizer wirklich darüber denken, ist eher negativ.
5: Okay.
6: Und ich ermutige Schweizer auch Deutschen, da eher zu helfen, auch da, wo sie kulturell anecken, dass den Deutschen zu helfen, indem sie es mehr thematisieren und sagen, du, ein bisschen weniger laut, du musst nicht immer gleich als Erste das Problem lösen, gib anderen auch mal Raum.
5: Sie vertragen es ja eher, oder? Dass man so etwas darf äußern, oder? Eher, oder?
6: Bei unbedingt. Den Deutschen.
5: Ja, genau.
6: Also es in unserer Kultur würde das sogar erwartet von Leuten, ehrlich? Die einem wohlgesonnen sind. Also Feedback ist in unserer Kultur Wertschätzung. Und in der Schweizer Kultur ist es das Gegenteil. Also man denkt, die Person wird sich schon was dabei gedacht haben, sich so zu verhalten. Wer bin ich, dieser Person Feedback zu geben?
5: Genau.
6: Also ich drücke Wertschätzung dadurch aus, dass ich kein Feedback gebe.
5: Genau.
6: Und das ist aber das Problem, weil die dann oft schon mehrere Monate, zum Teil Jahre in der Schweiz leben, ohne dass ihnen je jemand gesagt hat, wie angriffig ihr Auftreten für die Kultur ist, in der sie leben.
5: Mega spannend, dass eigentlich Deutschland, was so nahe neben der Schweiz ist, dass das so eine andere Kultur ist in dem Fall, von dieser Kritik. Kritik ist wirklich ganz schwierig in der Schweiz. Das merke ich auch, dass wir ja richtig lernen, oder? Dass man das darf und dass man Kritik auch annehmen kann und nicht, dass der ganze Laden runtergeht.
6: Spannend, ja. Gut, und in meinem Beruf als Coach ist das ja, wofür ich bezahlt werde, genau. Leute zu spiegeln, Leute zu helfen, angepasster oder weniger angriffig zu sein für ihr Umfeld, weniger anstrengend zu sein, in ihrem Leadership besser zu werden. Das heißt, sie bezahlen mich dafür, genau das zu bekommen, was in meiner Kultur gut funktioniert.
7: Genau, aber da bist du wahrscheinlich noch recht viel. So, sind die Leute auch überfordert gewesen? Oder da merkst du eben, hast du sicher krasse Unterschiede gemerkt in dem Fall, in dem Thema, in der Schweiz?
6: Unbedingt.
7: Oder?
6: Ja, unbedingt. Gut, und es gibt auch Unternehmen, die für die Thematik mich auch anfragen. Also wir haben wieder einen Chefarzt, der neu in der Schweiz ist und wo das Team im Moment etwas drunter leidet, und dann kommen die in die sogenannte Swissness-Bleiche zu mir und dann reden wir über diese kulturellen Unterschiede. Und in der Regel sind das ja Menschen, die nicht angetreten sind, anderen das Leben schwer zu machen, sondern sie spüren es einfach gar nicht.
7: Spannend. Wir haben es von der Karriere gehabt, von Erfolg. Was ist denn grundsätzlich für dich Erfolg?
6: Interessanterweise wurde ich das jetzt sogar von einem Kunden mal gefragt, für mich der Erfolg wäre. An sich ist mir immer wichtig, wenn ich einen Auftrag bekomme, zu sagen, was auch ethisch geht und nicht geht. Also ich würde es nicht als Erfolg bezeichnen, wenn irgendeine Person zu mir ins Coaching kommt, die in einem völlig dysfunktionalen Unternehmen arbeitet und dann am Schluss einfach eingepasst wird in auch ethisch sehr zweifelhafte Leadership-Situationen. Das würde ich einfach nicht annehmen, und da würde ich dann auch sagen, ich bin gar nicht der richtige Consultant. Ich würde als Erfolg bezeichnen, wenn sowohl mein Auftraggeber als auch mein Coachee den Eindruck hat, dass es besser passt, dass weniger Energie für diese ganzen Störthemen verbraucht wird und man besser sich auf das konzentrieren kann, wofür man bezahlt wird. Und wenn Leadership in meiner Job Description ist, dann wäre es für mich ein Erfolg, wenn sowohl das Team, das er führt, als auch sein Arbeitgeber den Eindruck hat, die Person ist am richtigen Platz.
7: Ja, das macht Sinn. Was ist ein Erfolg sonst für dich im Leben? Wenn hat jemand ein erfolgreiches Leben? Was würdest du sagen?
6: Ich glaube, das Problem mit dem Erfolg ist, dass der Start von Menschen so unterschiedlich ist. Also ich glaube, für jemanden, der aus sehr schwierigen Verhältnissen kommt, viel Schlimmes erlebt hat im Leben, für den würde ich als Erfolg bezeichnen, wenn er in einigermaßen wenn er seinen Job behalten kann, wenn er jemanden findet, mit dem man eine Familie gründen kann, sofern das für diese Person etwas ist, was sie möchte. Also wenn die Dinge, die für viele Menschen normal sind, ist für diese Person ja dann schon ein Erfolg. Ja, und für andere Personen kommt es sehr stark darauf an, was für sie ihr Lebenskonzept ist. Ich selber finde Erfolg gar nicht so relevant als ein Lebensziel.
7: Und gleich ist das, also das ist nichts, was du mega angestrebt hast, Erfolg jetzt in deinem Leben.
6: Nein, nicht. Weil es ja in der Psychologie so schwer messbar ist. Was ist denn der Erfolg? Also in einem Sales-Team, wenn dann die Kunden, also da zum Beispiel konnte man es messen, und meine Sales-Teams waren dann hinterher wirklich auch quantitativ erfolgreicher. Aber in allen anderen Kontexten, wenn ich mit einer Geschäftsleitung unterwegs bin oder mit einzelnen Coaches unterwegs bin, ist es ja sehr schwer messbar, außer diese individuelle persönliche Zufriedenheit.
7: Ja.
6: Aber manchmal, du hast es angesprochen, ist Kritisieren schwierig. Das heißt, ein Erfolg vom Coaching wäre ja, dass die Person in der Lage wäre, Kritikgespräche zu führen. Und das wäre ja dann schwierigere Leadership-Situationen und nicht einfachere. Aber es wäre dann trotzdem ein Erfolg, weil sie in der Lage ist, die Dinge, die nicht okay sind, anzusprechen.
7: Ja, das stimmt.
6: Aber die persönliche Zufriedenheit oder vielleicht auch die Zufriedenheit des Teams würde dann sinken, wenn eine Führungskraft sagt, nee, so nicht. Oder wir müssen etwas ganz anders machen. Oder vielleicht sogar eine Person ist toxisch und muss das Team verlassen.
7: Also Erfolg kann manchmal ganz anders aussehen, wie so auf den ersten Blick, oder?
6: Absolut. Heißt
7: das eigentlich?
6: Ja.
7: Was ich mega spannend finde, du hast viel mit Menschen zu tun, die in Führungspositionen sind, und du hast in einem Interview gesagt, dass Sigi für dich auch ein bisschen ein Rand Gruppe. Vorher hast du gesagt, so ein bisschen eine Bubble. Menschen, die genauso Unterstützung brauchen wie Menschen, die sonst am Rand so ein bisschen von der Gesellschaft stehen. Warum siehst du das so?
6: Also ich erlebe das so, also dass die zum Teil auch sehr einsam sind und weil auch viele Sachen dann confidential, also vertraulich sind, können sie viel auch ihre eigenen Ängste ja gar nicht mit ihren Mitarbeitenden teilen. Zum Teil dann auch ihre persönlichen Sachen nicht mit ihren Kollegen oder ihren Vorgesetzten. Also Thema Professionalität. Ich kann ja nicht, wenn ich zur Arbeit gehe, dann einfach in Tränen ausbrechen, weil ich heute Nacht wieder dreimal von meinem Kind aufgeweckt worden bin, sondern da beiße ich dann die Zähne zusammen und verhalte mich professionell. Das heißt, das, was dann viele, sagen wir mal, wenig oder nicht arbeitende Mütter einfach auf dem Spielplatz miteinander besprechen können und einfach sich auch gegenseitig ermutigen können, ist ja für so eine 100% Fulltime Businessfrau, die auch Kinder hat und zum Teil ja auch kleine Kinder. Viele Ventile sind ja gar nicht so zugänglich. Ja. Das heißt, wo geht diese Person hin mit all diesen Fragen? Mache ich es richtig? Und auch Ehefragen.
7: Mhm.
6: Ja, die führen ja in der Regel auch ganz normale Ehen, haben ganz normale Familienaufgaben. Und da erlebe ich einfach, dass Frauen, die eben 100% berufstätig sind oder zu einem hohen Prozentsatz berufstätig sind und auch noch Führungsverantwortung haben, zum Teil als sehr viel einsamer als andere Menschen. Das gilt für Männer wie Frauen gleichermaßen.
7: Also, dass man einfach den Druck hat, so stark müssen sein, oder? Und sich nichts anmerken lassen.
6: Ja, und das hat einfach auch keinen Platz, was ja richtig ist. Also
7: ja, genau.
6: Man würde ja nicht gerne für einen Vorgesetzten arbeiten, der jedes Mal in Tränen ausbricht, wenn man ihm sagt, man hat eine Präsentation noch nicht fertig.
7: Ja, das würde nicht passen, genau.
6: Ja. Also von daher leben die einen gewissen Druck, auch ihr Privatleben und auch ihre Emotionen mehr zurückzuhalten, haben die aber ja genauso wie alle anderen Menschen auch.
7: Ja, genau. Also das heisst, in deinem Alltag, in deinem Berufsalltag bist du mit so Leuten unterwegs. Tust du dann auch wirklich seelsorgerlich auch arbeiten mit diesen Menschen oder geht es immer nur ums Berufliche?
6: Ich würde die Begriffe Coaching und Seelsorge vielleicht kurz mal auseinandernehmen. Mhm. Also ich habe durchaus auch Christen in der Begleitung, wo Seelsorge eine Rolle spielt. Seelsorge würde ich bezeichnen als eine Begleitung auch in ihrer Beziehung zu Gott, während Coaching nur eine Begleitung ist in der Beziehung zu den Menschen oder den Aufgaben, die sie haben aufgrund ihrer beruflichen Situation.
7: Mhm.
6: Das hat mit dieser spirituellen Komponente gar nichts zu tun.
7: Okay, aber wenn so jemand ins Gespräch kommt zu dir, wenn wir jetzt ein normales Coaching-Gespräch nehmen, da redest du mit deinen ganz persönlichen Sachen auch?
6: Ich arbeite stark systemisch, das heißt, ich schaue mir in der Regel auch an, wie ist die Person privat aufgestellt, hat sie Kinder, in welchem Alter sind die Kinder, lebt die Person in einer Beziehung, was macht der Partner oder die Partnerin, weil das natürlich auch Einfluss darauf hat, wie gut es der Person geht, wenn es da viele Konflikte hat oder wenn ein Kind sehr krank ist zum Beispiel, hat das ja auch Auswirkungen auf das Allgemeinbefinden der Person.
7: Ja,
6: insofern
7: genau.
6: Sind das durchaus auch Themen. Aber während ich mit einem Christen dann vielleicht auch darüber rede, mal zu beten oder das vielleicht sogar anbieten würde, dass wir zusammen beten, wenn das ein christliches Setting ist, was dann kein Business-Setting ist, was dann auch von den Kosten einen ganz anderen Rahmen hat als in einem professionellen Setting. Aber das würde ich jetzt einem meiner normalen Coaches und man kann sagen, also 90-95% meiner Gegenüber sind Leute, die, ob sie gläubig sind oder nicht in der Beziehung zu mir, spielt das überhaupt keine Rolle.
7: Genau.
6: Also weder, dass sie mich das fragen, noch dass sie selber mir gegenüber darüber sprechen.
7: Mhm. Manchmal haben wir das Gefühl, dass so Menschen, gerade in so Führungspositionen, die haben es geschafft oder die haben finanzielle Mittel, denen geht es gut. Ich finde es spannend, wenn man die so zulässt, merkt man, das ist überhaupt nicht einfach so. Weißt du, manchmal hat man wirklich das Gefühl, ja, dass die haben es ja geschafft und die kennen gar nicht die Probleme und nicht, die wir quasi haben, normal Verdienende. Vielleicht ist das ein bisschen eine spezielle Sicht, aber das merkt man manchmal, dass ich das so denke.
6: Ja, also das ist natürlich gar nicht so. Mhm. Es gibt ja Untersuchungen zu der Zufriedenheit mit dem Einkommen und es sind in der Regel immer 20% mehr. Also selbst bei den Leuten, die viel verdienen, dann sind die 20% mehr, die sie noch bräuchten, damit sie zufrieden wären, in der absoluten Summe natürlich viel, viel mehr als bei jemandem, der wenig verdient. Aber es ist eigentlich durchweg 20% mehr wäre gut. Okay. Weil du ja dann auch deinen Lebensstandard anpasst. Die fahren dann die entsprechenden Autos, die dann die entsprechenden Reparaturen brauchen oder Unterhalt. Die haben dann, wenn sie Schweizer sind, häufig in den Bergen noch irgendein Ferienhaus, was auch Unterhalt. Also die fahren ja dann ihren Lebensstandard hoch und es ist immer diese 20% mehr, dann hätte ich Ruhe.
7: Es macht nicht glücklicher. Nein. Das beobachtest du auch.
6: Nein.
7: Ja, das ist spannend, du sagst natürlich nicht, aber irgendwie hat man das auch das Gefühl. Ja, genau.
6: Ja. Ja. Nein, also.
7: Was braucht es denn zum glücklich sein? Was würdest du sagen?
6: Also dieses Konzept von Glück ist ja etwas, was so in den letzten 10 Jahren, also ich habe auch Kunden, die so einen Happiness Officer haben. Ich glaube, dass das sehr schwer zu definieren ist und super, super persönlich und individuell, ob jemand glücklich ist. Und wir wissen ja, also ich habe ja in Ländern gelebt, wo es Straßenkinder gab und wo es den Leuten nicht gut ging, aber so sind die Leute glücklich oder wie ist so die generelle Befindlichkeit? Ja, also insgesamt das Straßenbild hat man ja häufig in diesen armen Ländern den Eindruck, die Leute sind so viel fröhlicher, es wird so viel mehr gelacht. Mhm. Das ist, ja, und für viele, die dann die Schweiz besuchen aus diesen Ländern, sagen, warum schauen die alle so grantig? Warum ist man hier so unzufrieden in einem Land, was für diese Länder der Himmel ist, mit allem sauberes Wasser, keine Armut oder zumindest die Armut in keinem Vergleich zu der Armut in Ländern mit Straßenkindern. Ja, also von daher ist offensichtlich der äußere Rahmen hat mit Glück oder glücklich sein. Und ich würde sogar sagen, sehr viele der Leute, die dann vielleicht für unglücklich halten, weil sie nicht lachend auf der Straße sind oder laut in Straßencafés, ob die dann innerlich glücklich sind oder nicht, sieht man doch von außen gar nicht. Also ich würde das gar nicht unterschreiben wollen, dass die Schweizer kein glückliches Volk sind.
7: Man sieht es vielleicht einfach nicht gerade auf den ersten Blick. So.
6: Exakt.
7: Ja, genau.
6: Ja.
7: Wir müssen uns vielleicht schon wieder ein bisschen mehr angewöhnen. Ein bisschen laut lachen, das wäre auch schon noch schön.
6: Ja, oder ja. Nicht, oder weil es stört, genau. Wenn Leute,
7: stimmt,
6: es ist ja, genau. Dann, die sind so laut am Nebentisch.
7: Ja, genau, da kann man sich nicht entspannen. Ja,
6: genau.
7: Du hast jetzt schon ein paar Mal von deiner Kindheit erzählt. Du bist privilegiert aufgewachsen, kann man glaube ich sagen, aber gleich hast du ganz viel Not von der Welt schon gesehen, ganz junge Jahre. Nimm uns ein bisschen mit in deine Kindheit.
6: Mein Vater war Medtech Sales für Siemens.
7: Was
6: also der hat Kliniken eingerichtet, der hat Röntgenanlagen verkauft und ist dann als junger Mann schon nach Ecuador gegangen. Meine Mutter ist ihm dann hinterher, die haben dann in Ecuador geheiratet. Meine ältere Schwester ist da geboren. Ich selber bin in Ecuador gemacht, aber in Deutschland zur Welt gekommen. Wir waren dann in Syrien und dann wieder in Deutschland, weil du immer zurückgehst ins Headquarters. Headquarter ist in Deutschland gewesen, in Erlangen. Und dann wieder nochmal auf die Philippinen. Und ab dann sind wir in Deutschland geblieben, damit meine Schwester und ich unsere Schule in Deutschland fertig machen. Und
7: das heißt, du bist x-mal umgezogen?
6: Ja. Und bis heute 16 Mal in meinem ganzen Leben umgezogen.
7: Ja, Wahnsinn. Aber wie ist das als Kind, wenn man immer wieder an einem anderen Ort ist und wieder neu muss anknüpfen?
6: Man denkt gar nicht drüber nach, weil die Ursprungsfamilie ist ja dabei. Wobei mein Vater ist immer schon 3 Monate früher rübergegangen, um das alles zu organisieren, dass wir ein Haus hatten, dass die Infrastruktur da war. Und ich habe meinen Vater da immer sehr vermisst. Aber was ich heute sehe, was cool ist mit FaceTime und mit auch Facebook und all diesen Tools, kann man ja in Kontakt bleiben. Als ich Kind war, das kann man sich heute gar nicht mehr vorstellen, brauchte ein Brief 6 Wochen.
7: Ja.
6: Und man hat dann später dann in Damaskus hat man sogar schon Tonbänder aufgenommen, die verschickt wurden, aber auch die brauchten ja dann mehrere Wochen, bis sie dann bei den Großeltern ankamen.
7: Wahnsinn, ich mache Sprachnachricht.
6: Ja. Exakt. Mhm. Also von daher hat sich auch dieses ganze Expertleben ja total verändert.
7: Ja, das
6: und
7: ist sie.
6: in Kontakt zu bleiben mit Leuten, die man in dieser Zeit kennengelernt hat, war sehr, sehr umständlich. Das heißt, das waren dann wirklich disruptive Erlebnisse. Das heißt, die Freunde an der Schule oder den hat man zu Beginn dann noch geschrieben, aber auch durch die Zeitverzögerung irgendwann mal hatte man dann wieder neue Freunde.
7: Ja, verrückt.
6: Und gar keine Zeit, ewig viele Briefe zu schreiben.
7: Und wie lange bist du denn nämlich an einem Ort gewesen, bis sie wieder gezügelt sind?
6: 3 Jahre.
7: Ah ja, also eigentlich dann, wenn man sich wieder richtig eingelebt hat, gute Freundschaften vielleicht aufgebaut hat, ja, dann geht man wieder. Hat das heute auch ein bisschen mit deinem Pioniergeist zu tun, dass du heute einfach sagst, du kannst mega gut etwas anreisen und aufbauen, aber kannst auch wieder gut gehen?
6: Ja. Ich glaube, dass ja auch so diese innere Erfahrung, also auch das zu überleben.
7: Ja.
6: Also die Kinder, also es hat ja auch da wieder eine Bubble. Also diese Military Kids, also Kinder, die im Militär aufwachsen, die Missionarskinder haben übrigens die gleiche Geschichte,
7: das
6: die
7: stimmt.
6: Corporate Kids. Und da gibt's auch Literatur dazu, was mit denen psychologisch passiert. Die heißen Third Culture Kids.
7: Genau.
6: Und dazu gibt's Literatur und Unternehmer oder jetzt auch Führungskräfte. Sehr viele meiner Coaches haben auch im Ausland mal gearbeitet, auch im Ausland Kinder bekommen, sind zurückgekommen. Für die ist das auch enorm wichtig, sich um diese Themen, wie geht's meinen Kindern oder was passiert, wenn ich mit meinen Kindern als Führungskraft auch im Ausland bin und zurückkomme. Hm. Da gibt's inzwischen relativ viel und gute Hilfe. Das gab's natürlich vor 60 Jahren nicht.
7: Ja. Klar.
6: Ja.
7: Hast du das Gefühl, das hätte dich auch sonst, also hast du wie Störungen entwickelt wegen dem? Das könnte ja auch sein. Also weißt du, irgendwelche Ängste oder Bindungsprobleme?
6: Ja, also ich denke, es gibt sehr viele Untersuchungen darüber, dass es systemisch in Familien oft einen Symptomträger hat. Also ein Grund, warum meine Eltern dann auch in Deutschland geblieben sind, bis wir die Schule fertig gemacht haben, war, dass im Umfeld meines Vaters Kinder drogensüchtig geworden sind, dann in der Pubertät oder eben alle möglichen Störungen, Magersüchte und so entwickelt haben, sodass meine Eltern entschieden haben, wenn sie dann in die Pubertät kommen, bleiben wir in einem Ort, wir reißen sie nicht wieder raus und sie machen ihre Schule an einem Ort fertig.
7: Mhm.
6: In der Entwicklung von Menschen ist immer schwer zu sagen, was jetzt die Ursache und die Wirkung ist. Hätten diese Kinder vielleicht trotzdem eine Mager- oder eine Spielsucht oder eine Drogensucht entwickelt? Das weiß man ja nicht.
7: Ja.
6: Man kann nur sagen, dass eben viele Familien, die dann über die Pubertät hinaus sehr häufig dann noch umgezogen sind, dass deren Kinder gehäuft Störungen entwickelt haben.
7: Okay.
6: Und auch da nicht alle, sondern häufig nur ein Kind in der Familie, was dann so das Problemkind geworden ist, ja, wie der Symptomträger von dieser Belastung.
7: Ich habe gelesen von dir, dass du viel das Gefühl hast, dass du nicht richtig dazugehörst. Und auch, dass manchmal Kinder gelacht haben wegen dieser Sprachbarriere und du gar nicht gewusst hast, warum. Also auch die Sprache, die hat recht Mühe gemacht, oder? Um da immer wieder reinzufinden.
6: Ja, also hilft dann natürlich, wenn du Sprachen sprichst. Also diese Expertkinder können ja dann häufig mehrere Sprachen.
7: Mhm.
6: Das ist wieder der Vorteil.
7: Genau.
6: Und ich glaube, dass man auch, oder einer der, sagen wir mal, Eigenschaften, die diese Kinder haben, und es gibt Unternehmen, Konzerne, die diese Kinder besonders gerne einstellen für Sales-Positionen, weil die sehr gut Gesichtsausdrücke lesen können, sich sehr schnell auf ihr Gegenüber einstellen können. Man entwickelt dann einfach sogenannte Coping-Strategien.
7: Mhm.
6: Und jetzt in meinem Fall, ich habe ja dann auch Psychologie studiert und in meinem Beruf ist genau das, also wie jemand guckt, die Stimmung im Raum, so dieses Read the Room, was passiert hier gerade, da ist man ja als Kind, das ist ja dann lebensnotwendig,
7: ja,
6: dass
7: genau.
6: man das kann. Und diese Fähigkeiten helfen einem dann im Beruf wieder.
7: Mhm. Mhm. Du schaust eigentlich recht positiv zurück, hat man so das Gefühl, obwohl nicht alles einfach war. Also finde ich wirklich nett, wenn ich mir das vorstelle. Du sagst auch, du hättest von der Schönheit hast du Mühe gehabt, weil du abstehende Ohren gehabt hast.
6: Ja,
7: ja, da lachen wir jetzt wieder drüber, aber das ist für ein Mädchen mega schwierig, oder?
6: Absolut.
7: Ja.
6: Das wäre es aber auch in Deutschland gewesen, in einer deutschen Schule.
7: Mhm. Weil Mädchen und solche Kinder einfach sehr brutal sein können, oder?
6: Absolut. Ja. Also das hatte jetzt mit der, dass wir viel im Ausland waren, gar nichts zu tun. Ich glaube, das wäre auch, oder ist auch für ein kleines Mädchen in Deutschland nicht einfach.
7: Absolut. Und bist du belagert worden wegen dem?
6: Ja, natürlich.
7: Echt? Also so richtig Mobbing, oder?
6: Nee, einfach Bemerkungen, aber auch da wieder, andere Kinder hatten dann andere Themen.
7: Ja.
6: Also es war jetzt nie so, dass ich den Eindruck hatte, das ist jetzt das Thema in meinem Leben.
7: Okay.
6: Mhm. Ich habe das erzählt im Zusammenhang von einem Interview, wo es um Selbstoptimierung ging.
7: Genau.
6: Und da hatte mich der Interviewer gefragt, ich sehe dich jetzt so vor mir sitzen, gibt es denn irgendwas, wo du in Anführungsstrichen nicht selbstoptimiert bist?
7: Mhm.
6: Und in dem Zusammenhang habe ich das erzählt mit dem Deutsch-Schweiz, dass ich das stark erlebe, dass es da wirklich ein Thema hat. Und das andere war das mit meinen Ohren.
7: Ja, es ist ja ums Thema Schwäche gegangen, oder? Wie du so stark wirkst, wo hast du selber Schwierigkeiten erlebt, oder?
6: Genau.
7: Das hast du definitiv in deiner Kindheit. Also ich finde, das ist eine sehr bewegte Kindheit, eine bisschen ruhelose Kindheit, die dich aber geprägt hat in eine mega spannende Richtung. Und was du auch erlebt hast, ist Armut. Also du bist zwar in einem, du hast das, glaube ich, erzählt, in einem mega schönen Auto unterwegs gewesen, in so einem armen Viertel, und dann begegnet dir ein Kind gleich alt und ist euer Auto am Putzen. Wie ist das gewesen? Also das sind ja so Erlebnisse, die du immer wieder gemacht hast, gell?
6: Absolut. Und das ist für mich auch der Grund, warum dieser Armutstourismus, also das so zu feiern in den Ländern, mich das immer ein bisschen befremdet, weil ich finde, in dem Augenblick, wo ich an einem Tisch sitze und einen vollen Teller habe und wenige Meter weiter sehe ich Kinder, die offensichtlich unterernährt sind, das erschließt sich mir nicht, wie das irgendwie entertaining oder irgendwie cool sein kann.
7: Mhm.
6: Also ich habe das auch schon als Kind nicht entertaining erlebt, und mir war schon als Kind klar, dass ich im Auto sitze, dafür kann ich gar nichts, das ist ein Privileg, aber es ist auch eine Verantwortung.
7: Hast du das schon als Kind gemerkt, dass das eine Verantwortung ist?
6: Ja, also in dem Sinn, ich meine, wir haben darüber natürlich auch gesprochen, meine Eltern haben das auch so erlebt, dass man wie auch seinen Wohlstand nicht so genießen kann. Ich meine, in der Schweiz ist das natürlich Himmel auf Erden. In der Regel haben alle um dich rum ein besseres Auto, als du es hast. In der Regel, ja, also du bist sehr wenig konfrontiert mit wirklich Armut. Armut, ja, es gibt auch Menschen in der Schweiz, die Mitte des Monats nicht wissen, wie sie bis Ende des Monats sich ernähren können. Aber auch da wieder die Schweiz als christliches Land. Ich kenne so viele Organisationen, die sich dieser Familien annehmen. Es gibt so viele Möglichkeiten, auch gesetzlich über den Staat, Sozialamt. Also niemand muss in der Schweiz wirklich verhungern.
7: Ja.
6: Ist es schön, arm zu sein? Nein, das ist es in keinem Land. Aber ich glaube, es ist die beste Version, arm zu sein, wenn man in der Schweiz arm ist.
7: Mhm. Mhm. Aber was hat das mit dir gemacht, dass du eben da zum Beispiel in dem Auto hockst und das Kind, das gleich alt ist, das putzt dein Auto und du merkst eben, das sind andere, die so arm sind. Was hat das mit dir gemacht? Hat dich das auch geprägt, weißt du?
6: Ja, unbedingt. Und auch das Thema, also Dankbarkeit, sicher. Auch die Sachen nicht so selbstverständlich finden und auch den Wert. Also ich habe nie den Eindruck gehabt, ich habe das, weil ich das verdient habe, sondern es war immer klar, dass das Gnade ist.
7: Ja.
6: Und das ist es auch.
7: Mhm. Mega schön, dass du das schon so früh gemerkt hast, sicher auch wegen deinen Eltern, oder, die das auch vermittelt haben. Mega schön. Also in Deutschland, du bist dann eben, du hast ja gesagt, in den Jugendjahren sind wir zurückgekommen, du hast in Deutschland auch Abitur gemacht, Psychologie studiert, Arbeits- und Organisationspsychologie, hast du vorher gesagt. Und ich will mega gerne darüber noch reden. Du hast so viel über deinen Glauben schon geredet, wie du den kennengelernt hast. Du hast dort in einer Kneipe gearbeitet, gell? Irgendwie, das war so ein bisschen der Anfang gewesen. Und hast du nachher in einer Studenten-WG plötzlich so Diskussionen geführt über den Glauben, was vorher in deinem Leben keine Rolle gespielt hat, gell? Wie ist das gekommen?
6: Ja, also genau so, wie du es erzählst.
7: Ja.
6: Also keine Rolle kann ich auch nicht sagen. Okay. Also meine Eltern sind reformiert. Mein Großvater war Professor für reformierte Theologie und Pfarrer. Also meine Mutter ist Pfarrerstochter.
7: Aha.
6: Meine Eltern haben sich im Jugendkreis, mein Vater war der Jugendpastor meiner Mutter, kennengelernt. Also insofern keine Rolle kann ich nicht sagen, aber dieses, so wie ich es später kennengelernt habe, also diese Hingabe und diese Intensität, Intensität, mit der Christen um mich herum ihren Glauben gelebt haben und auch von Jesus gesprochen haben und das so ein zentraler, an sich der zentralste Punkt ihres Lebens ist, das habe ich in der Form so nicht gekannt. Mhm. Und ich hatte auch einen Schulkollegen, der gläubig war, der auch immer für mich gebetet hat. Aber, und ich weiß, wir haben damals auch schon viel diskutiert, aber da hat es bei mir irgendwie wie überhaupt nicht Klick gemacht, sondern dann erst in dieser Wohngemeinschaft, in der ich übernachtet habe, weil ich eben so lang gearbeitet habe und dann nachts nicht noch zurück nach Erlangen fahren wollte. Und die waren Christen, die an der Uni mitgearbeitet haben bei Campus für Christus und sehr intensiv ihren Glauben gelebt und bezeugt haben. Und ich fand das erstmal nur schräg.
7: Ja, was heißt denn intensiv? Was hast du intensiv gefunden?
6: Also angefangen damit, dass überhaupt schon ein Thema war, ob ich als Frau bei ihnen übernachten kann. Es war eine Jungs-WG und ich so, what? Ja, also was ist das denn, so nach dem Motto? Und dann lag da eine Bibel auf dem Klo und die hatten so christliche Poster, wie sie damals modern waren, ist ja heute nicht mehr so modern. Und für sie war klar, also wenn man über sie gesprochen hat, war der wichtigste Punkt, den sie über sich sagten, dass sie Christen sind. Und das fand ich damals ein bisschen, also im besten Sinne interessant.
7: Ja,
6: aber auch ein bisschen so entitled. Ich fand es auch so ein bisschen arrogant, weil eben, wo ist denn der Unterschied? Also meine Eltern sind ja auch Christen. Mhm. Wir sind ja keine Muslime oder Hindus, die ich gesehen habe als Kind und habe in irgendwelchen Tempeln irgendwelche Räucheropfer gebracht. Meine Eltern waren ja auch Christen. Aber diese Exklusivität, mit der sie das für sich so in Anspruch genommen haben, fand ich so ein bisschen offensive. Und von daher habe ich das sehr auch gechallenged, also im Sinne von, wir haben viel diskutiert. Und
7: also nicht nur eine Nacht, sondern immer wieder?
6: Immer wieder, ich war da wochenlang.
7: Ach so, bei denen, du bist schon wie gezogen, oder?
6: Ja, ich bin da eingezogen für ein paar Monate.
7: Ach so, okay.
6: Genau, also der Ex-Freund meiner Schwester war nach Schottland gegangen und hat mir sein Zimmer untervermietet.
7: Ach so, ich meine nur für eine Nacht, okay.
6: Nein, ich war da mehrere Wochen und die haben mir dann immer, weil ich ja erst früh um 2 oder 3 dann aus meiner Kneipe nach Hause kam, haben die mir dann immer so christliche Traktate, hießen die damals, aufs Bett gelegt.
7: Hat dich das nicht genervt? Weißt du, so fast too much?
6: Ja, also ich fand's, aber es ist ja auch lieb, also im Sinne von, es hat ja auch was mit Wertschätzung zu tun. Es hätte ihm ja auch egal sein können, ob ich gläubig werde oder nicht, war es ihnen aber nicht. Also ich weiß heute natürlich auch, dass die viel dafür gebetet haben, dass ich Jesus erkennen kann. Mhm. Und irgendwie in der Diskussion hatten wir natürlich auch so dieses Thema, wo ist denn jetzt genau der Unterschied? Also welche Rolle spielt Jesus in dieser ganzen Thematik, weil mit den Werten kann man sich ja eigentlich auch einfach so identifizieren. Und ich glaube auch, eben die Schweiz ist ein christliches Land. Also ich glaube, es hat keiner ein Problem damit zu sagen, du sollst nicht stehlen, du sollst nicht Ehe brechen, du sollst nicht lügen.
7: Hm.
6: Ja, aber wo kommt dann dieser Punkt, wo du dich als Christ siehst und das wirklich eine Rolle spielt,
7: genau,
6: in deiner Identität, sodass, wenn jemand anders dich fragt, was ist das Wichtigste an deinem Leben, wenn du dann sagst, meine Beziehung zu Jesus,

0: Geschichte ging so, dass sie erzählt wurde aus der Sicht eines jungen Israeliten, der gebissen worden war und der dann erfahren hat, dass Mose eine Schlange gemacht hat, sie auf einen Stecken gestellt hat und allen gesagt hat, hört zu, wenn ihr gebissen worden seid, dann geht dahin und schaut diese eherne Schlange an und dann werdet ihr geheilt. Mhm. Und sein innerer Dialog ist, finde ich überhaupt nicht cool, was ein Blödsinn, jetzt da 2 Meilen dahin zu rennen und wie soll die mich heilen? Und dann dieser innere Kampf zu sagen, ja okay, aber wenn ich jetzt eh sterben muss, was hindert mich, jetzt da einfach hinzugehen und es auszuprobieren? Und es endete damit, sterben musst du sowieso, was hindert dich, das mit Jesus einfach mal zu probieren? Und das hat mich dann total getroffen und ich habe gedacht, ja, wo ist eigentlich der Punkt? Und dann bin ich da wirklich aus meinem Bett ausgestiegen, habe mich hingekniet und habe gesagt, Gott, wenn es dich gibt, hier bin ich. Mhm. Und das Erste, was sich verändert hat, war, dass ich angefangen habe, Bibel zu lesen. Mich hat plötzlich die Bibel total interessiert und plötzlich hatte das was mit mir zu tun. Und es war, als würdest du einen Schwarz-Weiß-Film farbig anmalen. Plötzlich haben sich viele dieser Geschichten, die ich als Kind ja schon gehört hatte, irgendwie material, also sind real geworden und auch Jesus als Person, also diese ganzen Prophetien im Alten Testament und plötzlich dieser Jesus und dass Jesus so gut dokumentiert ist geschichtlich, der ist ja besser dokumentiert als Cäsar, also dass Jesus gelebt hat, dass dieser Mensch Gott wirklich auf der Erde rumgerannt ist, kein Historiker würde das bezweifeln. Mhm. Und dann auch aus der psychologischen Sicht, ich meine normalerweise, wenn du einer Gruppe den Leiter kreuzigst, dann verschwindet diese Bewegung. Also eigentlich ist psychologisch nicht zu erklären, außer sie sind Jesus begegnet und es hat wirklich Wunder gegeben, dass aus dieser Geschichte mit Jesus eine Bewegung geworden ist, die die ganze Welt verändert hat. Und als Kind habe ich eben gesehen, was okkulte Religionen mit Menschen machen. Also die Philippinen sind gläubig, weil da die Spanier waren, das sind Christen. Aber in Indien haben wir den Hinduismus und dieser Fatalismus und auch da auf Indiens Straßen einfach durch die Religion, das macht so, hat so einen Unterschied gemacht schon für mich als Kind. Also dass das Christentum Menschen frei macht, dass du eben nicht Angst haben musst vor Dämonen, dass du nicht den ganzen Tag irgendwo opfern, in irgendeine Richtung spucken, irgendwo Salz hinstreuen musst, damit dich die Dämonen nicht erwischen oder du irgendeinen Gott verärgerst. Dass wir all das nicht müssen, fand ich irgendwie extrem faszinierend. Und dass Jesus mit seiner Theologie der Vergebung, der Annahme, der nicht Böses mit Bösem vergelten, der zweiten, dritten, hundertsten Chance, das fand ich unglaublich. Und was das Christentum auch an gesellschaftlichen Veränderungen bewirkt hat, wenn man jetzt in der Schweiz lebt, die Freiheit, in der wir leben, die Religionsfreiheit, auch der Reichtum, also im Sinne von, ich bin kein Prosperity-Gospel-Mensch und trotzdem, ich glaube, dass wenn du nicht betrügst, wenn du dein Geschäftspartner ehrlich begegnest, wenn du deine Steuern zahlst und nicht Steuern hinterziehst, dass da ein Segen drauf liegt. Und mir sind Religionen, die einem Menschen erlauben, einem Nichtgläubigen zu belügen oder sogar umzubringen, sind mir auch aus humanistischer Sicht hochsuspekt und ich kann mir nicht vorstellen, dass da ein Segen drauf liegt, weil wir einfach Menschen sind und weil wir auch im Business auf Vertrauen angewiesen sind. Also eine Gesellschaft, die auf Misstrauen aufgebaut ist, macht rein psychologisch auch keinen Sinn.
1: Absolut, aber es ist spannend, wie du begeistert bist von dem Glauben. Also du bist ja kaum stoppen. Mega schön. Und das ist ja über 40 Jahre her, wo du das entdeckt hast. Und bis heute ist das etwas, was so viel entfacht in dir. Also wo man wirklich auch deinem Ausdruck merkt, hey, das lebt, oder? Also das ist eine Hoffnung, die lebt in dir. Wie viel hat das Einfluss auf dein Schaffen, auf dein Leben, auf dein Frausein allgemein?
0: Auf alles. Also, und ich frage mich wirklich, wie Menschen ohne Gebet zum Beispiel leben können. Also allein das Vorrecht, Dinge abgeben zu können. Wir hatten vorhin das Thema mit den Kindern. Ich habe ja auch zwei Söhne. Also allein

0: einzuwissen, wenn sie auf Reisen sind, ich kann für sie beten. Und ich muss ja sowieso loslassen, aber als Nicht-Christ bleibt ja diese ganze Last bei mir. Als Christ kann ich mit Gott über Sachen reden oder auch in der Erziehung Fehler gemacht zu haben. Als Eltern ohne Vergebung zu leben, also sich selber auch vergeben zu können, aber auch sein Kind in die Augen zu schauen und zu sagen, es tut mir leid. Wenn das Konzept Vergebung nicht da ist, wie sieht ein Leben ohne Vergebung aus? Wie sieht eine Ehe ohne Vergebung aus? Ja, also ja, wir sind jetzt 38 Jahre zusammen und wir sind bis heute so dankbar, dass wir uns haben. Und das geht aber nur, wenn du dir vergeben kannst dafür, dass du den Ansprüchen des anderen nicht genügst. Und das ist einfach so, wir sind Menschen.
1: Also und der Glaube, der fließt ja wirklich auch in dein Schaffen rein. Also du tust dich auch sozial engagieren, du hast noch ein Strassenprojekt, wo du ins Leben gerufen hast für Kinder in Brasilien. Das hat auch damit zu tun, weil du einfach auch dort ganz viel Armut gesehen hast. Mhm. Das ist schon länger am Laufen, gell?
0: Ja, und das existiert immer noch und hat 120 Kinder. Wir haben dann auch wieder, ich reiß gerne Sachen an und dann, wenn ich sehe, es läuft, dann mache ich andere Sachen. Wir haben das unseren Part auch abgegeben an ein jüngeres Ehepaar. Wir haben das zusammen mit einem Schweizer Ehepaar gegründet und inzwischen hat der brasilianische Mitarbeitende hat eine Schweizerin geheiratet, die aus dem Straßenkinderwerk kommt und die zwei haben das komplett übernommen.
1: Wow.
0: Also das läuft weiter. Inzwischen hat's feste Häuser, es hat Sozialarbeiter, es ist ein etabliertes Werk geworden.
1: Also ist dir auch wichtig mit dem Einfluss, wo du hast, jetzt auch durch den Erfolg, dass du auch so etwas kannst weitergehen in die Welt raus, wo weiter darf leben, wie ein Erbe eigentlich, oder?
0: Unbedingt. Also wie gesagt, da sehe ich auch eine Verantwortung.
1: Bis
0: also,
1: heute.
0: Ja, bis heute. Und auch natürlich eine Verantwortung in die Community. Also wir sind auch sehr engagiert in der christlichen Gemeinde, in die wir gehen und investieren uns da in junge Ehepaare. Und auch ich habe einige Young Professionals, also Frauen in Führungspositionen, die Christen sind, die ich begleite, kostenfrei. Das ist mein Invest in die nächste christliche Generation.
1: Du hast vorhin gesagt, die jungen Leute, die in dieser Wege gewohnt haben, die haben wie den Glauben, ist wie das Wichtigste gewesen, dass sie an den Jesus glauben. Würdest du das auch von dir sagen, dass das quasi in deiner Vita wie das Oberste steht? Ich bin gläubiger Christ, ich glaube an den Jesus.
0: Ja, unbedingt.
1: Ehrlich?
0: Ja. Sonst irgendwie, was ist es? Also auch diese Hoffnung. Aber es ist auch nicht nur so eine Frömmigkeit, sondern auch ein Erleben. Also wenn man die Bibel liest, gerade die Psalmen, wird sehr oft betont, wie gut Gott ist und wie sehr sie jubeln über seine Güte. Und wenn ich jetzt mein Leben anschaue, ist das zu einem Maß gesegnet. Ich habe so viel Güte von Gott erfahren. Ich kann gar nicht anders, als ihm dieses Zeugnis auszustellen, dass es sich lohnt, ihm nachzufolgen. Und nicht alle Menschen, die durch mich gläubig geworden sind, haben danach das perfekte Leben gehabt. Im Gegenteil, ich habe immer wieder auch Menschen zu Jesus geführt, die danach wirklich dramatische Sachen erlebt haben. Ich hatte eine Frau, die ich in Frankfurt noch zu Jesus geführt habe, die schwanger war mit ihrem zweiten Kind und als klar war, wir gehen in die Schweiz. Sie hat sich dann für Jesus entschieden. Als es klar war, wir gehen in die Schweiz, hatte sie die Diagnose ihres ersten Sohnes, dass der Leukämie hat. Mhm. Und wir sind dann in Kontakt geblieben, sie und ich. Und sie ist dann einmal zu mir mit dann beiden Kindern in die Schweiz gekommen. Und ich hatte immer so Frauengruppen, die ich betreut habe. Ich war auch in diesem Moms in Prayer. Das ist so eine internationale Bewegung von Frauen aus allen Gemeinden. Da beten Katholiken mit Freikirchler, mit Leuten, die gar nicht in die Gemeinde gehen. Also Mütter beten für die Schule. Und in meiner Moms in Prayer Gruppe in Stallikon, das war unsere erste Station in der Schweiz, da war sie eben gerade zu Gast. Und da haben meine Moms in Prayer Frauen sie gefragt, wie das für sie ist. Jetzt ist sie doch gerade gläubig geworden und jetzt hat sie so ein Schicksalsschlag. Mhm. Und ihre Antwort war, ich weiß gar nicht, wie ich das ohne Jesus alles schaffen würde. Ja, die Frauen haben mich unterstützt, die haben mir nach der Geburt von meinem Sohn jeden Tag zu essen vorbeigebracht. Wenn ich in die Klinik muss für mein krebskrankes Kind, nehmen sie meinen Säugling. Ich kann beten, ich kann mit Gott über meinen Schmerz sprechen. Ich weiß gar nicht, wie ich das ohne Gott, also quasi das genaue Gegenteil, nicht jetzt bist du gläubig und du musst Gott anklagen, sondern diese Dinge passieren uns ja auch, wenn wir nicht gläubig sind, und wir als Gläubige haben dann zumindest das Gebet, die Beziehung zu Gott, dass sich Dinge auch sinnhaft vielleicht in ein Puzzle, manchmal weniger, manchmal mehr, auch die Puzzlestücke finden, wenn nicht gleich, dann vielleicht später. Aber wir haben auch eine Community von Menschen, die sich auf die Fahnen geschrieben haben, füreinander da zu sein. Und wo immer ich hingezogen bin, das Erste, wonach ich geguckt habe, sind andere Christen. Denn egal, wir haben etwas gemeinsam. Mhm. Und das merkt man auch trotz der kulturellen Unterschiede, trotz der Sprachunterschiede und auch wenn wir in anderen Ländern sind und dort in Gemeinden gehen, auch wenn wir dann die Sprache nicht verstehen. Aber man geht in diesen Gottesdienst und man spürt, wir haben Jesus gemeinsam.
1: Birgit, oh, wir haben so viel können schwätzen. Ich hätte noch eine Frage, die kann ich jedem Gast stellen am Schluss von Vis-à-vis. Was würdest du sagen, was gibt dir Hoffnung?
0: An sich sind es wirklich all die Situationen, in denen ich Gott schon erlebt habe. Dass ich die Hoffnung habe, falls alles sehr dramatisch wird und mein Leben sich komplett verändert, was es für jeden Menschen in jedem Augenblick sein kann, dass mich das durchträgt. Und ich habe Menschen getroffen, die in Einzelhaft waren, die für ihren Glauben gefoltert wurden. Und ich habe Menschen getroffen, auch in meiner seelsorgerlichen Begleitung, deren Leben nicht auf Rosen gebettet ist. Und zu erleben, wie nah die Gott gekommen sind, das gibt mir Hoffnung. Dass selbst wenn nicht alles cool ist und nicht alles funktioniert, mein Glaube mich tragen wird, weil ich so viele Zeugnisse erlebt habe, persönlich, in der Begleitung, das ist die Hoffnung, die ich habe, dass egal irgendwie, was mit der Welt passiert, ich meine, wir haben eine Jugend, die sehr große Zukunftsangst hat, und egal, was mit mir persönlich und meiner Familie persönlich passiert, dass dieses Getragensein sich bewähren wird. Das ist meine Hoffnung. Und das ist auch die Hoffnung, die ich weitergebe an die Menschen um mich rum, dass es einen Gott gibt, der das für sie sein will, diese Hoffnung.
1: Danke vielmals, Birgit, für alles erzählen, für deine inspirierenden Gedanken. So ein wertvolles Gespräch. Danke vielmals.
0: Vielen Dank, dass ich da sein durfte.
1: Birgit Roschel habe ich zu ihrem Leben befragen. 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Danke fürs Zuhören. Ich bin Ruth Stutz. Bis bald hoffentlich. Wieder.
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1: Die Nachrichten von SRF um 1 Uhr mit Marco Koller. Wegen einer Strompanne ist es am Abend zwischen Lausanne und Genf zu großen Einschränkungen im Bahnverkehr gekommen. Während mehrerer Stunden fielen zahlreiche Verbindungen aus, mitten im Pendlerverkehr. Betroffen waren auch Züge auf der Strecke von Lausanne nach Yverdon. Laut SBB sollen am Morgen früh dann alle Züge wieder fahrplanmäßig verkehren. Der Grund für diese Strompanne ist noch unklar. Das Westschweizer Radio und Fernsehen RTS berichtet aber von einer heruntergefallenen Stromleitung zwischen Renon und Morges. Auf einem Video ist zu sehen, wie es entlang der Gleise brennt und wie die Feuerwehr im Einsatz ist. In den USA hat die Migrationsbehörde ICE weiterhin keinen Chef. Präsident Donald Trump hat seinen Kandidaten für das Amt zurückgezogen, den ehemaligen Staatspolizisten Lance Schroyer. Begründet hat Trump das Vorgehen nicht. Der Senat hätte Schroyer noch bestätigen müssen. US-Medien vermuten, dass es schwierig geworden wäre, eine Mehrheit für den Kandidaten zu erreichen und dass Trump ihn zurückgezogen hat, um eine Niederlage zu vermeiden. Der Posten des ICE-Chefs bleibt damit also unbesetzt. Der Präsident und der Außenminister des Irans dürfen in die USA reisen, um nächste Woche in New York an der UNO-Generalversammlung teilzunehmen. Obwohl sich der Iran und die USA im Krieg befinden, hat die US-Regierung den beiden und einigen weiteren Iranern die Einreise erlaubt. Das stehe im Einklang mit der Verpflichtung als Gastgeber der UNO-Versammlung, schreibt das US-Außenministerium. Die iranische Delegation darf aber ohne Bewilligung der USA keine Luxusgüter kaufen. Dann zwei weitere Meldungen des Abends in der Übersicht. Die französische Regierung will 54 Milliarden Euro sparen. Zum Beispiel sollen die Renten nicht mehr an die Teuerung angepasst werden. Regierungschef Sébastien Lecornu will so verhindern, dass das Loch im französischen Staatsbudget noch größer wird. Das Budget mit den Einsparungen muss nun durchs Parlament. Die beiden Vorgänger von Lecornu sind an ihren Budgetplänen gescheitert und dann zurückgetreten. Und weil die Houthi-Rebellen seit einigen Tagen die Schifffahrt im Roten Meer behindern, schickt Italien nun die Marine ins Rote Meer, um die Durchfahrt von italienischen Frachtschiffen zu schützen. Italien wolle nicht auf eine Entscheidung der EU warten, sagte Verteidigungsminister Guido Crosetto. Verteidigung, das heisse heutzutage auch Schutz der Energieversorgung. Das Wetter heute in den Alpen und im Süden wechselnd bewölkt, sonst zunehmend sonnig bei 22 Grad. Das waren Nachrichten von Radio SRF, verantwortlich Marco Koller.
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2: Ein Kind, das überanpasst ist, verliert sich eigentlich selber ein bisschen. Und das ist eben in dem Sinn gar nicht so einfach zu erkennen, weil es ja gut funktioniert und meistens auch gute Leistungen hat, nicht auffällt. Aber so die ganze Identitätsbildung wird in dem Sinn einfach ein bisschen unterdrückt. Es fühlt so seine Innerstimme, so sein Innerkompass nicht so gut. Das kann bis zu einer gewissen Abspaltung führen. Also das Unterdrücken von Bedürfnissen eigentlich.
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5: Vielleicht hast du ein Kind, das einfach so easy mitläuft, das nie Probleme macht. Das klingt doch nach einem absoluten Traumkind, oder? Genau da liegt aber möglicherweise ein Problem verborgen. Eins, das man von außen vielleicht gar nicht erkennt. Das Problem nennt sich Überanpassung. Und es betrifft weitaus mehr Kinder, als man denkt. Warum ein braves, pflegeleichtes Kind manchmal ein stilles Alarmsignal ist, was es mit Bindung zu tun hat und warum ausgerechnet die unauffälligen Kinder manchmal am meisten Unterstützung brauchen. Darüber habe ich mit der Psychologin Maria Hagmann geredet. Es geht um Kinder, die sich selber verlieren, damit sie gefallen. Und es geht darum, wie sie den Weg wieder zurück zu sich selber finden können. Und wie wir sie als Eltern dabei unterstützen können. Ich bin Christina Vrenner. Willkommen bei Elternfragen.
2: Ja, Maria, danke vielmals. Dürfen wir
5: bei dir sind, in deiner wunderschönen Praxis. Ich finde es ein wirklich hochspannendes Thema heute. Zwar reden wir über ein Problem, das man vielleicht gar nicht unbedingt als problematisch wird angesehen im Familienalltag. Wir reden nämlich über die Kinder, die so ein bisschen die unproblematischen sind, so ein bisschen die unauffälligen, die einfach so Ring mitlaufen, mit denen man wenig zu tun hat. Kein Elterngespräch außerordentliches, kein Entschuldigen beim Nachbarskind, kein Theater am Familientisch, weil sie einfach alles essen. So das absolute Traumkind, oder?
2: Ja, genau, gell? Also, wo kein Aufwand gibt, wie du gesagt hast, funktioniert gut, es läuft alles ring, läuft immer mit. Ja, also könnte man so sagen, da gibt es einfach ein grosses Aber, gell?
5: Mhm.
2: Genau.
5: Und erzähl uns ein bisschen über das Aber. Was ist denn genau das Problem bei diesen Kindern, die so ring mitlaufen?
2: Also, was bei diesen Kindern kann problematisch sein, muss nicht grundsätzlich, das muss man immer in diesem Einzelfall auch anschauen. Aber was kann problematisch sein, dass es eigentlich über ein gesundes Mass ausgeht. Also gesund fürs Kind. So gemeint. Dass sich das Kind übermässig anpasst. Wir reden dann von Überanpassung. Übermässig anpasst, das heisst, auch wenn es sich zurücknimmt, ja, nicht auffällig ist, sich gut eben übermässig anpasst. Ja, das kann dann auch sein, eben, dass es zu vielem Ja sagt, dass es häufig lächelt, dass es eben die Erwartungen erfüllen will, es allen recht machen. Das gehört bei dir auch als Thema People-Pleasing, genau. Es funktioniert, man hat nichts mit dem zu tun, es läuft zu Ring. Oder andersrum, es kann schlecht Nein sagen. Es hat keine oder wenig eigene Meinung. Es kennt seine Bedürfnisse nicht so. Vielleicht weiss auch gar nicht so recht, wer bin ich überhaupt.
5: Mhm.
2: Das sind so Punkte, wo man einfach, ja, darf heranschauen, darf heranlassen. Und aber es ist nichts pathologisch in dem Sinn, aber es gibt schon ein Mass, wo man wirklich muss gut anschauen
5: muss. Mhm. Also Überanpassung ist nicht irgendwie eine Krankheit oder etwas, sondern es zeigt sich einfach, wie du gesagt hast, im Alltag. Aber was ist denn das Problem, wenn es jetzt sich so zurücknimmt, das Kind, und so die Bedürfnisse zurückstellt?
2: Mhm. Also das Problem ist eigentlich, dass es darauf reagiert, dass es besser ist, sich zurückzunehmen.
5: Aha.
2: Also da sind meistens, also es gibt verschiedene Ursachen oder verschiedene Faktoren, die das begünstigen. Also das eine ist sicher so das Thema Eltern, Bezugssystem, Familie. Da würde ich sonst nachher gerne noch ein bisschen näher drauf zurückkommen. Dann auch Gesellschaft, also dass einfach der Kind wie auch weniger Zeit zur Verfügung steht. Wir leben in einer unglaublichen Leistungsgesellschaft, wo viel Druck da ist auf Kind, auf Familie. Ja, es wird erwartet, dass die Eltern schnell wieder einsteigen nach der Geburt. Höchstprozentig, es steht einfach wie so ein weniger Zeit da zur Verfügung. Auch das Thema Schulbildungssystem, auch da, ich meine, der Druck hat sehr zugenommen, wenn man vergleicht zu unserer Kindheit, wo wir ja noch kaum etwas haben müssen lernen in der Freizeit. Ja, der Druck nimmt schnell zu, in frühem Alter, sie müssen viel liefern. Ich will da die Schule gar nicht irgendwie negativ darstellen. Es hat wunderbare Schulen, wirklich super Lehrer. Aber es ist einfach ein Thema. Social Media ist auch so etwas, oder, dass man sich viel vergleicht, sich orientiert, sich zurücknimmt, seine Individualität zurücknimmt. Genau, also das sind verschiedene Faktoren, die das sicher begünstigen. Ganz wichtig ist aber schon auch eben Eltern, Bezugspersonen, Familiensystem. Und ja, manchmal ist denn das einfach auch bedingt durch die Situation. Also beispielsweise, ja, jemand mit der Familie geht es nicht so gut. Dann merkt man, okay, es ist wichtiger, dass man sich ein bisschen zurücknimmt, nicht zur Last fällt. Eben mit eigenen Problemen konfrontiert oder eben, es ist ein Krankheit rum, oder auch dominante ältere Teile, allenfalls auch ein bisschen narzisstische ältere Teile, dann ist eine höhere Gefahr eigentlich auch da, dass es zu dem kann führen bei den Kindern. Muss nicht. Jedes Kind hat Ressourcen, ja, viel Potenzial, was auch mitbringt. Aber es kann sein, dass sie die Richtung führt. Und da darf man wirklich hinschauen, weil es wirklich dem Kind helfen kann, wenn man das frühzeitig erkennt.
5: Mhm. Aber habe ich dich richtig verstanden? Das ist ja Überanpassung, ist eine Art eine Coping-Strategie dem von diesen Kindern, wie sie auf die Anforderungen, die hohen Anforderungen der Schule, auf narzisstisch veranlagte Elternteile reagiert. Also ist ja eigentlich Coping-Mechanismen ist ja eigentlich etwas Gutes, nicht?
2: Hey, super, dass du das ansprichst. Genau. Es ist eine Reaktionsweise auf eine Situation, und zwar aus Schutz. Also es ist eine klare Schutzstrategie. Und zwar, um sich eigentlich zu schützen. Und das ist aber wirklich nicht so ein einfaches Thema. Aber ich habe mich lange damit beschäftigt, mit dem Phänomen, das ich erkenne bei Kindern bis zu Erwachsenen. Ich begleite auch Kinder bis Erwachsene. Und es ist wirklich ein Phänomen von unserer heutigen Zeit. Und es ist wirklich auch spannend, aber es ist ein Schutzmechanismus. Und wenn wir so im Traumabereich schauen, gibt es eigentlich drei Reaktionsweisen. Fight, Flight or Freeze. Und dann hat man herausgefunden, dass es auch noch eine vierte Reaktionsweise gibt.
5: Ah ja.
2: Und das ist die sogenannte Unterwerfung. Man sagt immer auf Deutsch Bambi-Effekt, auf Englisch heisst es Fawn Response. Also ein Unterwerfungsverhalten, dass man sich eben diesen Leuten unterwirft, die es so etwas schwierig machen. Man nennt also das Unterwerfungsverhalten, die Fawn Response, ist zuzuordnen im Bereich Trauma, im Bereich Entwicklungsbindungstrauma. Und darum ist es eben schon sehr relevant, schaut man auf das Thema. Es ist auch verbunden mit einer nicht sicheren Bindung.
5: Okay.
2: Also es zeigt einfach auch die Relevanz auf, wie wichtig eine sichere Bindung ist.
5: Mhm.
2: Und wenn ich vielleicht noch auch ein bisschen ausführen darf, was ich beobachte oder wieso das Thema auch so wichtig ist. Wie ich vorher schon angesprochen habe, ich stelle fest, es ist ein Phänomen unserer Zeit. Jede Zeit hat so ihre Themen. Und also wenn ich meine Klientinnen und Klienten von jung bis alt anschaue, ist wirklich sehr auffällig, dass das häufig dahinter liegt. Ich versuche natürlich, die Symptome ernst zu nehmen, die Symptome mit ihnen zu bearbeiten, aber ich versuche auch immer so ein bisschen zu schauen, was ist dahinter. Und das stelle ich einfach ganz, ganz bei vielen Klienten und Klientinnen fest, dass so ein Bindungstrauma eigentlich da ist. Und das könnte man jetzt so ein bisschen verniedlichen und sagen, ja, hat jeder ein bisschen und nicht weiter tragisch, ist natürlich nicht gleich wie ein Schocktrauma oder wie ein Unfall oder eine Misshandlung oder was auch immer, wo zu schnell, zu plötzlich, zu heftig ist, also so ein einmaliges Ereignis. Aber es sind so wie kleine Verletzungen, die ständig passieren. Und zwar im wirklich, wirklich jungen Alter. Also man sagt so, die Bindungsverletzungen oder wie sich eine Bindung aufbaut und etabliert oder internalisiert auch im Hirn, passiert seit den ersten 6 Monaten. Und eben die ersten 2 Jahre sind wirklich entscheidend dafür. Man weiss auch in den ersten 6 Jahren, dass sich dann das Neuronal festsetzt im Hirn. Also das ist einfach sehr, sehr wichtig zu wissen. Eigentlich das Bindungsverhalten, wo wir auch als Erwachsenes haben, wenn wir da nicht hinschauen, ist eigentlich sehr, sehr früh gesetzt. Also es kann sein, dass sich dann Sachen immer wieder wiederholen. Merkt man dann spätestens in Beziehungen oder auch in Freundschaften natürlich oder Arbeitsbeziehungen. Genau. Also es ist einfach wirklich spannend, dass das sehr früh zurückgeht und das ist verankert im impliziten Gedächtnis, also im unbewussten Gedächtnis. Das ist nicht ganz so einfach.
5: Ja, kannst du nicht einfach so päckeln und ändern. He? Ich würde gerne später darauf zurückgehen, was man dann macht, um das wieder loswerden, die Überanpassung. Offensichtlich hat da das ganze System
2: muss sich dann anpassen oder verändern, wenn du da so sagst, es hat viel mit Bindung zu tun. Ich will zuerst nochmal zurück. Wir reden ja jetzt über Überanpassung. Aber es gibt ja auch die angepassten Kinder, nicht nur die überanpassten. Mhm. Und das ist ein Stück weit das, was man vielleicht als Eltern, wo man vielleicht auch möchte, dass das Kind sich kann anpassen an gewisse Situationen. Mhm. Was ist denn der Unterschied zwischen angepassten Kind und überanpassten Kind?
6: Ja, das ist super, dass du das nochmal aufnimmst. Weil Anpassung ist nämlich ganz eine gesunde Funktion. Also, es hilft uns, wenn wir uns anpassen können in unserem Leben. Also, gerade in unserer schnelllebigen, auch anspruchsvollen Welt, in der wir uns heute bewegen, ist Anpassungsfähigkeit wirklich zentral. Und jemand, der sich nicht anpassen kann, der hat dann nochmal andere Probleme, gell? Aber der Unterschied zu Überanpassung ist, dass sich ein Kind wirklich übermässig anpasst und sich zu fest zurücknimmt oder verleugnet oder abspaltet, weil es einfach eigentlich zu fest wehtut, so in die Auseinandersetzung zu gehen und dann einfach die einfachere Variante ist, sich wirklich so zurückzunehmen. Mhm. Aber eben, es hat auch Folgen.
2: Mhm.
6: Genau.
2: Mhm. Wie merkt man denn als Eltern jetzt, dass das Kind überanpasst wird? Weißt, gibt es so Warnsignale, wo man merkt, das Kind ist jetzt nicht einfach nur brav und lieb und unauffällig, sondern das ist überanpasst.
6: Mhm. Ja, genau. Also es ist nicht so offensichtlich, sage ich jetzt mal, wie bei einer Depression, wo es so ganz klare Symptome gibt. Kann es aber auch geben, komme ich vielleicht nachher noch darauf zurück. Also so Symptome oder so Zeichen, wo man es bemerkt, ist wirklich, wenn ein Kind einfach ja, wenig seine eigene Meinung sagt oder wenig von sich erzählt, was es gut findet, schön findet, was berührt, sondern einfach so mitläuft und ja, so gebig, ohne Problem, macht alles. Manchmal vielleicht auch sehr hilfsbereit, dass häufig sind es auch sehr feinfühlige Kinder, Leute, wo anderen auch ja, vieles abnimmt, weil sie eben die Erwartung von anderen sehr gut können lesen und erfüllen.
2: Mhm. Und was löst denn das aus in einem Kind, wenn das so überanpasst ist? Was macht das mit einem Kind?
6: Ein Kind, das überanpasst ist, verliert sich eigentlich selber ein bisschen. Und das ist eben in dem Sinn gar nicht so einfach zu erkennen, weil es ja gut funktioniert und meistens auch gute Leistungen hat, ja, nicht auffällt. Aber so die ganze Identitätsbildung wird in dem Sinn einfach ein bisschen unterdrückt. Es fühlt so seine Innerstimme, so seinen Innerkompass nicht so gut. Ja, das kann bis zu einer gewissen Abspaltung führen.
2: Also Abspaltung von seiner eigenen Persönlichkeit.
6: Genau. Mhm. Also das Unterdrücken von Bedürfnissen eigentlich.
2: Ja.
6: Genau.
2: Okay. Gibt es ein Kind, das das selber von sich merkt, oder ist das eigentlich etwas, das du von außen dann merkst?
6: Mhm.
2: Oder später erst sogar, wenn du erwachsen bist, dann selber merkst, ich bin betroffen von dem?
6: Ja, also wahrscheinlich sowohl als auch. Oder? Also sicher ein kleiner Teil der Kinder, der das wie selber merkt, spricht das auch anspricht daheim und Hilfe sucht, weil es ist ja dann meistens die bessere Variante, eben nicht zur Last zu fallen, dann spricht man sie auch nicht an.
2: Mhm.
6: Für die Eltern ist es meistens ja eben gebig, die Kinder laufen mit. Von dem her muss man sich keine Sorgen machen, vielleicht hat man ja auch noch andere Herausforderungen im Leben, dann ist das ja auch ganz passend, genau. Aber irgendwann kommt es schon so weit, dass, ja, wenn die, kannst du dir so vorstellen, wenn die Bedürfnisse immer unterdrückt werden, dann muss man sich auch wie selber immer mehr zurücknehmen. Weil es gerade so Wut oder Trauer werden dann häufig unterdrückt, sind auch wichtige Emotionen, oder? Es ist immer wichtig, dass sich Emotionen ausdrücken können, dass sie sich lösen können. Und sonst bleiben sie eben auch im Nervensystem. Aber das kann sein, denn was ich schon viel sehe, ist eben so eine innere Leere. Ja, bis zu einer Depression oder Ängste, die sich dann bildet. Weil so ein bisschen die eigentlich relevanten Coping-Mechanismen für sich selber wie nicht greifen. Das sind ja wie eben Schutzmechanismen, Strategien, oder? Genau. Und da darf man einfach wieder zurückfinden. Also eben das sind dann Symptome. Und du sagst, so im Erwachsenenalter kann es auch andere sein. Es kann bis zu Zwängen gehen. Und das finde ich eben sehr spannend eigentlich zu sehen. Es sind das, eben, da reden wir dann von klinischen Symptomen oder Syndromen. Aber auch wenn man dahinter schaut, sieht man, es ist eigentlich ganz früh schon etwas passiert, das dann so wie eine Kettenreaktion auslöst. Ja. Und darum ist mir wirklich alles ein Herzensanliegen, das aufzunehmen, was es eigentlich braucht, auch ganz früh. Mhm. Aber es ist nie zu spät, das möchte ich noch sagen. Oder? Also auch wenn das in jedem Alter ist möglich, ja, wieder mehr zu sich zu finden, seinen Kompass zu spüren, kommen wir sicher auch noch später darauf zurück. Also es ist möglich, man hat Prägungen, jeder Mensch hat Prägungen, aber man muss die nicht lebenlang mit sich tragen.
7: Das ist ja das Ermutigende an genau. Dieser ganzen Geschichte.
6: Ja, und was wirklich auch, finde ich, ganz wichtig ist, alle Eltern probieren grundsätzlich das Beste.
7: Ja.
6: Und ja, jeder macht Fehler oder jeder hat auch wieder seine Prägungen, was sie manchmal auch ins Familiensystem mitbringen. Mhm. Aber ja, es ist möglich, das anzugehen.
7: Das finde ich ganz schön, dass du jetzt das noch sagst, weil wir haben über Bindung geredet und wie oft eine Bindungsproblematik dahinter steht, bei einem überanpassten Kind. Das kann ja bei Eltern schon recht ein Schuldgefühl auslösen. Oder wenn das gehört, ui nein, jetzt habe ich das Kind kaputt gemacht.
6: Nein, aber es ist natürlich möglich, was immer schön ist, also wenn du sagst, es löst Schuldgefühl aus, dann sind die Eltern eigentlich so weit, dass sie das realisieren, dass etwas im System ist, sage ich mal, also sich dem bewusst werden. Das ist ein mega, mega guter Schritt. Also dann sind wir schon sehr weit. Genau, häufig ist es eben nicht so bewusst und dann sucht man wirklich den Fehler beim Kind. Wenn man das aber so realisiert, dann kann man ja auch etwas dagegen machen, oder? Es ist wirklich so schön. Heutzutage gibt es so viele gute Ansätze, wo man das ganze System, Familiensystem kann anschauen kann. Und gerade wenn die Eltern auch bereit sind, sagen, hey, ich sehe, ich habe da auch eine Prägung, vielleicht ist das auch mitverantwortlich oder die Situation ist so und so. Also so wie so ein bisschen von einem grösseren Blickwinkel kann daher schauen, ist das mega, mega wertvoll, auch fürs Kind.
7: Mhm.
6: Also man kann auch sagen, was man so ein bisschen als Eltern bei sich löst sich automatisch beim Kind mit.
7: Im Podcast Elternfragen haben wir immer noch Fragen von Hörerinnen und Hörern, die wir unseren Expertinnen und Experten gerne stellen. Und hier hat eine Mutter eine Frage geschrieben. Es ist eine lange Frage, aber ich glaube, ich lese sie dir gleich so vor, wie sie sie mir geschickt hat, einfach weil die Hintergründe auch noch wichtig sind, um ihre Frage zu verstehen.
6: Mhm.
7: Unser Sohn ist ein richtiger Loszapfen. Er fängt ständig Streit mit irgendwem an, wir müssen immer wieder zu Schulgesprächen und die Kinderhütte am Sonntagmorgen in der Kirche nimmt ihn gar nicht mehr, weil er dort so viele Probleme macht. Kurz, wir haben alle Hände voll zu tun mit ihm. Und dann haben wir noch eine Tochter. Sie ist wirklich ein Schatz, spielt selbstständig, wenn ich wieder mit unserem Sohn zu tun habe, bastelt Geschenke für alle und tröstet mich sogar, wenn ich wieder einmal weine, weil ich mit den Nerven am Ende bin. Ich weiß, dass es nicht sein darf, dass sie diese Rolle des unkomplizierten Kindes hat und wünsche mir, dass sie weiß, sie darf auch Probleme machen. Gleichzeitig bin ich, ehrlich gesagt, schon auch froh, dass sie so unkompliziert ist. Ich wüsste echt nicht, woher die Kraft nehmen für zwei so anstrengende Kinder. Was soll ich nur tun?
6: Mhm.
7: Was ratest du dieser Mutter?
6: Was ich mega stark finde bei der Mutter ist, dass sie das realisiert. Also sie realisiert einerseits, okay, der Sohn, wie sie es nennt, ist ein Loszapfen. Sie realisiert, das Mädchen ist sehr ein einfache, sage ich jetzt mal, fällt nicht zur Last. Und sie realisiert das. Sie realisiert auch, dass die Tochter manchmal in eine Rolle geht, die gar nicht zu ihr gehört. und sie aber in dem Moment einfach zu wenig Ressourcen hat. Also das sind so Puzzleteile, die ich ganz wichtig finde, die ich jetzt auch der Mutter würde zurückmelden. Das sind auch Ressourcen. Und eben wenn man an dem Punkt ist, dass man das realisiert, dann kann man wie anders dran angehen.
5: Ja.
6: Also von dem her eine gute Voraussetzung. Oder es könnte auch sein, dass sie einfach sagt, oh, der eine ist irgendwie mega mühsam und die Tochter ist eigentlich so easy und die ist gut und das macht mir Schwierigkeiten. Also sie hat wie so die Metaebene schon. Jetzt haben wir ja hier im Podcast Thema Überanpassung und darum würde ich jetzt eigentlich aufs Mädchen eingehen. Mhm. Das ist, glaube ich, auch ihre Frage. Und da kommen wir vielleicht auch schon darauf zurück, was man denn so machen kann. Also wichtig ist, dass die Mutter auch ihrer Tochter Zeit widmet und das anspricht. Also einerseits Zeit widmen, immer wieder mal so Zeitfenster, wo dann auch die Möglichkeit gibt, eben genau das, was sie realisiert, auch anzusprechen. Also das kann sein, dass sie dann sagt, hey, ich bin mir bewusst, dass das so läuft, dass dein Bruder viel Raum einnimmt, viel Zeit beansprucht. Genau, wie ist das für dich? Also einfach mal sie fragt, wie das für sie ist, dass sie ihre Emotionen ausdrücken, benennen, falls sie es kann. Und falls nicht, dass man ihr einfach auch Zeit gibt oder so ein bisschen Vorschläge macht. Macht dich das traurig, macht dich das wütend? Genau, ziehst dich wegen dem manchmal zurück. Es kann aber auch sein, natürlich, dass das Kind auch einfach einen höheren Verträglichkeitswert hat. Das wäre dann so nach den Big Five auch ein Persönlichkeitsmerkmal. Aber ich vermute, so wie die Mutter schreibt, dass sie das auch bereits so ein bisschen deutet, das könnte ein bisschen zu viel sein, dass sich die Tochter zu viel zurücknimmt. Also unbedingt einfach in Austausch gehen, das ansprechen. Zeigen, sie ist auch für sie da.
5: Ja.
6: Und man kann auch sagen, hey, es ist für mich wahnsinnig herausfordernd, auch das.
5: Also die eigenen Gefühle dem Kind gegenüber benennen.
6: Genau. Ich sage immer, mit den Kindern reden, auch wenn Kinder noch klein sind, es löst ganz viel aus. Man hat das Gefühl, okay, Kinder können doch das noch nicht so verstehen, aber Kinder können es verstehen und sie können es dann einordnen. Natürlich immer Kind im Alter vom Kind entsprechend, aber es ist wichtig, dass man das anspricht und dann auch so ein bisschen fördert. Genau, dass immer mein Selbstausdruck auch zeigen kann.
5: Okay, und das ist schon die halbe Miete, wenn man es mal angesprochen hat, oder gibt es andere Sachen, die sie noch machen in dieser Situation?
6: Ja, also eben wichtig ist wirklich, es Kind immer wieder ein bisschen fordern. Ja, was gefällt dir? Was ist heute schön gewesen? Was hat dich berührt? Einfach um so wirklich so seinen inneren Kompass, wie ich das nenne, oder seine innere Stimme einfach wahrzunehmen und auch zu ermutigen, dass sie sich darf ausdrücken, dass sie auch, dass man darf zeigen, dass sie wütend ist. Oder dass sie jetzt auch ein Bedürfnis hat. Es kann auch etwas auslösen beim Bruder. Genau. Aber wichtig, denke ich, bei dieser Frage ist auch noch, ich kenne natürlich die Mutter, die das jetzt geschrieben hat, nicht persönlich, darum ist es immer schwierig, so ein bisschen aus der Ferne. Könnte aber auch sein, dass sie auch gewisse Prägungen hat und mit dem einfach auch sehr gefordert ist. Wichtig ist, dass sie zu ihren Ressourcen schaut, dass sie immer wieder auftanken kann, dass sie genug Kraft hat, um auch sozusagen die zwei Gegensätze gut können begleiten. Und ja, dass sich auch darf Hilfe holen. Also vielleicht wird es sich auch lohnen, wirklich das System mal anzuschauen von der Familie. Vielleicht gibt es da sogar so ein Faktor, der für das alles so ein bisschen prägend ist, verantwortlich ist, wo man so könnte auch auflösen, sodass wieder ein bisschen mehr Ruhe reinkommen kann für alle.
5: Hat so gehört, Gefühl ist ein grosses Ding, den Kindern wieder helfen, spüren, was sie eigentlich spüren, Bedürfnisse wieder wahrnehmen. Gibt es auch noch etwas, wo man kann die Kinder unterstützen kann? So überanpasste Kinder.
6: Wenn ich darf, würde ich hier nochmal gerne ein bisschen ausholen. Und ich glaube, es wäre ganz wichtig, um das besser verstehen. Also, wenn es eigentlich zu dem Phänomen kommt, kann man, wenn man jetzt ganz weit zurückgeht, sieht man eigentlich, dass das Kind zwei Grundbedürfnisse hat. Also schon das kleine Baby, das auf die Welt kommt, eigentlich zwei Grundbedürfnisse hat. Das eine ist das Bedürfnis nach Verbundenheit, also nach einer sicheren Bindung, gesehen werden, gehört werden, dass auf ihn eingegangen wird. Das andere ist immer in dem Sinne eine Autonomie entwickeln, die natürlich eben altersangepasst ist. Und beides soll können stattfinden. Jetzt ist häufig, eben wenn es um das Phänomen Überanpassung geht, so, dass die Verbundenheit oder auch, man sagt mal, so ein bisschen das Eingestimmtsein von den Bezugspersonen wie zu wenig erfolgt. Das löst im Kind aus, ich werde nicht gesehen, ich werde nicht gehört, ich bin es nicht wert, ich bin nicht liebenswert. Das kann Ängste auslösen. Ich werde verlassen, ich bin allein. Es kann sein, dass eine Ohnmacht dazukommt, das sehe ich ganz häufig. Natürlich sehr unbewusst, eben eine Ohnmacht,
5: also
6: eine
5: Hilflosigkeit.
6: Genau. Was soll ich machen in dieser Situation? Und dann wählt es eigentlich eine Reaktionsweise als Schutz für sich selber, um sein Inneres zu schützen. Oder? Oder auch Scham und Schuld sind auch häufig dann so Gefühle, die ganz tief liegen. Scham ist ganz schwierig auszuhalten. Aber ich bin nicht liebenswert, ich bin nicht wertvoll. Dann wechselt man sozusagen ins Schuldgefühl. Dann kann man nämlich etwas dagegen machen. Man kann unterstützen, die Familie unterstützen, man kann Leistungen bringen und so weiter. Da kann man wie etwas machen, oder? Und die Gefühle, eben, wie gesagt, die sind eigentlich sehr belastend. So wählt man eine Strategie, die das weniger belastend macht. Also die Schutzstrategie löst eigentlich aus, jetzt gesehen, werde ich gesehen. Jetzt werde ich gehört. Jetzt komme ich Aufmerksamkeit über. Okay. Jetzt werde ich beachtet. Mhm. Und ich glaube, das ist wichtig zu wissen, wie das abläuft, damit man auch weiss, was man machen kann. Mhm. Genau. Und ja, also man kann auf verschiedenen Ebenen da, unterstützen. Das Wichtigste bleibt das Eingestimmtsein von den Bezugspersonen. Auch nachher, auch wenn man merkt, du hast irgendwie eine gewisse Distanz oder man kommt nicht das Kind her, nicht aufgeben, dranbleiben, eingestimmt bleiben. Wenn man merkt, das Kind fühlt selber nicht so, dass man kann sagen, hey, fühlst du jetzt gerade so und so. Mhm. Wenn man merkt, es klingt einem nicht gut oder ja, man fühlt das selber nicht, dann würde ich wirklich raten, dass man einfach eine Unterstützung sucht und einem da dabei ein bisschen begleitet.
5: Ja. Was verstehst du unter eingestimmt sein, wenn man eingestimmt ist?
6: Also, das einfach so eine Zugewandtheit.
5: Also, gegenüber.
6: Genau, eine Präsenz. Oder ich sage jetzt mal ein Gegenbeispiel, wo man heutzutage auch viel sieht. Es gibt natürlich auch sehr viele sehr gute Beispiele. Aber was man doch etwa die sieht, ist, Mütter, die den Kinderwagen stossen, das Kind stillen und nebenbei am Handy sind. Also das wäre jetzt ein Beispiel von nicht eingestimmt sein. Oder das Handy auf dem Tisch beim Familie zu Nacht, Familie zu Mittag, und man schaut aufs Handy und das Kind erzählt etwas. Also das sind so die kleinen Verletzungen eigentlich, die dann immer in dem Nervensystem passieren. Und nochmal auf deine Frage zurückzukommen, eben das Eingestimmtsein einerseits, andererseits eben sich überhaupt dann bewusst zu werden, ist auch ganz ein wichtiger Schritt. Und dann, man kann auch später mit dem Eingestimmtsein, mit dem Ansprechen, auch man kann ansprechen, wie es früher war, dass einem das leid tut, das löst auch ganz viel aus. Wichtig ist, dass man eigentlich, und das sieht man dann vor allem auch bei Erwachsenen, auf die mit dem unbewussten Teil schafft. Es ist dort, eigentlich wie festgelegt, integriert. Und das darf man lösen.
2: Ja.
6: Man muss nicht das Leben lang mit diesen Sachen leben. Es sind häufig auch Glaubenssätze damit verbunden. Eben, ich bin nicht liebenswert. Mhm. Ich bin es nicht wert, dass man Zeit mit mir verbringt. Was auch immer, die sind so tief und die schleichen sich so durchs ganze Leben.
2: Mhm.
6: Und darum, es gibt heutzutage wirklich mega schöne, wunderbare Ansätze, wo man zum unbewussten Teil kann kommen. Bei Kindern sehr spielerisch, bei Erwachsenen auch. Man schafft eigentlich, also gibt natürlich verschiedene Richtungen, aber so wie ich schaffe, ist, dass man aus dem Jetzt schafft und schaut, dass eigentlich, eigentlich damit verbunden ist. Zu dem Symptom oder Thema, das einem jetzt gerade Leidensdruck auslöst.
5: Ja, du hast jetzt auch viel von unbewussten oder vom unbewussten System geredet. Das klingt für mich so, als dass man das als Eltern wie nicht kann lösen kann fürs Kind. Ist es dann in jedem Fall ratsam, eigentlich, zum professionelle Hilfe in Anspruch zu nehmen, wenn man merkt, mein Kind ist überangepasst?
6: Nein, das würde ich so nicht sagen. Also, wenn man es schafft, durch das eingestimmt sein, das können zum einen zu fördern, zum anderen auch anzusprechen, ist es durchaus möglich, dass sich das lösen kann. Jetzt ist es halt so, dass das Phänomen ja irgendwann auch auftaucht und auch seine Gründe hat. Häufig sind das auch, es können wirklich verschiedene Faktoren sein, bis zur Gesellschaft. Es gibt auch gesellschaftliche Glaubenssätze, wenn man muss leisten, man muss performen, auch Drucksituationen aushalten und so weiter.
5: Mhm.
6: Wenn man merkt, okay, das triggert mich selber, dann würde ich es unterstützen. Aber grundsätzlich ist es durchaus möglich, wenn man das bereits realisiert, dass man da schon ganz viel auflösen kann. Man darf mutig sein, mit den Kindern zu reden, auch über das. Sie nehmen das sehr, sehr gerne entgegen. Und es löst bei ihnen ganz viel, auch rückwirkend.
5: Das ist mega schön zu wissen, dass man wirklich auch so viel in der Hand hat, das Leben vom Kind zu verändern. Jetzt haben wir mal über Coping-Strategien auch geredet, eben, dass es wie auch, es ist ja eine Art Ressource vom Kind, oder? Es macht das ja, um sich zu schützen, hast du so gesagt. Das heisst, wenn man dem Kind aus dieser Überanpassung raus hilft, nimmt man ihm ja eine Art die Ressourcen auch weg. Muss man ihm dann eine andere Ressource zeigen?
6: Ja, also das ist ein laufender Prozess, würde ich sagen. Es ist ja, wie gesagt, so eine Schutzstrategie. Aber das Kind darf sich immer mehr sich selber vertrauen lernen und auch das Vertrauen wachsen lassen, dass es auch anders kann reagieren kann, dass es sich zeigen darf, dass es sich ausdrücken darf, dass es auch mal wütend sein darf, dass auch mal auf Grenzen setzen, also auch mal auf Nein sagen. Das ist, finde ich, auch ganz wichtig. Genau.
5: Weißt du, ich finde es manchmal selber einen enormen Balanceakt. Wo gehört es zu der Erziehung dazu? Eben, dass man den Kindern sagt, hey, schau, du musst dich anpassen, da musst du vielleicht deine eigenen Bedürfnisse auch zurückstellen. Das gehört jetzt dazu. Und ja, das muss man jetzt einfach lernen. Und wo ermutigen wir das Kind dann aber auch, für sich einstehen und sich eben genau nicht anzupassen. Ich finde das manchmal so schwierig im Alltag.
6: Mhm. Ja, das ist absolut so. Das ist ein Balanceakt. Und vielleicht kannst du es, um es einfach machen, so sehen, dass es einfach in so einem gesunden Bereich darf bleiben. Und ja, gerade so als Eltern spürt man ja auch, was ist zumutbar. Und dass man darf auch Sachen im Kind zumuten, es wächst daran, oder? Es gibt auch, die Resilienz wird gestärkt. Ich finde ganz wichtig ist das Thema Selbstwirksamkeit. Sie dürfen wachsen daran, was sie schaffen. Schlechter, wenn wir ihnen alles aus dem Weg räumen, Probleme, Herausforderungen, man wächst daran und es stärkt einen für die Zukunft. Und auch da, ja, lernt man wieder Bewältigungsmechanismen. Genau, und es ist vielleicht auch noch ein guter Punkt, es gibt ja heute auch so den Fokus auf die bedürfnisorientierte Erziehung. Mhm. Und das ist mir wirklich auch ein Anliegen, dass das nicht falsch verstanden wird. Man muss nicht alle Bedürfnisse vom Kind erfüllen. Man darf Grenzen setzen, den Rahmen, wo man das Familie gibt, unbedingt. Das Kind wächst auch an dem. Aber so die inneren Bedürfnisse, um das geht es gar nicht um ein Glacier da und um ein Spielzeug da, sondern um die inneren Bedürfnisse.
5: Ja.
6: Genau. Und ja, wenn man die erfüllt, kann das Kind auch seinen Weg finden ins Leben, oder? Ja, seine Wege gehen, lernen, was stimmt für mich, was ist stimmig, was macht mich aus, was ist mir wichtig, ja, was kann ich für Werte, wo ich die will verfolgen und mich engagieren. Also es ist einfach so, die innere Stimme auch finden, seinen Lebensweg finden, das ist eigentlich das Wichtige, oder? Kommt man nicht allen überall super sein, sondern sie müssen ihren Weg finden.
5: Ja.
6: Und das, finde ich, macht es aus, eben aus dieser Überanpassung eigentlich in eine Selbstbestimmung kommen. Auch nicht im Sinn von, ich bestimme einfach alles und alle haben zu folgen, das meine ich wirklich nicht, sondern einen stimmigen Weg für sich finden, sodass ihre Talente, ihre Fähigkeiten, einfach die Begabungen, die sie mitbringen auf die Welt. Jedes Kind ist einzigartig und einmalig, gibt es nur einmal auf dieser Welt. Und dass man das in die Welt bringen kann, so dass für sich stimmt. Also so ein bisschen sinnorientiert, ja, seine Werte verfolgen, das, was einem viel bedeutet, dem nachgehen. So ein bisschen sinnorientierte Potenzialentfaltung nenne ich das. Genau.
5: Also ich finde das eigentlich schon ein wahnsinnig gutes Schlusswort. Aber vielleicht zum Abschluss, wenn du den Eltern, die jetzt den Podcast hören, jetzt noch etwas mitgeben könntest zum Thema Überanpassung. Was wäre das?
6: Also, gell, jede Zeit hat ihre Themen. Und ja, das ist einfach so. Ich stelle wirklich fest, es ist das Thema von der Zeit. Ich begegne dem fast in jeder Sitzung mit meinen Klientinnen und Klienten. Ich würde mitgeben, sind eingestimmt, sei es in der Familie den Kind gegenüber, als Erwachsene auch sich selber gegenüber. Ja, sind eingestimmt, gehen auf Bedürfnisse ein, auf die Wünsche, auf die, einfach lernen die innere Stimme kennen, das, was das Kind oder einem selber ausmacht. Und ich nenne das wie auch die Abkürzung. Man muss nämlich die Umwege über die Glaubenssätze, die das auslöst, die Ängste und die Leere, das leere Gefühl, gar nicht machen. Es gibt eine Abkürzung.
5: Okay.
6: Und das Zauberwort dafür heisst wirklich so, dass eingestimmt sein. So, dass der Weg gefunden werden kann. Und dann kann man nämlich auch ganz viel Aufwand für alle rundherum, sei es Eltern, Kind selber, Schulen, Gesellschaft, wirklich verhindern oder vermindern und damit auch viele Kosten eigentlich. Also es lohnt sich wirklich, es ist eine kurze Zeit, wo man dem Kind ja, wirklich zur Verfügung

0: dass man so viel kann bewirken kann, wenn man sich am Kind bewusst widmet. Ja, wenn man sich Zeit nimmt und sich wirklich interessiert, wie es ihm geht. Das finde ich total ermutigend. Ein anderer Satz, der mir hängen geblieben ist, ist der, was man als Eltern bei sich löst, löst man automatisch auch beim Kind mit. Es lohnt sich also, auch bei sich selber anzuschauen und Themen im eigenen Leben anzugehen. Wenn dir die Folge gefallen hat, dann freue ich mich über ein Like oder einen Kommentar oder beides. 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Ich bin Christina Frenner. Tschüss miteinander. 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
1: Die Nachrichten von SRF um 2 Uhr mit Marco Kalle. Die US-Regierung ist bereit, F-35-Kampfjets neu auch an Saudi-Arabien zu verkaufen. Das hat das Außenministerium in Washington mitgeteilt. Konkret geht es um 48 Flugzeuge, die Saudi-Arabien bestellt hat. Das letzte Wort zum Verkauf hat aber noch das US-Parlament. Saudi-Arabien will solche Kampfflugzeuge schon lange, um die Luftwaffe zu modernisieren, vor allem wegen der Gefahr aus dem Iran. Aus Israel gibt es aber kritische Stimmen zu diesem Rüstungsgeschäft. Israel ist bis jetzt nämlich das einzige Land im Nahen Osten, das die USA mit F-35-Kampfjets beliefern. Das US-Außenministerium sagt, das militärische Gleichgewicht in der Region würde sich nicht verändern, wenn auch Saudi-Arabien F-35-Kampfjets hätte. Gewisse Militärbeobachter befürchten aber genau das, denn Saudi-Arabien hätte dann die gleiche Waffentechnologie wie der Rivale Israel. Beim F-35 handelt es sich um den Kampfjet-Typ, den auch die Schweiz in den USA bestellt hat. Wegen einer Strompanne ist es am Abend zwischen Lausanne und Genf zu großen Einschränkungen im Bahnverkehr gekommen. Während mehrerer Stunden fielen zahlreiche Verbindungen aus, mitten im Pendlerverkehr. Betroffen waren auch Züge auf der Strecke von Lausanne nach Yverdon. Laut SBB sollen am Morgen früh dann alle Züge wieder fahrplanmäßig verkehren. Der Grund für diese Strompanne ist noch unklar. Das Westschweizer Radio und Fernsehen RTS berichtet aber von einer heruntergefallenen Stromleitung zwischen Renon und Morges. Auf einem Video ist zu sehen, wie es entlang der Gleise brennt und wie die Feuerwehr im Einsatz ist. Und dann noch drei Meldungen in aller Kürze. Die russische Regierung geht gegen den Schweizer Nahrungsmittelkonzern Nestlé vor, der in Russland mehrere Produktionsstandorte betreibt. Präsident Wladimir Putin hat angeordnet, dass einige russische Vermögenswerte von Nestlé unter Zwangsverwaltung gestellt werden. In den USA hat die Migrationsbehörde ICE weiterhin keinen Chef. Präsident Donald Trump hat seinen Kandidaten für das Amt zurückgezogen, den ehemaligen Staatspolizisten Lance Schroyer. Begründet hat Trump das Vorgehen nicht. Und der Präsident und der Außenminister des Irans dürfen in die USA reisen, um nächste Woche in New York an der UNO-Generalversammlung teilzunehmen. Obwohl sich der Iran und die USA im Krieg befinden, hat die US-Regierung die Einreise erlaubt. Und das Wetter heute in den Alpen und im Süden wechselnd bewölkt, sonst zunehmend sonnig bei 22 Grad. Das waren Nachrichten von Radio SRF, verantwortlich Marco Kalle. SRF-Verkehrsinfo von 2.03 Uhr, A1 Genf in Richtung Lausanne, zwischen Morges Ost und der Verzweigung Aiguebland besteht Gefahr nach einem Unfall, der mittlere Fahrstreifen ist blockiert.
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2: In dem Augenblick, wo ich an einem Tisch sitze und einen vollen Teller habe und wenige Meter weiter sehe ich Kinder, die offensichtlich unterernährt sind, das erschließt sich mir nicht, wie das irgendwie entertaining oder irgendwie cool sein kann. Ich habe das auch schon als Kind nicht entertaining erlebt und mir war schon als Kind klar, dass ich im Auto sitze, dafür kann ich gar nichts, das ist ein Privileg. Aber es ist auch